das Fleischkostüm von Lady Gaga bei Matt. Wir schauen mal, was dieses Mal außergewöhnlich war. In dieser halben Stunde, Kotaro Dö hier. Hallo.

0: Die junge Nacht hier. Beyoncé und Rihanna auf dem Montag in einem Raum. Ganz normal, wenn Met ist, ne? Ja, die Met-Gala. Die Show für Stars mit abgefahrenen Outfits in New York. Und ganz daneben werden noch ein Spenden gesammelt. Ja, ja. Brinja Becker aus dem Junge Nacht-Team hat das Ganze ganz genau beobachtet. Nicht nur aus Hobbygründen. Und weiß, wer besonders crazy unterwegs war.
1: Ich würde sagen, Bad Bunny. Der kam nämlich als Opa mit so einer Perücke aus weißen Haaren und komplett auf alt geschminkt. Hat auch lange gedauert, sagt er.
2: 53 years.
1: Ja, gefühlt 53 Jahre. Also er ist beim Fertigmachen noch automatisch gealtert. Sein Look kommt online aber super an. Es gibt schon wieder ganz verrückte Fans, die schreiben, hab gerade Bad Bunny auf der Met gesehen und google, wie ich seine Altenpflegerin werden kann.
0: Nicht der Einzige, der abgeliefert hat.
1: Ansonsten war aber noch Sabrina Carpenter da in einem Kleid aus Filmrollen. Madonna mit einem Hut, der aussieht wie ein Schiff. Lisa hatte 4 Arme, 2 aus dem 3D-Drucker, die so einen Schleier gehalten haben. Und Cardi B's Outfit sah auch ein bisschen eklig aus. Die hatte so Schulterpolster aus ganz puffigem Stoff, aber immer so abgebunden. Online schreiben Fans, sieht aus wie ein Kleid aus Gedärmen.
0: Ja, sagen wir mal so, die Met Gala, auch nur irgendwie ein etwas schickeres Cosplay-Event, wo man mehr Leute auch kennt außerhalb der Kostüme. Die junge Nacht hier, jetzt mit Holly Humberstone, To Love Somebody. 2:15 Uhr, schönen Mittwoch zusammen. Hi.

Alle waren da, alle waren wahnsinnig angezogen, außer Harry Styles. Harry Styles hat sich nicht sehen lassen, seine quasi verlobte Zoe Kravitz war alleine am Start. Bei der Met Gala am Montag, ach ja, ne? Hat er Bad Bunny alleine alt aussehen lassen. Versteht ihr, weil Bad Bunny sich als alter Mann verkleidet hat für die Met Gala, wo sich alle Stars so fancy anziehen. Oder sich ein Kostüm über... American Girls, das ist Harry Styles. Das eigentliche Wichtige, seine Musik. Hier in der Jungen Nacht, 2:22 Uhr.

0: Die A1 Bremen Richtung Osnabrück ist zwischen Wildeshausen West und dem Dreieck Ahlhorner Heide wegen einer Nachtbaustelle zu bis um 5 Uhr früh. Die A8 München Richtung Salzburg ist zu zwischen Traunstein, Siegsdorf Ost und Bad Reichenhall wegen einer Nachtbaustelle bis um 6. Die Umleitung führt über die AU91. A44 Kassel-Eisenach zwischen Helsa und Waldkappe ist zu in beiden Richtungen. Tunnelwartungsarbeiten noch bis Freitag täglich von 21 bis 4 Uhr. Eine Umleitung ist eingerichtet. A71 Richtung Schweinfurt ist zwischen Gräfenroda und Oberhof wegen Tunnelwartungsarbeiten zu bis morgen früh um 6. Die A100 Wilmersdorf Richtung Wedding ist zwischen Dreieck Funkturm und Spandauer Damm zu wegen Bauarbeiten bis ca. 5. A111 stadtauswärts, da ist der Tunnel Ortskern Tegel bis 5 Uhr früh zu. A115 Avus stadteinwärts zwischen Kreuz Zehlendorf und Spanische Allee eine Sperrung bis 6 Uhr früh wegen Bauarbeiten. A100 Stadtring bis 5 Uhr früh ist dazu wegen Wartungsarbeiten in beiden Richtungen zwischen Grade bzw. Oberlandstraße und Treptower Park. Ebenso zu ist die A113 in beiden Richtungen zwischen Dreieck Neukölln und Spätstraße.
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0: Das war vorhin ein Moment, ich komme hier in die Redaktion und so, das Internet funktioniert nicht. Ja, es gab ein Problem bei der Gesellschaft, die die DE-Adressen für Deutschland verwaltet. Da gab es irgendein technisches Problem und man gleich so, wurden wir gehackt? Noch gibt es kein richtiges Statement, aber das meiste scheint wohl wieder zu funktionieren. Kotaro, du hier, hi.

Das ist ja schön und gut jetzt so um 2.37 Uhr. Aber es ist halt eben 2.37 Uhr und einige von euch brauchen wahrscheinlich jetzt so einen ganz kleinen Pusher. So einen ganz kleinen Pusher in diesen Mittwoch rein. Könnt ihr haben. Another. Zusammen mit 54 Ultra. Ein DJ-Duo und ein Produzent, der am Ende 54 Ultra bringt die Gitarre. Sexy. Let's talk to you hier in der Jungen Nacht.

0: junge Nacht hier, 2.48 Uhr. Wisst ihr, was das für ein Schock war, als ich erfahren habe, auf dem Uni-Austausch damals, als eine von den Französinnen erzählt hat, ja, manchmal kiffen meine Mom und ich mir zusammen ein. Und so, hä, was? Was? Die Boomer kiffen auch? Dann habe ich mir einen Moment lang überlegt, stopp mal. Hä, natürlich. Warum auch nicht? Und diese lustige Erfahrung durfte wohl Maria Clara Grobler, ihres Zeichens Comedian, auch machen.
1: Ich glaube, ich habe mit 14 meine allerersten Graserfahrungen gemacht und ich hatte seitdem auch immer so ein bisschen Gras unter meinem Bett zu liegen. Und einen Abend lag ich zusammen mit meiner Mutter im Bett. Wir haben Germany's Next Topmodel geschaut, einfach weil wir uns schlecht fühlen wollten. Ja. Gras hat super krass gerochen. Und natürlich weiß meine Mutter, wie Gras riecht. Ich meine, sie ist Kindergärtnerin in Berlin. Aber sie meinte dann trotzdem, Maria, was riecht denn hier so? Ich war so, das ist ein verschimmeltes Brot. Und sie hat es erstmal unkommentiert gelassen. Aber ein paar Tage später war mein Gras weg. Und sie war viel besser drauf. Also habe ich sie dann drauf angesprochen. War so, hey Mama, hast du mein verschimmeltes Brot geraucht? Und sie hat so voll lange über die Frage nachgedacht und war so, nein, aber hast du noch mehr? Dankeschön.
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1: Um 3 Uhr mit Christine Beitsch. Bundeskanzler Merz will das Bündnis mit der SPD bis zum Ende der Legislaturperiode in 3 Jahren fortsetzen. Das hat er gestern am Vorabend des ersten Jahrestags der schwarz-roten Koalition auf einem Treffen des CDU-Wirtschaftsrates gesagt. Aus der Nachrichtenredaktion Thomas Bertsch.
2: Merz sagte wörtlich, wir wollen und wir müssen mit dieser Koalition, die wir jetzt haben, erfolgreich sein. Eine Minderheitsregierung sei für ihn keine Option. Er werde diese nicht eingehen und auch nicht auslösen. Neuwahlen schloss Merz ebenfalls aus, denn dadurch wäre Deutschland wochenlang nur eingeschränkt handlungsfähig. Die schwarz-rote Bundesregierung ist heute genau 1 Jahr im Amt. Wie gewohnt will Merz am Vormittag die Kabinettssitzung im Kanzleramt leiten. In aktuellen Umfragen haben Union und SPD keine Mehrheit mehr.
1: Bundesfamilienministerin Prien kritisiert, dass Frauen nach wie vor deutlich mehr Familien- und Sorgearbeit übernehmen als Männer. Gleichstellung sei keine Kür, sondern Verfassungsauftrag und er sei noch nicht erfüllt, sagte die CDU-Politikerin dem Redaktionsnetzwerk Deutschland. Prien reagierte auf Zahlen des Statistischen Bundesamts. Demnach sind knapp 40% der Frauen mit mindestens einem Kind unter 3 Jahren erwerbstätig, gleichzeitig aber fast 90% der Väter. Die USA wollen ihre Initiative für eine sichere Schifffahrt in der Straße von Hormuz aussetzen, für kurze Zeit, wie Präsident Trump angekündigt hat. Demnach soll während des Stopps geprüft werden, ob die USA und der Iran ein Abkommen abschließen können. Dafür habe es große Fortschritte gegeben. Trump erklärte, Pakistan und andere Länder hätten um den Stopp gebeten. Die US-Seeblockade von iranischen Häfen bleibe aber in Kraft. Der FC Arsenal steht als erster Finalist der Fußball-Champions League fest. Die Londoner stehen erstmals seit 2006 im Endspiel. Sie gewannen am Abend 1:0 gegen Atletico Madrid. Aus London berichtet Christoph Prössl.
3: Dass es diesmal klappen könnte, darauf hatten viele zu Recht gehofft. 14 Spiele haben die Gunners im Wettbewerb absolviert, keines verloren. Und dann auch noch der 3:0-Sieg gegen Fulham in der Premier League am vergangenen Wochenende. Auch hier der Titel zum Greifen nahe. Für den Einzug ins Finale der Champions League reichte den Gunners ein 1:0. Im Spiel gegen die Bayern oder PSG wird sich entscheiden, ob Arsenal den Titel erstmals wird holen können.
1: Das Wetter für Deutschland. In der Nacht zieht Starkregen von der Mitte nach Norden. Ganz im Norden und im Süden trocken und teils aufgelockert. Die Tiefstwerte 12 bis 3 Grad. Tagsüber von Ostfriesland bis zur Ostsee freundlich. Südlich davon regnerisch. In der Mitte und im Süden Deutschlands teils kräftige Schauer und Gewitter und bis 23 Grad. Die Zeit 3:03 Uhr.
4: Die junge Nacht hier. Für 9 Meldungen gibt es noch um kurz nach 3. A1 Lübeck Richtung Fehmarn ist zwischen Neustadt-Mitte und Neustadt-Pelzerhaken zu wegen der Nachtbaustelle bis zum 6. Mai um 5. Die A1 Hamburg Richtung Bremen ist zwischen Hamburg-Stillhorn und Harburg wegen einer Nachtbaustelle zu bis um 5. Bitte weicht aus über die U76. A1 Bremen Richtung Osnabrück ist zwischen Wildeshausen-West und dem Dreieck Ahlhorner Heide wegen einer Nachtbaustelle zu bis um 5. A8 München Richtung Salzburg ist zwischen Traunstein-Siegsdorf-Ost und Bad Reichenhall wegen einer Nachtbaustelle zu bis um 6. Die Umleitung führt über die U91. A44 Kassel-Eisenach zwischen Helsa und Waldkappel wird gebaut im Tunnel. Deswegen ist in beiden Richtungen zu. Bis Freitag täglich von 21 bis 4 Uhr. Eine Umleitung ist eingerichtet. A71 Richtung Schweinfurt ist zu zwischen zwischen Gräfenroda und Oberhof. Auch dort Tunnelwartungsarbeiten bis morgen früh um 6. A111 stadtauswärts. Der Tunnel Ortskern Tegel ist bis 5 Uhr früh zu. A115 AWUS stadteinwärts zwischen Kreuz Zehlendorf und Spanische Allee. Eine Sperrung bis 6 Uhr früh wegen Bauarbeiten. A100 Stadtring. Bis 5 Uhr früh Sperrung wegen Wartungsarbeiten in beiden Richtungen zwischen Grade und Oberlandstraße und Treptower Park. Auch zu ist die A113 in beiden Richtungen zwischen Dreieck Neukölln und Spätstraße.
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4: Jetzt hat man sich getrennt, aber man mag sich ja trotzdem noch. Oder zumindest die Eltern oder Geschwister von der Ex oder dem Ex. Wie geht man da so um? Wie schafft man das, einen schönen, netten Kontakt über Jahre aufgebaut, auch weiter noch zu halten? Fragen wir uns in dieser halben Stunde. Kotaro Dürr hier.

0: Mittwochmorgen, 3.13 Uhr, die junge Nacht hier. So Ex-Beziehungen, ne? Nicht nur schwelgt man manchmal auch in der einen oder anderen Erinnerung, wie es mal gewesen ist, als es noch schön war, sondern es hängt auch noch manchmal was dran, nämlich Familie, Freunde, Leute, die man kennengelernt hat durch die Partnerschaft, auf der Seite vom Partner, von der Partnerin. Rebecca Zöller aus dem Junge Nacht-Team hat mit euch gesprochen und gesagt, ja, viele sagen klarer Cut und Gutes. Rebecca sagt, das macht irgendwo Sinn.
1: Ja, und das deckt sich tatsächlich auch so ein bisschen mit der Studienlage. Da heißt es in der Regel, ne, sobald dich irgendetwas emotional triggert, wird's schwierig. Da gibt's eine aktuelle Studie, Social Media und Ex-Partner, die zeigt schon ein indirekter Kontakt. Also sehen, hören, mitbekommen, eben auch über Freundesfreunde, über den Ex-Partner. Das führt dazu, dass es härter wird, damit komplett abzuschließen.
0: Vielleicht will man aber auch nicht komplett abschließen und zum Beispiel mit den Freunden aus dieser Beziehung befreundet bleiben. Nur ist die Frage, unter welchen Bedingungen?
1: Es kann klappen, ne, wenn du der Beziehung emotional wirklich neutral dann gegenüberstehst und die Leute auch unabhängig von deinem Ex, deiner Ex magst. Paartherapeutin Sabine Decker rät aber, auch wenn die Familie oder Freunde, du die wirklich gerne hast, ne, da nicht direkt nach der Beziehung den Kontakt zu suchen.
2: Weil die anderen einen daran erinnern, weil man dann doch wieder über die Beziehung spricht und so weiter. Und man kann ja vielleicht, wenn dann der erste Schmerz verklungen ist, nach einem halben Jahr oder was, trotzdem wieder Kontakt miteinander haben und darüber vielleicht auch erfahren, was der andere so macht oder wie es denen geht. Das kann man ja dann, wenn der Schmerz nicht mehr so groß ist, kann man das wieder anfangen.
1: Wichtig dabei aber keine Hoffnung, also das sind die Bedingungen, keine Hoffnung mehr. Die Beziehung ist wirklich verarbeitet. Der Kontakt ist eben nur auf einer anderen Basis und nicht, dass das alte Beziehungs-Ich wieder auftaucht.
0: Also es bleibt ein bisschen Arbeit, bevor man so Freundschaften weiterhin pflegen kann. Aber wenn man es davon loslösen kann, dann kann es klappen. Warum denn nicht? 3:15 Uhr, die junge Nacht hier.

0: 20 nach 3, die junge Nacht hier. Clara Maria Kroppler, ne? Comedian, hat vorhin gesagt, sie und ihre Mom haben zusammen Germany's Next Topmodel geguckt, um sich mal wieder schlecht zu fühlen. Warum guckt man Reality Queens auf Stöckelschuhen durch den Dschungel? Der gleiche Grund? Wer weiß es schon? Auf jeden Fall mit dabei ist Gina-Lisa Lohfink und sie ist uns aufgefallen mit ihren wirklich beeindruckenden Einstein-Moments.
1: A Quadrat plus B Quadrat ist C Quadrat. Ist das nicht von Albert Einstein sogar? Ich glaube ja, der hat Formeln gemacht. Ja, weil so dumm, wie ich vielleicht aussehe, bin ich gar nicht. Und das ist geil.
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0: bis um 6 Uhr früh zu. Die Umleitung führt über die U91. A44 Kassel-Eisenach ist zwischen Helsa und Waldkappel in beiden Richtungen zu. Tunnelwartungsarbeiten dort. Noch bis Freitag täglich von 21 Uhr bis um 4 Uhr. Eine Umleitung ist eingerichtet. A71 Richtung Schweinfurt ist zwischen Gräfenroda und Oberhof zu wegen Tunnelwartungsarbeiten bis morgen früh um 6. A111 stadtauswärts, der Tunnel Ortgern-Tegel ist bis 5 Uhr früh zu. A115 Awus stadteinwärts zwischen Kreuz Zehlendorf und Spanische Allee, eine Sperrung bis um 6 wegen Bauarbeiten. Die A100 Stadtring bis 5 Uhr früh, eine Sperrung wegen Wartungsarbeiten in beiden Richtungen zwischen Grade bzw. Oberlandstraße und Treptower Park. Auch zu ist die A113 in beiden Richtungen zwischen Dreieck Neukölln und Spätstraße.
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0: Ja, moin zusammen! Wie wäre es mit einem kleinen Ausflug Richtung Space? Das schafft ein neues Game namens Aphelion, stelle ich euch vor in dieser halben Stunde.

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0: Man klipst mal hier kurz die Schwerelosigkeit an. So gefühlt zumindest. Oh, herrlich. John Alleindecker aus dem Junge Nacht-Team hat ein neues Game dabei. Aphelion heißt es. Und Joanna, erklär mal, es nimmt uns mit in den Weltall.
1: Zu einem fiktiven Planeten namens Persephone. Und der könnte für die Menschen möglicherweise bewohnbar sein. Und ich sag mal so, da besteht definitiv Bedarf. Denn im Jahr 2062 hat der Klimawandel die Erde an den Rand des Zusammenbruchs gebracht. Also schickt die ESA, das ist ja quasi das europäische Pendant zur NASA, zwei Astronauten auf Erkundungsmission dahin. Und das sind Ariane und Thomas.
0: Und Ariane und Thomas, die haben es ja nicht so gemütlich dann erstmal.
1: Beide bruchlanden erstmal an unterschiedlichen Orten auf dem Planeten.
2: Thomas! You there? Say something if you can hear me.
1: Und der Planet, der ist voller Eis, voller Schnee. Wir müssen da wieder zueinander finden. Wir spielen also im Wechsel, während wir uns schleichen, schwingend, laufend und kletternd durch dieses Eis arbeiten. Und mein erster Eindruck war, ja, also ich sag mal so Uncharted in kalt. Allerdings hat mich das auch komplett kalt gelassen und pun intended.
0: Okay, wahrscheinlich wirklich nicht der Effekt, den das Team wollte, was sie eigentlich so vorhaben und warum eigentlich so viel Vorfreude da drin steckte in Aphelion. Das erzählt Joanna später noch hier in der jungen Nacht.

Man verliebt sich so leicht in sie. In die Olivia Dean. Es ist doch eine Selbstverständlichkeit, muss man jetzt nicht so angeben. Schön, trotzdem schöner Song. So easy. Olivia Dean hier in der Jungnacht, 3:48 Uhr ist es.

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1: Um 4 Uhr mit Christine Beitsch. Gas- und Ölheizungen sollen auch nach 2045 eingebaut werden dürfen, also dem Jahr, in dem Deutschland eigentlich klimaneutral sein soll. Das sieht ein neuer Entwurf des sogenannten Heizungsgesetzes vor. Darin sind keine Verbote mehr vorgesehen. Das Wirtschaftsministerium macht aber auch keine klaren Aussagen zum Abschied von fossilen Brennstoffen, berichtet Hauptstadtkorrespondentin Nicole Markwald.
2: Weiterhin geplant bleibt die sogenannte Biotreppe. Sie sieht die Einführung von einer Mindestquote von Grüngas und Grünheizöl vor. Dieser nachhaltige Anteil soll dann stufenweise heraufgesetzt werden. Von 10% ab 2029 bis 60% im Jahr 2040. Kritik kommt von den Grünen. Sie werfen Bundeswirtschaftsministerin Reichert, CDU, vor, die Abhängigkeit von Öl und Gas zu befördern. Die AfD dagegen kritisiert das Festhalten an Vorgaben für umweltfreundlichere Kraftstoffe.
1: Bundeskanzler Merz will das Bündnis mit der SPD bis zum Ende der Legislaturperiode in 3 Jahren fortsetzen. Das hat er gestern am Vorabend des ersten Jahrestags der schwarz-roten Koalition auf einem Treffen des CDU-Wirtschaftsrates gesagt. Diese Koalition wolle und müsse erfolgreich sein. Er schloss eine Minderheitsregierung oder Neuwahlen aus. Dadurch wäre Deutschland wochenlang nur eingeschränkt handlungsfähig, so Merz. Das von Hantavirusfällen betroffene Kreuzfahrtschiff darf in einem Hafen der Kanarischen Inseln einlaufen. Das hat Spanien in Abstimmung mit der Weltgesundheitsorganisation erlaubt, wie das Gesundheitsministerium mitteilte. Das Schiff ankert zurzeit mit knapp 150 Menschen an Bord vor Kap Verde. Die Kanaren seien der nächstgelegene Ort mit den notwendigen medizinischen Kapazitäten. Viele Webseiten mit dem Adressende .de sind in der Nacht nicht erreichbar gewesen. Grund war eine Störung bei der Registrierungsstelle für diese deutschen Webseiten DENIC. Sie sorgt dafür, dass Internetnutzern nach der Eingabe der Webadresse die richtige Seite angezeigt wird. Mittlerweile ist die Störung laut DENIC behoben, die Ursache werde analysiert. Der FC Arsenal steht erstmals seit 20 Jahren im Finale der Fußball-Champions League. Die Londoner gewannen 1:0 gegen Atletico Madrid. Gegner im Finale könnte entweder der FC Bayern München oder Paris Saint-Germain werden. Das entscheidet sich heute Abend. Das Wetter für Deutschland. Die Tiefstwerte liegen am Morgen zwischen 12 und 3 Grad. Tagsüber von Ostfriesland bis zur Ostsee freundlich, südlich davon regnerisch, in der Mitte und im Süden Deutschlands teils kräftige Schauer und Gewitter. Dazu Temperaturen von maximal 10 bis 23 Grad. Die Zeit, es ist 4.03 Uhr.
3: Die junge Nacht hier. 10 Meldungen um kurz nach 4. Die A1 Lübeck Richtung Fehmarn ist zwischen Neustadt-Mitte und Neustadt-Pelzerhaken wegen der Nachtbaustelle zu bis am 6. Mai um 5 Uhr. Die A1 Hamburg Richtung Bremen ist zwischen Hamburg-Stillhorn und Harburg wegen einer Nachtbaustelle bis 5 zu. Bitte weicht aus über die U76. A1 Bremen Richtung Osnabrück ist zwischen Wildeshausen-West und dem Dreieck Ahlhorner Heide wegen einer Nachtbaustelle bis 5 Uhr früh zu. A2 auch dies gesperrt Hannover Richtung Dortmund in Höhe des Rastplatz Brunsberg. A8 München in Richtung Salzburg ist zwischen Traunstein-Siegsdorf-Ost und Bad Reichenhall wegen einer Nachtbaustelle bis um 6 zu. Die Umleitung führt über die U91. A44 Kassel-Eisenach ist zwischen Helsau und Waldkappel in beiden Richtungen wegen Tunnelwartungsarbeiten bis Freitag täglich von 21 Uhr bis 4 Uhr morgens gesperrt. Eine Umleitung ist eingerichtet. A71 Richtung Schweinfurt ist zwischen Gräfenroda und Oberhof wegen Tunnelwartungsarbeiten gesperrt bis morgen früh um 6. A111 stadtauswärts der Tunnel Ortskern-Tegel ist bis 5 Uhr früh zu. A115 AWU Stadt einwärts zwischen Kreuz Zehlendorf und Spanische Allee eine Sperrung bis 6 Uhr wegen Bauarbeiten. A100 Stadtring bis 5 Uhr früh eine Sperrung wegen Wartungsarbeiten in beiden Richtungen zwischen Grade bzw. Oberlandstraße und Treptower Park. Auch zu ist die A113 in beiden Richtungen zwischen Dreieck Neukölln und Spätstraße.
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3: Tyler zusammen mit Sarah Larsson hört in dieser halben Stunde mit She Did It Again. So ein epischer Songtitel, dass er komplett groß geschrieben ist. Naja, hört man vielleicht auch dem Song gleich an. Zumindest nach Gracie Abrams. Und dann gehen wir nochmal auf diesen Eisplaneten und schauen, warum Aphelion jetzt nicht so das heißeste Game ist. Haha, versteht ihr?

0: Kurz mal wieder auf Persephone gelandet, dem Schauplatz, dem Planeten des neuen Games Aphelion. Joanna Leyendecker aus dem Junge Nacht-Team hat das für uns gecheckt. Und da sind wir auf diesem Altplaneten, kraxeln da mit zwei Charakteren durch die Gegend. Das klingt ja erstmal ganz nice. Joanna sagt aber ein bisschen eintönig.
1: Weil sich irgendwie sehr viel nach gleich anfühlt. Also wir latschen, dann klettern wir. Dann finden wir ein paar Hinweise, dann latschen wir, dann klettern wir. Ja, und das ist alles auch sehr linear.
0: Und das ist für dich jetzt so ernüchternd, weil die Vorzeichen fürs Game ganz gut waren, ne?
1: Das sind ja die Macher von Life is Strange und Banishers. Sind zwei große Spiele mit toller Story. Aber auch irgendwie da will der Funke nicht so richtig überspringen bei mir, weil ich mit Ariane und Thomas nie so richtig mitgefiebert habe.
0: Also zusammengefasst, das Gameplay ein bisschen simpel. Die Charaktere, die catchen jetzt nicht so richtig, aber die Gegend, die sieht nice aus, ne?
1: Das ist richtig episch, richtig schönes Sci-Fi-Setting, erinnert mich an Interstellar und auch der wissenschaftliche Hintergrund, der wirkt richtig realistisch, weil die ESA da als Berater tatsächlich auch tätig war. Aber irgendwie verliert sich die Story dann hinten raus einfach. Mittendrin gibt es auch noch so einen alienartigen Gegner, an dem wir aber irgendwie immer nur vorbeischleichen. Ich würde es so gern lieben, aber irgendwie ist es für mich so ein typischer Fall von gut gemeint ist nicht immer gut gemacht.
0: Für mich klingt es auch ein typischen Fall von, ja, Weltraum ist spannend und faszinierend, aber sobald jemand aus wissenschaftlicher Perspektive da anfängt, irgendwas zu erklären, dann steigen viele dann ein bisschen aus. Naja, aber ihr könnt Aphelion trotzdem mal anchecken. Joanna aus dem Spieleteam hat es euch eben vorgestellt. Draußen ist es für die PlayStation, die Xbox und den PC. Die junge Nacht hier, 4:17 Uhr gleich.

Tame Impala. Die Band Tame Impala aus Australien auf Tour, auch hier in Deutschland unterwegs. Und wie ich dann sehen konnte in manchen Insta-Stories, hat sich der Sänger und der Kopf der Band, Kevin Parker, einfach mal auf so ein Podest gesetzt, in der Mitte der Arena. Und das war dann so ein bisschen ausgestattet wie so ein Musikzimmer. Verschiedene kleine Synthesizer, so kleine Keyboards, die um ihn herum standen. Und da hat er sich auf den Boden gesetzt und hat erstmal einfach so ein bisschen Musik gemacht. Vor mehrere tausend Leuten. Das hätte ich schon gerne gesehen, verdammte Axt. Naja, ne? Keine Zeit, mich um Tickets gekümmert, die Stars erst zu spät gesehen. Wie immer also, Tame Impala, deswegen jetzt hier außer Konserve, zusammen mit Jenny aber. Die war nicht mit am Start beim Konzert, deswegen ist es ja ein kleines Extra. Kann man sich schon mal geben. Um 4.23 Uhr an einem frühen Mittwoch, hier in der Jungnacht. Das ist Dracula im Jenny Remix.

Die junge Nacht hier, gleich 4.30 Uhr am frühen Mittwoch. Immer noch ein Haufen Sperrungen, 10 an der Zahl. A1 Lübeck Richtung Fehmarn ist zwischen Neustadt Mitte und Neustadt Pelzerhaken zu wegen der Nachtbaustelle bis zum 6. Mai um 5. A1 Hamburg Richtung Bremen ist zwischen Hamburg-Stillhorn und Harburg zu wegen der Nachtbaustelle bis um 5. Bitte weicht aus über die U76. A1 Bremen Richtung Osnabrück ist zwischen Wildeshausen West und dem Dreieck Ahlhorner Heide wegen der Nachtbaustelle zu bis 5. A2 Hannover Richtung Dortmund ist gesperrt in Höhe des Rastplatz Brunsberg. Die A8 München Richtung Salzburg ist zwischen Traunstein, Siegsdorf Ost und Bad Reichenhall wegen der Nachtbaustelle zu bis um 6. Die Umleitung führt über die U91. A44 Kassel-Eisenach ist zwischen Helsau und Waldkappel in beiden Richtungen wegen Tunnelwartungsarbeiten und bis Freitag täglich gesperrt von 21 bis 4 Uhr. Eine Umleitung ist eingerichtet. A71 Richtung Schweinfurt ist zwischen Gräfenroda und Oberhof gesperrt wegen Tunnelwartungsarbeiten bis morgen früh um 6. A111 Stadt auswärts.

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1: Mit einem richtig schönen, neuen, gechillten Teil, was vielleicht helfen könnte, wenn gerade eben der Wecker wieder unbarmherzig laut und ekelhaft war. Man kennt es. Cotaro Dö hier, gleich hier noch mit Tampa City und Self-Aware nach The Weeknd und Oliver Heldens.

man nur für andere im Hintergrund arbeiten, wenn man auch irgendwie im Vordergrund stehen kann? Hat schon für einige Musikbusiness ganz gut geklappt und so tun es jetzt auch Tampa City. Sind drei Typen, haben schon für andere produziert, Songs geschrieben und jetzt sind sie selber dran mit Self-Aware. Hier.

0: Optimist.
1: Klingt auch ein bisschen traurig dafür, dass er ein Optimist sein will hier, der Nico Santos. Aber wunderschönes neues Teil. Hier eben gehört um 4:48 Uhr. Die junge Nacht hier. Moin. 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

Das ist sein Haus. Flowrider, oh Gott. Hier in der jungen Nacht, 4.57 Uhr haben wir es gleich. Ich hoffe, euer Tag beginnt ruhig, in Ordnung und ohne nervige Meetings oder gleich der Begegnung, die ihr eigentlich nicht haben wollt auf dem Gang, wenn ihr irgendwie auf Arbeit schlappt oder wohin ihr auch immer jetzt müsst. Um den Weg euch ein bisschen einfacher zu machen, sorgen jetzt wohl koffinierte und hochgradig wohlriechende Menschen um euer Ohrwohl oder so. Wir sind auf jeden Fall für euch da. Zumindest das. Bei 1 Live, bei Das Ding, bei Fritz, bei MDR Sputnik, bei Enjoy, bei Unser Ding und bei UFM. Ich bin Kotaro Dö und wünsche euch all das. Und noch mehr. Bis bald wieder hier in der Jungen Nacht. Bibi Rexa.

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4: Mit Tina Toneik. Es gibt ja gerade viele Diskussionen darüber, ob auch Deutschland Social Media für bestimmte Altersgruppen verbietet. Das Kinderhilfswerk UNICEF hat jetzt mal ganz konkret die gefragt, die es betrifft, die 14- bis 16-Jährigen in Deutschland. Und da will die Mehrheit sich selbst kein Verbot auferlegen und Social Media weiter nutzen. Da sagt nämlich nur ein Viertel, Social Media ab 16, das finde ich eine gute Idee. Eine Altersgrenze von 14 findet sogar mehr als die Hälfte gut. Nach der Amokfahrt in Leipzig will die Stadt heute dafür sorgen, dass die Fußgängerzone da besser gesichert wird, damit da keine Autos mehr so einfach reinfahren können. Vorgestern hat da ein Mann zwei Menschen getötet und mehrere weitere verletzt. Er ist vorerst in eine Psychiatrie eingewiesen worden, weil er eventuell nicht schuldfähig ist und es gleichzeitig sein könne, dass er sowas nochmal macht, sagt die Staatsanwaltschaft. Der 33-Jährige soll auch bis kurz vor der Tat noch in der Psychiatrie gewesen sein. Hindernisse für Menschen mit Behinderung abbauen, damit alle am gesellschaftlichen Leben teilhaben können. Das ist ein Ziel vom Europäischen Protesttag der Gleichstellung. Der war gestern, auch im Fritz-Sende-Gelände gab es Proteste. In Berlin-Mitte zum Beispiel, da war die größte, da waren laut Orga-Team etwa 6000 Menschen dabei. Da wurde auch eine Petition für eine gesetzliche Pflicht zur Barrierefreiheit an Bundestagsabgeordnete übergeben. Und es gab auch in Brandenburg Aktionen, zum Beispiel in Fürstenwalde und in Potsdam.

0: 8 und 12 Grad.
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0: A2 Magdeburg Richtung Berlin zwischen Ziesa und Wollin. Da ist noch etwa bis 6 Uhr die rechte Spur gesperrt, müsste aber so eine halbe Stunde freigegeben werden. Dann haben wir B169 Elsterwerder Richtung Cottbus zwischen Lauchhammer und der A13 Anschluss Ruhland. Da gibt es Probleme nach einem Unfall. Und einen Unfall hat es auch gegeben auf der A24 Berlin Richtung Hamburg. LKW-Unfall da zwischen Herzsprung und Dreieck-Wittstock-Dosse. Der Standstreifen ist da gesperrt, ansonsten könnt ihr da aber langfahren. In Berlin haben wir kaputte Ampel in Mitte Karl-Liebknecht-Straße in Höhe Gontardstraße. Und ein Hinweis zur S-Bahn. Da wird nämlich eine Weiche repariert im Bereich Alexanderplatz. Und die S3, S5, S7 und S9 fahren deswegen ein bisschen unregelmäßig, aber immerhin, sie fahren. Kommt gut an.
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4: 6 Uhr bis guten Morgen.
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5: Social Media erst ab 14. Die Mehrheit der Jugendlichen in Deutschland findet das offenbar gut. Zumindest haben 55% der 14- bis 16-Jährigen das in einer Umfrage des Kinderhilfswerks UNICEF gesagt. Allerdings sieht das anders aus, wenn sie selbst betroffen wären. Also wenn die Grenze nicht bei 14, sondern bei 16 liegen würde, dann wäre nur noch ein Viertel dafür. Weiter viel hin und her im Nahen Osten gerade. Die USA wollten Handelsschiffen ja helfen, sicher durch die Straße von Hormus durchzukommen, ohne dass sie vom Iran angegriffen werden. Jetzt hat US-Präsident Trump aber angekündigt, dass das erstmal pausiert wird. Währenddessen solle geprüft werden, ob ein Abkommen zwischen USA und Iran möglich sei. Und das hier war für einige ein richtiger Aufreger in den letzten Jahren in Deutschland, das Heizungsgesetz. Und da gibt es jetzt was Neues. Öl- und Gasheizungen könnten in Deutschland auch über das Jahr 2045 hinaus erlaubt bleiben. Dem ARD-Hauptstadtstudio liegt so ein Entwurf für ein neues Gesetz vor und darin ist dann keine Rede mehr von einem Verbot. Der FC Arsenal steht im Finale der Fußball-Champions League der Männer. Gestern ein Heimsieg gegen Atletico Madrid mit 1:0. Heute Abend sind dann die Bayern dran. Im Hinspiel bei Paris Saint-Germain, da gab es eine 4:5 Niederlage. Anpfiff fürs Rückspiel ist heute um 21 Uhr in München.
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4: Da gucken wir zuerst mal nach Brandenburg auf die A24 Richtung Hamburg. Zwischen Herzsprung und dem Dreieck Wittstock-Dosse ist nach dem LKW-Unfall gestern der Standstreifen noch gesperrt. Und auf der B158 Blumberg-Ahrensfelde zwischen A10 Hohenschönhausen und Ahrensfelde. Achtung, da laufen Personen auf der Bundesstraße. In Berlin 100 Richtung Treptow, da läuft ein Feuerwehreinsatz heute. Zwischen Tempelhofer Damm und Oberlandstraße ist die linke und mittlere Spur dicht Richtung Treptow. Und dann gucken wir noch auf Berlin-Mitte, Karl-Liebknecht-Straße, Höhe-Gonthardt-Straße, Ampel. Ausgefallen. Ansonsten haben wir bei der S-Bahn noch unregelmäßige Fahrpläne bei der S3, 5, 7 und 9. Ansonsten rollt es bisher noch. Kommt gut an.
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4: Einen wunderschönen Morgen.
6: Weil du das gerade meintest mit den Personen auf der Bundesstraße, ja, die da rumlaufen. Da habe ich dir mal erzählt, wie ich auf der Autobahn gelaufen
4: was?
6: Bin und von der Polizei
4: angehalten
6: wurde.
4: Pass
6: auf, ich erzähl's nochmal.
4: Ja, bitte.
6: Also ich wollte zum deutsch-französischen Volksfest, ja. Mhm. Da Kutschumacher, Damen oder was? Ja, Kutschi, genau. Mit 14 oder 15. Bin aber mit dem Bus eine Station zu weit gefahren und dachte, na, wenn ich über die Autobahn hingekommen bin, komme ich auch über die Autobahn wieder zurück und bin an so einer Seite gelaufen, so kam Polizei natürlich.
4: Ja.
6: Fenster runter. Was machst du denn hier? Ich wollte zum deutsch-französischen Volksfest, aber ich bin zu weit gefahren. Na komm mal mit, wir nehmen dich mit und bringen dich dahin. Dann haben sie mich dahin gebracht.
4: Oh,
6: fand ich irgendwie süß.
4: Ja. Lieb.
6: Das ist auch die beste Erfahrung mit der Polizei.
4: Ja, das glaube ich dir sofort.
6: Guten Morgen.
4: Guten Morgen.

0: und You Not Us What It Feels Like auf Fritz um 6.06 Uhr gleich. Hi, yeah.
1: 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Gut zu wissen. Einfach besser klarkommen.
2: Okay, wir starten rein mit einem kleinen Hot Take,
0: okay.
2: Ja?
0: Okay.
2: Situationships.
0: Ja. Yeah.
2: Low-key finde ich ein bisschen geil, ehrlich gesagt. Also dieses Nicht-Wissen, was ist es jetzt? Ist es gar nichts? Klingeln bei die Hochzeitsglocken? Man weiß es ja nicht.
0: Ja, also ich glaube vor allem das Problem ist, der Kopf kann daraus immer die perfekte Beziehung basteln in Fantasie, weil offiziell gibt es ja noch gar keine. Aber ist leider aber auch nur so lange geil, bis ihr merkt, das führt auch zu gar nichts.
2: Na gut.
0: Und dann juckt einen das Ganze irgendwie nicht mehr so richtig, fuckt einem vielleicht ab und man merkt, man muss da raus.
2: Aber wie kommt man da raus? Auch wenn man da nicht zusammen ist, ne, ist es trotzdem gar nicht so leicht. Aber es gibt zum Glück Leute da draußen, die kennen da gute Wege.
0: Ja.
2: Und zwar ihr.
3: Einfach ehrlich sagen, hey, ich fand's schön, aber ich finde, das geht gerade nirgendwo hin. Ich würde mich lieber auf anderes konzentrieren. Deswegen würde ich das jetzt lieber beenden hier.
4: Ja, wahrscheinlich trifft man sich einfach am besten und spricht das Ganze an und dann ist auch vorbei.
5: Am schönsten finde ich es immer persönlich, aber wenn es einem doch zu schwer fällt, dann geht's auch über Text oder anrufen, je nachdem, was man bevorzugt.
0: Ey, ich bin so schlecht in sowas, ich würde, glaube ich, diese Umfrage mir auf mein Handy speichern und vorspielen. Aber man merkt, ihr seid emotional erwachsen.
2: Ja, fast alle sind emotional erwachsen. Manche sind ein bisschen, wie drücke ich's aus, als Betroffene. Ich sag mal fuchsig.
6: Vielleicht ist Ghosten so ein bisschen übertrieben, aber so exponentieller Rückgang von Aufmerksamkeit.
2: Ach nee, da hat er schlau ausgedrückt. Ne? Das ist für mich aber das Allerschlimmste. Ich hasse das.
0: Ja.
2: Und ich habe auch ein bisschen das Gefühl, die Stimme kam mir bekannt vor. Kann sein, dass ich den kenne. Vielleicht hat er es mit mir auch schon mal gemacht.
0: Exponentieller Rückgang finde ich ganz geil. Also ich sag mal so, wie ihr es beendet, ist eure Sache. Wir präsentieren hier nur Optionen.
2: Ja.
0: Also entweder erwachsen, auch mal sich der Situation stellen, auch mal in die Augen gucken, miteinander reden. Oder ganz langsam einfach aus der Situation. Einfach rausnehmen. Alles cool, Leute. Ihr macht es schon.
2: Ciao.

0: Dua Lipa mit Two Hearts auf Fritz um 6 und 12. Guten Morgen.
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0: Also ich sag mal so, die Sandalen müsst ihr euch selber kaufen. Oh, die Socken, die gibt's bei uns auch für Schnee von gestern. Jeden Morgen, kurz nach 6:30, stellen wir euch Fragen, die mit den letzten 24 Stunden zu tun haben. Zum Beispiel, wer hatte gestern einen miesen Voice-Crack, als er mit seinem Crush gesprochen hat? Auf jeden Fall nicht Daniel Klaus, ist
1: die Antwort. Nein, niemals. Aktuell fühlt die liebe Lilly aus Rostock, ehemals auch mal aus dem Sendegelände, aber naja, darüber reden wir nicht. Ja. Sie hat 8 Punkte und wenn sie bis Freitag niemand hier überbietet, ja, mit mindestens 9 Punkten, dann gehen die gelben Fritz-Socken einfach an sie. Ist geil.
0: Ja, oder wie ich sie nenne, auch gerne mal 10 Kondome, unsere kleinen Socken, wenn ihr das verhindern wollt, dass Lilly sich die abräumt und die Fritz-Socken zu euch nach Hause lieber holen wollt, dann müsst ihr jetzt anrufen 0331 70 97 110. Wir zocken jetzt gleich in 20 Minuten immer um 6:45 mit euch. Schnee von gestern und um da dabei zu sein, solltet ihr jetzt mal ganz schnell mal anrufen.
1: Jetzt nochmal die Nummer sagen.
0: 0331 70 97 110.
1: Klasse, bis gleich, wir freuen uns.

0: auch noch einen Tag.
1: Oh, ich müsste ja mal wieder das Klo putzen.
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1: Ach Mensch, die Rechnung.
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4: endlos. Ja, Rest sag ich morgen.
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0: Conan Gray mit The Best auf Fritz um 6:22 Uhr. Hi, ihr Lieben.
1: Und jetzt mal kurz zum Wetter.
2: Schon ein bisschen fresher irgendwie heute Morgen mit so 10, 11 Grad und Regen. Ganz viel Regen. In ganzen Dach mal Regen. Mehr, mal weniger Regen.
0: Was ist denn mit dir? Bist du eine Kölnerin geworden heute über Nacht?
2: Sagt man das so dann?
0: Ja, Regen, mein Mädchen. Weiß ich nicht, irgendwie so stimmt.
2: Lecker Mädchen.
0: Lecker Mädchen, lecker Regen heute.
2: Regen, sag mal Regen.
0: Ja, ja.
2: 10 bis 17 Grad maximal.
1: Geil. 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
0: Ey, vor ein paar Monaten hat ja die Serie Heated Rivalry eine sehr, sehr wichtige Frage aufgeworfen.
3: Gibt es auch schwule Eishockeyspieler?
4: Keine, die das öffentlich sagen.
0: Ha. Und das ändert sich jetzt.
2: In Berlin gibt es nämlich das erste queere Eishockey-Team Deutschlands, die Frost Ibacks. Valentin Gashi hat den Verein gegründet und hat uns im Interview erzählt, Heated Rivalry hat da eventuell auch ein bisschen mitgeholfen.
5: Volle Kanne. Also das hat zeitlich wie Arsch auf einmal gepasst. Wir haben die Idee gehabt, sind losgetreten und dann wurde die Serie irgendwie in Deutschland bekannt und die Leute hatten natürlich irgendwie Bock, Eishockey auszuprobieren.
0: Ey, und inzwischen muss man wirklich auch sagen, die Bandbreite an Menschen, die schon Teil des Teams ist, die ist riesig.
5: Von dem casual schwulen Mann, der lesbischen Frau, bisexuelle Eltern haben wir. Wir haben Transpersonen vor und nach der Transition, also die komplette Bandbreite, alles, was man sich vorstellen kann.
2: Valentin hat die Frost Ibacks erstmal gestartet, weil es bisher keinen queeren Eishockeyverein gab. Dass das vielleicht auch ein nötiger Safe Space sein kann, der Gedanke kam ihm dann erst hinterher.
5: Das ist immer die Frage. Also braucht man irgendwie so Safe Spaces und die Nachfrage bestätigt es ja irgendwie. Also die Idee war ja im Wesentlichen eigentlich, wir wollen ein Amateurteam machen, so, weil es dazu einfach in Berlin oder generell in Deutschland relativ wenig Angebote gibt und wollten damit starten und dachten uns dann, hey, warum nicht gleich einfach dezidiert einen queeren Safe Space schaffen? Und die Kombi hat es dann irgendwie ausgemacht, dass Leute gesagt haben, ja, das ist irgendwie das, wo ich hin möchte und ich glaube, die Mischung macht es einfach ein bisschen.
0: So, bisher aber das größte Problem, wenn es ans Training geht, die Eiszeit, also die Zeit auf dem Eis.
5: Boah, durchstarten, dafür brauchen wir erstmal Eis. Das ist in Berlin, glaube ich, der größte Knackpunkt. Generell Sportstätten, jede Turnhalle oder sowas ist ja, wenn sie nicht am Verfallen ist, bis zum Dach ausgebucht. Und so schaut es auch mit dem Eis aus. Und da sind wir jetzt gerade hart dran, zu gucken, dass wir sicher Eiszeiten kriegen, um da auch kontinuierlich und fest trainieren zu können.
2: Da drücken wir natürlich die Daumen, dass das klappt. Valentin, habt ihr gehört, er ist Mitgründer von den Frost Ibacks, dem ersten queeren Eishockey-Team Deutschlands. Rund 35 Menschen sind schon im Verein, mit dem der Sport inklusiver werden soll und Barrieren abgebaut werden.
0: Moin.

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3: Mit Gina Tonak. Wenn er jetzt hier wieder rauskommt, dann könnte er weitere solche Taten begehen. Das ist die Einschätzung des Ermittlungsrichters zum mutmaßlichen Amokfahrer von Leipzig. Er ist deshalb vorerst in eine Psychiatrie eingewiesen worden. Nach Informationen des Mitteldeutschen Rundfunks MDR war er auch kurz vor der Tat schon in der Psychiatrie. Vorgestern soll der Mann in der Leipziger Fußgängerzone absichtlich mehrere Menschen angefahren haben. Zwei Menschen sind gestorben. Zu viel Mobbing, Hass und Beleidigungen. Das ist in den Augen von Jugendlichen die größte Gefahr von Social Media. Deswegen findet auch mehr als die Hälfte der 14- bis 16-Jährigen in Deutschland, dass Social Media erst ab 14 sein sollte. Das hat eine Umfrage des Kinderhilfswerks UNICEF ergeben. Wenn es sie selbst betrifft, also wenn die Altersgrenze 16 wäre, dann wäre nur noch rund ein Viertel dafür. Hindernisse für Menschen mit Behinderung abbauen, damit alle am gesellschaftlichen Leben teilhaben können. Das ist ein Ziel vom Europäischen Protesttag zur Gleichstellung.

0: noch möglich nach dem spektakulären Hinspiel letzte Woche. Da hat Paris 5:4 gewonnen.
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2: Da gucken wir zuerst nach Brandenburg. Vorsicht auf der A10 Richtung Dreieck-Barnim. An der Zufahrt Hohenschönhausen steht ein kaputtes Auto auf der Beschleunigungsspur. In Berlin 100 Richtung Treptow, da ist die Feuerwehr im Einsatz auf der Autobahn. Zwischen Tempelhofer Damm und Oberlandstraße ist die linke und mittlere Spur gesperrt. B2 in Malchow in der Nähe von der Stadtgrenze. Die Baustellenampel, die macht euch das Reinkommen in die Stadt ein bisschen voller. Ansonsten haben wir aber eigentlich nichts Größeres heute Morgen in Berlin. Kommt gut an.
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2: Guten Morgen.
3: Alle wollt da immer die gelben Fritz-Socken haben. Jetzt könnt ihr es haben, Leute. Mit unserem Quiz. Wir zocken jeden Morgen kurz nach 6:30 Schnee von gestern. Paar lustige, leichte Fragen, die mit gestern zu tun haben. Ja. Ja, ruft da an, macht da mit. Habt da bis Freitag die meisten Punkte. Habt da die Socken. Ist ja wohl nicht so schwer.
2: Also hat's immer, da kann ich meiner Kollegin nur beipflichten. Also ich finde, du hast wunderbar erklärt. Eine Sache, eine Kritik habe ich. Hast du vergessen?
3: Nee, dass du das machen sollst, will ich.
2: Die Telefonnummer.
3: Ja, du hast ja auch noch hier einen Job.
2: Ja, nee, ich dachte, ich habe hier so ein bisschen so einen administrativen Teil übernommen. 0331. Ortsvorwahl. 70. 97. Und dann kann man sich ganz gut merken, das ist die Nummer von der Polizei 110. Ich sage nochmal zusammen 0331 70 97 110. Und wie habe ich es gemacht? Siehst du? Ja.
3: Olivia Dean.
2: Gibt schon
3: so
2: Grund, warum
3: easy.
2: Ich hier sitze.
3: Ich habe keine Zeit dazu früh.

0: Olivia Dean, So Easy to Fall in Love. Einen schönen guten Morgen um 6.36 Uhr.
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3: Und kurz nach 7 heißt, wir zocken jetzt wieder um unsere wunderbaren Fritz-Socken. Lilly hat bis jetzt 8 Punkte, führt damit. Aber Nina aus Lichtenrade könnte das ja überbieten. Hallo Nina.
4: Guten Morgen.
3: Wir sagen guten Morgen auf die Bank, auf der du sitzt am S-Bahnhof Lichtenrade. Guck mal, wenn man dich jetzt sieht, ja, so wenn man da jetzt vorbeiläuft, du telefonierst da. Welche Socken hast du denn gerade an, wenn ich mal so persönlich fragen darf?
4: Weiße, aber ich habe eine gelbe Regenjacke

0: Und da fehlen ja wohl jetzt die passenden Socken zu.
1: Also entschuldige mal bitte.
2: Also wirklich so rauszugehen, ne? Ich bin ja der Modebewusste hier bei Fritz, ja? Nee, sieht bestimmt gut aus, aber sieht noch besser aus mit den gelben Fritz-Socken. Die Regeln sind ja klar, du kannst quasi jetzt in 45 Sekunden, musst du so viele wie möglich richtig beantworten. Wichtig ist, wenn du was nicht weißt, dann sagst du einfach weiter, Klausi, nächste Frage, halt die Schnauze. So, in die Richtung.
0: Oh ja, sag mal bitte, halt die Schnauze vor allem.
2: <Mal gucken. lacht> So, guck mal, die hat gar keine, die will Punkte machen, die Frau. Die will
3: ja,
2: jetzt hier.
3: Ich stehe hier im Regen, also ach, ja.
0: Ah, nee, dann machen wir ja schnell.
2: Sorry.
0: Aber du hast doch eine Regenjacke an.
1: Sorry, jetzt mach.
3: Ja.
0: Okay, komm. Dann, deine Zeit geht los. Wir drücken dir die Daumen, ja?
3: Ja.
2: 6,7 Milliarden Euro kostet die Olympia-Bewerbung. Wie viele Nullen hat eine Milliarde?
3: 9.
2: Richtig, Brandenburger Tor, eines der Highlights von Olympia in Berlin. Was ist auf dem Brandenburger Tor drauf?
3: Die Quartier.
2: Sehr gut. Eröffnungsfeuerwehr auf dem Tempelhofer Feld war früher ein Flughafen. Wie macht ein Flugzeug? Immer mehr Leute zahlen mit Karte, nenne uns eine Bank.
3: Commerzbank.
2: Richtig, Jens Spahn wurde Fraktionschef von CDU und CSU. Wie geht der Spruch, wo gehobelt wird, fallen?
3: Weiter.
2: Meta möchte mit einer KI checken, wie alt die NutzerInnen sind. KI steht für?
3: Künstliche Intelligenz.
2: Richtig, nenne uns eine KI-App.
3: ChatGPT.
2: In der Fußball-Champions League der Männer steht Arsenal im Finale. Aus welcher Stadt kommt Arsenal?
3: London.
2: Richtig, die Gegner wissen, wie heute Abend, jetzt ist es vorbei. Aber du hast ja richtig hier durchgeholt, Alter. Jetzt müssen wir mal zusammenziehen, wie viele Punkte waren das?
0: 7 Punkte,
2: Punkte.
0: Aber manchmal verteilen wir extra Punkte und dafür, dass du so lange im Regen standst.
2: Ja. Da ist er, Punkt Nummer 8.
0: Gibt's Punkt Nummer 8. Jetzt seid ihr aber gleich auf, muss man jetzt an dieser Stelle sagen. Das heißt, vielleicht gibt's eine Schätzfrage am Ende der Woche,
2: Das finde ich cool.
0: Wissen wir nicht, aber vielleicht hören wir uns wieder. Wahrscheinlich hören wir uns wieder am Freitag und jetzt mal rein mit dir ins Trockene.
2: Rein mit dir ins Trockene. Okay. Und Respekt für diese Leistung. Du hast hier wirklich richtig abgeliefert, muss man mal sagen.
3: Danke.
0: Und die eine Frage war nur noch, wo gehobelt wird, fallen viele Späne. Wegen ihren Sparen, weißt du?
2: Was denn? Da hast du weitergesagt.
0: Ja, ist ja nicht schlimm.
2: Ich bin immer richtig froh, dass ich auf der Seite vom Mikro sitze. Ne? Wirklich, ich werde absolut verkackt.
0: Ja, ich auch. Nina, schönen Tag dir, bis Freitag.
3: Ja, danke. Euch auch.
0: Danke. So, morgen geht's weiter, dann spielen wir wieder. Ich freue mich drauf.
2: Ich freue mich übrigens auch, möchte ich mal anmerken an der Stelle.
0: Echt,
2: ja? Bevor es hier so rüberkommt, als wenn nur du Spaß hast. Ich habe ja auch Spaß. Teilweise.
0: Juti, wir hoffen auch, dass ihr ein bisschen Spaß habt.
2: Ja, meinetwegen. No matter what.

0: Nueva York, Bad Bunny.
1: Aber klingt
0: 6:45.
1: Am Ende klingt er auch, aber muss man zugeben, ein bisschen wie ein eingeschnapptes Baby an der Wursttheke.
0: Ich mach gleich dein Mikrofon.
1: Ich mach gleich aus dir ein Baby an der Wursttheke. Also kommen wir ganz schnell zu einem anderen Thema. Da geht es um Tom und Bill Kaulitz. Wenn ich schon immer mal live sehen wollte und bei einem Musikvideo mitmachen, dann haben wir was für euch. Von Tokyo Hotel nicht nur treffen, sondern ihr habt sogar die Möglichkeit, dabei zu sein bei einem Dreh von den beiden.
0: Tokyo Hotel suchen einfach Komparsen und zwar für nächsten Montag schon in Berlin. Wenn ihr Bock drauf habt, ihr könnt euch nur noch heute dafür bewerben. Der Dreh ist dann von 18:30 bis 22 Uhr. Das haben die auf Insta gepostet.
1: 18:30 bis 22 Uhr, da werde ich tatsächlich raus, weil ich darf gar nicht mehr so spät. Wenn die Laternen an sind, muss ich zu Hause bleiben. Falls ihr Bock habt, ihr müsst mindestens 18 sein. Als Bewerbung wollen sie euren Namen, Geburtstag und Fotos von euch. Achtung, in Abendgarderobe.
0: Guckt, das wird jetzt scheitern bei dir.
1: Ich raus, ich habe gar keine Abendgarderobe. Ich habe nicht mal eine Garderobe, ehrlich gesagt.
0: So, für alle anderen geht es eigentlich nicht einfacher. So, du schickst dir dann alles einfach an. Achtung, bitte mitschreiben. Music Video, also auf Englisch, das beinhaltet ein C bei Music. Ja. Music Video at tokyohotel.com. Ja. Und wenn ihr dann am Montag beim Musikvideodreh in Berlin dabei seid, bitte schickt uns dann alle Infos per Studio Message. Ja. Ein paar Insider, da würden wir uns sehr freuen.
1: Ja, drauf. Bitte alle Infos. Zum Beispiel mir auch mal schicken, was ist überhaupt eine Abendgarderobe? Also ohne Witz.
0: Das hast du, glaube ich, echt nicht.
1: Nee, das ist also jetzt mal ohne Witz.

0: oder?
1: Künstliche Intelligenz bin ich ein riesen Fan von. Ah. Ey, wie geil wäre das, wenn sich eine KI um alles kümmert, was total nervt. Mhm. Lernen, Prüfung, arbeiten, aufräumen, sauber machen, Wäsche waschen, Behördenscheiß, wählen gehen, den ganzen Schrott. Mhm. Dann könnte ich meine natürliche Intelligenz endlich nur noch für sinnvolle Sachen nutzen. Zum Beispiel Gamen, Küfen und Autorennen.
0: Ah, okay. 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

0: Wir haben's 6.54 Uhr am Mittwoch, hey.
1: Und jetzt mal kurz zum Wetter.
2: Regen den ganzen Tag, viele Wolken, also immer mal wieder Regen, zwischendurch trocken, aber auf jeden Fall grau und bisschen kühler auch in den letzten Tagen. Wir bekommen, wir bekommen 10 bis 17 Grad maximal.
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0: Und ihr habt ja mitbekommen, das Wetter ist jetzt tatsächlich also wirklich nicht so gut wie, also einfach hier mal was zum Drinbleiben. Viel Spaß beim Tippern von zum Motto in Nido.
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3: Eine Minute nach 7, guten Morgen.
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5: Es gibt viele Diskussionen darüber, ob auch Deutschland Social Media für bestimmte Altersgruppen verbietet. Das Kinderhilfswerk UNICEF hat jetzt mal konkret die gefragt, die es betrifft, die 14- bis 16-Jährigen. Und da will die Mehrheit sich selbst kein Verbot auferlegen und Social Media weiter nutzen. Ein Viertel sagt ungefähr, ja, Social Media ab 16, das fände ich gut, der Rest findet es eher nicht so eine gute Idee. Eine Altersgrenze von 14, die findet aber sogar mehr als die Hälfte gut. Nach der Amokfahrt in Leipzig will die Stadt heute dafür sorgen, dass die Fußgängerzone besser gesichert wird, damit da keine Autos mehr so einfach reinfahren können. Vorgestern hat ein Mann da zwei Menschen getötet und mehrere weitere verletzt. Der ist vorerst in eine Psychiatrie eingewiesen worden, weil er eventuell nicht schuldfähig ist und es gleichzeitig sein könne, dass er sowas nochmal macht, sagt die Staatsanwaltschaft. Der 33-Jährige, der soll auch bis kurz vor der Tat noch in einer Psychiatrie gewesen sein. Apps sollen helfen, dass Berliner Schulen sauberer werden. Da will die Senatsbildungsverwaltung für sorgen. Mit der App sollen HausmeisterInnen Raum für Raum festhalten können, ob es da sauber genug ist. Und wenn nicht, dann sollen Reinigungsfirmen nochmal nachwischen. An Schulen in 6 Bezirken wird das schon so gemacht. Bis Ende des Jahres sollen dann alle Berliner Schulen diese App nutzen. Die Fußball-Champions League der Männer, die geht in die sehr heiße Phase. Der FC Arsenal, der hat sich gestern das erste Ticket fürs Finale gesichert mit einem 1:0 gegen Atletico Madrid. Heute Abend entscheidet sich, wer noch dabei ist, der FC Bayern München oder Paris Saint-Germain. Beim Hinspiel in Paris, da haben die Fans ein krasses Spiel gesehen, aber auch eine Niederlage für Bayern. 4:5 stand es am Ende. Bayern muss heute also gewinnen.
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6: Brandenburg A10 Richtung Dreieck Barnim. An der Zufahrt Hohenschönhausen steht ein kaputtes Auto auf der Beschleunigungsspur. Und in Berlin 100 Richtung Treptow zwischen Tempelhofer Damm und Oberlandstraße. Da ist die linke und mittlere Spur gesperrt und die Feuerwehr immer noch im Einsatz. Dann haben wir eigentlich jetzt nicht viel Größeres in Berlin. Die Kreuzberger Oberlandstraße ist nach wie vor eine Spur verengt zwischen Cottbuser Damm und Schönheimstraße in beiden Richtungen. Da ist ein bisschen voller. Ansonsten aber Rolls, kommt gut an.
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6: Hier ist die Frühschicht. Wir wünschen einen zauberhaften guten Morgen, Hallöchen.
7: Weil du dich ja eben gefragt hast, was eine Abendgarderobe ist,
6: ja,
7: ne? Das, willst du deinen Gag dazu noch machen?
6: Nee.
7: Na komm, dann
6: mach. Ich hab's tatsächlich überhaupt gar nicht gecheckt. Also meine Garderobe, die ich zu Hause hab, die hängt auch tagsüber. Verstehst du?
7: Ja. Ist eigentlich ganz lustig. Und Oliver schreibt Schülermessage dazu.
6: Ja.
7: Schreibt, eine Abendgarderobe ist der Pyjama, ist doch ganz klar. Hat da irgendwie auch einen Punkt.
6: Oh, ach, deshalb haben die mich so komisch angeguckt, als es hieß, kommt in Abendgarderobe. Und ich hatte meinen schönsten Pulli an, aber ganz komische Blicke kassiert. Hätte ich im Pyjama kommen müssen. Ich Vollidiot.
7: Ein Pulli ist auch keine Abendgarderobe.
6: Hä?

0: Malik Falk mit Wild Keys Offers um 6:06.
1: Heute ist für viele der schlimmste und gleichzeitig beste Tag des Jahres.
0: Das ist wirklich gruselig. Also einmal noch ein paar Stunden Panik, ja, und dann hat der Miss endlich ein Ende. Fritz Botter Valentin war mit 5 Punkten im Mathe-Abi, ich sag mal, nicht die hellste Kerze auf der Stochastik-Torte. Und deswegen hat er gestern nochmal eine Chance bekommen, 15 Punkte zu machen.
1: Seine Challenge war, so viele Studis, die Mathe-Abi gemacht haben, nach ihrer Note fragen, wie möglich, dass insgesamt 15 Punkte rauskommt, ja? Also genau 15. Ein Punkt mehr und er ist durchgefallen.
2: Charlotte, verrätst du mir mal, was du für eine Punktzahl im Mathe-Abi hattest?
3: Ja, 15 sind es leider nicht geworden, aber 12 habe ich hingekriegt.
2: 12 Punkte? Und was studierst du jetzt?
3: Economic Policy and Quantitative Methods, also der Mathe-Schwerpunkt hat sich durchgezogen, ist immer noch da.
2: Was mache ich denn? Jetzt darf ich nur noch Leute, die richtig scheiße im Mathe-Abi waren, ansprechen. Neben dir steht wer?
3: Das Hanna.
4: Hallo.
2: Ich frage mal ganz vorsichtig, warst du eher so unter den Mathe-Cracks oder warst du eher so unter den Losern wie ich?
4: Naja, ich muss zugeben, schon ein Mathe-Crack. Dadurch, dass ich das gleiche im Master studiere, hat sich das auch weiter durchgezogen.
2: Nimm's mir nicht böse, aber dann frage ich dich mal nicht nach deiner Mathe-Punktzahl, okay?
4: Alles gut.
2: Vielleicht habe ich ja Glück mit Emily, unterstützt von ihrer Freundin Natalia. Wenn du dein Mathe-Abi einordnen müsstest, von so einem richtig geilen, saftigen Döner bis zu so einer 3 Tage alten weißen Semmel.
5: Okay, eine Sekunde. So ein Brot mit Butter einfach.
2: Einfach nur so ein Brot mit Butter.
5: Butter und Edamer. Ich mag kein Edamer.
2: Okay, ihr verwirrt mich total, weil so Brot mit Butter ist schon irgendwie relativ low. Mit Edamer dachte ich mir, okay, dann hast du vielleicht doch irgendwie 5 Punkte. Aber du magst kein Edamer.
5: Ja, und jetzt musst du so gucken, 5 Punkte?
2: Vielleicht auch nur 4?
5: Vielleicht 6 auch?
2: Mir reicht's jetzt, ich lock das ein. Ich glaube, du hast 3 Punkte.
5: Nein.
2: 2.
5: Nein.
2: Einen?
5: Nein, ich hab 4.
2: Nein! Nein!
5: Tut mir leid, ne?
1: Tja.
0: Ey, tut mir leid, ne? Krass, das habe ich damals auch mal von meiner Mathelehrerin gehört, tatsächlich.
1: Ich wünsche mir auf jeden Fall mehr Glück, als Valentin es hatte. Ey, und wirklich, zieht jetzt noch schnell durch und danach hoffentlich einfach geile Abi-Feier und alles und gute Note. Und wenn nicht, auch nicht so schlimm.
0: Ich sag so, ja, also, es ist halt Mathe, Leute. Jetzt entspannt euch.

0: Sean Paul auf Fritz, When You Gonna Give It Up to Me, zusammen mit Keisha Cole auf Fritz um 7.15 Uhr.
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2: Über Politik kann man sich ja wunderbar aufregen. Das machen viele mal mehr, mal weniger gerne. Aber eine Sache vergessen wir oft dabei.
0: Ja, das ist nämlich genau das, was für uns total normal ist. Dass wir überhaupt so offen darüber diskutieren und mitentscheiden und den Mund aufmachen können. In anderen Ecken der Welt wäre genau das, diese offene Diskussion, sich offen darüber aufzuregen, was meinetwegen Merkel für eine Kacke wieder gemacht hat. Das wäre dann ein echter Überlebenskampf. Denn was uns das ermöglicht, ist unsere Demokratie.
2: Und da wissen zum Glück ganz, ganz viele Menschen, dass die wichtig ist. Das zeigt auch der neue Demokratiemonitor. Das ist so ein regelmäßiger Check-up, der misst, wie stabil unsere Demokratie gerade wirklich ist. Die letzte Umfrage ist schon voll lang her, 2019 war die. Und da hat sich auch voll was getan.
0: Genau, die Akzeptanz für unsere Demokratie ist gestiegen. Über 80% von uns sagen, die liberale Demokratie, die ist mir verdammt wichtig. Und ja, die Politik aktuell, die macht nicht immer glücklich. Aber das heißt eben nicht, dass wir das System, in dem wir entscheiden, an sich kacke finden müssen.
2: Die Message ist eigentlich, unsere Demokratie ist viel widerstandsfähiger, als wir oft denken, gerade wenn man dann auch irgendwie Nachrichten sieht und Schlagzeilen und so und alles ist immer kacke. Nee, ist nicht alles kacke. Das System an sich ist gut und das finden auch viele gut.
0: So, was sie sagt. Hier ist Alex Warren mit Fever Dream. 7.16 Uhr.
2: Morgen.
0: Schönen guten Morgen.

0: Tiesto mit Laylow auf Fritz in der Frühschicht um 7:22 Uhr. Gleich morgen.
1: Und jetzt mal kurz zum Wetter.
2: Das ist grau heute, so bleibt's. Auch Regen gibt's immer mal wieder. Mal eine kleine Sonnenpause bei 10 bis 17 Grad heute maximal.
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2: Was machst du da?
0: Ich muss mich ganz drehen. Sorry, heute ist Mathe-Abi. Ich muss mich da ein bisschen drauf. Ich will meine Energie und meine Kraft raussenden.
2: Nicht nett.
0: Und guck mal, deshalb habe ich tatsächlich, ich habe hier einiges vorbereitet. Guck mal, erstmal, wir räuchern den Raum hier aus. Ich habe meine alte Formelsammlung mitgebracht. Die zünden wir hier an gemeinsam. Und guck mal, hier habe ich auch noch. Ach, ich mache ein binomisches Fußbad. Mache ich gerade noch nebenbei. Und das mache ich alles, um euch die Kräfte und die Energie der Lichtwesen
2: Ich kann auch was beisteuern, wenn du möchtest.
0: Was denn?
2: Nacktbild.
0: Hä? Wieso Nacktbild?
2: In Kurvendiskussion.
0: Also, ja, ist eine gute Idee.
2: Viel Glück euch, Leute.
0: Viel Erfolg,
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5: 37, guten Morgen.
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5: Mit Gina Tonaik. Dass ein Auto ohne große Hindernisse in der Leipziger Fußgängerzone Menschen anfahren kann, das soll bald nicht mehr so gehen. Schon heute soll es da Absicherungen geben. Der mutmaßliche Täter, der ist vorerst in eine Psychiatrie eingewiesen worden, weil er eventuell nicht voll schuldfähig ist und die Gefahr besteht, dass er weitere Taten verüben könnte, sagt die Staatsanwaltschaft. Vorgestern soll er in der Leipziger Fußgängerzone absichtlich mehrere Menschen angefahren haben. Zwei Menschen sind gestorben. So eine richtige Partystimmung ist da wahrscheinlich gerade nicht, aber heute ist die schwarz-rote Koalition genau ein Jahr im Amt. Sie wollte sich eigentlich weniger streiten als die Vorgängerkoalition, die Ampel. Das hat aber nicht so richtig geklappt. Im Gegenteil, es gibt sogar Spekulationen, ob sie überhaupt noch durchhält. Da hat Bundeskanzler Merz gestern Abend aber klar gesagt, wir machen weiter. Weder eine Minderheitsregierung noch Neuwahlen seien eine Option. Social Media erst ab 14? Die Mehrheit der Jugendlichen in Deutschland findet das offenbar gut. Zumindest haben 55% der 14- bis 16-Jährigen das in einer Umfrage des Kinderhilfswerks UNICEF gesagt. Allerdings sieht es anders aus, wenn sie selbst betroffen wären. Also wenn die Grenze nicht bei 14, sondern bei 16 liegen würde, da wäre dann nur noch ein Viertel dafür. Gestern gab es neue Infos zu Berlins Olympia-Bewerbung und Brandenburgs Sportminister Hoffmann sagt, wir finden die Sache gut. Der CDU-Politiker hat rbb24 Brandenburg aktuell gesagt, es gibt hier in der Region eh schon viele Sportstätten, da müsste man nicht extra welche bauen. Und wenn Berlin Olympia bekommt, dann sollen auch ein paar Wettbewerbe in Brandenburg stattfinden, zum Beispiel bei Kanu, Rudern oder Golf. Ob Berlin für Deutschland ins Rennen um die Spiele 2036, 40 oder 44 überhaupt gehen darf, das entscheidet sich erst im September.
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6: Vorsicht in Brandenburg, westliche A10 Richtung Dreieck-Havelland. Zwischen Brieselang und Falkensee ist ein Auto liegen geblieben und auf der südlichen A10 Richtung Dreieck-Werder an der Ausfahrt Ludwigsfelde-West Behinderung durch ein liegen gebliebenes Auto. Östliche A10 Richtung Dreieck-Barnim an der Zufahrt Hohenschönhausen ist auch ein Auto liegen geblieben auf der Beschleunigungsspur. B112 zwischen Nebus und Frankfurt ist die Feuerwehr im Einsatz und in Berlin auf der 100 Richtung Treptow auch die Feuerwehr im Einsatz. Zwischen Tempelhofer Damm und Oberlandstraße ist nur die rechte Spur frei. Davor staute sich Richtung Treptow. Außerdem haben wir in Kreuzberg die Oberlandstraße zwischen Kottbusser Damm und Schönleinstraße in beiden Richtungen auf eine Spur verengt. Da ist auch ein bisschen voller. Ansonsten rollt's. Kommt gut an.
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0: Rosalia und Cardi B mit Despatcher auf Fritz, gleich 7:36 Uhr.
1: Fritz-Hörer kennt es sicher, ihr macht das Radio an und fragt euch,
2: was ist hier los, was ist hier los? Man muss sich an den Kopf fassen und sagen, was ist hier los? Dann muss man kurz nachdenken und dann muss man die Gesetze ändern, die so einen Quatsch produzieren.
0: Man muss so ehrlich sein, Leonard Isen, den haben wir da gehört, der meint damit ausnahmsweise mal nicht die Fritz-Frühschicht. Er redet von der Gesetzeslage zum sogenannten Schwarzfahren, weil wer ohne Ticket fährt, der kann in den Knast kommen in Deutschland, immer noch. Und das findet er, wie viele andere, überhaupt nicht richtig.
2: Hier geht es um Menschen, die ein ganz, ganz kleines Vergehen vorgeworfen wird. Von 5,60 Euro, 8,20 Euro, 12,30 Euro. Alleine ein einziger Hafttag kostet hier in Berlin 230 Euro. Viel, viel mehr als die Tickets, um die es hier eigentlich geht.
1: Leonard Isen ist Teil des Berliner Freiheitsfonds. Das ist eine auf Spenden basierte Organisation, die ohne Ticket fahrende Menschen aus dem Knast freikauft. Ohne Ticket unterwegs war auch Wolfgang. Der sitzt gerade in der JVA Plötzensee.
3: Ich bin Schwarzfahrer, ich sitze hier für 1050 Euro. Die Strafe wurde von 70 Tagen auf 35 Tage halbiert. Ich bin jetzt seit 4 Tagen hier und werde noch 31 Tage hier verbringen.
0: Das ist also der Straftäter, den wir mal weggesperrt haben.
1: Was?
0: Weil der so gefährlich ist, weil er ohne Ticket gefahren ist. Aktuell wird darüber diskutiert, ob man das nicht entkriminalisieren soll. Mhm. Dann wäre es zwar natürlich weiter nicht erlaubt, aber eben keine Straftat mehr, die dich in den Knast bringen kann. Bundesjustizministerin, das hat die Bundesjustizministerin Hubig, ist das von der SPD vorgeschlagen, die sagt, Leute, die sich das nicht leisten können, dieses Ticket, die sollen dafür zukünftig auch nicht ins Gefängnis.
1: Es gibt natürlich auch Menschen, die das anders sehen. Mhm. Dirk Stettner, Vorsitzender der CDU-Fraktion im Berliner Abgeordnetenhaus zum Beispiel.
4: Wir leben ja miteinander und stellen uns Regeln auf, wie wir uns zu verhalten haben. Und wenn diese Regeln ganz bewusst gebrochen werden, dann muss das Konsequenzen haben. So gesehen ist das richtig, wenn jemand schwarz fährt und dann die Strafe nicht bezahlen kann und nicht bereit ist, gemeinnützige Arbeit zu leisten, dann muss er in den Knast. Ja.
1: Der Bundestag hat im April Gesetzentwürfe zur Entkriminalisierung von Schwarzfahren abgelehnt. Weitere Gründe dafür und dagegen haben unsere Kollegen von RBB24 Reportage in

0: Doku zusammengefasst.
1: Also Leute ohne Ticket in Knast, Leute, die aber Steuergeld in Milliardenhöhe veruntreut haben, die können auch weiter nicht so jetzt stammtischmäßig. Aber ich sehe da zweierlei Maß, mit dem gemessen wird. Meine persönliche Meinung auf rbb24 gibt es den Beitrag zum Thema Schwarzfahren, könnt ihr euch nochmal reinziehen und die Menschen unterstützen, von denen ihr die Unterstützung richtig findet.
0: Bei Dirk hat man ja da auch, Dirk Stettner, sorry, hat man ja auch da gerade eine Uhr im Hintergrund gehört, ne? Ja. Wenn sie jetzt nicht ein Ticket dafür bekommen.
1: 100%. 100%. Einen schönen guten Morgen, ihr Lieben.
0: Morgen.

0: Karen Tompkins, Beauty Queen, war das hier auf Fritz. Es ist 7.45 Uhr gleich. Ihr hört die Frühschicht, wunderschönen guten Morgen.
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2: Und also ich vermute mal, ihr kennt es schon an meiner Stimme. Meine Frisur ist mir sehr wichtig. Ein guter Barber ist für mich noch wichtiger als ein guter Hausarzt, sage ich euch ganz ehrlich. Nein,
0: der brauchst du gar nicht. Entschuldigung.
2: Also, und für euch da draußen haben wir auch ein bisschen was besorgt. Und also die können es einfach, die Leute, die wir euch besorgt haben.
0: Ist so.
3: Gute Beratung. Nicht dieses, du setzt dich hin und der schneidet dir dann einfach die Haare, sondern Leute, die wirklich Ahnung von ihrem Beruf haben und den auch mit Liebe machen und die auch sagen, das und das passt gut zu deiner Kopfform und so.
4: Wenn er gut schneiden kann. Dass
5: man sich willkommen fühlt, denke ich.
6: Gute Frisur.
7: Und einfach, dass er sich auch an die Wünsche der Kunden orientiert.
2: Na, das ist schon ein Anspruch, den wir haben an die ganzen Barbers und Barberinnen.
0: Und für euch natürlich nur Goldstandard, ja. Deswegen, wir gönnen euch eine Runde Haare rasieren oder Nägel lackieren. Wir machen uns einen chilligen im Nagelstudio in eurer Nähe.
2: Oder einfach einen entspannten in einem Barbershop bei euch ums Eck. Und wie bei jedem guten Laden, die Termine sind bei uns auch ein bisschen rar. Da machen wir noch Platz. Das heißt, wenn ihr entweder mal geile Nägel oder einen richtig schönen Bart braucht, dann schreibt uns einfach mal eine Studio-Message. Warum braucht ihr das? Warum sollen wir euch rund um die Nägel oder rund ums Bärtchen schick machen? Und wenn ihr da einen guten Grund habt, dann geben wir euch das aus.
0: Ey, dann sehen wir uns einfach. Wir gehen in eure Haut Haare machen und die Nägel lackieren. Bis dann.
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1: Hey Kids, ihr denkt, Politik ist nicht Trash? Und Fehlen gehen mega cringe? Fehlen. Denn jetzt hört mal gut zu bei meinem neuen Rap.

0: die Frage würde ich direkt mal an euch weitergeben.
1: Ich würde die an dich mal weitergeben. Du wach?
0: Das geht hier nicht um mich. Das versuche ich dir schon seit Jahren klar zu machen. Ich bin nicht wach. 7.52 Uhr, wie soll man da wach sein? Guten Morgen.
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1: Das Wetter, muss man sagen, führt jetzt auch nicht dazu, dass man wacher wird. Das ist so ein richtiges Bettwetter, ganz ehrlich. Es ist grau heute den ganzen Tag. Ja. Kann es immer wieder regnen. 10 bis 17 Grad bekommen wir heute maximal.
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0: Mann. Was? Also da muss ich mal wirklich sagen, jemand, der sich heute vornimmt, noch was zu tun. Ich finde, es sind die richtig starken Menschen und die richtig starken Menschen haben nur die besten Tipps verdient. Und hier ist der von Fritz und Porto und Dino. Viel Spaß.
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1: Warum ein Meme erstmal harmlos wirkt, aber durch gewisse Codes extremistischer Content dahinter steckt. Darum geht es heute bei OpenBTU in Cottbus. Ihr seht, wie Rechtsextreme TikTok, Instagram und Gaming-Plattformen gezielt nutzen. Über Memes, popkulturelle Referenzen, Game-Mods und in Voice-Chats rassistische Hassrede normalisieren. Und was wir als Gesellschaft dagegen tun können. Der Vortrag zwischen Meme und Mod an der BTU Cottbus startet 17.30 Uhr im Audimax 1. Eintritt ist frei.
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4: Ach, nur was. Einen schönen guten Morgen.
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6: Mobbing, Hass und Beleidigungen. Das ist in den Augen von Jugendlichen die größte Gefahr von Social Media. Deswegen findet auch mehr als die Hälfte der 14- bis 16-Jährigen in Deutschland, dass Social Media erst ab 14 sein sollte. Das hat eine Umfrage des Kinderhilfswerks UNICEF ergeben. Wenn es sie selbst betrifft, also wenn die Altersgrenze 16 wäre und vorher Social Media verboten, dann wäre nur noch rund ein Viertel dafür. Da, wo sie eigentlich hin wollten, da durften sie nicht von Bord gehen. Die Menschen auf dem Kreuzfahrtschiff, auf dem das Hunter-Virus ausgebrochen ist. Jetzt ist klar, sie dürfen die Kanarischen Inseln anlaufen. In Kap Verde wurden nur einige kranke Menschen evakuiert. Der Rest musste auf dem Schiff bleiben, weil das kleine Land das logistisch nicht so gut hinbekommen hätte. Die 150 Menschen an Bord sollen nämlich unter strengen Sicherheitsvorkehrungen untersucht werden. Bis jetzt gibt es 7 bestätigte oder Verdachtsfälle des Hunter-Virus. 3 Menschen sind gestorben. Und das hier war für einige ein richtiger Aufreger in den letzten Jahren in Deutschland, das Heizungsgesetz. Und da gibt es jetzt was Neues. Öl- und Gasheizungen könnten in Deutschland auch über das Jahr 2045 hinaus erlaubt bleiben. Dem ARD-Hauptstadtstudio liegt zumindest der Entwurf für ein neues Gesetz vor und darin ist keine Rede mehr von einem Verbot. Der FC Arsenal steht im Finale der Fußball-Champions League der Männer. Gestern ein Heimsieg gegen Atletico Madrid mit 1:0 und heute Abend sind dann die Bayern dran. Die würden auch gerne ins Finale. Im Hinspiel bei Paris Saint-Germain, da gab es eine 4:5 Niederlage. Anpfiff fürs Rückspiel ist heute um 21 Uhr in München.
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7: Vorsicht in Brandenburg auf der westlichen A10 Richtung Dreieckhaveland. Zwischen Brieselang und Falkensee ist ein Auto liegen geblieben und auf der südlichen A10 Richtung Dreieckwerder auch. Und zwar in der Ausfahrt Ludwigsfelde West. In Berlin statt Einwerder. Jetzt ist es voller A113 ab Adlershof, A115 ab Kleinmachnow, B1, B5 in Alt-Kaulsdorf und Alt-Biesdorf und in Wilhelmstadt auf der Heerstraße sowie auf der Landsberger Allee, Höhe Märkischer Allee. Dann haben wir eigentlich nichts Größeres heute in Berlin, ansonsten kommt gut an.
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7: Tagchen, schönen guten Morgen.
8: Hätte ich jetzt nicht gedacht, dass wir uns an einem Wort so aufhängen. Ja, wir haben ja gesagt, Tokio-Hotel suchen Komparsen. Ihr könnt euch noch heute bewerben. Guckt mal bei Insta und dafür müsst ihr Fotos auch in Abendgarderobe schicken.
7: Ja.
8: So, dass du jetzt nicht weißt, was Abendgarderobe ist, geschenkt.
7: Naja, weil meine hängt, wie gesagt, auch tagsüber da im Flur.
8: Ja, dann kommt Oliver, der sagt, eine Abendgarderobe ist doch Pyjama. Hat er einen Punkt irgendwie auch, ja? Und dann haben wir noch von Moni, glaube ich, auch eine Nachricht bekommen, die geschrieben hat, Miss Sally, ich stehe jetzt irgendwie auch gerade auf dem Schlauch, weiß nicht wirklich, was Abendgarderobe ist. Verarscht mich alle? Abendgarderobe ist also Anzug und Kleid, was man so abends, wenn man ganz schick weggeht, anzieht. Gina, sag doch mal.
6: Auf jeden Fall.
8: Ist doch so.
6: Ja. Kleid in schick und... Ja, aber lang oder kurz ist die Frage. Weil kurz geht ist ja beides. Offiziell Cocktail, ne? Aber ich glaube, unter Abendgarderobe darf man auch...

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1: Metro Boomin und The Weeknd mit Creepin' auf Fritz um 8.13 Uhr. Guten Morgen.
2: Ey, dass wenn ihr gerade wach werdet, ne, dass ihr euch mal bitte umschaut, ob ihr da im eigenen Bett liegt oder auf der eigenen Couch liegt, würde ich euch bitten. Nicht, dass es euch so geht wie einem 22-Jährigen in Rheinsberg, der sich in der Nacht zum 1. Mai hat ein bisschen gefeiert.
1: Ja, okay.
2: Er hat ein bisschen gefeiert, ein bisschen getrunken, wollte sich natürlich hinlegen, war müde, hat sich auch auf die Couch gelegt. Problem, ja. War nicht seine eigene Couch.
1: Nein, was
2: sondern
1: ist passiert?
2: Er war in einer anderen Wohnung von einer 61-Jährigen, nein, die ihn dann am nächsten Tag gesehen und wecken wollte.
1: Ja.
2: Er hat sich die Decke über den Kopf gezogen, hat weitergeschlafen.
1: Nein!
2: Dann wurde die Polizei gerufen, ja. 1,6 Promille. Dann kam die Mutter, war richtig sauer, hat ihn mit nach Hause gebracht. Aber das Beste eigentlich an der ganzen Geschichte, die schon so gut ist...
1: Ja, ja, ja.
2: Die Katze hat die Tür aufgemacht.
1: Nee. Geil! Die
2: so
1: dachte
2: witzig.
1: Sich, komm, und vor allem Katzen, ne, die eigentlich dafür bekannt sind, fies zu sein, die dachten sich, komm, den lassen wir mal rein. Geile Geschichte.
2: Ey, deswegen guckt nochmal. Rechts, links einmal. Kommt euch das bekannt vor? Wenn nicht, dann raus mit euch. Raus, ihr
1: raus.
2: Süßen.
1: Und schönes Ausnüchtern. Ich hatte, also es sind wahrscheinlich immer noch welche fertig von 1. Mai.
2: Oh ja.
1: Weil jetzt

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0: Radio. Am Ende dieses Lieds. Wollen wir mal gucken, was da passiert? Achtung.
1: Krass.
0: Das hätte ich jetzt echt nicht gedacht.
1: Ach, nee.
0: Mein. 28 ist
1: es. Ihr hört Fritz, guten Morgen.
0: Hoffentlich.
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3: Ey, es regnet durch die ganze Zeit. Einfach nur Regen. Den ganzen Tag wird es so aussehen. Ich finde es irgendwie schön. Ja? Irgendwie ist es so Bettwetter, so Kuschelwetter. Keine Ahnung. Wenn ihr das leisten könnt, dann macht das auf jeden Fall heute 10 bis 17 Grad maximal.
0: Wie willst du denn? Ich habe schon mehrfach angeboten.
3: Na komm. Jetzt traust du dich nicht, oder?
0: Nein, nicht, wenn jemand zuhört.
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0: Ey, das ist ein Einsatz hier am frühen Morgen. Muss man wirklich auch mal ganz ehrlich sagen, Nina aus Lichtenrade abgeliefert heute Morgen.
5: Ja, ich stehe hier im Regen, also ja.
0: Wirklich.
3: Obwohl es das war, ja. Nina will natürlich auch im Regen unsere Game Fritz-Socken gewinnen. 45 Sekunden hatte sie Zeit, so viele Fragen zu beantworten wie nur möglich. Es dreht sich alles um die 24 Stunden, die letzten. Das Problem, wir spielen ja immer kurz nach 6:30. Ja, und da war Nina halt gerade auf dem Weg draußen zur S-Bahn.
0: Ja, aber man muss sagen, ich glaube, diese frische Luft draußen, der Regen wahrscheinlich auch, also Ninas Gehirnzellen, die hatten einen richtigen Push, die ist durchmarschiert hier heute Morgen. 6,7 Milliarden Euro kostet die Olympia-Bewerbung. Wie viele Nullen hat eine Milliarde?
5: 9.
0: Richtig, Brandenburger Tor, eines der Highlights von Olympia in Berlin. Was ist auf dem Brandenburger Tor drauf?
5: Die Kartier.
0: Sehr gut. Eröffnungsfeuerwehr auf dem Tempelhofer Feld war früher ein Flughafen. Wie macht ein Flugzeug?
3: So geht's immer weiter, aber leider hatte sie nicht mehr Punkte als Lilly aus der Prignitz, die jetzt immer noch führt. So,
0: ja.
3: Aber vielleicht schafft ihr es ja morgen früh. Wir zocken natürlich wieder. Ihr könnt euch schon mal anmelden. 0331 70 97 110. Ihr hört, das ist wirklich nicht so schwer. Wir quatschen ein bisschen, ja. Und vielleicht gibt's dann Freitag die Fritzsocken, wenn niemand mehr Fragen beantwortet als ihr die ganze Woche.
0: Schnee von gestern spielen wir jeden Morgen mit euch. Immer um kurz nach 6:30 könnt ihr euch gerne jetzt schon anmelden. Sind wir gespannt, ob ihr mehr als 8 schafft.
3: Guten Morgen, komm jetzt kuscheln. Was?
0: Oh, ich komme schon rüber, bin schon unterwegs.

0: Wait for you auf Fritz um 6.27 Uhr. Hi.
1: Hi.
0: Hi.
1: Morgen.
0: Ich hätte fast den Witz gemacht mit wo, aber das lassen wir mal.
1: Oh Gott.

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2: 8:30 Uhr.
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2: Mit Gina Toneik. Gerade laufen Razzien gegen rechtsextreme Jugendorganisationen, auch in Berlin und Brandenburg. Nach Informationen des ARD-Hauptstadtstudios durchsucht die Polizei die Wohnungen von mehr als 36 mutmaßlichen Mitgliedern der Gruppen Deutsche Jugend voran und 30 mutmaßlichen Mitgliedern der Gruppen Deutsche Jugend voran und Jung und Stark. Die Generalbundesanwaltschaft wirft beiden Gruppen vor, kriminelle Vereinigungen gebildet zu haben. Neben Berlin und Brandenburg läuft die Razzia gerade auch in NRW. Wenn ihr gestern Abend einige deutsche Internetseiten nicht aufmachen konntet, also mit DE hinten, dann könnt ihr das hiermit erklären. Es gab stundenlang Probleme bei der Registrierungsstelle für deutsche DE-Webseiten. Die weiß selbst noch nicht, woher die Störung kam, meldet aber, dass sie mittlerweile wieder behoben ist. Statt über Jugendliche mal mit ihnen sprechen, über ein Social-Media-Verbot. Das hat das Kinderhilfswerk UNICEF gemacht, und zwar bei einer Umfrage, bei der rausgekommen ist, unter 14- bis 16-Jährigen ist mehr als die Hälfte der Meinung, ein Social-Media-Verbot für alle unter 14 ist sinnvoll. Bei einer Altersgrenze von 16 geht nur noch rund ein Viertel mit. Die Fußball-Champions League der Männer geht in die sehr heiße Phase. Der FC Arsenal, der hat sich gestern das erste Ticket fürs Finale gesichert mit einem 1:0 gegen Atletico Madrid. Heute Abend entscheidet sich, wer noch dabei ist, der FC Bayern München oder Paris Saint-Germain. Beim Hinspiel in Paris haben die Fans ein krasses Spiel gesehen, aber auch eine Niederlage für Bayern. 4:5 stand es da am Ende. Bayern muss heute also gewinnen.
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3: In Brandenburg, westlich A10 Richtung Dreieckhafenland, zwischen Brieselang und Falkensee ist ein Auto liegen geblieben, und auf der A115 Richtung Dreieck-Nutetal, da gab es einen Unfall und deshalb Behinderung zwischen Saarmund und dem Dreieck-Nutetal in Berlin stadteinwärts. Das ist voller unter anderem A111 ab Eichborndamm, A115 ab Kleinmachnow und B1, B5 in Alt-Biesdorf sowie in Wilhelmstadt auf der Heerstraße und der Gartower Straße sowie auf der Potsdamer Chaussee vor der Heerstraße. Landsberger Allee, Märkischer Allee auch voller und auf der 100 Richtung Wedding zwischen Tempelhofer Damm und Schmargendorf sowie in der Gegenrichtung Richtung Wedding, Richtung Treptower Park zwischen Jakob-Kaiser-Platz und dem Dreieck-Funkturm. Ansonsten rollt es, kommt gut an.
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2: Guten Morgen!
3: Also da sind wir jetzt gerade alle hier fast ein Unglück entgangen, riesig, muss man wirklich sagen.
2: Was ist denn?
3: Die sind richtig nach hinten losgehen können, die Nummer. Ich bin gerade dankbar dem Berufsberater damals aus der 4. Klasse, der damals einfach nur gesagt hat, egal was du machst beruflich, mach bitte nichts Wichtiges. Und deshalb bin ich ja hier gelandet. Und jetzt haben wir den Salat gehabt. Es ist gerade, und ich gehe damit transparent um, ich bin gerade einmal für 2 Minuten während der Sendung eingeschlafen, jetzt gerade vor den Nachrichten.
2: Bist du wirklich?
3: Und als du gesagt hast, so, komm, moderieren wir kurz, da bin ich aufgewacht.
2: Hast du wirklich geschlafen?
3: Stell mal vor, ich hätte irgendeinen wichtigen Job gehabt. Also es gibt wirklich keinen Job. Ich habe zwei Minuten, war ich gerade wirklich komplett weg. Also ich hatte die Augen zu und ich bin aufgewacht. So war ich.
2: Wie geht denn das?
3: Ich kriege ohne Probleme hin.
2: Gina, kannst du so schnell schlafen?
4: Ich kann noch nicht mal im Zug auf nach Stundenfahrt schlafen.
2: Ich bin auch nicht.
3: Ich kann im Zug so gut schlafen, dass ich regelmäßig ganz woanders aufwache, als ich fahren wollte. Eigentlich bräuchte ich von der Deutschen Bahn am Anfang wie so ein Kind, ich bräuchte meine Fahrkarte um den Hals hängen und dass dann auch da drauf steht, wo ich geweckt werden muss.
2: Ja, das wäre gut.
3: Also, naja.
2: Ich weiß nicht, aber Tipp.
3: Was denn?
2: Dein Handy, wenn es ein ganz aktuelles Modell ist, hat vielleicht so eine Funktion, die heißt Wecker.
3: Ja. Na, hab ich ja hier. Guck mal, alle 3 Minuten klingt mein Wecker, hilft auch nicht.
2: Jetzt bin ich, die immer sagt, wir moderieren. Also ich wollte nur einmal kurz ergänzen, ich finde unseren Job wichtig, aber musst du jetzt wissen.
3: Ich auch, aber es ist...
2: Naja.

0: Der wunderbare Joshua Pepe Engelsblick um 8.37 Uhr. Guten Morgen.
1: Heute ist für viele der schlimmste und gleichzeitig auch beste Tag des Jahres, weil...
0: Katastrophe, Leute. Ein paar Stunden noch Panik schieben und dann hat der Mist endlich ein Ende. Wirklich, das wünschen wir euch von Herzen. Wir können ja mal ein bisschen aus dem Nähkästchen plaudern. Unser Fritz-Kollege und Reporter Valentin. Der war mit 5 Punkten im Mathe-Abi, ich sag mal, nicht die hellste Kerze auf der Stochastik-Torte. Und deswegen hat er gestern nochmal eine Chance bekommen. Wir haben ihm eine Chance gegeben, nochmal eine ganz besondere, um auf eine eigene Art 15 Punkte zu machen.
1: Die Challenge war, so viele Studis wie möglich, die Mathe-Abi gemacht haben, nach ihrer Note zu fragen, so dass insgesamt 15 Punkte rauskommt. Oh, genau 15 Punkte. Ein Punkt mehr. Und es ist vermasselt.
2: Charlotte, verrätst du mir mal, was du für eine Punktzahl im Mathe-Abi hattest?
3: Ja, 15 sind es leider nicht geworden, aber 12 habe ich hingekriegt.
2: 12 Punkte? Und was studierst du jetzt?
3: Economic Policy and Quantitative Methods, also der Mathe-Schwerpunkt hat sich durchgezogen, ist immer noch da.
2: Was mache ich denn? Jetzt darf ich nur noch Leute, die richtig scheiße im Mathe-Abi waren, ansprechen. Neben dir steht wer?
3: Das ist Hanna.
4: Hallo.
2: Ich frage mal ganz vorsichtig, warst du eher so... unter den Mathe-Cracks oder warst du eher so unter den Losern wie ich?
4: Naja, ich muss zugeben, schon der Mathe-Crack. Dadurch, dass ich das gleiche im Master studiere, hat sich das auch weiter durchgezogen.
2: Nimm's mir nicht böse, aber dann frage ich dich mal nicht nach deiner Mathe-Punktzahl, okay?
4: Alles gut.
2: Vielleicht habe ich ja Glück mit Emily, unterstützt von ihrer Freundin Natalia. Wenn du dein Mathe-Abi einordnen müsstest, von so einem richtig geilen, saftigen Döner bis zu so einer 3 Tage alten weißen Semmel.
5: Okay, eine Sekunde. So ein Brot mit Butter einfach.
2: Einfach nur so ein Brot mit Butter.
5: Butter und Edamer. Ich mag kein Edamer.
2: Okay, ihr verwirrt mich total, weil so Brot mit Butter ist schon irgendwie relativ low. Mit Edamer dachte ich mir, okay, dann hast du vielleicht doch irgendwie 5 Punkte. Aber du magst keinen Edamer.
5: Ja, und jetzt musst du so gucken, 5 Punkte?
2: Vielleicht auch nur 4.
5: Vielleicht 6 auch?
2: Mir reicht's jetzt, ich lock das ein. Ich glaube, du hast 3 Punkte.
5: Nein.
2: 2.
5: Nein.
2: Einen.
5: Nein, ich hab 4.
2: Nein! Nein!
5: Tut mir leid, ne?
0: Boah, also dieses tut mir leid, ne? Da war ich ja gleich wieder Matheunterricht. Das hat meine Mathelehrerin immer zu mir gesagt. Also nicht immer nach der Klausur, auch wenn die Hausaufgaben schon wieder kacke waren.
1: Weißt du noch, was sie studiert hat? Den Studiengang, den sie gesagt hat? Habe ich nicht verstanden.
0: Ich könnte Mathe irgendwas mit sein.
1: Also, ich komme mir selten so dämlich vor wie gerade in dieser Sekunde.
0: Also, nee,
1: aber ey,
0: immer.
1: Viel Glück.
0: Toi, toi.

0: mit Homewrecker war das hier auf Fritz in der Frühschicht um 8.45 Uhr. Habt einen wunderschönen Mittwochmorgen.
1: Also, und ich muss mal sagen, also, dass ich das noch erleben darf, hier am Fritz-Mikro, auch an meinem Fritz-Mikro, ein Mensch, der so richtig, also sich hinsetzt und auch mal Sachen vorbereitet, also da ging mir echt richtig die Pumpe, ist mir auch das ein oder andere Tränchen geflossen. Da wurde ja wirklich alles vorbereitet. Ja, zum Beispiel die Musik. Die spielen da wirklich alles, was sie wollen, machen das ja auch noch richtig profihaft mit dem Musikgeschmack. Da wird erzählt, was mal, ich weiß nicht, Bad Bunny gemacht hat, was ist mit Feuerwehr aus, was zu tun hat. Da wurde richtig professionell hier moderiert. Du weißt, um welche Sendung es geht.
0: Ja.
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0: Um diese jeden Freitag von 19 bis 20 Uhr sind alle bei Fritz einfach mal ganz kurz leise und überlassen euch das Mikrofon und das Studio.
1: Genau, eine Stunde habt ihr Zeit, um eure Storys zu erzählen. Ja, um auch mal euren eigenen Musikgeschmack hier zu pumpen im Radio. Und es kann wirklich alles sein. Und dann, ach, guck mal, wir hatten den Typen mit diesem wunderschönen Namen. Weißt du noch, wie der hieß? Wie war denn das?
0: Daniel.
1: Ach, Daniel aus Oranienburg. Der hat zum Beispiel diese Nummer hier sehr doll gefühlt.
3: Ein sehr, sehr schönes Lied, um irgendwie mal so ein bisschen die Einsamkeit zu zelebrieren, weil man muss nicht immer zusammen sein, man kann auch mal alleine Sachen erleben, haben genauso ihre Daseinsberechtigung wie alles andere auch.
0: Ja. So hört sich also ein Daniel an, der diepe Worte hat.
1: Mann, ey.
0: Bewerbt euch bei fritz.de/deinfritz und dann steht ihr einfach hier bald hier vor dem Mikrofon. Ja. Einer von uns wird dann auch hier stehen und hier die Sachen machen, die nicht so viel Spaß machen. Knöpfe, Knöpfe drücken.
1: Also das heißt, ihr seid am Mikro, aber ihr seid hier nicht alleine rein.
0: Also,
1: nicht, dass ihr das denkt.
0: Bis bald.

Also Leute, die joggen, machen mir laufend ein schlechtes Gewissen. 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

0: Dominik Hartz und Frank Lotion, Turbo Fresh, um 8 Minuten vor 9. Guten Morgen.
1: Und jetzt mal kurz zum Wetter.
2: Mal mehr Regen, mal weniger Regen, aber auf jeden Fall Regen. Das ist heute so am Start, 10 bis 17 Grad bekommen wir dazu maximal.
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0: Oh Leute, da kann man sich aber auch mal ein bisschen die Ohren warm hören. Ne? Also umso mehr Musik, umso mehr Bewegung in deinem Leben, umso weniger spielt das beschissene Wetter heute eine Rolle. Ganz viel Spaß beim Konzerttipp von Fritz Reporterin Nino.
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2: Lia Kate hat schon Madison Beer Tour Support gespielt und jetzt ist sie auf eigener Tour. Heute im Hall 44 in Berlin-Neukölln. Lia Kate, das sind Retro-Elektro-Pop-Vibes mit modernen Beats und Texten, die gleichzeitig ehrlich und ironisch sind. Wie das geht, hört ihr im viralen Song 10 Things I Hate About You.

0: Fun Fact: Ihre Eltern betreiben einen Radiosender in L.A. Die wissen, wie es geht. Ihr gönnt euch Lia Kate heute im Hall 44 in Neukölln ab 20 Uhr. Tickets an der Abendkasse kosten um die 35 Euro.
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2: Eigentlich müssen wir noch was guten Morgen.
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3: Razzias gegen Neonazis gerade, unter anderem im Fritz-Sendegelände. Es geht um zwei rechtsextremistische Jugendvereinigungen, die heißen Jung und Stark oder Deutsche Jugend voran. Hier bei uns laufen Durchsuchungen in Berlin, in Potsdam und in den Landkreisen Dahme-Spreewald, Havelland, Spree-Neiße und Teltow-Fleming. Dass ein Auto ohne große Hindernisse in der Leipziger Fußgängerzone Menschen anfahren kann, das soll bald nicht mehr so gehen. Schon heute soll es da Absicherungen geben. Der mutmaßliche Täter der Amokfahrt, der ist vorerst in eine Psychiatrie eingewiesen worden, weil er eventuell nicht voll schuldfähig ist und die Gefahr bestehe, dass er weitere Taten verüben könnte, sagt die Staatsanwaltschaft. Vorgestern soll er in der Leipziger Fußgängerzone absichtlich mehrere Menschen angefahren haben. Zwei davon sind gestorben. Es gibt weiter viel hin und her im Nahen Osten. Die USA, die wollten Handelsschiffen helfen, sicher durch die Straße von Hormuz durchzukommen, ohne dass sie vom Iran angegriffen werden. Jetzt hat US-Präsident Trump aber angekündigt, dass das erstmal pausiert wird. Während dieser Pause solle geprüft werden, ob ein Abkommen zwischen USA und Iran möglich sei. Und gestern gab es neue Infos zu Berlins Olympia-Bewerbung. Und Brandenburgs Sportminister Hoffmann sagt, wir finden die Sache gut. Der CDU-Politiker hat rbb24 Brandenburg aktuell gesagt, es gibt ja hier in der Region schon so viele Sportstätten, da müsse man nicht extra welche bauen. Und wenn Berlin Olympia bekommt, dann sollen zum Beispiel auch einige Wettbewerbe in Brandenburg stattfinden. Zum Beispiel beim Kanu, Rudern oder Golf. Ob Berlin aber für Deutschland überhaupt ins Rennen um die Spiele 2036, 40 oder 44 gehen darf, das entscheidet sich im September.
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2: Da gucken wir zuerst nach Brandenburg und zwar auf die westliche A10 Richtung Dreieck Havelland. Zwischen Brieselang und Falkensee ist ein Auto liegen geblieben. Und Vorsicht auf der östlichen A10 Richtung Dreieck Spreeau zwischen Hohenschönhausen und Marzahn. Behinderungen durch ein liegen gebliebenes Auto. A115 Richtung Berlin zwischen Dreieck Nutetal und Saarmund. Da gibt es Behinderungen nach einem Unfall. Und in Berlin ist es stadteinwärts voller auf der A111 ab Eichborn-Damm, A113 ab Adlershof und auf der A115 ab Kleinmachnow. Ihr braucht aktuell etwa 30 Minuten länger hier vor der Baustelle am Kreuz Zehlendorf. Länger braucht ihr auch auf der Heerstraße in Wilhelmstadt und auf der Gartower Straße im Potsdamer Chaussee vor der Heerstraße. Ansonsten rollt es halbwegs, kommt gut an.
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2: Hallo, guten Morgen, ihr Lieben.
4: Kleiner Service-Tipp an dieser Stelle. Ja. Unsere Chefin hat es gerade gesagt, duschen kann man sich heute definitiv sparen.
2: Ja, auf jeden Fall.
4: Braucht er 10 Minuten? Habt ihr mehr Zeit? Braucht er nicht machen.
2: Ja. Nee, einfach das Duschgel mit draußen mitmachen. Ihr könnt es am besten vorher schon das Duschgel auf die Haare applizieren. Sagt man so?
4: Nein.
2: Achso, nee, dann einfach, was sie sagt.
4: Vielleicht schon, aber nein, war witziger.
2: Moin.
4: Morgen.

0: BTS mit Swim hier, die Fritz-Frühschicht um 9.07 Uhr am Mittwoch. Guten Morgen.
1: Vor ein paar Monaten hat die Serie Heated Rivalry ja eine sehr wichtige Frage aufgeworfen.
2: Gibt es auch schwule Eishockeyspieler?
3: Keine, die das öffentlich sagen.
1: Ja. Das ändert sich jetzt aber.
0: In Berlin gibt's nämlich das erste Queer-Eishockey-Team Deutschlands, die Frost Ibacks. Valentin Gasche hat den Verein mitgegründet und hat uns im Interview erzählt, Heated Rivalry hat da eventuell auch ein bisschen mitgeholfen.
4: Volle Kanne. Also das hat zeitlich wie Arsch auf einmal gepasst. Wir haben die Idee gehabt, sind losgetreten und dann wurde die Serie irgendwie in Deutschland bekannt. Und die Leute hatten natürlich irgendwie Bock, Eishockey auszuprobieren.
1: Ja, aber die Bandbreite an Menschen, die inzwischen schon Teil ist des ganzen Teams, die ist auch riesig.
4: Von dem casual schwulen Mann, der lesbischen Frau, bisexuelle Eltern haben wir. Wir haben Transpersonen vor und nach der Transition, also die komplette Bandbreite, alles, was man sich vorstellen kann.
0: Valentin hat die Frost Ibacks erstmal gestartet, weil es bisher keinen queeren Eishockeyverein gab. Dass das vielleicht auch ein nötiger Safe Space sein kann, der Gedanke kam ihm erst hinterher.
4: Die Idee war ja, wir wollen ein Amateurteam machen, weil es dazu einfach in Berlin oder generell in Deutschland relativ wenig Angebote gibt und dachten uns dann, hey, warum nicht gleich einfach dezidiert einen queeren Safe Space schaffen? Und die Kombi hat es dann irgendwie ausgemacht, dass Leute gesagt haben, ja, das ist irgendwie das, wo ich hin möchte.
1: Ja, bisher ist das größte Problem vom Team aber die Eiszeit, also die Zeiten auf dem Eis.
4: Oh, durchstarten, dafür brauchen wir erstmal Eis. Das ist in Berlin, glaube ich, der größte Knackpunkt. Generell Sportstätten, jede Turnhalle oder sowas ist ja, wenn sie nicht am Verfallen ist, bis zum Dach ausgebucht. Und so schaut es auch mit dem Eis aus. Und da sind wir jetzt gerade hart dran, zu gucken, dass wir sicher Eiszeiten kriegen, um da auch kontinuierlich und fest trainieren zu können.
0: Da drücken wir die Daumen, dass das klappt und die auch regelmäßig da auf dem Eis sein können. Valentin, habt ihr gehört, ist Mitgründer von den Frost Ibacks, dem ersten queeren Eishockey-Team Deutschlands. Rund 35 Menschen sind schon im Verein, mit dem der Sport inklusiver werden soll und Barrieren abgebaut werden.
1: Schönen guten Morgen, ihr Lieben.

0: Fritz um 9.16 Uhr. Guten Morgen.
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2: Ach, sich über Politik aufregen. Ja, das macht man gerne, das macht man oft. Aber eine Sache vergessen wir dabei manchmal.
0: Ja, das ist nämlich für uns was total normal geworden ist. Ist irgendwie dieser ganze Austausch, auch das Streiten über die Politik, also mitentscheiden, Mund aufmachen. In anderen Ecken der Welt wäre das nämlich sich mal auszulassen, wenn man irgendwas kacke findet, was die Regierung macht. Ein echter Überlebenskampf. Und das macht nur möglich unsere Demokratie.
2: Und da wissen zum Glück ganz, ganz viele Menschen, wie wichtig die ist, zeigt auch der neue Demokratiemonitor. Das ist so ein regelmäßiger Check-up, der misst, wie stabil unsere Demokratie gerade wirklich ist. Die letzte Umfrage ist schon super lang her, 2019. Und da hat sich auch noch was getan in den Jahren.
0: Die Akzeptanz ist sogar gestiegen. Also muss man sagen, für unsere Demokratie. Über 80% von uns sagen nämlich, die liberale Demokratie ist verdammt wichtig. Mhm. Und ja, Politik aktuell macht nicht immer glücklich, aber das heißt eben nicht, dass die Leute das System an sich auch kacke finden.
2: Nee, die Message ist ja das Eigentliche, ne? Also unsere Demokratie ist viel widerstandsfähiger, als wir oft denken und hält mehr aus, als die Schlagzeilen auch ja manchmal vermuten lassen.
0: Genau, es kommt also wirklich sehr, sehr selten vor, dass ich den ehemaligen britischen Premier Winston Churchill zitiere. Aber der hat mal gesagt, Demokratie ist die schlechteste aller Staatsformen, abgesehen von allen anderen. Und wahrscheinlich hat er bis heute recht gehabt.
2: Guten Morgen.

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0: Rosen.
1: Bad Moms Jay und Boogie mit Gefährlich. Auf Fritz um 9.22 Uhr.
0: Oh, Bad Boy.
1: Jetzt ist aber wieder alles sicher, Leute. Ganz
2: und jetzt mal kurz zum Wetter.
3: Nass vor allem heute Morgen. Später zieht dann der Regen weiter ab. Dann ist es auch mal trockener. Aber grau bleibt es den ganzen Tag. Bei 10 bis 17 Grad heute maximal.
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3: Fritz-Hörer kennen es sicher, ihr macht das Radio an und fragt euch,
4: was ist hier los? Was ist hier los? Man muss sich an den Kopf fassen und sagen, was ist hier los? Dann muss man kurz nachdenken und dann muss man die Gesetze ändern, die so einen Quatsch produzieren.
1: Also, was Leonard Isen, den wir da gehört haben, meint, ist es zum Glück, toi, toi, toi, nicht die Fritz-Frühschicht. Nein, er redet von der Gesetzlage rund ums Schwarzfahren und das Fahren ohne Fahrschein. Und wer ohne Fahrschein fährt, der kann tatsächlich in Deutschland nach wie vor in den Knast kommen, wenn man die Strafe nicht bezahlen kann. Und das findet er nicht richtig.
4: Hier geht es um Menschen, die ein ganz, ganz kleines Vergehen vorgeworfen wird. Von 5,60 Euro, 8,20 Euro, 12,30 Euro. Alleine ein einziger Hafttag kostet hier in Berlin 230 Euro. Viel, viel mehr als die Tickets, um die es hier eigentlich geht.
3: Leonard Isen ist Teil des Berliner Freiheitsfonds. Das ist eine auf Spenden basierte Organisation, die Schwarzfahrer aus dem Knast freikauft. Ohne Ticket unterwegs war auch Wolfgang. Der sitzt gerade in der JVA Plötzensee.
5: Ich bin Schwarzfahrer, ich sitze hier für 1050 Euro. Die Strafe wurde von 70 Tage auf 35 Tage halbiert. Ich bin jetzt seit 4 Tagen hier und werde noch 31 Tage hier verbringen.
1: Das ist Wolfgang. Das ist einer der, in Anführungsstrichen, von mir gesetzt kriminellen Menschen, die wir wegsperren, weil er ohne Ticket Bahn gefahren ist. Mhm. Aktuell wird darüber diskutiert, ob Fahren ohne Ticket entkriminalisiert werden soll. Dann wäre es weiterhin zwar nicht erlaubt, aber eben keine Straftat mehr, die dich schlimmstenfalls in den Knast bringen kann. Das hat unsere Bundesjustizministerin Hubig von der SPD vorgeschlagen. Und sie sagt, Menschen, die sich das Ticket nicht leisten können, die sollten dafür nicht ins Gefängnis müssen.
3: So, dann gibt es aber natürlich auch immer Menschen, die das ein bisschen anders sehen. Dirk Stettner ist einer davon, Vorsitzender der CDU Fraktion im Berliner Abgeordnetenhaus.
6: Wir leben ja miteinander und stellen uns Regeln auf, wie wir uns zu verhalten haben. Und wenn diese Regeln ganz bewusst gebrochen werden, dann muss das Konsequenzen haben. So gesehen ist das richtig, wenn jemand schwarz fährt und dann die Strafe nicht bezahlen kann und nicht bereit ist, gemeinnützige Arbeit zu leisten, dann muss er in den Knast. Ja.
3: Der Bundestag hat im April Gesetzentwürfe zur Entkriminalisierung von Schwarzfahren abgelehnt. Weitere Gründe dafür und dagegen haben unsere Kollegen von rbb24 Reportage in der Doku zusammengefasst.
1: Die könnt ihr euch auf YouTube zum Beispiel reinziehen. Guckt einfach mal nach rbb24 Schwarzfahren. 9.25 Uhr haben wir es. Schönen guten Morgen euch.

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3: 9:30 Uhr, guten Morgen.
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3: Mit Gina Tonaik. Gerade laufen Razzien gegen rechtsextreme Jugendorganisationen, auch in Berlin und Brandenburg. Nach Informationen des ARD-Hauptstadtstudios durchsucht die Polizei die Wohnungen von mehr als 36 mutmaßlichen Mitgliedern der Gruppen Deutsche Jugend voran und Jung und Stark. Der Generalbundesanwalt wirft beiden Gruppen vor, kriminelle Vereinigungen gebildet zu haben. Neben Berlin und Brandenburg läuft die Razzia auch in NRW. Da, wo sie eigentlich hin wollten, da durften sie nicht von Bord gehen. Die Menschen auf dem Kreuzfahrtschiff, auf dem das Hunter-Virus ausgebrochen ist. Jetzt ist klar, sie dürfen die Kanarischen Inseln anlaufen. In Kap Verde wurden nur einige kranke Menschen evakuiert. Der Rest musste auf dem Schiff bleiben, weil das kleine Land das logistisch nicht so gut hinbekommen hätte. Die 150 Menschen an Bord sollen nämlich unter strengen Sicherheitsvorkehrungen behandelt und untersucht werden. Bis jetzt gibt es 7 bestätigte Fälle oder Verdachtsfälle des Hunter-Virus. 3 Menschen sind gestorben. Wer hat im September noch Zeit und kann mal in Sachen Demokratie ein bisschen aushelfen? In Berlin wird am 20. September gewählt und da werden noch Wahlhelfende gesucht. Rund 2.500 fehlen noch. 40.000 werden es insgesamt sein. Wer mitmacht, bekommt ein sogenanntes Erfrischungsgeld in Höhe von bis zu 120 Euro. Es gibt vorher auch Veranstaltungen zur Vorbereitung. Und wenn ihr gestern Abend einige deutsche Internetseiten nicht aufmachen konntet, also solche mit .de hinten, dann kommt hier die Erklärung. Es gab stundenlang Probleme bei der Registrierungsstelle für deutsche.de-Webseiten. Die weiß noch nicht, woher die Störung kam. Sie meldet aber, dass sie mittlerweile wieder behoben ist.
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4: Brandenburg, die westliche A10 Richtung Dreieck-Havelland. Zwischen Brieselang und Falkensee ist ein Auto liegen geblieben. Genau wie auf der östlichen A10 Richtung Dreieck-Spreeau zwischen Hohenschönhausen und Marzahn. A115 Richtung Berlin zwischen dem Dreieck Nutetal und Saarbrücken. Behinderungen nach einem Unfall. Und in Berlin haben wir es stadteinwärts zurzeit voller. Auf der A111, A113 und auf der A115. Da braucht ihr vor der Baustelle am Kreuz Zehlendorf 20 Minuten länger. Länger braucht ihr auch auf der Landsberger Allee und der Konrad-Wolf-Straße jeweils vorm Weißenseer Weg. Und auf der 100 Richtung Wedding zwischen Kreuz Schöneberg und Schmargendorf sowie Richtung Treptow zwischen Jakob-Kaiser-Platz und Dreieck-Funkturm. Invalidenstraße Richtung Hauptbahnhof auch relativ voll heute. Ansonsten rollt es aber. Kommt gut an.
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4: 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Guten Morgen, ihr Lieben.
6: Und jetzt wird sich mal gestreckt. Ich muss hier schon seit 4 Stunden gucke ich in ein noch müderes Gesicht. Ja. Als sonst. Du stehst jetzt mal auf hier, mal weg von deinem Stuhl. Doch, mal, probier mal
4: das
6: für mich.
4: Das ist alles Method Acting.
6: Mach mal bitte einmal. Steh mal was? Auf. Komm, jetzt alle. Ihr auch, alle,
4: nee,
6: die
4: nee,
6: können.
4: Aber jetzt nicht so eine aktive Scheiße hier.
6: Nee, wieder. Einmal nur strecken und, oh, guck mal, einmal gähnen und einmal, oh, ist das nicht geil?
4: Oh, da hat was geknackt gerade, scheiße.
6: Ja, ist richtig so. Es kann jetzt nur noch besser werden.
4: Ich glaube, ich bin erstmal raus.
6: Wie lange?
4: Na, mindestens bis 10 und dann ist
6: ach
4: Feierabend.
6: So. Ich dachte, ein bisschen länger vielleicht.
4: Jetzt ist gut, jetzt komm, Harry, mach was.
6: Harry braucht noch ein bisschen, bis er anfängt zu singen. Der nimmt sich gerne Zeit, der Harry.
4: Der lässt sich gerne mal bitten, ne, der Kleine.
6: Na komm, bitte, bitte.
4: Harry, bitte, sing mal jetzt im Nacken.

0: Harry Styles mit American Girls hier auf Fritz in der Frühschicht 9:36. Guten Morgen.
1: Ey, und ihr habt euch doch bestimmt schon mal so ein kleines Gedenkchen gemacht über euren Sommerlook 2026. Wie soll der aussehen? Wie sollt ihr überhaupt aussehen? Und wahrscheinlich sieht der super aus, würde ich mal sagen.
0: Ja, und wie wäre es, wenn wir einen Teil von diesem Look einfach mal bezahlen?
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0: Olivia Dean mit Männerneed war das hier auf Fritz in der Frühschicht um 9.44 Uhr. Guten Morgen.
1: Und ich sag mal so, wenn ihr schon mal bei Tom und Bill Kaulitz live am Start sein wolltet und mit denen ein Musikvideo drehen, dann hätten wir da was für euch.
0: Oh yeah.
1: Denn ihr könnt die zwei von Tokyo Hotel, die könnt ihr nicht nur treffen, sondern ihr könnt wirklich bei einem echten Dreh von Tokyo Hotel mit am Start sein.
0: Tokyo Hotel suchen nämlich einfach Komparsen und zwar für nächsten Montag schon in Berlin. Wenn ihr Bock drauf habt, ihr könnt euch nur noch heute dafür bewerben. Der Dreh ist dann von 18.30 bis 22 Uhr, haben die auf Insta gepostet.
1: Und falls ihr Bock habt, ihr müsstet mindestens 18 sein. Als Bewerbung wollen sie euren Namen, Geburtstag und Fotos von euch in Achtung. Und da wäre ich halt schon wieder raus. Abendgarderobe besitze ich gar nicht.
0: Und das wirft ja anscheinend Fragen auf, was das ist. Leute, ja. Schick. Abendgarderobe ist einfach schick.
1: Achso, nicht Pyjama, wie hier jemand in der Studio-Message
0: nee,
1: auch
0: Oliver,
1: schon
0: vermutet
1: hat.
0: Nicht Pyjama, wie in der Studio-Message du geschrieben hast, mein Lieber.
1: Sondern schick, zieht euch an, macht ein Foto, seid mindestens 18 und die Bewerbung müsst ihr schicken an musicvideo, englisch geschrieben mit C, music, musicvideo@tokyotel.com und da könnt ihr heute noch die Bewerbung rausballern, wenn ihr Montagabend auch Zeit habt.
0: Also, ja, wir hatten dafür keine Zeit.
1: Nee, ich sag's einfach nur, bevor die dann da alleine stehen beim Videodreh.
0: Ich glaube nicht.
1: Wirklich.
0: Viel Glück.

0: In unserer Reihe Sätze, die Polizisten viel zu selten sagen. 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
1: Wie? Sie haben keinen Verbandskasten. Warten Sie kurz. Ich glaube, wir haben zwei im Streifenwagen. Da können wir Ihnen einen leihen.
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0: auf Fritz, wir haben es 9.51 Uhr. Guten Morgen.
1: Und jetzt mal kurz zum Wetter.
2: Na, Sommerwinter ist so janisch heute von zu sehen, ehrlich
0: ist
2: gesagt.
0: Warm heute.
2: Sommerlicher Regen, wenn wir es positiv sehen wollen. Mehr oder weniger so, also morgens, Vormittag schon die ganze Zeit. Der zieht dann aber später ab. Dann kommen auch trockenere Phasen. Bewölkt und grau. Bleibt es aber zum Glück den ganzen Tag.
0: Wir versuchen es zu beschleunigen. Komm, Regen, zieh ab!
2: 11 bis 17 Grad maximal. Ich glaube nicht, dass er Angst vor dir hat.
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2: Komm, weißt du, wer jetzt abzieht? Wir.
0: Ach, ich dachte, ich werde jetzt abgezogen von dir, Alter. Ich habe gerade richtig Angst bekommen, Alter.
2: Hast du ja nicht.
0: Ich habe meine Wertsachen nämlich schon.
2: Hast du ja nicht.
0: Ich bin im Dispo, also kannst du gerne haben.
2: So, Cassandra sitzt für euch am Start. Wir gehen. Wir kommen morgen wieder. Es war wunderschön. Es hat mir Spaß gemacht heute Morgen. Dir auch?
0: Ne, das freut mich, dass dir Spaß gemacht hat.
2: Dir auch?
0: Das freut mich, dass dir Spaß gemacht hat.
2: Dir auch?
0: Ja, ich bin einmal kurz eingeschlafen, aber der
2: Rest.
0: Stimmt,
2: ist ja wirklich.
0: Das hat mir Spaß gemacht.
2: Ciao, bis morgen.
0: Das war so schön.
2: Komm jetzt. Schnauze.
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3: Gumme, gumme, ihr Raketen. 10.01 Uhr ist es. Ich weiß. Das Wetter, das ist maximal beschissen. Aber wisst ihr was? Ich finde es absolut perfekt so. Am Freitag soll nämlich die Sonne wieder rauskommen und so richtig schön Frühling am Start sein. Und wenn es jetzt so unter der Woche so ekelhaft verregnet ist, dann verpassen wir zumindest überhaupt gar nichts, während wir hier drin lernen oder arbeiten müssen. Und gute Laune, die kriegen wir auch so in uns reingepumpt. Vor allem, wenn Material hier auf uns in der Playlist wartet. Kids, jetzt bei Fritz.
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Ey, irgendwie klingt der nächste Song hier so, als würde der bald auf jedem Festival, auf jeder Party outside laufen.

released hat. Aber ihr hört es schon, hat er nicht alleine rausgehauen. Als Mike-Support hat er sich Sängerin Malou geklärt. Und die kennt ihr vielleicht schon, weil sie 2023 bei der 13. Staffel von The Voice of Germany im Team von den Kaulitz-Brüdern gewonnen hat. Und dass aus so einem Castingshow-Gewinn auch wirklich eine Musikkarriere werden kann, das zeigt Malou schon mal sehr, sehr gut, oder? Lass mal den hier zusammen laut anhören.

0: Ich begrüße Sie alle ganz herzlich zu unserem wöchentlichen Selbsthilfeseminar der anonymen Schönheitschirurgie-Abhängigen. Ich sehe hier in unserer Runde einige neue Gesichter. Ich bin enttäuscht.
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Sendegelände, wieso bitte ist es an mir vorbeigegangen, dass Cruz Beckham jetzt unter die Sänger gegangen ist? Cruz Beckham ist der jüngste Sohn von Victoria und David Beckham, also nicht der Sohn, der mit seinen Eltern gestritten ist. Jedenfalls macht Cruz angeblich schon seit seiner Kindheit Musik. Als er 11 Jahre alt war, hat er zum Beispiel auch schon mal einen Weihnachtssong rausgehauen. Aber jetzt tritt er so richtig auf Ernst in Mamas Fußstapfen und macht auch Ernst mit seiner Musikkarriere. Seit letztem Jahr released er mit einer Band Musik. Ich check ehrlich gesagt noch nicht so ganz, wie das aufgeteilt ist. Also Cruz Beckham nennt sich Solo, glaube ich, Cruz Beckham. Aber er tritt zusammen auf mit der Band oder released zusammen mit der Band The Breakers. Das ist eine dreiköpfige Band. I don't get it. Keine Ahnung, wie das intern aufgeteilt ist, aber die machen zusammen Musik, aber er nennt sich trotzdem eine Cruz Beckham. Intern vielleicht komisch, extern klingt es auf jeden Fall trotzdem ziemlich nice. Deswegen lass mal reinhören. Waste Your Pain, Cruz Beckham.

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2: Warum ein Meme erstmal harmlos wirkt, aber durch gewisse Codes extremistischer Content dahinter steckt. Darum geht es heute bei OpenBTU in Cottbus. Ihr seht, wie Rechtsextreme TikTok, Instagram und Gaming-Plattformen gezielt nutzen. Über Memes, popkulturelle Referenzen, Game-Mods und in Voice-Chats rassistische Hassrede normalisieren. Und was wir als Gesellschaft dagegen tun können. Der Vortrag zwischen Meme und Mod an der BTU Cottbus startet 17.30 Uhr im Audimax 1. Eintritt ist frei.
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4: 10:31 Uhr.
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5: In fast ganz Deutschland läuft gerade eine Razzia gegen mutmaßlich rechtsextreme Jugendgruppen. Auch in Berlin, Potsdam und in den Landkreisen Dahme-Spreewald, Havelland, Spree-Neiße und Teltow-Fläming. Die Gruppen heißen Jung und Stark und Deutsche Jugend voran. ARD-Terrorismus-Experte Holger Schmidt weiß mehr über sie.
6: Das sind Vereinigungen, die schon länger im Blickpunkt der deutschen Sicherheitsbehörden, aber auch von journalistischer Berichterstattung sind, weil sie durch ihre extreme, gewaltbereite, rechtsextreme Gesinnung aufgefallen sind. Sie sind bundesweit aktiv und vor allen Dingen über Messenger-Gruppen wie zum Beispiel Telegram aktiv. Die Teilnehmer in diesen Gruppen sind sehr jung. Teilweise sind sie strafrechtlich gesehen Jugendliche oder junge Erwachsene. Und es sollen pro Gruppe jeweils mehrere hundert Personen sein, die dort Mitglied sind.
5: Richtige Partystimmung herrscht da wahrscheinlich gerade nicht, aber heute ist die schwarz-rote Koalition genau ein Jahr im Amt. Sie wollte sich eigentlich weniger streiten als die Vorgängerkoalition, die Ampel, hat aber nicht so richtig geklappt. Im Gegenteil, es gibt sogar Spekulationen, ob sie überhaupt noch durchhält. Da hat Bundeskanzler Merz gestern Abend aber klar gesagt, wir machen weiter. Weder eine Minderheitsregierung noch Neuwahlen seien eine Option. Statt über Jugendliche einfach mal mit ihnen sprechen, über ein Social-Media-Verbot. Das hat das Kinderhilfswerk UNICEF gemacht und bei der Umfrage rausgekommen ist, unter 14- bis 16-Jährigen ist mehr als die Hälfte der Meinung, ein Social-Media-Verbot für alle unter 14 ist sinnvoll. Bei einer Altersgrenze von 16 geht nur noch rund ein Viertel mit. Apps sollen helfen, dass Berliner Schulen sauberer werden. Da will die Senatsbildungsverwaltung für sorgen. Mit dieser App sollen HausmeisterInnen Raum für Raum festhalten können, ob es da sauber genug ist. Und wenn nicht, sollen Reinigungsfirmen nochmal nachwischen. An Schulen in 6 Bezirken wird das schon so gemacht. Bis Ende des Jahres sollen alle Berliner Schulen die App nutzen.
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5: Es ist fast ein bisschen romantisch, wie so der Regen an den Pflanzen runtertropft. Es ist ein Tag zum von drinnen rausgucken heute im Fritz-Ende-Gelände. 9 bis 14 Grad dazu, so 3 Grad wärmer wird es später noch, aber das ist dann auch alles. Morgen auch oft noch Regen, da wird es auch noch ein bisschen kälter, maximal 14 Grad, aber Freitag wird es auch schon wieder ein bisschen schöner.
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5: Da haben wir die östliche A10 Richtung Dreieck Barnim. Die Autobahn ist da gesperrt, weil es einen Unfall gegeben hat vom Dreieck Barnim. Der Verkehr wird am Anschluss Hohenschönhausen über Blumberg umgeleitet. Dann südliche A10 Richtung Dreieck Spreeau zwischen Rangsdorf und Schönefelder Kreuz. Auch ein Unfall, da gibt es auch Probleme. Und noch ein Unfall auf der A115 Dreieck Nutetal Richtung Dreieck Funkturm zwischen Dreieck Nutetal und Saarmund. Dann haben wir in Berlin ein bisschen Stau stadteinwärts auf der A115 zwischen Kleinmachnow und Spanischer Allee und auf der Landsberger Allee und der Konrad-Wolf-Straße jeweils vor dem Weißenseer Weg. Voll außerdem auch auf dem Stadtring Richtung Wedding zwischen Oberlandstraße und Schmargendorf und in der Gegenrichtung zwischen Jakob-Kaiser-Platz und Dreieck-Funkturm. Und auch auf der Invalidenstraße am Hauptbahnhof braucht ihr ein bisschen Geduld. Ansonsten kommt ihr aber voran. Gute Fahrt.
4: Vielen Dank, Tina.
5: Gerne.
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4: Guten Tag. 10:34 Uhr ist es. Ich bin ehrlich, so richtig viel konnte ich über PowerMonkey noch nicht so rausfinden. Aber hey, sie haben es zumindest geschafft, einen Song rauszupushen, der weltweit sowas von für einen Hype gesorgt hat. Und das absolut zu Recht so geil, wie der klingt. Agassi, jetzt hier bei Fritz.

Also ganz im Ernst, das hier ist eine deutschsprachige Kollabo, die ich noch nicht mal hören muss, um zu wissen, dass es ein absoluter Perfect Match ist. Verifiziert nämlich zusammen mit Emma Rose. Verifiziert, aka Veri aus Wien, hat ja alleine schon so einen leicht verträumten Sound, den sie gerne Cloudpop nennt. Seit ein paar Jahren kommen da aber auch immer wieder so ein paar Rap-Elemente reingemischt. Und Emma Rose, die hat auch so eine krass heftige Elfenstimme und so schön emotionale Texte, immer mit so einem kleinen, funny, sarkastischen Twist drin, dass es echt eine genius Idee ist, die beiden zusammen in ein gemeinsames Studio zu setzen. Stargirls heißt der Song, den die beiden zusammen rausgebracht haben. Und mit dem haben sie auch gleich mal ein Motto für diesen Sommer deklariert. Auf Insta meinten sie nämlich schon zum Release, kein Sad Girl Summer mehr. Uns geht es jetzt nicht gut. Verifiziert mit Emma Rose.

So, und jetzt noch kurz das Wetter für Nazis. Oh oh, das wird ganz, ganz mies. Am besten gar nicht erst das Haus verlassen, Türen und Fenster fest verrammeln. 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

0: Es macht mich tief in meinem inneren Popherzen so glücklich, dass Olivia Rodrigo wieder am Start ist. Drop Dead war das hier gerade ganz neu bei Fritz. Bruno Mars gleich, I Just Might.
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4: 10:59, fast 11 Uhr haben wir es. Dieser Song, yeah, der greift einen Widerspruch auf, sagt Holly Humberstone über ihren Song To Love Somebody. Sie meint nämlich, jemanden zu lieben bedeutet, jemanden zu verletzen und jemanden zu verlieren. Aber zumindest hat man jemanden geliebt. Und wie das dann klingt, wenn diese Liebe vergeht, das hören wir uns jetzt zusammen an. Holly Humberstone und Fritz.

0: am Start. Und das ging so easy, weil Moss Neu-Berliner ist.
1: Ich wohne in Berlin seit 2 Jahren. Es ist so inclusive.
0: Exactly this. Und es macht mich so, so stolz. Vor allem, wenn das jemand sagt, der aus London kommt, einer Stadt, bei der ich sonst auch irgendwie den Eindruck hatte, ey, die haben das mit der Inclusiveness doch bestimmt sowieso auch raus. Aber ne? Berlin mal wieder auf die 1. Und ich glaube, seine Liebe zur allerbesten Stadt der Welt, die ist auch ins Publikum geflossen bei den Fritz Sessions. Das Publikum war nämlich richtig, richtig happy, als der auf der Stage absolut einen wegperformt hat. Deswegen Rhythm Unknown jetzt von ihm hier.
1: Hallo, das ist Moskenner hier und du hörst

ist so eine Mischung aus Rave, aber dann ist da doch eine gute Kelle Pop drin, würde ich sagen, und immer sehr emotional. Ich finde, das ist so perfekt für so einen schönen Sommertag. Also nicht rausgucken und jetzt überlegen, jetzt ist schon auch geil. Aber wenn die Sonne scheinen würde, es sind 30 Grad.

Wir outside, Party, Hände hoch in die Luft und vielleicht ein bisschen Daydrinken, schönes Spaßgetränk vielleicht. Ey, dann Baby Benz, richtig, richtig nice. Ich bin mal gespannt, auf welche Festivals sie dieses Jahr rumrennt. Egal wo, ich werde da sein. Ihr auch? Dann

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2: Lia Kate hat schon Madison Beer Tour Support gespielt und jetzt ist sie auf eigener Tour. Heute im Hole 44 in Berlin-Neukölln. Lia Kate, das sind Retro-Elektro-Pop-Vibes mit modernen Beats und Texten, die gleichzeitig ehrlich und ironisch sind. Wie das geht, hört ihr im viralen Song 10 Things I Hate About You.

0: Fun Fact: Ihre Eltern betreiben einen Radiosender in L.A. Die wissen, wie es geht. Ihr gönnt euch Lia Kate heute im Hall 44 in Neukölln ab 20 Uhr. Tickets an der Abendkasse kosten um die 35 Euro.
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3: mit Gina Tonek. Sie sollen gewaltbereit sein und sich bei Telegram zusammengeschlossen haben. In Berlin und Brandenburg und 10 anderen Bundesländern geht die Polizei gerade gegen rechtsextreme Jugendgruppe mit einer Razzia vor. Dass sich solche Gruppen über Messenger-Dienste bilden, das gibt's schon seit einer Weile, sagt ARD-Terrorismusexperte Holger Schmidt. Teilweise würden die sogar als terroristische Vereinigungen gelten.
4: Es hat in den vergangenen Monaten eine ganze Reihe ähnlicher Gruppen gegeben und erst vor wenigen Wochen ja auch einen Prozessbeginn in Hamburg gegen die sogenannte letzte Verteidigungswelle. Heute, jetzt bei diesen beiden Gruppen, ist der Vorwurf, dass es sich zunächst um kriminelle Vereinigungen handeln soll, also im Grunde eine kleine Stufe drunter im strafrechtlichen Vorwurf. Es sind Durchsuchungen, die heute stattfinden, keine Festnahmen. Die Ermittler wollen einfach noch genauer wissen, was es mit diesen Gruppen auf sich hat.
3: Und noch eine Razzia. Der Zoll, der geht gerade mit 3000 Leuten gegen die Paketzustell- und Kurierbranche vor, beziehungsweise gegen Schwarzarbeit und illegale Beschäftigung da. Kontrolliert werde vor allem in großen Depots und Verteilzentren. Hintergrund sind Vorwürfe, dass den Leuten, die da arbeiten, teilweise nicht alle Arbeitsstunden bezahlt werden würden und sie dadurch weniger als Mindestlohn verdienen. Und wo wir gerade bei Paketzustellung und so waren, den Namen Deutsche Post, den gibt's bald nicht mehr. Auch auf Postfilialen oder Briefkästen steht dann bald DHL drauf. Auf der Hauptversammlung wurde beschlossen, dass der Konzern seinen Namen ändert und das soll dann irgendwann in der zweiten Hälfte des Jahres passieren. Wer von euch hat im September Zeit, noch mal kurz die Demokratie zu retten? In Berlin wird am 20. September gewählt und da werden noch Wahlhelfende gesucht. Rund 2.500 Leute fehlen da noch. Wer mitmacht, bekommt ein sogenanntes Erfrischungsgeld in Höhe von bis zu 120 Euro. Und es gibt vorher auch Veranstaltungen zur Vorbereitung, damit ihr wisst, was ihr machen müsst.
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3: Es ist nett draußen, wenn man Regen mag. 9 bis 16 Grad haben wir es gerade im Fritz-Sende-Gelände. Später höchstens noch 2 Grad mehr. Morgen dann auch nochmal oft Regen. Noch etwas kälter, maximal 14 Grad morgen. Aber ab Freitag wird es auch wieder ein bisschen schöner.
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3: Da haben wir die östliche A10 Richtung Dreieck Barnim. Die Autobahn ist nach dem Unfall noch gesperrt vor dem Dreieck Barnim. Da wird der Verkehr am Anschluss Hohenschönhausen über Blumberg umgeleitet. Außerdem südliche A10 Richtung Dreieck Spreeau zwischen Rangsdorf und Schönefelder Kreuz. Probleme nach einem Unfall. Dann haben wir A100 Stadtring Richtung Wedding zwischen Oberlandstraße und Tempelhofer Damm in Berlin. Da hat es auch einen Unfall gegeben. Da ist die rechte Spur gesperrt. Deswegen staut es sich ab dem Dreieck Neukölln. Und ein bisschen voller auch auf dem Stadtring Richtung Wedding zwischen Kreuz Schöneberg und Schmargendorf und auf der A113 statt auswärts vor der Johannisthaler Chaussee. Außerdem noch ein Problem in Schöneberg-Preller Weg in Höhe Munsterdamm. Gibt es Probleme durch Bauarbeiten. Bis heute Nachmittag kommt ihr da nicht so gut lang. Danach müsste es wieder besser gehen. Und dann haben wir noch eine Gefahrenstelle. Fennpfuhl, Landsberger Allee zwischen Weißenseer Weg und Vulkanstraße. Da ist deswegen gerade statt auswärts die rechte Spur gesperrt. Da stockt es auch ein bisschen. Das war's. Gute Fahrt.
1: Vielen Dank, Gina.
3: Gerne.
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6: 11:32 Uhr, hello, hello. Ey, ab und zu muss ich hier dann doch mal einen Track zwischenschieben, der einfach nur zum Wachwerden und Party machen da ist. Und aus genau dieser Kategorie kommt dieser. Let me think about it. Hi, der Chor und Fett Le Gros jetzt hier bei Fritz.

immer anders. Mittlerweile hat sie aber gewechselt zu Deutsch und auch so ein kleines bisschen zu Türkisch. Früher hat sie auf Englisch gesungen, meinte sie, weil sie einfach Schiss hatte, das auf Deutsch und auf Türkisch zu machen, weil das viel so näher bei den Gefühlen ist und man sich da viel, viel nackiger macht. Aber das nackiger machen, das klingt

0: richtige Zeitpunkt ist jetzt.
1: Elon Musk ist einfach seiner Zeit voraus.
2: Das geht safe to the moon.
1: When Lambo.
2: Das ist shit legit, Leute.
1: Hast du Lust, dir passives Einkommen aufzubauen?
2: Es ist aber rentabler, wenn man in Rüstung investiert.
1: Immer hodeln.
2: Bruder, es ist digital gold.
1: Ein Löwen interessiert nicht, was Schafe über ihn denken.
2: Nein, Mann, diese Kryptowährung ist wirklich the next big thing.
1: Der richtige Zeitpunkt ist jetzt.
0: Elon Musk ist einfach seiner Zeit.
3: Finance Bros Texte, Endlosschleife.

0: Ich finde es so heftig, wie man immer wieder sofort erkennt, dass das Sias Stimme ist. Hier zusammen mit Afrojack und David Guetta, Awake Tonight, habt ihr gerade bei Fritz gehört. Ich finde die hier, die hört man aber auch direkt raus, Lola Young. Messi gleich.
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3: 11:58 Uhr haben wir es. Cassandra hier am Start. Hallo. Ey, ich finde es ein kleines bisschen frech, dass wir so lange durchgekommen sind, ohne einen ordentlichen Afrobeats-Track zu spielen. Und weil mein nigerianisches Herz das nicht zulassen kann,
4: wo ist DMC jetzt? Show me love.

0: Ich glaube, dieser Tod hier, der wird für immer eine ganz, ganz tiefe gesellschaftliche Narbe hinterlassen, nämlich der von Xatar.
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0: Falls ihr auch Fans seid, dann wisst ihr, was das ausgelöst hat im Rap-Game, aber auch darüber hinaus. Und wenn ihr ein bisschen mehr Insights bekommen möchtet, dann könnt ihr das jetzt über eine Doku. Knapp ein Jahr nach Xatars Tod hat der NDR jetzt nämlich eine rausgebracht, die in drei Teilen sein komplettes Leben beleuchtet. Letztens war auch seine Frau Farah Javi im Interview mit dem NDR und hat erzählt, wie krass sie der Tod von ihrem Mann bis heute mitnimmt. Dass zum Beispiel alles, was Xatar zu Hause hatte, noch genauso dasteht, wie er es hinterlassen hat. Noch nicht mal ein Salzstreuer, den er irgendwo hingestellt hat, wurde bewegt. Das ist einfach richtig, richtig Gänsehaut. Also, wenn ihr ein kleines bisschen mehr über die absolute Legende Xatar erfahren möchtet, dann rauf mit euch in die ARD-Mediathek.

Alea, la Perla, hier bei Fritz gehört. Ey, wenn Martin Garrix einen raushaut und das zu dieser Jahreszeit, na, dann wissen wir, was im Sommer abgeht. Genau dieser Song nämlich. Ich finde aber, er klingt mal so gar nicht nach Martin Garrix. Zumindest nicht nach den Songs, die er sonst immer so released hat. Die sind ja schon eher sehr nach vorne und gute Laune und drauf auf die 12. Aber der hier, der ist so viel mehr zurückgenommen und so mellow, verträumt. Ey, ich feiere alles daran. Und was ich noch mehr feiere, ist, dass hier Martin Garrix das allererste Mal selbst singt. Und das klingt so, so gut. Lass mal den hier zusammen laut anhören. Katerina heißt der.

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2: 12:31.
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3: In fast ganz Deutschland läuft gerade eine Razzia gegen mutmaßlich rechtsextreme Jugendgruppen. Sie heißen Jung und Stark und Deutsche Jugend voran. ARD-Terrorismusexperte Holger Schmidt weiß mehr über sie.
4: Das sind Vereinigungen, die schon länger im Blickpunkt der deutschen Sicherheitsbehörden, aber auch von journalistischer Berichterstattung sind, weil sie durch ihre extreme, gewaltbereite, rechtsextreme Gesinnung aufgefallen sind. Sie sind bundesweit aktiv und vor allen Dingen über Messenger-Gruppen wie zum Beispiel Telegram aktiv. Die Teilnehmer in diesen Gruppen sind sehr jung. Teilweise sind sie strafrechtlich gesehen Jugendliche oder junge Erwachsene. Und es sollen pro Gruppe jeweils mehrere hundert Personen sein, die dort Mitglied sind.
3: Razzien gibt es deswegen gerade auch bei uns in Berlin, Potsdam und in den Landkreisen Dahme-Spreewald, Havelland, Spree-Neiße und Teltow-Fleming. Er hat einen Polizisten im südbrandenburgischen Lauchhammer überfahren. Deswegen muss er jetzt ins Gefängnis. Das Landgericht Cottbus hat den Mann aus Polen vorhin zu 10,5 Jahren Haft verurteilt. Er hatte letztes Jahr im Januar auf der Flucht vor der Polizei einen Beamten mit einem gestohlenen Auto erfasst und tödlich verletzt. Ins Freibad gehen soll möglichst sicher sein. Deshalb haben einige Berliner Sommerbäder unter anderem auch Kameras im Eingangsbereich. Und die dürfen dort bleiben. Die Landesdatenschutzbeauftragte war dagegen, aber das Berliner Verwaltungsgericht hat gesagt, die Videoüberwachung und auch die Ausweiskontrollen am Eingang sind in Ordnung, weil die Bäder so Hausverbote durchsetzen würden. Seitdem das gemacht wird, soll es in manchen Sommerbädern auch weniger Straftaten geben. Zum Ausbruch des Hunter-Virus an Bord eines Kreuzfahrtschiffes gibt es immer mehr Infos. Zum Beispiel ist ein ehemaliger Passagier in der Schweiz im Krankenhaus und da hat sich jetzt auch bestätigt, dass er das Hunter-Virus hat. Die Krankheit wird nur ganz selten von Mensch zu Mensch übertragen. In diesem Fall scheint es aber um diese Variante zu gehen. Das meldet Südafrika. Da werden auch 2 Betroffene behandelt. Der Virologe Schmidt Schanasit hat im RBB 24 Inforadio aber gesagt, wir müssen da jetzt nicht mit einer nächsten Pandemie rechnen.
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3: Am Mittag in der Niederlausitz ein paar Auflockerungen, ansonsten meist kompakte Wolken. Es ist regnerisch heute den ganzen Tag bei kühlen 9 bis 16 Grad maximal. Wird morgen auch noch nicht besser, erst ab Freitag dann wieder.
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3: Da haben wir was von der A9 Richtung Leipzig. Hinter dem Anschluss Kleinmarzehns ist die Autobahn wegen Bergungsarbeiten bis etwa 16 Uhr noch gesperrt. Davor staut es sich zwischen Niemek und Kleinmarzehns. Ihr solltet dann eine halbe Stunde mehr einplanen. Zum Stadtverkehr Berlin. Geduld braucht ihr zurzeit auf dem Stadtring Richtung Wedding zwischen Kreuz Schöneberg und Schmargendorf und auf der Karl-Marx-Straße in Neukölln. Da dauert es in beiden Richtungen bis zu 20 Minuten länger. Ansonsten rollt soweit. Kommt gut durch.
2: Dankeschön, Britta.
3: Bitte sehr.
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2: 12:34 na, wie hardcore drüber ist euer Bock-Level auf eine kleine Ausrastparty am Sonntag mit ihm hier?

da noch ein ganz kleines bisschen Platz auf unserer Gästeliste. Also wenn ihr schlau seid, dann merkt ihr euch die Nummer 0331 70 97 110 und dann klebt ihr auch die nächsten paar Minuten am Radio dran.

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0: gucken, ob wir jemanden zum Kreischen bekommen heute.
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0: Ich hätte nämlich noch ein kleines bisschen Platz auf meiner Gästeliste für Enyo, liebe Emmy. Wie schaut's aus? Hättest du da Zeit und Lust?
2: Hallöchen!
0: Hallöchen! Na, du gehst ja fröhlich hier ans Telefon, Mensch!
2: Ja!
0: Wo bist du gerade? Was machst du?
2: Ich bin gerade noch zu Hause und bin gleich auf dem Weg nach Berlin. Bisschen shoppen.
0: Oh, okay, also, wenn du theoretisch zu Enyo dürftest, was wäre denn so ein gutes Konzertoutfit, würdest du sagen?
2: Am besten ein Shirt, wo Nevada draufsteht, weil ich möchte unbedingt, dass Enyo diesen Song spielt.
0: Okay, warte mal, jetzt sagen wir erstmal für die Formalitäten. Wie läutet denn das Codewort, Emmy?
2: Die beste Liste ist die Fritz-Gäste-Liste.
0: Ja! So, nice. Glückwunsch.
2: Danke.
0: So, und jetzt musst du nur noch dafür sorgen, dass du das T-Shirt irgendwo auftreibst. Was machen wir denn da?
2: Ja, wenn nicht, kann man auch noch irgendwie was basteln. Da kriege ich schon was hin.
0: Okay, sehr gut. Na, dann viel Spaß beim Basteln und vor allem beim Konzert am Sonntag.
2: Ah, danke schön.
0: Sehr, sehr gerne. Und falls ihr denkt, ey, Enyo, am Sonntag hätte ich auch richtig Lust drauf, dann probiert's weiter. Bisschen was haben wir noch.
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2: Oh, was bist du denn für ein Süßer?
3: Na komm mal her!

0: Rook, so an den Berg war das hier gerade ganz neu bei Fritz. Ich liebe es, wenn die so gegen Sommer endlich mal wieder neue Singles raushauen. Dann kann man immer einen Wecker danach stellen. See in the Spiro gleich. Die on this hill.
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2: 13 Uhr haben wir es. Eigentlich hatte Sam Fender seinen Song Rain Me In ja schon letztes Jahr mit seinem Album released, aber jetzt ist da mein Girl Olivia Dean raufgesprungen, hat dann nochmal eine extra Strophe dazu geliefert und er klingt so, so schön in dieser Kombi, dass er schon wieder all over the Internet und all over the Charts ist und deswegen auch hier all over the Fritz Playlist. Rain Me In, jetzt hier.

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0: Als ich den Namen von diesem DJ hier gelesen habe, musste ich echt so ein ganz kleines bisschen dämlich lachen, weil ich so doofe Wortwitze einfach ein bisschen witzig finde. Der Typ heißt nämlich oder nennt sich nämlich Frank Lotion. Hey. Humor zwischen den beiden passt auf jeden Fall, zwischen Dominik Hartz und Frank Lotion. Aber ich glaube, auch so hat der Vibe ziemlich gut gepasst. Zum Release meinte Dominik Hartz nämlich schon auf Insta: Turbo Fresh is here to stay. Packt den Song in die Playlist eurer Wahl und hört ihn tot. Ich hoffe, er macht uns genauso viel Spaß, wie er uns beim Machen gemacht hat. Und das ist doch schon Zucker. Das sagt doch schon alles, was bei denen im Studio abgegangen ist. So, und jetzt hören wir uns mal an, was da im Studio abgegangen ist. Turbo Fresh, Dominik Hartz und Frank Lotion.
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1: Warum ein Meme erstmal harmlos wirkt, aber durch gewisse Codes extremistischer Content dahinter steckt. Darum geht es heute bei OpenBTU in Cottbus. Ihr seht, wie Rechtsextreme TikTok, Instagram und Gaming-Plattformen gezielt nutzen. Über Memes, popkulturelle Referenzen, Game-Mods und in Voice-Chats rassistische Hassrede normalisieren. Und was wir als Gesellschaft dagegen tun können. Der Vortrag zwischen Meme und Mod an der BTU Cottbus startet 17.30 Uhr im Audimax 1. Eintritt ist frei.
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5: 13:31 Uhr.
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7: Keine Ausbildung, kein Studium. Fast jeder fünfte junge Mensch in Deutschland hat keinen Berufsabschluss. So steht es im aktuellen Berufsbildungsbericht, der jedes Jahr rauskommt. Demnach hat sich die Quote im Vergleich zum vergangenen Jahr kaum verändert. Besonders betroffen sind Menschen mit Einwanderungsgeschichte. Gleichzeitig zeigt der Bericht auch, es gibt deutlich weniger Stellen für potenzielle Azubis. Sie sollen gewaltbereit sein und sich bei Telegram zusammengeschlossen haben. In Berlin und Brandenburg und 10 weiteren Bundesländern geht die Polizei seit dem Morgen gegen rechtsextreme Jugendgruppen vor. Dass sich solche Gruppen über Messenger-Dienste bilden, gibt es schon seit einer Weile, sagt ARD-Terrorismus-Experte Holger Schmidt.
8: Es hat in den vergangenen Monaten eine ganze Reihe ähnlicher Gruppen gegeben und erst vor wenigen Wochen ja auch einen Prozessbeginn in Hamburg gegen die sogenannte letzte Verteidigungswelle. Heute jetzt bei diesen beiden Gruppen ist der Vorwurf, dass es sich zunächst um kriminelle Vereinigungen handeln soll, also im Grunde eine kleine Stufe drunter im strafrechtlichen Vorwurf. Es sind Durchsuchungen, die heute stattfinden, keine Festnahmen. Die Ermittler wollen einfach noch genauer wissen, was es mit diesen Gruppen auf sich hat.
7: Nein, uns droht keine neue Pandemie durch das Hunter-Virus, das auf einem Kreuzfahrtschiff ausgebrochen ist. Davon geht der Virologe Schmidt Schanasit aus. Er hat im rbb 24 Inforadio gesagt, die Situation jetzt sei ganz anders als bei Corona.
9: Das sind ganz enge Kontakte sozusagen notwendig. Normalerweise diese Mensch-zu-Mensch-Übertragung nur innerhalb von Familien oder Ehepartnern, die dort tagelang zusammen auf engem Raum sind. Also ganz andere Übertragung als beim Coronavirus.
7: Das Kreuzfahrtschiff, auf dem mehrere Hunter-Virus-Fälle aufgetreten sind, darf jetzt einen Hafen auf den Kanarischen Inseln anlaufen. Dort sollen die Betroffenen behandelt werden. 3 Menschen sind an Bord gestorben. In Eberswalde wird gerade besprochen, wie es dort mit einer Weltkriegsbombe weitergehen soll. Sie war gestern bei Bauarbeiten an der Johanneskirche gefunden worden. Nach RBB-Informationen steht schon fest, dass am kommenden Samstag versucht werden soll, die Bombe zu entschärfen. Dazu wird jetzt ein Evakuierungsplan vorbereitet.
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7: Am Mittag jetzt soll es in der Niederlausitz ein bisschen auflockern. Ansonsten bleibt es meist dicht bewölkt und regnerisch bei 9 bis 16 Grad heute maximal. Und auch morgen wird es noch nicht besser, erst ab Freitag dann.
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7: A9 Richtung Leipzig hinter dem Anschluss Kleinmarzehns ist die Autobahn wegen Bergungsarbeiten noch bis etwa 16 Uhr gesperrt. Davor staute sich zwischen Niemegk und Kleinmarzehns. Da solltet ihr etwa 10 Minuten mehr einplanen. Vorsicht auf der A10 östlicher Berliner Ring Richtung Dreieck Spreeau. Zwischen Erkner und Freimbrink sind Leute auf der Fahrbahn. Dann nochmal Vorsicht auf der A24 Richtung Berlin. Zwischen Pritzwalk und Dreieck Wittstock-Dosse liegen Gegenstände auf der Fahrbahn. Zum Stadtverkehr Berlin. A100 Stadtring Richtung Treptow. Im Britzer Tunnel ist die rechte Spur gesperrt. Dort ist die Polizei im Moment im Einsatz. Vorsicht dort und Geduld braucht ihr zurzeit auf dem Stadtring Richtung Wedding. Zwischen Kreuz Schöneberg und Schmargendorf und in der Gegenrichtung vor der Abfahrt Treptow. Und länger dauert es auch auf der Karl-Marx-Straße in Neukölln. Stadtauswärts bis zu 25 Minuten. Müsste da mehr einplanen. Und auch rund um die Elsenbrücke ist es etwas voller im Moment. Allen unterwegs wünschen wir eine gute Fahrt.
5: Vielen Dank dir, Britta.
7: Gerne.
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6: 13:35 Uhr haben wir es. Hello, hello. Das klingt komisch, Moment. Also eigentlich wollte ich erzählen, dass ich mich super darauf konzentrieren muss, nicht zu niesen. Aber jetzt muss ich mich super darauf konzentrieren, euch diesen Ton zu geben. So, jetzt klingt alles, wie es soll. Dann können wir doch auch beide machen. Sabrina Carpenter, Busy Woman, jetzt über Fritz.

0: Weather von The Neighborhood. Könnt ihr? Ey, das Konzert ist schon komplett ausverkauft, aber hey, die sind ja morgen im Velodrom und wir wären nicht Fritz, wenn wir euch nicht eine Fritz-Gästeliste geklärt haben. Und da ist noch ein ganz kleines bisschen Platz, müsstet ihr aber einschalten. Heute Abend bei Lori zwischen 18 und 19 Uhr haut sie da irgendwann mal einen Gästelistenalarm raus für The Neighborhood. Wäre ich ja ganz aufmerksam an eurer Stelle. Wir machen weiter mit einer Person, die aus einer ganz anderen Ecke kommt, aber absolut Queen und Boss-Bitch ist. Juju, Crash Out Freestyle jetzt hier bei Fritz.
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1: Boah, mal gucken, wie heute so wird. 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
2: Was guckst denn du da? Das Wetter?
1: Nee, meine Dating-App.

0: 13.50 Uhr hier bei Fritz gehört. Ich sag Schüsseldorf für heute. Ich hoffe, ihr hattet einen schönen Vormittag und Mittag. Ich hoffe, ihr habt ein bisschen gegroovt und dieses Arbeiten ist nicht allzu schwer gefallen. Und falls es das jetzt mittlerweile tut, dann entschuldige ich mich. Wir geloben Besserung und Besserung folgt in Form von
1: Tolga.
0: Bis morgen. Tschüss.
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5: Tag, ganz genau 14 Uhr ist es. Mein Name ist Holger und wir haben jetzt die nächsten 4 Stunden Spaß gemeinsam. Auf Fritz, das wurde mir zumindest so gesagt. Ich würde ganz vorsichtig sagen, schauen wir einfach mal, wie sich die Sendung entwickelt und wie das läuft, so ganz organisch. Wir starten jetzt mit Danny L. Hall zusammen. Und Dua Lipa, das ist Two Hearts.

0: Two Hearts auf Fritz. 2:02 ist es. Dinge, für die wir wirklich regelmäßig Geld ausgeben. Kategorie jetzt an dieser Stelle visuell erkennbar. In Barbershop gehen und eine frische Rasur uns gönnen oder die Krallen im Nagelstudio schick machen lassen. Ich kann euch eins sagen, mit Fritz spart ihr euch künftig die Kohle.
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0: Ja, ab nächster Woche sind wir nämlich im Sendegelände unterwegs. Wo genau, das seht ihr übrigens auf fritz.de oder auch in unserer App. Und dann könnt ihr euch mit so einer ganz kleinen Portion Glück euer Glow-Up bei uns einfach mal klären. Ja, rasieren oder lackieren. So nämlich, ganz wörtlich, mein überaus geschätzter Kollege Valentin. Du als Mann mit dem wirklich ästhetischsten Bart, der funkelt, strahlt, Lebensfreude einfach sendet in alle Richtungen.
2: Oh mein Gott.
0: Der nicht dichter sein könnte. Du bist jetzt hier unser Experte. Ich hoffe, du bist bereit dafür.
2: Den Komplimenten auf jeden Fall.
0: Mit einem Rasierer ist es ja bei dir nicht getan, ne?
2: Nee, ich habe tatsächlich 6 Rasierer. Ganze 6 Rasierer habe ich. Und zwar einen für die Glatze. Ich fange einfach mal ganz oben an. Das ist so ein ganz spezieller Glatzenrasierer, mit dem das alles so angeblich in 90 Sekunden geht. Dann gehen wir weiter runter. Dann habe ich 2 Rasierer für meinen Bart. Einen ganz langen Trimmer, damit ich den auf die richtige Länge bekomme. Und dann noch so einen bisschen Detailtrimmer, um da die Seiten auch auf die richtige Länge zu bekommen und unten den Hals so ein bisschen zu rasieren. Dann habe ich als 4. Rasierer noch so einen Rasierhobel. Mit dem mache ich meine Wangen, damit die Konturen auch richtig schön ausgeschäft sind.
0: Ah.
2: Dann habe ich noch als 5. Rasierer, irgendwann kommen sie einfach, die Ohrhaare und die Nasenhaare, damit ich die auch ordentlich rasieren kann. Und als 6. Rasierer gehen wir nochmal ganz unter die Gürtellinie für die Eier.
0: Die Balls, die glatten.
2: Ja.
0: Die schönen glänzenden.
2: Genau, die müssen auch glänzen, nicht nur die Glatze.
0: Es sind viele Kugeln, die bei dir glänzen und poliert werden. Das finde ich sehr, sehr schön. Krass, also doch eine sehr mühselige Geschichte. Vielleicht wollt ihr euch einfach diese ganzen Prozesse künftig sparen. Dann gönnt euch so eine Rasur bei uns.
2: Ja, ich brauche insgesamt bestimmt eine halbe Stunde für dieses ganze Rasur-Kladderadatsch da.
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0: Das ist Favor von Fischer. Tones and I. 14.10 Uhr haben wir es. Die Gleise, zu denen ihr müsst, die sind oben. Naja, Juti, ne? Dann latscht ihr da halt die Treppen hoch und dann steigt ihr in eure Bahn. Alles gut soweit. Bei Menschen mit Behinderung ist das natürlich alles deutlich komplizierter. Barrierefreie Alternativen, die sind leider nicht überall am Start. Fahrstühle zum Beispiel, die fehlen massenhaft. Und so eine Klosituation, die ist auch oft wirklich ein Pain in the ass. Barrierefreiheit ist einfach noch lange nicht selbstverständlich, was aber ganz klar absolut schade ist. Am gestrigen Dienstag war der europäische Protesttag zur Gleichstellung von Menschen mit Behinderung. Und unser Hörer Josua, der sitzt selbst im Rollstuhl. Der hat sich bei uns gemeldet. Er hat uns erzählt, dass so diese Gleichgültigkeit oder auch so ein bisschen ein Stück weit, ja, das total krasse Desinteresse, das viele haben, wenn es um Barrierefreiheit geht, echt was mit seinem Selbstwertgefühl macht.
1: Viele Bahnhöfe sind überhaupt nicht mit Aufzügen ausgestattet oder viele von denen, die da sind, sind halt kaputt. Man bekommt das Gefühl, weil er halt sich um die Dinge nicht so schnell gekümmert wird, dass man tatsächlich weniger wert ist. Weil wir halt in der Gesellschaft eine Minderheit sind, trotzdem dürfen wir nicht weniger wert sein.
0: Ja, und allein, dass eine Minderheit das Gefühl hat, dass sie weniger wert ist, ist natürlich absolut traurig. Und damit sich da was ändert langfristig, sind solche Protesttage wie gestern super, super wichtig. Da wird aufmerksam gemacht auf Probleme, die eben viele Menschen in unserer Gesellschaft betreffen. In diesem Fall ist es eben ganz klar Barrierefreiheit. Falls ihr mal mitbekommt, dass jemand struggelt und völlig lost ist, dann bietet zumindest freundlich mal ein bisschen Hilfe an. Das wäre auf jeden Fall sehr, sehr sweet von euch. Macklemore, Ryan Lewis und Mary Lambert. Jetzt auf Fritz, Same Love.
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So ein richtig schöner Song, der gleichzeitig auch deep ist und so ein bisschen cozy. Mag ich doch sehr. Macklemore, Ryan Lewis, Mary Lambert, Same Love. Auf Fritz, 14.16 Uhr ist es an diesem, da haben wir denn heute schon wieder Mittwoch. Naja, gut. Schön, dass ich das jetzt auch noch auf dem Schirm habe. Ja, Wochentage sind manchmal auch echt schwierig. Ich sag's euch, das ist Hauptstadt-Vibes. Mit denen machen wir jetzt hier übrigens weiter bei uns, weil wir jetzt nämlich eine Band aus Berlin am Start haben. Und zwar Head Jet. Headjet, das sind vier Berliner Jungs, die jetzt so ganz geschmeidig aus dem Underground raushüpfen und sich einer größeren Masse vorstellen. Die machen tatsächlich schon seit knapp 4 Jahren Mucke, sind sehr fleißig unterwegs. Ende Mai seht ihr die übrigens auch live, und zwar ganz genau am 30. beim Mehr als Musik Festival in Berlin. Und bei uns gibt es jetzt einen richtig nice Track von denen. Das ist die neueste Nummer. Auch teilweise sehr kritisch, obwohl es so Positive Vibe-Klänge hat. Das sind Headjet mit Wehrpflicht.

0: in unserer Reihe Neulich, jetzt, Neulich im Umland.
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0: Ihr hört Fritz am Mittwoch, 14.21 Uhr. Toby, Romeo und Junadas waren das mit What It Feels Like. Jetzt folgt eine wirklich extrem krasse Zahl, mit der keiner gerechnet hätte. Nehme ich an, pro Woche fallen allein bei uns in Deutschland zusammengerechnet fast 1 Million Schulstunden aus. Das ist echt viel. Klar, manche unter euch, die freuen sich dann tendenziell darüber, aber wir wollen an dieser Stelle auch mal ein kleines bisschen ehrlich sein, ne? So eine Freistunde, die wird ja jetzt nicht immer so richtig sinnvoll und qualitativ hochwertig genutzt. Und genau deshalb gibt's Live Teach Us. Das ist im Grunde eine App, die Unterrichtsausfälle füllt und kompensiert. Ja, da kann sich eure Schule zum Beispiel auch sehr spontan am selben Tag melden und dann kümmern sich ehrenamtliche Menschen darum, dass ihr was lernt. Aber nicht so mit klassischem Unterricht, sondern wirklich mit lebensnahen Inhalten aus der Praxis. Vielleicht geht es da mal um Finanzen, wie ihr Bewerbungen richtig schreiben solltet, im Idealfall, oder Fake News und wie man Fake News erkennt oder auch künstliche Intelligenz. Und ich sag mal so, die SchülerInnen, die feiern das.
1: Die Stunde hat mir jetzt generell einfach sehr gut gefallen, weil ich wusste gar nicht so viel über künstliche Intelligenz und einfach auch zum Beispiel, dass wir auch die künstliche Intelligenz trainieren durch diesen Test, wo wir angeben, ob wir jetzt ein Roboter sind oder nicht.
2: Ein bisschen Wissen sich zu ergattern bei diesen Stunden ist halt, finde ich, immer cool.
0: Ja, absolut geil. Dieser Unterricht der besonderen Art, der kann übrigens auch digital stattfinden. Inzwischen machen da schon knapp 500 Schulen mit in Deutschland. Und wenn ihr wollt, dass eure Schule dieses kostenlose Angebot auch wahrnimmt, ey, dann stellt eurem Lieblingslehrer doch mal Live Teach Us vor. Und zack, lernt ihr wirklich sehr spannende Dinge, von denen ihr euch vielleicht in der Vergangenheit auch schon immer gewünscht hattet, sie in der Schule beigebracht zu bekommen. Und die ganzen anderen Sachen, die ihr eigentlich gemacht hättet in so einer Freistunde, wie Social Media suchten oder euren Crush mit einem Fake-Profil stalken, könnt ihr dann ja nach der Schule auch machen, ne? Auf dem Weg nach Hause zum Beispiel. Hier geht's weiter mit Kehlani, Missy Elliott, Back and Forth auf Fritz. 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
3: 14.30, halb drei.
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3: Gibt's jetzt mit Britta Notnagel.
4: In Berlins Schulen soll es sauberer werden. Helfen soll dabei eine neue App, die die Bildungsverwaltung heute vorgestellt hat. Damit sollen HausmeisterInnen Mängel besser erfassen und melden können. Kirsten Buchmann weiß mehr darüber.
5: Ist der Boden in der Mensa sauber, sind die Tische abgewischt und die Abfallbehälter geleert, sind in den Toilettenräumen die Seifenspender nachgefüllt. Das kann ein Schulhausmeister auf seinem Tablet mithilfe einer App dokumentieren. Bei Mängeln ist das Reinigungsunternehmen am gleichen Tag zu Nachkontrollen verpflichtet. Werden Leistungen nicht erbracht, kann ein Bezirk der Firma Geld kürzen oder sogar den Vertrag kündigen.
4: Er hat einen Polizisten im südbrandenburgischen Lauchhammer überfahren. Deswegen muss er jetzt ins Gefängnis. Das Landgericht Cottbus hat den Mann aus Polen zu 10,5 Jahren Haft verurteilt. Er hatte letztes Jahr im Januar auf der Flucht vor der Polizei einen Beamten mit einem gestohlenen Auto erfasst und tödlich verletzt. Keine Ausbildung, kein Studium. Fast jeder fünfte junge Mensch in Deutschland hat keinen Berufsabschluss. So steht's im aktuellen Berufsbildungsbericht, der jedes Jahr rauskommt. Demnach hat sich die Quote im Vergleich zum vergangenen Jahr kaum verändert. Gleichzeitig zeigt der Bericht auch, es gibt deutlich weniger Stellen für potenzielle Azubis. Das Kreuzfahrtschiff, auf dem das Hunter-Virus ausgebrochen ist, fährt jetzt nach Teneriffa. Das spanische Gesundheitsministerium geht davon aus, dass es in 3 bis 4 Tagen dort ankommt. Das Schiff, das lag tagelang vor der Küste Westafrikas und durfte nirgendwo anlegen. An Bord gab es 3 Todesfälle. Wie es für die Menschen auf dem Schiff jetzt weitergeht, das weiß Spanien-Korrespondentin Franka Welz.
6: Einmal angekommen sollen Besatzung und Passagiere dann untersucht, versorgt und auch in ihre jeweilige Heimatländer zurückgebracht werden. Jeglicher Kontakt mit der Bevölkerung, das war dem Gesundheitsministerium wichtig, dass man das nochmal betont, soll dabei vermieden werden. Und für das medizinische Personal gelten natürlich strengste Sicherheitsvorkehrungen. Das hat auch damit zu tun, dass die Regionalregierung der Kanaren nicht wirklich angetan von der Idee war, dass dieses Schiff, eine der ja auch bei Deutschen sehr beliebten Urlaubsinseln, anläuft.
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4: Am Nachmittag soll es in der Südhälfte vom Fritz-Sendegelände immer mal wieder auflockern mit ein bisschen Sonne. Ansonsten dicht bewölkt heute. Von der Prignitz bis zur Uckermark kann es auch noch etwas regnen. Ansonsten nur einzelne Schauer. Das Ganze bei Höchstwerten von 10 bis 19 Grad heute. Morgen wird es nicht wirklich besser. Erst am Freitag geht es dann wieder ein bisschen aufwärts.
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4: Mit ein paar Meldungen aus Berlin. Wir haben Probleme auf dem Stadtring A100 Richtung Wedding. Die Autobahn ist zwischen Sonnenallee und Grenzallee gesperrt. Da wurde die Höhenkontrolle ausgelöst. Im weiteren Verlauf steht zwischen Oberlandstraße und Tempelhofer Damm ein LKW auf der rechten Spur. Vorsicht dort. Geduld braucht ihr zurzeit in Berlin auf dem Stadtring Richtung Wedding zwischen Kreuz Schöneberg und Schmargendorf und in der Gegenrichtung vor der Abfahrt Treptow. Dann auf der Karl-Marx-Straße in Richtung Neukölln. Da dauert es stadtauswärts bis zu 25 Minuten länger. Und auf der Landsberger Allee ist es am Weißenseer Weg in beiden Richtungen etwas voller. Dann in Weißensee ist die Berliner Allee nach einem Unfall zwischen Pistorius-Straße und Antonplatz statt einwärts gesperrt im Moment. Und wir haben noch was zur S-Bahn. Da gibt es eine kaputte Weiche am Ostbahnhof und deswegen Verspätungen auf mehreren Linien. Betroffen sind die S3, 5, 7, 75 und die S9. Allen unterwegs gute Fahrt.
3: Dankeschön, Britta.
4: Bitte sehr.
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3: Mit Tolga, 14.34 Uhr ist es an diesem Mittwoch. Da wächst ihr in Lüneburg auf, geht da zur Schule und ein paar Jahre später hört die ganze Welt eure Songs in internationalen Serien oder auch in Filmen. Das ist mal krass. Bei Wiz the MC ist genau das der Fall und zwar mit der Nummer hier. Also grundsätzlich ein wahnsinnsknaller Musiker. Dieser Track hier, For a Minute, der lief bei Grey's Anatomy oder auch im Netflix-Film Einer wie keiner. Der wurde da auch gefeatured, also wirklich wahnsinnig krass. Läuft bei Wiz the MC, könnte man ihn, glaube ich, unterstellen, vorsichtig. Wir hören ihn gleich mit Wait for You. Davor gibt's Kygo, Khalid und Griffin. Save my love, jetzt auf Fritz.

0: 14.40 Uhr with the MC Wait for You haben wir das, oder beziehungsweise haben wir gehört auf Fritz. Montag fange ich an mit Sport. Also nächste Woche, dann aber so wirklich und ganz fleißig. Ja, ja, ja. Also während wir da alle uns selbst anlügen und überlegen, ob der Weg zum Kühlschrank auch schon als Cardio zählt, ist Pamela Ralf einfach mal in der Zwischenzeit wirklich zu einer Fitness-Ikone mit einem millionenschweren Imperium geworden. Unfassbar krass. Und ganz ehrlich, ich mache da auch alle paar Tage mal so ein 10-Minuten-Workout morgens. Das ballert richtig gut rein. Wichtig natürlich, nicht nur zugucken, wie sie da ins Schwitzen kommt, sondern selber aktiv mitmachen. Das ist schon dann vorteilhafter, sage ich mal. Wie sie es geschafft hat, von so ein paar Selfies mit 16 am Ende dann so erfolgreich zu werden, das erfahrt ihr im ARD-Podcast Das Imperium Pamela Ralf – Workout zur Macht. Moderiert wird der Podcast von Joel Westerfeld.
1: Ich glaube, egal wie man persönlich zu ihr steht, ihren Erfolg kann man auf jeden Fall nicht leugnen. Also sie hat knapp 10 Millionen Follower auf YouTube, 8 Millionen auf Instagram und viele Menschen schauen zwar kritisch auf das Berufsbild Influencer, aber es ist eben so, dass wahnsinnig viele Leute sehr stark von ihnen beeinflusst werden und wir wollen gerne dabei helfen, die Wirkweisen hinter diesem Business besser zu verstehen.
0: So, und wenn ihr jetzt denkt, Pamela, wer juckt mich nicht, ich schaue ihre Workouts nicht, dann kann ich euch sagen, der Podcast könnte für euch trotzdem ziemlich spannend sein.
1: Man muss definitiv kein Pamela Ralf-Fan sein, um sich den Podcast anzuhören. Es geht auch nicht nur um sie als Person, sondern auch um die Struktur hinter einem Business. Das heißt, wir versuchen zu beantworten, wie man es erstens schafft, als Influencerin so wahnsinnig erfolgreich zu werden wie sie. Und zweitens, wie man es schafft, diesen Online-Erfolg in die echte Welt zu transformieren, so wie sie das gemacht hat.
0: Ja, das Körperbild, das Pamela Ralf oft ja vermittelt, ist natürlich, muss man ganz klar sagen, sehr idealtypisch. Und genau deswegen steht sie auch wirklich oft in der Kritik wegen Workouts zu, wie trainiere ich meinen Po, ohne dass meine Oberschenkel dick werden oder so ähnlich. Auch ihr internationaler Erfolg, der wird übrigens im Podcast doch ziemlich kritisch hinterfragt.
1: Wo wir auch kritisch drauf gucken, ist ihr internationaler Erfolg. Pamela hat über 60 Millionen Follower in China, also in einem Land, das nicht demokratisch ist. Und um da erfolgreich zu sein, muss man sich eben auch an bestimmte Regeln halten, die vielleicht auch mit unserem Wertesystem nicht immer so zusammenpassen.
0: Ey, absolut spannend. Joel Westerfeld war das. In ihrem Podcast hört ihr sie zu dem Thema Das Imperium Pamela Ralf – Workout zur Macht. Gibt's jetzt ganz neu bei ARD Sounds.

0: unserer Reihe Social Media Verbot für alle. Jetzt leichte Opfer.
1: Das gibt es nicht. Mir hat gerade Elon Musk ein Video geschickt. In perfektem Deutsch. Ich soll jetzt investieren und bin garantiert in 11 Tagen Milliardär. Na, da klicke ich doch gleich mal auf den Link hier.

Role Model auf Fritz. Ja, was ist eigentlich Liebe? Gerade in der heutigen Zeit geführt eine immer spannender werdende Frage, die ganz viele auch nicht so richtig beantworten können. Ruby hat genau dazu einen Song released, der heißt Gen Z Love.

0: Mackenzie Love, Ruby. Hier bei uns auf Fritz. Gleich geht's weiter mit Ishel. Topic, I Adore You, Taylor Swift, The Fate of Ophelia haben wir auch für euch in der Playlist. Und jetzt für alle, die heute Abend noch was erleben wollen, die Bock haben rauszugehen und vielleicht sogar richtig nice Live-Musik erleben möchten, kann ich nur sagen, schnappt euch euer Date oder eure Besties. Meine Kollegin Lino hat das hier für euch.
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3: Lia Kate hat schon Madison Beer Tour Support gespielt und jetzt ist sie auf eigener Tour. Heute im Hole 44 in Berlin-Neukölln. Lia Kate, das sind Retro-Elektro-Pop-Vibes mit modernen Beats und Texten, die gleichzeitig ehrlich und ironisch sind. Wie das geht, hört ihr im viralen Song 10 Things I Hate About You.

0: Fun Fact: Ihre Eltern betreiben einen Radiosender in L.A. Die wissen, wie es geht. Ihr gönnt euch Lia Kate heute im Hall 44 in Neukölln ab 20 Uhr. Tickets an der Abendkasse kosten um die 35 Euro.
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3: Es ist kurz nach 15 Uhr.
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3: In Brandenburg keine Auffälligkeiten. In Berlin sieht es da schon ziemlich anders aus. Probleme auf dem Stadtring A100 Richtung Wedding. Zwischen Oberlandstraße und Tempelhofer Damm. Da steht ein LKW auf der rechten Spur. Ihr müsst auch mit Stau rechnen, so knapp 10 Minuten. Außerdem auch 10 Minuten plus zwischen Kreuz Schöneberg und Schmargendorf. In Weißensee, da ist die Berliner Allee streckenweise gesperrt. Hier hat es nämlich leider gekracht, und zwar zwischen Pistoriusstraße und Antonplatz statt einwärts. Geduld braucht er zusätzlich auch noch auf der Karl-Marx-Straße in Neukölln. Da braucht die Stadt auswärts knapp 35 Minuten zusätzlich. Ansonsten noch was Wichtiges zur S-Bahn. Wegen einer defekten Weiche am Ostbahnhof kommt es auf mehreren Linien zu Verspätungen. Betroffen sind die S3, 5, 7, 75 und auch die S9. Die S5, die fährt übrigens nur zwischen Strausberg Nord bzw. Mahlsdorf und Warschauer Straße. Die S75 nur zwischen Wartenberg und Lichtenberg. Wie immer viel Geduld und eine gute Fahrt euch.
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3: Voll schön, dass ihr bei Fritz gelandet seid. Mein Name ist Holger, und falls ihr ganz zufällig Stresshormone abbauen wollt, für Erleichterung sorgen möchtet oder euch einfach grundsätzlich besser fühlen wollt, dann seid ihr bei uns richtig. Fangt doch mal endlich wieder an zu weinen. Ja, wirklich. Tränen sind nämlich super wichtig für unseren Körper, weil sie Anspannung, Frust und Trauer lösen. Und heute möchte ich mal von euch wissen, wann ihr denn zuletzt geweint habt und aus welchem Grund natürlich. Meldet euch auf jeden Fall mal sehr gerne in der Studio-Message bei uns in der Fritz-App. Da könnt ihr eine Nachricht schreiben oder auch eine Sprachnachricht rumschicken. Und ja, um dieses tränenreiche Thema jetzt die nächste Stunde zu untermalen, bedienen wir uns jetzt mal die ganze Stunde lang wirklich an zahlreichen Songs, die wirklich einfach aus sehr nachvollziehbaren Gründen optimal passen, ja, zu der Mut. Los geht es jetzt hier mit Ava Max. Das ist ihr Song Every Time I Cry.

0: Ja, auch Ava Max hat's erkannt, weinen kann helfen und heilen. Ja, sie sagt ja, every time I cry, I get a little bit stronger. Nach jedem Mal weinen werde ich stärker. Und das ist ein sehr wichtiges Thema, grundsätzlich weinen. Ja? Manche tun es öfter als andere, viele lieber alleine tendenziell, manche aber auch in Anwesenheit von anderen. Weinen, eine Funktion, quasi eine sehr wichtige, ist ein emotionales Ventil, damit wir wieder ausgeglichener sind. Und darüber sprechen wir in dieser Stunde auf Fritz. Wann habt ihr denn so zuletzt geweint? Sarah ist Pferdewirtin und die hatte wirklich einen absolut cuten Grund.
1: Ich habe jetzt gerade, bevor ich euch angerufen habe, 5 Minuten vorher einen Freund zur Welt gebracht. Und das ist natürlich ein sehr emotionales Thema, wenn man die Pferde halt jahrelang betreut. Und aber ich bin ganz erschüttert.
0: Oh, richtig süß. Man hört so diese Glückseligkeit schon in ihrer Stimme, finde ich. Das hat Sarah gestern übrigens in Blue Moon erzählt. Da ging es auch eben ums Weinen mit allen möglichen Aspekten. Ob euch Weinen beispielsweise leicht oder vielleicht sogar schwer fällt. Bei Lea fließen die Tränen unter bestimmten Bedingungen richtig schnell.
2: Wirklich, ich bin hochsensibel. Also grundsätzlich habe ich so Filme, weiß ich nicht, Titanic kann ich schon 20 Mal gucken und ich heule jedes Mal an der gleichen Stelle.
0: Also nicht nur Rose und Jack sorgen bei Lea übrigens für den Heulkrampf und das untergehende Schiff, sondern auch ihr Hobby manchmal.
2: Beim Fußball, ja.
3: Ah ja.
2: letztes Jahr ist der HSV aufgestiegen in die erste Bundesliga und da sind bei mir dann auch die Dämme gebrochen.
0: Das hat sie meiner Kollegin Claudia Kamit gestern im Blue Moon erzählt. Und ihr merkt, es gibt auch wirklich sehr schöne Gründe, um die Tränendrüsen zu beanspruchen. Freudentränen dann also. Aber ganz klar, oft sind es natürlich auch traurige Momente, Schicksalsschläge, ja, weiß ich nicht, Gesundheit, Tod, die uns natürlich traurig machen können. Bei Tim war es zum Beispiel der Tod seiner geliebten Katze. Aber geweint hat er da wiederum nicht.
4: Trauer auf jeden Fall. Ich war am Boden zerstört. Also, aber na, und klar geht's mir dann auch scheiße, aber ich kann nicht weinen. Ich bin halt ITler, also sehr viel logisch denkt, das muss man leider dazu sagen, aber trotzdem bin ich jetzt keiner, der jetzt so gar keine Freude oder irgendwas, ne, aber, und wie gesagt, die Trauer habe ich ja auch.
0: Ja, zusammengefasst kann man, glaube ich, sagen, dass es ein absolut schön emotionaler Blue Moon gestern war zum Thema, wann ihr so zuletzt geweint habt und natürlich aus welchen Gründen. Die ganze Sendung gibt es übrigens als Podcast auf ARD Sounds zum Nachhören. Und wann ihr zuletzt aus welchem Grund geweint habt, könnt ihr mir gerne mal schreiben oder als Sprachnachricht rumsenden, freue ich mich sehr, in der Studio-Message bei uns in der Fritz-App. Und wie versprochen, meine Lieben, bleiben wir jetzt auch bei Songs, die irgendwas mit Weinen zu tun haben. Und hier fließen jetzt nicht nur so ein paar kleine Tränchen, die schnell verdunsten. Nee, Freunde, das ist ein richtiger Fluss an Tränen. Das ist nämlich Justin Timberlake hier bei uns auf Fritz mit wirklich einem seiner besten Songs, legendär, Cry Me a River.

0: Das Einzige, was dieser Song übrigens mit Tränen zu tun hat, ist der Titel Tears von Sabrina Carpenter. Ansonsten geht es nicht um die Tränen, die aus den Äuglein kommen, sondern eher um eine andere feuchte Angelegenheit. Ein bisschen sexually der Song angehaucht auf jeden Fall, hier bei uns auf Fritz um 15.15 Uhr. Wir finden aber allein wegen des Titels hat er trotzdem jetzt zu unserer kleinen Weinrunde gepasst, denn wir reden über das Thema Weinen. Es gibt ja diese Situation, da weinen wir einfach. Also nicht alle, aber schon tendenziell viele, bei Abschieden zum Beispiel oder natürlich auch bei Beerdigungen. Aber wie gesagt, nicht bei allen kullern da die Tränen direkt runter. Und andererseits braucht es vielleicht aber auch nur eine richtig billige romantische Kussszene in unserem schnulzigen Film oder so ein cutes Katzenvideo und wir heulen richtig los. Da tickt ja auch jeder ein bisschen anders. Was ist da los mit uns, haben wir uns mal so als Frage gestellt, berechtigterweise. Und genau darüber haben wir mit Bestatterin Katja Seidel gesprochen. Und laut Katja ist es oft einfach ja eine Art Überforderung, die so ein bisschen reinkickt.
1: Vielleicht ist es auch ein Schock, ne, wenn man doch näher dran war. Also man ist wie in einer Art Starre. Es kann überfordernd sein an so einer Menschenansammlung. Man weiß nicht so richtig, was passiert. Ein Friedhof ist ein ungewohnter Ort. Ne, also alles nicht sicher. Und wenn wir uns nicht sicher fühlen, sich dann fallen zu lassen, Tränen sind halt sehr offensichtlich. Vielleicht geht dann auch so ein Rädchen im Kopf los. Ne, wenn ich jetzt weine, dann kommen alle zu mir. Will ich das gerade?
0: Ja, manchmal wollen wir eben auch wirklich so gar keine Aufmerksamkeit, niemanden, der uns umarmt und tröstet. Und dann ist das vielleicht ja auch so eine Art Selbstschutz, wenn wir die Tränen unterdrücken und dass das auch gelingt. Und ihr braucht ja jetzt auch nicht denken, dass ihr irgendwie Unmenschen seid, wenn andere komplett losflennen und ihr halt nicht. Erstens, ihr seid damit auf jeden Fall nicht alleine. Und zweitens, kann das noch einen ganz anderen Grund haben, sagt Katja.
1: Wenn wir jetzt über Verstorbene reden, höre ich von vielen, ich habe bei meinem Haustier mehr geweint als bei einem Verwandten, weil man einem das vielleicht, das ist auch eine tägliche Nähe, so ein Haustier sehe ich manchmal täglich, mein Onkel oder meine Uroma vielleicht nicht täglich, dann ist da auch so eine ja einfach geografische Distanz vielleicht.
0: Das hat also wirklich so gar nichts damit zu tun, dass ihr eure Omi nicht geliebt habt oder weniger geliebt habt als eure Cousins und Eltern und so weiter. Fakt ist laut Katja übrigens, egal wie ihr trauert, wenn ihr zum Beispiel einen Menschen verliert oder auch euren Job oder so, an dem ihr so gehangen habt, es gibt auf jeden Fall kein falsches Trauern.
1: Das ist wirklich ganz wichtig. Trauern ist ja auch Wut, Einsamkeit. Trauer ist nicht immer Weinen. Ne? Ich glaube, das ist was ganz Wichtiges, was ich jedem mitgeben kann. Keine Tränen heißen nicht, dass man nicht traurig ist. Und ob die dann irgendwann kommen oder warum sie nicht kommen, das ist einfach ein längerer Prozess. Aber was ich auch versprechen kann, jeder, der durch eine Trauer gegangen ist, auch ohne Tränen, der wächst auf jeden Fall ganz doll an sich selber.
0: Also das Wichtigste ist, dass ihr die Emotionen dann natürlich auch in einem sicheren Umfeld, in so einem gesicherten Raum zulasst, damit sie rauskommen, weil Weinen wirklich auch gesund für uns ist. Und dann gibt es aber natürlich auch noch die andere Seite, die wir beleuchten wollen. Ihr bekommt mit, dass eine Freundin super traurig ist, euer Vater vielleicht irgendwie weint oder irgendeine fremde Person in der Bahn und nicht aufhört zu weinen und irgendwie auf Vierer neben euch sitzt. Wie geht ihr damit um? Das wollen wir natürlich auch mal von euch wissen.

0: so ein schöner Song. Amy Winehouse, Tears Dry on Their Own. Es geht auch hier bei uns jetzt aktuell monothematisch ums Weinen auf Fritz um 15.22 Uhr. Weinen in der Öffentlichkeit, wenn andere dabei sind und das mitkriegen. Gefühlt hat man uns das ja irgendwie so eingetrichtert, dass es unangenehm sei, unangebracht, ja, dass wir uns da gefälligst irgendwie zusammenreißen müssen. Nein, ja, was raus muss, das muss raus. Und Tränen sind super wichtig und Emotionen zu stauen und irgendwie zu probieren, dann irgendwie zur Seite zu schieben. Das geht oft einfach sehr schief. Der Eindruck ist ja dann leider auch oft, dass viele einfach dazu neigen, wegzugucken, weil sie sich vielleicht auch ein Stück weit überrumpelt fühlen und nicht so genau wissen, wie man jetzt mit Menschen umgeht, die weinen. Nicht mal unbedingt, weil man selbst irgendwie ein kalter Mensch ist und kein Herz hat, sondern eher so ein Stück weit aus Unsicherheit. Und ich finde, wir sollten alle definitiv mehr so sein wie unser Hörer Nils. Also der hat nämlich nicht weggeguckt und hat gehandelt.
1: Ich war vor 5 Tagen oder so bei einer Feier und da habe ich auch ein Mädchen weinen gesehen. Und dann meinten meine Kollegen auch, ja, lass mal hingehen, lass sie fragen, wie es ihr geht und so. Und dann hat sie mir ein bisschen erzählt und sowas. Ich habe ihr zugehört, ein paar Witze gemacht und dann hat sie auch gelacht und meinte, dass es jetzt besser geht und so, genau.
0: Absolut niedlich, oder? Also finde ich richtig gut. Sehr, sehr cooler Typ, aber natürlich wollen wir an dieser Stelle mal fair sein. Bei Fremden ist es trotzdem auch eine Überwindung, da irgendwie hinzugehen. Wenn sie weinen bei Familie und Freunden, ist das auch nicht immer unbedingt einfach. Ja, auch da haben wir da manchmal so eine kleine Hemmung, die in uns sich bemerkbar macht. Also auch so bei Eltern zum Beispiel, ne, muss man ja dann so gucken. Oft sind das ja so die Personen, wo man das Gefühl hat, die wissen alles, die können mit allem umgehen und das kann natürlich auch schon mal so ein bisschen überrumpelnd sein, wenn die dann plötzlich anfangen zu weinen. Also ich kann voll verstehen, wenn ihr da irgendwie dann Probleme mit habt. Wie geht ihr aber grundsätzlich damit um, wenn ihr Menschen seht, die weinen? Vielleicht eure Freunde, vielleicht sind das Kollegen oder vielleicht auch wirklich Fremde irgendwo draußen in der Hauptstadt oder wo auch immer. Meldet euch auf jeden Fall sehr, sehr gerne mal bei uns in der Studio-Message oder ja, ganz easy natürlich mit einer Nachricht in unserer Fritz-App. Oder eine Sprachnachricht könnt ihr auch rumschicken. Richtig nice, freuen wir uns auch sehr. Oder ihr schreibt auch gerne mal, wann ihr das letzte Mal selber geweint habt. Super spannend. Das hier ist Sarah 4K Entourage.

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4: Es ist 15.30 Uhr.
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5: Und da gucken wir zuerst mal auf die bundesweiten Razzien heute gegen rechtsextreme Jugendgruppen. Die Polizei hat insgesamt 50 Objekte durchsucht. Auch bei uns im Fritz-Sendegelände gab es Durchsuchungen. Und in Berlin ging es da konkret um 4 Beschuldigte. Das hat die Bundesanwaltschaft in Karlsruhe mitgeteilt. Sprecherin Peterson sagt, die Mitglieder dieser Gruppen seien sehr jung.
6: Wir haben heute Beschuldigte im Alter ab etwa 17 Jahren, in der Regel bis Mitte 20. Diese Vereinigungen vernetzen sich insbesondere über das Internet, über soziale Medien. Sie treten dann aber auch durch Gewaltdelikte teilweise real in Erscheinung.
5: Im Fokus stehen die Gruppen Jung und Stark sowie Deutsche Jugend voran. Festnahmen gab es heute keine. Es ging erstmal nur darum, an Beweise und noch mehr Infos zu kommen. In Berlins Schulen soll es sauberer werden. Helfen soll dabei eine neue App, die die Bildungsverwaltung heute vorgestellt hat. Damit sollen HausmeisterInnen Mängel besser erfassen und melden können. Kirsten Buchmann weiß mehr darüber.
7: Ist der Boden in der Mensa sauber, sind die Tische abgewischt und die Abfallbehälter geleert, sind in den Toilettenräumen die Seifenspender nachgefüllt. Das kann ein Schulhausmeister auf seinem Tablet mithilfe einer App dokumentieren. Bei Mängeln ist das Reinigungsunternehmen am gleichen Tag zu Nachkontrollen verpflichtet. Werden Leistungen nicht erbracht, kann ein Bezirk der Firma Geld kürzen oder sogar den Vertrag kündigen.
5: Sie sind bunt, schmecken oft fruchtig und sind vor allem bei jungen Leuten beliebt. Vapes. Die Bundesregierung will solche Einweg-E-Zigaretten ja verbieten, sagt aber bisher nicht wann. Deshalb machen Brandenburg und Nordrhein-Westfalen jetzt Druck. Beide Länder fordern, dass das Verbot schnell kommt. Sie sagen, Einweg-E-Zigaretten seien gefährlich. Werden sie einfach weggeworfen, seien sie schädlich für Böden und Gewässer. In Entsorgungsanlagen könnten sie Brände auslösen. Bei uns in Deutschland wollen immer mehr Menschen arbeiten, können aber nicht. Das hat das Statistische Bundesamt ausgerechnet. Letztes Jahr haben demnach etwa 5 Millionen Menschen keinen Job gehabt, obwohl sie gerne arbeiten würden. Das betraf junge und ältere Leute zwischen 15 und 74 Jahren. Die Gründe, die sind unterschiedlich. Frauen sagten vor allem, dass sie wegen Betreuungspflichten keinen Job anfangen konnten. Bei Männern waren es oft gesundheitliche Probleme.
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5: Am Nachmittag lockert es in der Südhälfte vom Fritz-Sendegelände immer mal wieder auf. Kann auch ein bisschen Sonne rauskommen. Ansonsten weiterhin dicht bewölkt und regnerisch bei Höchstwerten zwischen 10 und 19 Grad. Morgen ganz ähnlich. Erst ab Freitag soll es dann wieder ein bisschen schöner werden.
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5: Vorsicht auf der A15 zwischen Fettschau und Cottbus Süd. Da sind in beiden Richtungen Leute auf der Fahrbahn. Dann A10 westlicher Berliner Ring Richtung Dreikaufland. Zwischen Dreieck Werder und Großkreuz staut es sich. Da braucht er 10 Minuten länger im Moment. Aus Berlin gibt es eine gute Nachricht vom Stadtring A100 Richtung Wedding. Der LKW zwischen Oberlandstraße und Tempelhofer Damm ist weg. Momentan stockt es da aber noch ein bisschen. Und 15 Minuten plus haben wir im weiteren Verlauf zwischen Kreuz Schöneberg und Funkturm wegen der Baustelle. Dann ist in Weißensee die Berliner Allee nach einem Unfall zwischen Pistoriusstraße und Antonplatz stadteinwärts gesperrt. Auch die Tramlinien sind dort unterbrochen. Geduld braucht es zurzeit außerdem auf der Karl-Marx-Straße in Neukölln. Hier dauert es stadtauswärts bis zu 35 Minuten länger. Staus haben wir auch rund ums Hallische Tor, dann auf der Kühnersstraße Richtung Elsenbrücke und auf der Lindenstraße Richtung Alt-Köpenick. Aktuell noch was zu Hinweis: Es gibt eine kaputte Weiche am Ostbahnhof. Deshalb gibt es Verspätungen und längere Taktzeiten auf folgenden Linien: S3, 5, 7, 75 und S9. Allen unterwegs wünschen wir eine gute Fahrt.
4: Dankeschön, Britta.
5: Bitte.
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4: Einfach gut Fritze. heute mal mit Holger. Tag 15.33 Uhr ist es. Für Tränen gibt es ja viele Gründe. Ja, Freude, Trauer, Wut, sie befeuchten nicht nur unsere Augen, was sehr wichtig ist, so by the way, sondern sind auch ein Ventil zum Stress- und Emotionsabbau. Und klar gibt es natürlich auch sehr heftige Gründe, warum wir weinen. Claudi hat uns eine Studio-Message geschrieben in unserer Fritz-App. Bei ihr war es folgendes, sie hat geschrieben, dass sie das letzte Mal bitterlich geweint hat. Zitat, es war erst letzten Monat zur Beerdigung meines Opas, der stolze 100 Jahre alt geworden ist. Der endgültige Abschluss, der fiel uns allen extrem schwer. Claudi, natürlich herzliches Beileid, aus verständlichen Gründen natürlich, kann man nachvollziehen, dass da Tränen geflossen sind. Ich will von euch mal wissen, wann ihr zuletzt geweint habt, aus welchem Grund oder vielleicht auch ganz super spannend, wann habt ihr vielleicht mal jemand anderes beim Weinen gesehen und wie habt ihr darauf reagiert? Ja, schickt gerne mal eine Studio-Message in unserer Fritz-App oder auch eine Sprachnachricht. Und wir bleiben thematisch bei Weinen. Dieser Song heißt auch so, Weinen. Das ist Montez.

0: Sarah Larsson, Lush Life, hier bei uns auf Fritz um 15.41 Uhr. Wenn andere Menschen weinen und ihr das mitbekommt, irgendwie ja schon so eine etwas strange Situation, ne? Mit der viele dann auch irgendwie nachvollziehbar, ganz ehrlich, überfordert sind. Gut, so Freunde, Bruder, Mama, die nehmen wir dann vielleicht erstmal direkt in den Arm, da ist die Hemmschwelle aber auch gering. Aber wenn wir in der Bahn sitzen und auf einmal schluchzt da wirklich jemand Fremdes so richtig doll neben uns los, was dann? Aufstehen und wegsetzen ist auch irgendwie oll, muss ich ganz ehrlich sagen. So als würde man nichts mitbekommen. Auch weird, gleichzeitig will man ja auch nicht übergriffig sein. Schwierige Situation. Redakteurin Jessalyn Neu ist am Start. Du wurdest, wo ist denn hier dein Mikrofon eigentlich? Ich dachte, ich habe das ja angemacht. Nö, guck mal, da, nee, da auch nicht. Ich krieg das hier gar nicht an.
1: Ich glaube jetzt.
0: Ja?
1: Guck mal, da
0: hast du es selber angemacht? Oh, selbst ist die Frau, ich sagte doch immer wieder. Ja. Du wurdest beim Wein tatsächlich schon ein paar Mal angesprochen, ne?
1: Ja, das klingt jetzt, als ob ich mega das traurige Leben hätte. Aber nein, Leute, es ist alles soweit ganz gut. Nee, also ja, das war, glaube ich, damals auch schwer zu ignorieren, weil ich habe jeweils absolut bitterlich geweint und ich habe es gar nicht erst versucht zu verstecken. Das eine Mal stand ich in der Bahn, habe erfahren, dass jemand verstorben ist. Und da kam dann eine junge Frau zu mir und hat gefragt, du, ist alles okay? Wenn du magst, lass uns zusammen Kaffee trinken gehen. Ich lade dich ein. Das fand ich super sweet und das hat mich sehr, sehr aufgefangen in dem Moment. Das
0: ist ja auch eine super soziale Geste. Also irgendwie,
1: total.
0: Ist man das, glaube ich, in der heutigen Zeit gar nicht mehr so gewohnt, könnte ich mir auch vorstellen. Ne?
1: Ja.
0: Richtig cool. Und wie war es dann beim zweiten Mal?
1: Da stand ich gerade auf dem Bahnsteig, habe auf meine Bahn gewartet und auf einmal auch völlig in Tränen ausgebrochen. Und da kam dann ein Typ, so Anfang 20, auf mich zu und wollte halt so wissen, kann man dir helfen? Ist was Schlimmes passiert? Und er hat angeboten, sich in der Bahn zu mir zu setzen und dann konnte ich ihm so ein bisschen mein Herz ausschütten. Und das habe ich auch gemacht.
0: Ja, ey, voll, wenn Leute das anbieten und so ein bisschen Ballast einem abnehmen können.
1: Ja.
0: Go for it.
1: Ja,
0: total
1: voll.
0: Geil. Rückblickend jetzt wirklich als Person, die geweint hat.
1: Ja.
0: Was würdest du aus deiner Perspektive sagen? Ansprechen, cool oder lieber alleine in Ruhe weiter weinen lassen?
1: Also ich fand es schön, irgendwie zu merken, dass es den Leuten nicht scheißegal ist, wenn es jemandem so obviously schlecht geht. Und du kannst ja auch immer nett ablehnen und sagen, du, danke, ich will aber lieber für mich sein und nicht reden. Mir hat es geholfen, weil ich dann eben nicht allein mit meiner Trauer war und die Gespräche haben auch verhindert, dass ich mich so komplett reinsteige ins Weinen, weißt du, und dann gar nicht mehr klarkomme.
0: Krass, ja, vor allem, ich glaube einfach, wenn Menschen so in der Öffentlichkeit anfangen zu weinen, dann ist ja wirklich wahrscheinlich just in diesem Moment auch irgendwas passiert. Das ist dann irgendwie nicht
1: irgendwas,
0: wo man sagt, ah, vor 4 Jahren und jetzt fällt mir das ein und ich fange mal an zu weinen in der Bahn, sondern das ist so eine emotionale Überlastung in dem Moment und da dann irgendwie, finde ich, zumindest Hilfe anzubieten, total die schöne Geste.
1: Unbedingt. Also deswegen, Leute, macht es. Vorsichtig, aber macht es.
0: Voll gut. Dankeschön, Jesse.
1: Gerne.
0: Hier geht's gleich weiter mit Adam Poult auf Fritz. Move. Davor haben wir jetzt die einzigartige, wunderbare Olivia Rodrigo auf Fritz.

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0: Move hier bei uns auf Fritz. 15.49 Uhr ist es. Thema Weinen. Super spannend. Und wir haben wirklich ganz tolle Stories von euch gehört. Teilweise witzige, teilweise auch sehr traurige, wann ihr das letzte Mal geweint habt oder wie auch andere Menschen beim Weinen supportet habt. Wir haben da noch ein bisschen was reingekommen, ne, Jessie Lee?
1: Ja, oder supportet wurdet, so wie bei Fritzhörerin Caro. Sie schreibt in der Studio-Message aus POV einer Betroffenen. Ich habe im ICE bitterlich geweint, weil sich vor der Zugfahrt vorher meine Fernbeziehung von mir getrennt hat. In Hamm setzte sich eine Frau zu mir, war sicherlich sehr überfordert damit, hat auch lieb gefragt, was passiert ist, aber dann in Hannover, als ich mich gerade beruhigt hatte, fragte sie, ob alles wieder gut sei. War es natürlich nicht. Oh, innerhalb einer Stunde fing ich dann wieder an. Und Caro, ich glaube, Caro kommt inzwischen klar damit, Gott sei Dank, Fernbeziehung. Ja. Ne? Aber also da ist noch ein Lachsmiley, aber damals war ich echt scheiße.
0: Gutes Zeichen.
1: Ja.
0: Sehr schön. Und Ina hat auch was geschrieben.
1: Ja, Ina sagt, ich habe... das letzte Mal, als ich geweint habe, weiß ich gar nicht mehr warum, nur dass ich meiner Familie gesagt habe, tröstet mich jetzt nicht, weil jetzt kommen endlich die Tränen. Ja. Und das finde ich auch nachvollziehbar so.
0: Voll.
1: Ne? Du willst sie ja nicht mehr wegdrücken, also lasst mich einfach heulen. Das
0: Absolut.
1: Kann ich verstehen, Ina.
0: Voll krass. Jetzt haben wir sehr viel über das Weinen geredet. Ich würde sagen, wir machen jetzt einen Haken hinter, wenn du damit auch fein bist.
1: Ja, bitte.
0: Das Letzte, was jetzt mit Weinen zu tun hat, ist jetzt Cruise Beckham, den wir bei uns in der Playlist haben, weil der ist in London aufgetreten und da haben wohl seine Eltern vor Stolz richtig geweint. Vielleicht auch ein Stück weit, weil er ja die Familie gerade echt am Auseinanderdriften ist, gerade wenn es um seinen älteren Bruder Brooklyn geht, heißt er. Ne? Da ist die Kacke am Dampfen. Tja, während die Familie auseinanderbricht, bringt er Musik raus. Vielleicht auch eine Art, sich zu heilen. Cruise Beckham haben wir jetzt hier bei uns auf Fritz mit seiner Single Waste Your Pain.

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4: Kurz nach 16 Uhr.
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4: A10 westlicher Berliner Ring Richtung Dreieck-Havelland. Zwischen Dreieck Werder und Großkreuz müsst ihr mit Stau rechnen, aber so halbwegs handelbar, sage ich mal, knapp 10 Minuten. Geht klar. Auf der A12 sieht es ein bisschen anders aus. Frankfurt oder Richtung Berlin. Da sind es zwischen Briesen und Fürstenwalde West nämlich 30 Minuten. Es hat außerdem leider gekracht auf der A113 Richtung Dresden. Im Schönefelder Kreuz gibt es deshalb auf der Überleitung zur A10 Richtung Dreieck Spreeau Behinderungen. Probleme außerdem auf dem Berliner Stadtring Richtung Wedding. Der Britzer Tunnel ist gesperrt, die Höhenkontrolle wurde mal wieder ausgelöst. Im weiteren Verlauf stockt es zwischen Tempelhofer Damm und Funkturm. Hier bitte zusätzlich 20 Minuten einplanen. Und noch was aus Weißensee, da ist die Berliner Allee nach einem Unfall gesperrt. Streckenweise zwischen Pistoriusstraße und Antonplatz statt einwärts. Auch die Tramlinien sind hier aktuell unterbrochen. Viel Geduld und eine gute Fahrt euch.
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4: Wunderschönen Mittwoch. Wir haben es 16.02 Uhr. Mein Name ist Holger und falls ihr heute irgendwie noch mit den Öffis unterwegs seid und das wisst, dann ein kleiner Reminder an dieser Stelle, bitte kauft euch eine Fahrkarte. Na, unter bestimmten Voraussetzungen landet ihr nämlich im Zweifel im Knast, falls ihr ohne gültigen Fahrschein erwischt werdet. Warum manche wirklich wochenlang ihre Zeit in der JVA absitzen müssen und was die Politik da langfristig ändern möchte, darüber quatschen wir gleich nach Musik von Raven Lenae. Das ist Love Me Not auf Fritz. See you.

0: Laminat auf Fritz. 4:06 ist es am Mittwoch. Im Gefängnis landen. Also ich unterstelle uns allen jetzt mal an dieser Stelle, dass wir das wohl eher nicht so wirklich erstrebenswert finden. Ja? Wir denken da ja direkt an Mörder, supergefährliche Kriminelle und so weiter. Aber in der JVA Plötzensee sitzen auch Menschen wie Wolfgang.
1: Ich bin Schwarzfahrer. Ich sitze hier für 1050 Euro. Die Strafe wurde von 70 Tagen auf 35 Tage halbiert. Ich bin jetzt seit 4 Tagen hier und werde noch 31 Tage hier verbringen.
0: Ja, und zwar, weil Wolfgang keine Fahrkarte dabei hatte, sitzt er jetzt im Knast, weil das Stand jetzt eben eine Straftat ist. Bedeutet, ihr müsst eine Strafe bezahlen, wenn ihr erwischt werdet. Und wenn ihr die aus irgendwelchen Gründen nicht bezahlt, landet ihr für ein paar Tage oder sogar wirklich wochenlang im Gefängnis. Viele finden es viel zu hart und fordern, dass Schwarzfahren entkriminalisiert und künftig nicht mehr als Straftat gesehen wird. Konkret ist es ein Vorschlag von Bundesjustizministerin Hubig von der SPD. Ja, das heißt natürlich nicht automatisch, dass jetzt irgendwie das Fahren ohne Ticket plötzlich legal und erlaubt wäre, aber man würde immerhin im schlimmsten Fall nicht mehr im Knast landen. Leonard ist Teil des Berliner Freiheitsfonds und der findet die Idee grundsätzlich super. Ja, der Berliner Freiheitsfonds ist eine auf Spenden basierte Organisation, die eben so Leute wie Wolfgang freikaufen möchte.
2: Alleine ein einziger Hafttag kostet hier in Berlin 230 Euro. Viel, viel mehr als die Tickets, um die es hier eigentlich geht. Und da muss man einfach sagen, was ist hier los? Was ist hier los? Man muss sich an den Kopf fassen und sagen, was ist hier los? Dann muss man kurz nachdenken und dann muss man die Gesetze ändern, die so einen Quatsch produzieren.
0: Ja, ist schon eine gewisse Absurdität. Dirk Stettner, Vorsitzender der CDU-Fraktion im Berliner Abgeordnetenhaus, der sieht das aber komplett anders.
3: Wir leben ja miteinander und stellen uns Regeln auf, wie wir uns zu verhalten haben. Und wenn diese Regeln ganz bewusst gebrochen werden, dann muss es Konsequenzen haben. Wenn wir keine Konsequenzen haben, für einen Regelbruch, dann darf man auch nicht erwarten, dass die Regeln eingehalten werden. So gesehen ist das richtig, wenn jemand schwarz fährt und damit im Grunde eine Straftat begeht und dann die Strafe nicht bezahlen kann und nicht bereit ist, gemeinnützige Arbeit zu leisten, dann muss er in den Knast. Ja.
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0: Ist so ein Song von Justin Bieber, der macht immer gute Laune, auch bei so einem Kackwetter wie heute. Das war JB mit Sorry, hier bei uns auf Fritz um 16.15 Uhr. Nach Möglichkeit Geld sparen, ja, sind wir immer mit dabei und trotzdem aber gleichzeitig fresh aussehen. Ja, mit uns auf jeden Fall kein Problem, Freunde.
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0: Ja, denn so frische, gestutzte Nägel, die vielleicht sogar auch noch richtig schickimicki lackiert sind, die kosten in so einem Salon natürlich Cash. Genauso auch so ein richtig schicker Cut im Barbershop, so eine frische Rasur. Mit uns aber nicht. Ja, wir heißen nämlich Fritz und wir sind nämlich nächste Woche auch unterwegs. In Charlottenburg, Neukölln, in Brandenburg und so weiter, im Sendegelände. Und da klärt ihr euch dann wirklich euren Glow-Up komplett für Umme. Und Rasieren ja generell ein sehr spannendes Thema, muss ich sagen. Es gibt ja elektrische Rasierer, Einwegrasierer für alle möglichen Körperzonen, biegsam und wie die so Winkel haben, da kommt da wirklich überall ran, an jede Stelle, an jedes Loch. Ja, wir wollten mal von euch wissen, wofür ihr so ganz konkret zum Rasierer greift.
2: Ich habe einen Einklingrasierer, einen Mehrklingrasierer und einen elektrischen. Also den Einklingrasierer habe ich einfach so am Anfang benutzt, um erstmal so zu lernen, mich zu rasieren. Und jetzt habe ich halt so einen Mehrklingrasierer, weil es einfach angenehmer ist. Und den elektrischen dann für alles, was nicht Gesicht ist.
3: Man benutzt nicht die gleiche Klinge, die du von deinem Bart benutzt, auch für die Achseln oder für die Brust oder für den Schambereich, sag ich mal.
0: Ja, also würde ich widersprechen. Ich kenne durchaus Leute, die sind da ein bisschen sparsam und genügsamer und da wird dann wirklich mit einem Ding jede Körperzone schön glatt rasiert. Aber das ist ein anderes Thema. Jetzt kommen wir erstmal wieder zu unserem Hauptteil. Es geht ja grundsätzlich darum, dass ihr schöne Krallen bekommt oder einen richtig nicen Cut, eine richtig schöne Rasur im Barbershop, wie ihr da mitmachen könnt und alle weiteren Infos, hier hört mal.
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kommt aus New York. Samba mit Homewrecker hier bei uns auf Fritz um 16.19 Uhr. Und ich würde uns allen ja doch wirklich unterstellen, dass wir wahrscheinlich sehr viele MusikerInnen oder Bands aus den USA kennen, lieben, große Fans von denen sind. Aber kennt ihr auch Leutchens, die musizieren und aus beispielsweise Kasachstan kommen? Also, die meisten von euch werden jetzt wahrscheinlich mit Nein antworten, aber ich kann euch sagen, doch, ihr wisst es eigentlich nur nicht, denn dieser Typ, Imanbek, hat wirklich international so krasse Remixe rausgeknallt und viele von denen kennt er wahrscheinlich, zum Beispiel den hier. Ja, Imanbek, der Roses Remix, dafür hat er tatsächlich sogar krasserweise einfach einen Grammy bekommen und jetzt ist Imanbek beispielsweise auch noch mit einer unterwegs, die aus Berlin kommt, das finde ich auch sehr, sehr krass. Dieser Song hier, Wild, heißt Sunglasses. Das ist Baby Bangs aus Berlin City. Ja, hier auf Englisch unterwegs, aber grundsätzlich oft sehr auf Deutsch. Auftritte beim Splash Melt, Lollapalooza, da habt ihr sie vielleicht auch schon live gesehen. Und wir hören jetzt ihren neuen Song, Baby Bands, nämlich mit Lamborghini. Muss man auch immer wieder sagen, heißt nicht Lamborghini. Hat sich irgendwie so etabliert, auch fälschlicherweise, aber ist falsch. Es ist Lamborghini. Die gibt's jetzt hier bei uns auf Fritz, bitteschön.

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0: 16.26 Uhr am Mittwoch, Robin Schulz, Sweet Goodbye. Viele von uns, die ziehen bei so einem Wetter wie heute ja wirklich eine Fresse, weil Regen nervt. Dann gibt es ja aber auch immer diese sehr naturverbundenen Boomer unter uns, die sagen, die Natur hat's aber gebraucht. Ja, bestimmt. Und trotzdem dürfen wir ja alle meckern. Ihr seid auf jeden Fall nicht die Einzigen, die Regen abtören finden. Wir haben mal eine Umfrage unter verschiedenen Tieren gestartet. Und ich sag mal so, das Ergebnis ist ziemlich überraschend.
1: Eichhörnchen hassen Regen. Es dauert Stunden, den Puschelschwanz und die Ohrhaare hochzutupieren. Und dann kommt so ein Kack-Dauerregen und die ganze Arbeit ist für die Katz.
2: Wir Hummeln wollten heute in Urlaub nach Geranien fliegen, aber ich habe keine Starterlaubnis bekommen, weil die Landebahn zu nass ist. Kein Urlaub, kein Nektar, nur nasses Fell.
3: 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Ameisenhügel sind nicht wasserdicht. Wir saufen hier ab. 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
4: Die Natur hat's gebraucht.
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4: 16.31 Uhr.
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5: Und wir starten mit einer Bilanz. Genau ein Jahr ist es her, da wurde Friedrich Merz zum Bundeskanzler gewählt. Seitdem regieren CDU, CSU und SPD zusammen. Hauptstadtkorre Jan-Friedrich Willems. Was waren denn so die Lowlights aus ein Jahr Schwarz-Rot?
6: Also ganz besonders hängt dieser Koalition nach, dass sie die Wirtschaft immer noch nicht auf Trab gebracht hat. Klar, die Welt macht es der Regierung auch nicht einfach. Der Handelsstress mit den USA haut einfach voll rein bei uns, weil wir so sehr auf Export ausgerichtet sind. Und dass jetzt durch den Iran-Krieg wieder mal alles teurer wird, hilft auch nicht. Dass die Wirtschaft aber nicht in Schwung kommt jetzt, hängt auch viel mit Psychologie und Mindset zusammen. Und da wird Union und SPD vorgeworfen, dass sie nicht unbedingt viel für die gute Stimmung tun. Viele Großprojekte gehen immer nur mit viel Streit über die Bühne oder Schwarz-Rot verhakt sich oder man kabbelt sich vor laufenden Kameras. Da wünschen sich viele einfach einen professionelleren Umgang.
5: Jetzt zu den bundesweiten Razzien heute gegen rechtsextreme Jugendgruppen. Die Polizei hat insgesamt 50 Objekte durchsucht. Auch bei uns im Fritz-Sende-Gelände gab es Durchsuchungen. Und in Berlin ging es da konkret um 4 Beschuldigte. Das hat die Bundesanwaltschaft in Karlsruhe mitgeteilt. Sprecherin Peterson sagt, die Mitglieder dieser Gruppen seien sehr jung.
7: Wir haben heute Beschuldigte im Alter ab etwa 17 Jahren, in der Regel bis Mitte 20. Diese Vereinigungen vernetzen sich insbesondere über das Internet, über soziale Medien. Sie treten dann aber auch durch Gewaltdelikte teilweise real in Erscheinung.
5: Im Fokus stehen die Gruppen Jung und Stark sowie Deutsche Jugend voran. Festnahmen gab es heute keine. Es ging erstmal nur darum, an Beweise und noch mehr Infos zu kommen. Ist heute zwar kein Badewetter, aber wir gucken trotzdem mal zu den Berliner Freibädern, genauer auf die Kameras, die einige an den Eingängen haben. Die dürfen dort bleiben. Die Landesdatenschutzbeauftragte war dagegen, aber das Berliner Verwaltungsgericht hat gesagt, die Videoüberwachung und auch die Ausweiskontrollen am Eingang sind in Ordnung, weil die Bäder so Hausverbote durchsetzen würden. In Eberswalde wird gerade besprochen, wie es dort mit einer Weltkriegsbombe weitergehen soll. Sie war gestern bei Bauarbeiten an der Johanneskirche gefunden worden. Nach RBB-Informationen steht schon fest, dass am kommenden Samstag versucht werden soll, die Bombe zu entschärfen. Dazu wird jetzt ein Evakuierungsplan vorbereitet.
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5: Im Laufe des Nachmittags soll es im Süden Brandenburgs immer mal wieder auflockern mit ein bisschen Sonne. Ansonsten eher bewölkt und regnerisch heute im Fritz-Sende-Gelände. Morgen noch mal ganz ähnlich, aber ab Freitag, da soll es dann wieder ein bisschen besser werden.
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5: A10 westlicher Berliner Ring Richtung Dreikafeland. Zwischen Dreieck Werder und Großkreuz staut sich Planter 15 Minuten mehr ein. Baustellenstau haben wir auch auf der A13 Richtung Dresden. Zwischen Teupitz und Barut-Mark aktuell 15 Minuten plus. Auf der A12 Richtung Berlin 20 Minuten plus zwischen Briesen und Fürstenwalde-Best. 10 Minuten mehr auch auf der A113 Richtung Dresden vor dem Schönefelder Kreuz. Auf dem Berliner Stadtring, da stockt es zwischen Tempelhofer Damm und Funkturm Richtung Wedding, plant er 10 Minuten mehr ein. Und weitere Staus mit 15 bis 20 Minuten extra haben wir auf der Königin-Elisabeth-Straße Richtung Spandauer Damm, auf der Mühlendammbrücke Richtung Alexanderplatz, auf der Karl-Marx-Straße Richtung Britz und auf der Kühnersstraße und Elsenbrücke Richtung Treptow. Kommt gut durch, gute Fahrt.
4: Danke, Britta.
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4: Hallo, Teuber hier. So ein leckeres Bierchen und Feierabend. Ja, man kann das eine auch ohne das andere haben, ist ganz klar. Aber zusammen macht es halt ein bisschen mehr Spaß, ist mein Eindruck. Und ich finde, das ist so ein schöner Vergleich und ein schönes Bild, wenn es um die beiden geht. Sia und David Guetta, die sind ja gefühlt musikalisch aneinander gekettet. Als vorbildlicher Journalist habe ich natürlich recherchiert. Es gibt da tatsächlich so ein paar Lücken in der Zusammenarbeit, die ich entdeckt habe. 2013 ist kein gemeinsamer Song entstanden. 2016, 2017 auch nicht. Und dann auch 2019 nicht. 2022, 23, 24 auch nicht. Aber sonst, in allen anderen Jahren, insgesamt 12 Tracks, ist das mal absolut krass. Das hier ist der neueste. Und wenn ich mich nicht verzählt habe, eben der offiziell 12. gemeinsame Song von David Guetta und Sia. On top auch noch Afrojack, das ist Awake Tonight.

0: Ja, von so einer kleinen Affäre, so einer sweeten Situationship mit Harry Styles haben wahrscheinlich viele schon mal geträumt. American Girls war das von ihm um 16.41 Uhr. Und ja, sie sind ja auch so ein bisschen aufregend, machen wir uns mal nichts vor. Es kribbelt da noch immer so ein bisschen tief in uns drin. Situationships können nice sein, so ganz unverbindliche Beziehungen. Irgendwas zwischen ja, entspannter Affäre und einer grob definierten Partnerschaft. Und die dann aber irgendwann aus Gründen zu beenden, ist gar nicht mal so easy.
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0: Ja, manchmal geht es ja dann so in Richtung, wo ihr merkt, Juti, das war wirklich eine sehr schöne Zeit, aber das führt am Ende zu nichts. Tschüssi. Vielleicht wollt ihr euch ja auch irgendwie lösen und so dann auch ein bisschen ja, offener sein langfristig für was Neues. Und das ist schon verwirrend, weil ihr ja kein Paar seid, aber gleichzeitig eben auch viele Dinge tut, die Paare halt so tun. Ihr habt uns mal verraten, wie ihr aus so einer Situationship rauskommt.
2: Einfach ehrlich sagen, hey, ich fand's schön, aber ich finde, das geht gerade nirgendwo hin. Ich würde mich lieber auf anderes konzentrieren. Deswegen würde ich das jetzt lieber beenden hier.
3: Ja, wahrscheinlich trifft man sich einfach am besten und spricht das Ganze an und dann ist auch vorbei.
4: Am schönsten finde ich es immer persönlich, aber wenn es einem doch zu schwer fällt, dann geht es auch über Text oder anrufen, je nachdem, was man bevorzugt.
0: Also ich muss wirklich sagen, ich bin positiv überrascht. Also immer wieder von euch. Aber ihr habt ja offensichtlich Erfahrung. Also das sind sehr aufgeklärte Antworten, Freunde. Positive Überraschung an dieser Stelle, die sich bei mir bemerkbar macht. Aber natürlich gibt es auch so ein paar kleine Füchse unter euch, so ist nicht.
5: Vielleicht ist Ghosten so ein bisschen übertrieben, aber so exponentieller Rückgang von Aufmerksamkeit.
0: Exponentieller Rückgang finde ich ist auch sehr schön in dem Zusammenhang. Ja, also jetzt müsst ihr euch dann halt final entscheiden, ob ihr einfach langsam Schritt für Schritt ghostet und euch zurückzieht oder ob ihr eben auf Augenhöhe und wirklich sehr fair einen Schlussstrich ziehen wollt. Nicht nur in Situationships, sondern natürlich auch in echten Partnerschaften. Eine sehr spannende Entscheidung, die euch natürlich niemand abnehmen kann und das ist auch wirklich gut so. Wir machen jetzt hier weiter mit einer der erfolgreichsten Girlbands aller Zeiten. So krass, dreht unbedingt auf. Das sind TLC mit No Scrubs auf Fritz.
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Weihnachtsfeier auf Fritz, 16.50 Uhr ist es. Und weiter geht es mit einem Künstler, den ihr jetzt im März und April vielleicht live gesehen habt. Der war nämlich auf Tour, teilweise bei manchen Gigs am Start, bei Kasi und Antonius. Nämlich, bald gibt es bestimmt auch eigene Live-Termine, so ist nicht. Wir hören ihn jetzt hier bei uns. Hank, nämlich, mit seiner aktuellen Single Gänsehaut. Gänsehaut.

Neu bei uns auf Fritz Hank mit Gänsehaut, 16.52 Uhr am Mittwoch. 5 College-Freunde aus Kalifornien, die tun sich zusammen und haben so den Traum, ey, wir wollen als Band richtig durchstarten. Und ich sag mal so, es hat bisher ziemlich gut funktioniert. Die Jungs sind nämlich morgen bei uns in Berlin und wir schicken euch hin, und zwar zu The Neighborhood.

0: absolut tolle Songs, richtig legendär. Und morgen, wie gesagt, in der Hauptstadt, Neighborhood spielen im Velodrom. Und mit uns seid ihr dabei. Den Gästelistenalarm hören, der hier vielleicht ja gleich auch schon ertönt. Dann müsst ihr eigentlich nur noch anrufen und das Codewort drauf haben, ist ja ganz klar. Nachdem werde ich euch nämlich fragen müssen, der Vollständigkeit halber. Der lautet: Die beste Liste ist die Fritz Gästeliste. Also, wisst ihr Bescheid, meine Lieben? Hier geht's gleich weiter mit Lola Young und Dila.
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1: Kurz nach 17 Uhr.
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1: A12 Frankfurt oder Richtung Berlin. Baustellenstau zwischen Briesen und Fürstenwalde West. Knapp 10 Minuten. Vorsicht auf der A24 Hamburg Richtung Berlin. An der Ausfahrt Neuruppin steht ein Fahrzeug auf der Verzögerungsspur. Auf dem Berliner Stadtring haben wir aktuell sehr dichten Verkehr zwischen Dreieck Neukölln und Funkturm Richtung Wedding. Da bitte 20 Minuten zusätzlich einplanen. Richtung Treptow, da sind es knapp 10 Minuten extra am Autobahnende direkt vor der Elsenbrücke. Weitere Staus mit bis zu 20 Minuten. Ja, Königin-Elisabeth-Straße beispielsweise Richtung Spandauer Damm, Mühlendammbrücke Richtung Alex. Wir haben außerdem noch was aus Charlottenburg. Der Kurfürstendamm ist zwischen Joachimsthaler Straße und Leibnizstraße in beiden Richtungen bis Montag früh gesperrt. Dort finden nämlich am Wochenende die Classic Days statt. Und was wichtig ist zur S-Bahn. Wegen einer defekten Weiche am Ostbahnhof kommt es weiterhin zu Verspätungen, längeren Tankzeiten, vor allem Taktzeiten. Lesen muss man auch können, Holger. So. Und Streckenverkürzungen. Betroffen sind S3, 5, 7, 75 und die S9. Gute Fahrt euch.
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1: Mit Tolga, meine Lieben. Schön, dass ihr hier auf Fritz gelandet seid. Und manchmal muss man gewisse Dinge einfach wirken und für sich selbst sprechen lassen. Und deshalb, ne, ich bin sonst ein Mann vieler Worte, auch beruflich bedingt ein Stück weit. Aber jetzt bin ich mal ruhig, weil hier das kommt.
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0: Lady Gaga, Doechii, Runway hier auf Fritz. Falls ihr Bock habt, dabei zu sein, obwohl schon längst ausverkauft, naja, mit uns sieht er The Neighborhood trotzdem.
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0: Dafür ist sie doch da, um euch quasi in Notsituationen den süßen Hintern zu retten. Unsere Gästeliste, den Alarm hören, durchklingeln, Codewort sagen und bei allen möglichen Festivals oder auch Konzerten dann doch reinkommen, obwohl schon pickepacke voll. Das ist so ein bisschen unser Prinzip. Ich begrüße die Jill. Hallöchen.
2: Hallo.
0: Jill, jetzt erzähl doch mal, falls das jetzt aus welchen Gründen auch immer nichts wird mit The Neighborhood, wie würde dein Alternativprogramm morgen so aussehen?
2: Ich hätte gar kein Alternativprogramm, weil wir eigentlich schon die ganze Zeit davon ausgehen, dass wir hingehen.
0: Das finde ich richtig gut. Du vertraust auf die Macht des Manifestierens.
2: Ja, schon. Okay. Also wir haben jetzt die letzten Tage Tickets gesucht und leider nichts gefunden. Und jetzt haben wir das mit dem Radio mitbekommen und dachten, wir probieren es mal.
0: Also ich kann dir nur eins sagen, das ist jetzt wirklich etwas, das in deinen eigenen Händen liegt. Bitte nenne mir doch das richtige Codewort.
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0: Das ist absolut richtig. Ey, ja, what the fuck? Ihr seid beide mit dabei. Ist das mal cool? Also außer du willst jemand anderes mitnehmen. Ja. Gia, jetzt musst du natürlich überlegen, nimmst du die Freundin mit, die dir geholfen hat beim Manifestieren, oder wird es doch jemand anderes?
2: Nein, auf jeden Fall.
0: Ey, absolut cool. Dann viel Spaß morgen im Velodrom, ausverkauft.
2: Dankeschön.
0: Aber ihr seid mit uns trotzdem dabei.
2: Dankeschön.
0: Na klar. Bis zum nächsten Mal.
2: Ciao.
0: Ja, so kann es funktionieren, meine Lieben. Ja, auch bei euch. Einfach hier durchklingeln, wenn ihr den Gästelistenalarm hört, und dabei sein. Geil.
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Morgen in Berlin, The Neighborhood, Sweater Weather. Auf Fritz, 17.14 Uhr haben wir es. Diese Menschen, die bestimmte Dinge immer kommentieren, sie sind unter uns. Da setzt dann auch kurz irgendwie das Gefühl,

0: Ich feiere diesen Rauch. Ich sag, da ist eine Dampflok.
1: Ja, ich glaube, check. Direkt mal ein Shoutout. Bei mir sind es tatsächlich Schnecken. Also ich bin immer wieder fasziniert. So von denen, oh, guck mal, da ist eine Schnecke. Wie oft ich das so bei Regenwetter sage, bestimmt auch heute, später im Laufe des Tages immer wieder mal. Es sind oft so kleine, irgendwie auch, wenn wir ehrlich sind, belanglose Dinge, die so einen gewissen Automatismus in uns auslösen.
2: Von mir kriegt jedes Mal, wenn man Auto fährt, kriegen Pferde von mir jedes Mal ein Shoutout. Das ist mal Pferde, Pferdi oder Kühe.
3: Ich freue mich, wenn ich Solaranlagen sehe.
2: Und ganz ehrlich, ich glaube einfach Flüsse. Ich liebe Flüsse. Einfach Flüsse anstarren. Ich bin jetzt mal so, Alter, geil, ein Fluss. Das kann die barockste Ekelstadt sein. Und die hat einen Fluss. Ich bin so, geil, Alter, Fluss. Schau. Ja, schau doch an Flüsse an der Stelle. Ganz ehrlich, schau doch an Wasser generell.
1: Ja, es gibt halt auch Flüsse, die nach Scheiße riechen, aber da gibt es dann trotzdem Shoutout. Ist halt manchmal so. Schon super spannend, dass wir offenbar immer wieder irgendwie so ein gewisses Mitteilungsbedürfnis haben. Auch bei Dingen, die andere wirklich absolut null jucken. Aber hat es in die Sendung geschafft, immerhin. Ja, was raus muss, muss offensichtlich raus. Levent Geiger, Champagne, jetzt auf Fritz.

Levent Geiger mit Champagne auf Fritz. Übrigens Levent ein türkischer Vorname, weil halt teilweise türkische Eltern. Kurz und knackig erklärt für alle, die sich gefragt haben, wo Levent der Name eigentlich herkommt. Weiter geht es mit Tamara Flores hier bei uns auf Fritz und ihrem unfassbar krassen Song Chingona. Unbedingt aufdrehen.

0: Eminem Houdini, 17.24 Uhr. Ihr hört Fritz. 1 Million Schulstunden, die pro Woche bei uns in Deutschland zusammengerechnet ausfallen. 1 Million, das muss man sich mal vorstellen, das ist natürlich immens viel. Klar, es gibt bestimmt auch so ein paar SchülerInnen, die dann so Luftsprünge machen und sich denken, geil, Freistunde. Aber wir müssen auch mal ehrlich sein, ne, so richtig sinnvoll genutzt haben wir Freistunden nicht. Und genau deshalb will ich euch mal an dieser Stelle Live Teachers vorstellen. Das ist eine App, die Unterrichtsausfälle füllt. Da kann sich eure Schule ganz entspannt, sogar wirklich spontan am selben Tag melden und dann kümmern sich Ehrenamtliche darum, dass ihr was lernt. Und zwar was richtig Cooles, nicht jetzt so klassischer Unterricht, sondern so lebensnahe Inhalte aus der Praxis. Da kann es um Geld gehen, um die richtigen Bank-Accounts, Finanzen, wie ihr Bewerbungen vernünftig schreibt, Fake News erkennt oder aber auch künstliche Intelligenz. Und bei vielen SchülerInnen kommt das auf jeden Fall richtig gut an.
1: Die Stunde hat mir jetzt generell einfach sehr gut gefallen, weil ich wusste gar nicht so viel über künstliche Intelligenz und einfach auch zum Beispiel, dass wir auch die künstliche Intelligenz trainieren durch diesen Test, wo wir angeben, ob wir jetzt ein Roboter sind oder nicht.
2: Ein bisschen Wissen sich zu ergattern bei diesen Stunden ist halt, finde ich, immer cool.
0: Irgendwas richtig nice ist, dass dieser Unterricht nämlich auch digital stattfinden kann. Also mega nice, sehr fortschrittlich, zeitgemäß. Inzwischen machen da übrigens auch schon knapp 500 Schulen deutschlandweit mit. Und wenn ihr jetzt Bock habt, dass eure Schule dieses kostenlose Angebot auch wahrnimmt, dann stellt auf jeden Fall eurem Direktor oder eurem Lieblingslehrer Live Teach Us vor. Vielleicht so, dass die anderen das nicht mitkriegen, weil die euch dann vielleicht irgendwie doof finden, weil ihr jetzt Unterricht haben wollt. Einfach hingehen, die App erklären und zack, lernt ihr wirklich spannende Dinge, von denen ihr euch vielleicht ja sogar immer schon gewünscht habt, sie in der Schule beigebracht zu bekommen. Ja, und dann Social Media sucht in der Nase bohren und irgendwie eure Mitschüler mit Popel, weiß ich nicht, abschnipsen. Das könnt ihr dann auch nach der Schule noch machen. Dafür ist genug Zeit, das könnt ihr aber wissen. A-Log und Khalid gibt's jetzt auf Fritz. Dive into me.

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3: Gibt's jetzt mit Britta Notnagel.
4: Wir starten mit dem Thema, das sehr belastend sein kann. Sexuelle Belästigung im Fitnessstudio. Ist euch vielleicht schon selber passiert oder ihr kennt jemanden? Bisher haben Betroffene so gut wie keine Möglichkeit, was dagegen zu tun. Die Bundesregierung hat jetzt aber beschlossen, die Gesetzeslage zu ändern. Wer im Gym sexuell belästigt wird, soll in Zukunft rechtlich dagegen vorgehen können. Bisher gilt das nur am Arbeitsplatz. Genau ein Jahr ist es her, da wurde Friedrich Merz zum Bundeskanzler gewählt. Seitdem regieren CDU, CSU und SPD zusammen. An einigen Stellen läuft es nicht so gut und die Wirtschaft, die kommt auch nicht so richtig in Schwung. Aber es gibt auch Erfolge, sagt Hauptstadtkorre Jan-Friedrich Williams.
5: Die Sanierung unserer Infrastruktur, also von Straßen, Schienen und allem, wurde in Angriff genommen. Es wird mehr gebaut, es wurde viel Geld für die Verteidigung locker gemacht und es gab ein erstes Rentenpaket. Und dann kommt noch eine Entscheidung bei fast allen sehr gut an, dass es ein eigenes Digitalministerium gibt, dass Minister Wildberger seinen Job auch ernst nimmt und dass er dabei ist, Deutschland den dringend nötigen Digitalisierungsschub zu verpassen. Und ganz generell muss man der Regierung wohl auch zugutehalten, dass sie das Land in einer echt schwierigen Zeit führt, bei all den Kriegen und Krisen. Das erklärt vielleicht auch ein bisschen, warum die Nerven bei Union und SPD so blank liegen und der Ton so gereizt ist zwischen den Koalitionspartnern.
4: Nein, uns droht keine neue Pandemie durch das Hunter-Virus, das auf einem Kreuzfahrtschiff ausgebrochen ist. Davon geht der Virologe Schmidt Schanasit aus. Er hat im RBB 24 Inforadio gesagt, die Situation jetzt sei ganz anders als bei Corona.
6: Das sind ganz enge Kontakte sozusagen notwendig, normalerweise diese Mensch-zu-Mensch-Übertragung nur innerhalb von Familien oder Ehepartnern, die dort tagelang zusammen auf engem Raum sind. Also ganz andere Übertragung als beim Coronavirus.
4: Das Kreuzfahrtschiff, auf dem mehrere Hunter-Virus-Fälle aufgetreten sind, darf jetzt nach Teneriffa fahren. Dort sollen die Betroffenen behandelt und die anderen Reisenden und die Crew untersucht werden. Vielleicht habt ihr das auch mitbekommen. Heute Mittag in Berlin-Meißensee gab es einen Straßenbahnunfall auf der Berliner Allee. Dort hatte eine Tram ein 10-jähriges Kind erfasst und lebensgefährlich verletzt. Die Polizei ermittelt jetzt, wie das passieren konnte.
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4: Es ist wechselhaft am Abend im Fritz-Sende-Gelände. Ab und zu kann es noch ein bisschen regnen. Morgen dann nochmal ganz ähnlich wie heute. Aber ab Freitag, da soll es dann wieder ein bisschen besser werden.
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4: A12 Richtung Berlin, da haben wir Baustellenstau zwischen Briesen und Fürstenwalde-West. Aktuell 30 Minuten zusätzlich einplanen. Vorsicht auf der A24 Richtung Berlin. An der Ausfahrt Neuruppin steht ein Fahrzeug auf der Verzögerungsspur. Dann gucken wir nach Berlin. Auf dem Stadtring haben wir dichten Verkehr zwischen Kreuz Schöneberg und Funkturm Richtung Wedding. Plant da 15 Minuten mehr ein. Richtung Treptow haben wir 10 Minuten extra am Autobahnende vor der Elsenbrücke. Dann weitere Staus mit 15 bis 20 Minuten extra auf der Königin-Elisabeth-Straße Richtung Spandauer Damm, auf der Mühlendammbrücke Richtung Alex, Tresco-Allee Richtung Tierpark und Künaststraße Richtung Ostkreuz. Auf dem Mariendorfer Damm, da müsst ihr statt Einmärz vor Alt-Mariendorf 20 Minuten im Moment mehr einplanen. Und wir haben noch Probleme bei der S-Bahn wegen einer kaputten Weiche am Ostbahnhof. Da gibt es Verspätungen, zum Beispiel auf den Linien S3, 5, 7, 75 und 9. Allen unterwegs gute Fahrt.
3: Dankeschön, Britta.
4: Bitte.
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3: Mit Tolga. Und solange Britta noch hier ist und nicht rausgerannt ist, möchte ich dich natürlich auch mal fragen, auf ewig im Hintergrund arbeiten? Oder meinst du, man kann es so ein bisschen nachvollziehen, dass dann gewisse Leute sagen, oh, ich will auch das große Geld und auf der Bühne stehen?
4: Oh, da fragst du mich jetzt aber was. Das ist aber jetzt nicht schnell.
3: Nee, da wollte ich dich auch
4: ich kann das verstehen. Kannst verstehen.
3: Ja?
4: Ja.
3: Gute, richtige Antwort, weil es ist jetzt auch bei den nächsten Künstlern der Fall. Es sind drei Jungs aus Israel, die wirklich viele Jahre hinter den Kulissen gearbeitet haben als Produzenten. Die haben für andere Künstler Dinge gemacht, Songs geschrieben und so weiter, für Videogames und auch Werbung, Mucke gemacht. Und irgendwann haben sie gedacht, ey, wir sind doch so geil, lass doch mal selbst auf die Bühne und vielleicht mal gucken, ob das fruchtet. Und total krass, also allein schon die erste Single ist super viral gegangen und auch in den USA, also mega international erfolgreich. Und bei uns sind sie auch gelandet. Das sind Temper City hier bei uns auf Fritz mit der Single Self-Aware.

0: Absolut geiler Song. Das sind die Girls von Cat's Eye. Pinky Up. Natürlich hier bei uns auf Fritz um 17.39 Uhr. Es gibt ja so diese Situationen, wo wir alle mal das Gefühl haben, oh, da kommt was aus meinem Äuglein, so die Tränendrüsen arbeiten. Oh, upsi, das ist eine Träne. Ja, wir alle weinen mal, mehr, mal weniger, bei Abschieden oder natürlich bei so traurigen Geschichten wie Beerdigung, ganz klar. Aber wie gesagt, nicht bei allen kullern da die Tränen. Und andererseits braucht es dann vielleicht aber bei manchen wirklich nur so ganz billige, trashige Schnulzenfilme. Und plötzlich fangen sie an zu weinen oder es sind so süße Katzenvideos und so weiter. Also was ist da bitteschön mit uns eigentlich los und unseren Emotionen? Warum weinen wir manchmal und manchmal halt überhaupt nicht? Genau darüber haben wir mit Bestatterin Katja Seidel gesprochen. Und laut Katja ist es oft einfach eine gewisse Art von Überforderung.
1: Vielleicht ist es auch ein Schock, ne, wenn man doch näher dran war. Also man ist wie in einer Art Starre. Es kann überfordernd sein an so einer Menschenansammlung. Man weiß nicht so richtig, was passiert. Ein Friedhof ist ein ungewohnter Ort. Ne? Also alles nicht sicher. Und wenn wir uns nicht sicher fühlen, sich dann fallen zu lassen, Tränen sind halt sehr offensichtlich. Vielleicht geht dann auch so ein Rädchen im Kopf los. Ne? Wenn ich jetzt weine, dann kommen alle zu mir. Will ich das gerade?
0: Ja, und es ist ja auch eine sehr persönliche, intime Angelegenheit. Manchmal wollen wir auch einfach gar keine Aufmerksamkeit und niemanden, der uns umarmt und tröstet. Und dann ist es vielleicht auch so, ja, eine gewisse Art von Selbstschutz, wenn wir da die Tränen unterdrücken. Und ihr braucht euch jetzt auch irgendwie nicht denken, dass ihr Unmenschen seid, wenn andere komplett hemmungslos losflennen und ihr halt irgendwie nicht. Erstens, ihr seid damit auf jeden Fall nicht alleine und zweitens kann das noch einen ganz anderen Grund haben, sagt Katja.
1: Wenn wir jetzt über Verstorbene reden, höre ich von vielen, ich habe bei meinem Haustier mehr geweint als bei einem Verwandten, weil man einem das vielleicht, das ist auch eine tägliche Nähe, so ein Haustier sehe ich manchmal täglich, mein Onkel oder meine Uroma vielleicht nicht täglich, dann ist da auch so eine, ja, einfach geografische Distanz vielleicht.
0: Ja, und das sagt dann am Ende überhaupt nichts darüber aus, ob ihr eure Oma weniger geliebt habt als eure Geschwister oder anderen Familienangehörigen. Fakt ist auf jeden Fall, trauern ist eine gute Sache, egal wie ihr trauert, wenn ihr zum Beispiel Menschen verliert oder auch euren Job, an dem ihr wirklich so gehangen habt wie sonst was. Es gibt definitiv kein falsches Trauern.
1: Das ist wirklich ganz wichtig. Trauern ist ja auch Wut, Einsamkeit. Trauer ist nicht immer Weinen. Ne? Ich glaube, das ist was ganz Wichtiges, was ich jedem mitgeben kann. Keine Tränen heißen nicht, dass man nicht traurig ist. Und ob die dann irgendwann kommen oder warum sie nicht kommen, das ist einfach ein längerer Prozess. Aber was ich auch versprechen kann, jeder, der durch eine Trauer gegangen ist, auch ohne Tränen, der wächst auf jeden Fall ganz doll an sich selber.
0: Absolut. Und wenn ihr aber zusätzlich auch weint, ist das voll gut, denn Tränen, die fließen, bedeuten gleichzeitig auch, dass ja, Stresshormone abgebaut werden und dass es euch danach dann wiederum deutlich besser geht. Hauptsache, ihr unterdrückt keine Emotionen, sondern erlaubt da auch so ein bisschen was rauszukommen. Ja, kleiner Tipp, zu Hause ins Kissen schreien, auch absolut geil, haben auch schon sehr, sehr viele gemacht. Und wo wir bei Weinen und Emotionen rauslassen sind, wunderbarer Song, der dazu passt. Das sind Drake und Lil Durk, Love Now, Cry Later. Auf Fritz.

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0: 13, 9 und 40 ist es. Ihr hört Fritz, mein Name ist Holger und ihr kennt diese Situation, ihr seid verliebt, die andere Person empfindet aber leider nicht dasselbe für euch. Sehr, sehr unschön und frustrierend. Einseitige Liebe kenne ich natürlich auch. Ariana Grande, Tate McRae, meine DMs schimmeln bei euch rum im Posteingang. Wäre süß, wenn ihr mal antworten oder zumindest mal lesen könntet. Da steht ja dann gelesene Nachricht, das wäre auch irgendwie schon sehr befriedigend. Siobo, der hat genau darüber einen Song geschrieben und der ist jetzt überhaupt nicht so witzig, wie ich es jetzt hier verkauft habe. Von daher Entschuldigung, Siobo, nicht übel nehmen. Der Song heißt Baby Boy. Den gibt's jetzt hier bei uns auf Fritz.
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1: Baby Boy war das von CEO auf Fritz. Und weil wir gute Freunde sind und uns privat auch halbwegs leiden können, darf ich sagen, Baby Girl Lori ist da. Ja klar, du weißt auch, dass ich billig bin in meiner Art zu denken. Alles sehr Larifari. Lori, freu mich doch sehr. Du hast doch jetzt die gleiche Sendung, oder nicht?
2: Ja, ab 18 Uhr, ich übernehme hier, ich schieb dich gleich raus. Und ab 19 Uhr, Leute, reden wir über ein bestimmtes Thema, Tolga. Da kannst du mir gleich mal sagen, wie du das siehst. Welches Schulfach, weil jetzt werden ja auch gerade hier die ganzen Abi-Arbeiten geschrieben und so, in deiner Schulzeit, auf welches hättest du verzichten können? Eins.
1: Okay, nur eins, dann würde ich sagen, Chemie hat mir nie irgendwas gebracht in meinem privaten Leben und auch nicht beruflich. Also komplett Energieverschwendung und wirklich, wenn man da in der Branche nicht arbeiten will langfristig, braucht man das nicht.
2: Hättest du lieber das Fach Steuererklärung gehabt, wa?
1: Steuererklärung.
2: Oder Influencer-Marketing.
1: Ja, das sind Sachen, die braucht man heutzutage.
2: Ist so. Ist wirklich so. Ist so true. Ja? Deswegen, ihr könnt gerne mal sagen, wie ihr das seht. Schickt mir ruhig schon mal Studio-Messages über die kostenlose Fritz-App. Da freue ich mich doch. Welches Schulfach, auf welches könntet ihr verzichten?
1: Darf ich nur Tschüss sagen oder hast du jetzt schon die Sendung übernommen?
2: Warte mal, wie spät ist es? Nee, okay. Okay, mach, komm.
1: Ja gut, da gibt's gleich noch Pink Panthers und Sarah Larsson mit Stateside. Und weil Lori so lange geredet hat, schaffen wir nur noch Halli Humberstone danach auch noch. Super. Schöne Sendung und bis die Tage. Mein Name ist Tolga. Tschüss.
2: Kuss, Baby Boy.
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3: 18:01 haben wir's.
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3: Jetzt mit Britta Notnagel. Und wir haben Baustellenstau auf der A12 Richtung Berlin. Zwischen Briesen und Fürstenwalde-West müsst ihr aktuell 10 Minuten mehr einplanen. Die B115 Forst-Görlitz ist in Höhe Tschernitz zwischen Cottbusser und Muskauer Straße nach einem Unfall gesperrt. Fahrt am besten gleich woanders lang. Den großen Teil Berlins fließt der Verkehr wieder normal. Aber wir haben noch ein bisschen stockenden Verkehr auf dem Stadtring zwischen Kreuz Schöneberg und Funkturm Richtung Wedding und in Richtung Treptow dauert 10 Minuten länger am Autobahnende vor der Elsenbrücke. Dann auf dem Mariendorfer Damm müsst ihr statt einwärts vor Alt-Mariendorf 25 Minuten mehr einplanen. Stau auch parallel dazu auf der Großbärenstraße. Allen unterwegs gute Fahrt.
0: Danke, Britta.
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3: Mit Lori an diesem, was ist denn heute nochmal? Mittwoch. Wunderschön. Ey, Meal Preppen ist eine gute Sache, Leute. Ne? Ich sehe hier bei uns in der Redaktion auch immer wieder Leute, die das machen. Ihr seid ready und vorbereitet auf alles. Die Stullen oder Reste vom Mittag, alles ist mit eingepackt. Hab ich heute auch mal gemacht. Was habe ich vergessen? Mein Wasser. Toll. Britta, was musste ich tun dann? Was musste ich tun?
4: Noch extra Wasser kaufen?
3: Ja.
4: Irgendwo an der Tanke? Nee, weiß ich nicht, wo hast du teuer, ja?
3: Natürlich an der Tanke.
4: Das ist ja auch nicht so, dass wir hier einen Wasserspender haben.
3: Nee, aber ich hätte ja ein Gefäß gebraucht und unsere Küche wird ja gerade gemacht. Wo sollte ich das reinfüllen? In meine hohle Hand?
4: Ist ein Punkt. Ich sehe schon, da wie dein Gesicht unter dem Wasserspender hängt. Ja. So.
3: So wie in einer halben Stunde geht's dahin.
4: Dann brauchst du noch einen Wechselpulli, ey, weil du dich voll schlauer
3: ist. Ist wirklich so. Ja. Auf jeden Fall war ich richtig traurig, dass ich das machen musste. Habe ich 2,30 Euro bezahlt. Was sagst du dazu?
4: Naja, ich hoffe, es hat dir richtig geschmeckt.
3: Ich sag jetzt nicht, welche Marke es ist. Madonna, Sabrina Carpenter, Bring Your Love jetzt auf Fritz.

0: So klingt Fritz hier am Mittwochabend. Check it to the max, haben wir gehört, mit Lori. Und Leute, die Gleise, zu denen ihr müsst, sind oben. Juti. Treppe hochlaufen und dann steigt ihr in eure Bahn. Bei Menschen mit Behinderungen ist das alles deutlich komplizierter. Barrierefreie Alternativen sind leider nicht überall am Start. Fahrstühle zum Beispiel. Und so eine Klosituation ist auch oft ein Pain. Barrierefreiheit ist einfach noch lange nicht selbstverständlich, was wirklich absolut schade ist. Gestern war der europäische Protesttag zur Gleichstellung von Menschen mit Behinderung. Unser Hörer Joshua sitzt selbst im Rollstuhl und er hat uns erzählt, dass so diese Gleichgültigkeit oder das Desinteresse, das viele haben, wenn es um Barrierefreiheit geht, echt was mit seinem Selbstwertgefühl gemacht hat.
1: Viele Bahnhöfe sind überhaupt nicht mit Aufzügen ausgestattet oder viele von denen, die da sind, sind halt kaputt. Man bekommt das Gefühl, weil halt sich um die Dinge nicht so schnell gekümmert wird, dass man tatsächlich weniger wert ist. Weil wir halt in der Gesellschaft eine Minderheit sind, trotzdem dürfen wir nicht weniger wert sein.
0: Auf gar keinen Fall. Damit sich da was ändert, sind solche Protesttage wie gestern super wichtig. Da wird aufmerksam gemacht auf Probleme, die viele Menschen in unserer Gesellschaft betreffen. In diesem Fall eben Barrierefreiheit. Also beim nächsten Mal, wenn ihr jemanden seht, der damit struggelt, könnt ihr mal freundlich eure Hilfe anbieten. Jetzt geht's weiter mit All the Things She Said.

0: unserer Reihe Berliner auf dem Land jetzt nachts.
1: Jetzt habe ich aber die Schnauze voll. 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Da kann ja kein Mensch schlafen bei die Stille. 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

0: One Republic Runaway auf Fritz am Mittwochabend. Ich bin Lori und Leute, der Heated Rivalry Hype ist real, denn seit ein paar Monaten gibt's in Berlin das erste queere Eishockey-Team in Deutschland. Die Frost Ibacks. Valentin Gashi hat den Verein mitgegründet und uns im Interview erzählt, dass Heated Rivalry eventuell schon für einen kleinen Boom gesorgt hat.
1: Volle Kanne. Also das hat zeitlich wie Arsch auf einmal gepasst. Wir haben die Idee gehabt, sind losgetreten und dann wurde die Serie irgendwie in Deutschland bekannt und die Leute hatten natürlich irgendwie Bock, Eishockey auszuprobieren.
0: Ja, und zwar wirklich die unterschiedlichsten queeren Leute. Alle haben sie Bock, Eishockey zu spielen.
1: Boah, die komplette Bandbreite. Also von dem casual schwulen Mann, der lesbischen Frau, bisexuelle Eltern haben wir. Wir haben Transpersonen vor und nach der Transition. Also die komplette Bandbreite, alles, was man sich vorstellen kann.
0: Stark, klingt richtig gut. Valentin hat die Frost Ibacks erstmal gestartet, weil es bis keinen queeren Eishockeyverein gab. Das mit dem Safe Space war dann sogar eher ja, der zweite Gedanke.
1: Das ist immer die Frage. Also braucht man irgendwie so Safe Spaces und die Nachfrage bestätigt es ja irgendwie. Also die Idee war ja im Wesentlichen eigentlich, wir wollen ein Amateurteam machen, so, weil es dazu einfach in Berlin oder generell in Deutschland relativ wenig Angebote gibt und wollten damit starten und dachten uns dann, hey, warum nicht gleich einfach dezidiert einen queeren Safe Space schaffen? Und die Kombi hat es dann irgendwie ausgemacht, dass Leute gesagt haben, ja, das ist irgendwie das, wo ich hin möchte und ich glaube, die Mischung macht es einfach ein bisschen.
0: Voll. Aber jeder, der schon mal versucht hat, einen Sportverein in Berlin zu gründen, weiß, durchzustarten, ist gar nicht mal so einfach.
1: Dafür braucht man erstmal Eis. Das ist in Berlin, glaube ich, der größte Knackpunkt. Generell Sportstätten, jede Turnhalle oder sowas, ist ja, wenn sie nicht am Verfallen ist, bis zum Dach ausgebucht. Und so schaut es auch mit dem Eis aus. Und da sind wir jetzt gerade hart dran, zu gucken, dass wir sicher Eiszeiten kriegen, um da auch kontinuierlich und fest trainieren zu können.
0: Na, das sagt Valentin, Mitgründer der Frost Ibacks, dem ersten queeren Eishockey-Team Deutschlands. Knapp 35 Menschen sind schon im Verein, mit dem der Sport inklusiver werden soll und Barrieren abgebaut werden. Richtig geile Sache. Jetzt machen wir hier weiter mit Musik von Juju, ganz fresh. Crash Out Freestyle.
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0: Es ist ein Up and Down. Keiner von beiden fragt auch so richtig, was ist denn das mit uns?
1: 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Gut zu wissen. Einfach besser klarkommen.
0: Ja, Leute, es geht um Situationships. Irgendwas zwischen entspannter Affäre und einer grob definierten Partnerschaft. Die zu beenden ist aber nicht immer easy. Manchmal geht es dann ja so in die Richtung, dass ihr merkt, Juti, war eine schöne Zeit, aber das bringt jetzt auch nicht wirklich was. Vielleicht wollt ihr euch ja auch lösen und so offener für was Neues sein. Und das ist halt verwirrend, weil ihr ja kein Paar seid, aber gleichzeitig Sachen macht die Paare halt so machen. Ihr habt uns verraten, wie ihr aus so einer Situationship rauskommt.
2: Einfach ehrlich sagen, hey, ich fand's schön, aber ich finde, das geht gerade nirgendwo hin. Ich würde mich lieber auf anderes konzentrieren. Deswegen würde ich das jetzt lieber beenden hier.
3: Ja, wahrscheinlich trifft man sich einfach am besten und spricht das Ganze an und dann ist auch vorbei.
4: Am schönsten finde ich es immer persönlich, aber wenn es einem doch zu schwer fällt, dann geht es auch über Text oder anrufen, je nachdem, was man bevorzugt.
0: Okay, man merkt, ihr habt Erfahrung. Aber natürlich gibt es auch so ein paar Füchse unter euch, ne?
5: Vielleicht ist Ghosten so ein bisschen übertrieben, aber so exponentieller Rückgang von Aufmerksamkeit.
0: Oh Mann, ey, was ist das denn? Das geht gar nicht. Ohne Witz. Auch einfach mal die Eier haben und sagen, Maus, ich will nicht mehr. Und dann ist gut. Jetzt müsst ihr halt wirklich für euch final entscheiden, ob ihr einfach so langsam Schritt für Schritt da aus der Nummer irgendwie euch zurückzieht oder ob ihr einfach fair einen Schlussstrich zieht. Ich sag so an der Stelle, happy Schluss machen. Ihr schafft es, ihr kriegt es hin. Das wird schon. Kings of Leon jetzt mit Sex on Fire.

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4: Mit Britta Notnagel. Millionen Menschen in der EU sind arm, vor allem Kinder. Dagegen will die EU-Kommission was tun. Sie hat zum ersten Mal eine Strategie vorgestellt, um Armut in den nächsten Jahren zu bekämpfen. Ein Schwerpunkt sind Kinder und Jugendliche. Sie sollen zum Beispiel einen besseren Zugang zu Bildung bekommen. Jeder fünfte Mensch in der EU gilt als armutsgefährdet, vor allem alleinerziehende Mütter und junge Leute zwischen 16 und 29. Ja, ist Zeit für eine erste Bilanz. Genau ein Jahr ist es nämlich her, da wurde Friedrich Merz zum Bundeskanzler gewählt. Seitdem regieren CDU, CSU und SPD zusammen. Hauptstadtkorri Jan-Friedrich Willems. Was waren denn so die Lowlights aus dem ersten Jahr Schwarz-Rot?
5: Also ganz besonders hängt dieser Koalition nach, dass sie die Wirtschaft immer noch nicht auf Trab gebracht hat. Klar, die Welt macht es der Regierung auch nicht einfach. Der Handelsstress mit den USA haut einfach voll rein bei uns, weil wir so sehr auf Export ausgerichtet sind. Und dass jetzt durch den Iran-Krieg wieder mal alles teurer wird, hilft auch nicht. Dass die Wirtschaft aber nicht in Schwung kommt jetzt, hängt auch viel mit Psychologie und Mindset zusammen. Und da wird Union und SPD vorgeworfen, dass sie nicht unbedingt viel für die gute Stimmung tun. Viele Großprojekte gehen immer nur mit viel Streit über die Bühne oder Schwarz-Rot verhakt sich oder man kabbelt sich vor laufenden Kameras. Da wünschen sich viele einfach einen professionelleren Umgang.
4: Jetzt ein Thema, das sehr belastend sein kann. Sexuelle Belästigung im Fitnessstudio. Ist euch vielleicht schon selber passiert oder ihr kennt jemanden? Bisher haben Betroffene so gut wie keine Möglichkeit, was dagegen zu tun. Die Bundesregierung hat jetzt aber beschlossen, die Gesetzeslage hier zu ändern. Wer im Gym sexuell belästigt wird, soll in Zukunft rechtlich dagegen vorgehen können. Bisher gilt sowas nur am Arbeitsplatz. Ja, und da können tausende Menschen im Kreis Dahme-Spreewald erstmal aufatmen. Sie müssen nicht rückwirkend für den Rettungsdienst zahlen. Eigentlich wollte der Landkreis 28.000 Rechnungen verschicken, macht das aber jetzt erstmal nicht, weil es gerade Gespräche mit den Krankenkassen gibt. Hintergrund ist ein Streit über die Finanzierung des Rettungsdienstes. Der betrifft ganz Brandenburg. Für Cottbus gab es da aber schon eine Einigung.
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4: Ist ein wechselhafter Abend bei uns im Fritz-Sendegelände. Ab und zu kann es noch ein bisschen regnen. Morgen wird es dann auch noch mal genauso wie heute. Heute ganz ähnlich. Ab Freitag soll es dann aber wieder besser werden mit dem Wetter.
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4: In Potsdam ist im Moment die lange Brücke stadteinwärts gesperrt. Da hat ein LKW Ladung verloren. Es staut sich ab Brauhausberg. Nach Berlin auf dem Stadtring haben wir noch 15 Minuten plus zwischen Kreuz Schöneberg und Funkturm, wenn ihr Richtung Wedding unterwegs seid. In Richtung Treptow dauert es 10 Minuten länger am Autobahnende vor der Elsenbrücke. Und dann haben wir noch aktuell was zur S-Bahn. Wegen einer kaputten Weiche am Ostbahnhof gibt es Verspätungen und längere Taktzeiten. Betrifft die S3, 5, 7, 5. Und die S9. Allen unterwegs, gute Fahrt.
6: Dankeschön, Britta.
4: Bitte sehr.
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6: Wunderschönen Mittwoch, Leute. Und das Struggle ist real, ne? Also normalerweise, wenn ich hier Sendungen habe und so, geht es euch bestimmt auch auf der Arbeit, dass ihr dann da immer zu bestimmten Zeiten irgendwie esst. Ist bei mir jetzt eigentlich, bei den Nachrichten, also während oder danach, irgendwie so. Und jetzt habe ich aber schon vorher meine Stullen gegessen. Britta, ich bin doch schon satt und habe aber noch welche. Was tue ich jetzt?
4: Du bist satt und hast noch Stullen?
6: Ja.
4: Wie geht das?
6: Ja, ich habe ja schon welche gegessen. Das ist es ja.
4: Aber das ist
6: ja
4: komisch. Hast du zu viel geschmiert heute?
6: Es ist auch nicht.
4: Du gib her. Das gib her. Lüscht umkommen lassen.
6: Ist eine Schnitzelstulle. Weiß
4: die
6: ich nicht, ob
4: ich
6: du
4: während
6: willst.
4: Deiner nächsten Moderation esse ich die auf.
6: Na gut, da kommen wir schon irgendwie zusammen, Leute. So geht es doch. Und Problem gefixt. Alu Parks jetzt mit Two-Sided. Hier für euch auf Fritz.

0: Michael, Two Colors und Safri Duo hier auf Fritz an diesem Mittwochabend mit Lori. Und Montag fange ich mit Sport an, dann aber wirklich. Ja, also während wir noch überlegen, ob der Weg zum Kühlschrank auch als Cardio zählt, ist Pamela Reif mal eben zur Fitness-Ikone mit einem millionenschweren Business geworden. Ohne Witz, ich habe einmal ein Workout von ihr gemacht und bin komplett am Ende gewesen. Cool. Wie sie es geschafft hat, von ein paar Selfies mit 16 am Ende so erfolgreich zu werden, das erfahrt ihr im ARD-Podcast Das Imperium Pamela Reif Workout zur Macht. Host des Podcasts ist Joelle Westerfeld und sie gibt schon mal einen kurzen Einblick.
1: Ich glaube, egal wie man persönlich zu ihr steht, ihren Erfolg kann man auf jeden Fall nicht leugnen. Also sie hat knapp 10 Millionen Follower auf YouTube, 8 Millionen auf Instagram und viele Menschen schauen zwar kritisch auf das Berufsbild Influencer, aber es ist eben so, dass wahnsinnig viele Leute sehr stark von ihnen beeinflusst werden und wir wollen gerne dabei helfen, die Wirkweisen hinter diesem Business besser zu verstehen.
0: Na und wenn ihr sagt, was juckt mich, die hab eh noch nie ein Workout von ihr gemacht, auch wenn ihr keine Fans seid, könnte der Podcast für euch spannend sein.
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0: Ja, das Körperbild, das Pamela Reif oft vermittelt, ist natürlich sehr idealtypisch. 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

0: Fashion Killer von Seren hier auf Fritz. Am Mittwochabend mit Lori. Leute, ihr macht das Radio an und fragt euch,
1: was ist hier los? Was ist hier los? Man muss sich an den Kopf fassen und sagen, was ist hier los? Dann muss man kurz nachdenken und dann muss man die Gesetze ändern, die so einen Quatsch produzieren.
0: Das ist Leonard Eason. Er redet von der Gesetzlage zum Schwarzfahren.
1: Alleine ein einziger Hafttag kostet hier in Berlin 230 Euro. Viel, viel mehr als

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2: Leah Kate hat schon Madison Beer Tour Support gespielt und jetzt ist sie auf eigener Tour. Heute im Hall 44 in Berlin-Neukölln. Leah Kate, das sind Retro-Elektro-Pop-Vibes mit modernen Beats und Texten, die gleichzeitig ehrlich und ironisch sind. Wie das geht, hört ihr im viralen Song 10 Things I Hate About You.

0: Fun Fact: Ihre Eltern betreiben einen Radiosender in L.A. Die wissen, wie es geht. Ihr gönnt euch Lia Kate heute im Hall 44 in Neukölln ab 20 Uhr. Tickets an der Abendkasse kosten um die 35 Euro.
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3: Oh Gott, Leute, heute war der Tag der Tage. Das Mathe-Abi wurde geschrieben. Herzlich willkommen hier bei Lori am Mittwochabend. Und Leute, ich sag euch eins, feiert es heute Abend. Egal, ob ihr ein gutes oder ein schlechtes Gefühl habt, ihr habt es überstanden. Mathe, ey, auch nie wieder nach dem Abi im Leben gebraucht. Mal im Ernst, so geht's uns doch mit vielen Fächern, oder? Sagt mir doch mal bitte, auf welches Fach in der Schulzeit hättet ihr verzichten können und was hättet ihr vielleicht lieber stattdessen gelernt? Fritz-Kollege Tolga hat ja vorhin bis 18 Uhr moderiert und noch gesagt, Chemie, er weiß davon eh nichts mehr und hätte lieber gewusst, wie so eine richtige Steuererklärung geht. Ja, Amen. Schickt mir doch mal bitte eine Memo, Leute, in der Studio-Message über die kostenlose Fritz-App oder ruft auch gerne jetzt an unter der 0331 70 97 110. Auf welches Fach in der Schulzeit hättet ihr gerne verzichten können? Quatsch mal gleich drüber.
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Herzlich willkommen auf Fritz an diesem Mittwochabend. Ich bin Lori, Leute, und jetzt reden wir mal hier über die wichtigen Dinge im Leben. Mal im Ernst, wir saßen alle doch schon irgendwann mal in der Schule, haben auf die Uhr gestarrt und uns gefragt, wann genau in meinem restlichen Leben werde ich wissen müssen, wie man eine Kurvendiskussion führt oder was eine Mitose ist. Turns out, bei mir nie wieder. Leute, welches Schulfach in der Schulzeit hättet ihr nicht gebraucht und was hättet ihr stattdessen vielleicht lieber gehabt? Ruft mal direkt durch unter der 0331 70 97 110 oder schickt mir eine Studio-Message, so wie Niklas. Er schreibt, das unnötigste Schulfach war definitiv Sport. Im Endeffekt hat es einem wenig beigebracht und Unsportliche, in Klammern wie mich, nur vorgeführt. Eine allgemeine Gesundheitslehre wäre mir lieber gewesen, wo man auch wirklich was lernt, wie Bewegung im Alltag, gesunde Ernährung oder auch leichte Fitness. Ja, stimmt, da sagst du was. Anstatt dazu sagen, so und nächste Woche, dann springen wir alle über den Doppelbock. Könnt ihr euch schon mal vorbereiten. Dann habe ich noch eine Nachricht bekommen und zwar von Nico. Er schreibt, hey, mir haben sie gesagt, mach unbedingt Russisch weiter. Das wirst du später brauchen. Und ich habe es durchgezogen bis zur 10. Klasse. Brauchte ich es? Nein. Kann ich noch was? Ein paar Brocken und das halbe Alphabet. Ja, ey, Mann, es ist doch so. Leute, was soll ich euch sagen? Diese ganzen Sachen, die man da manchmal hatte, da hätte man sich doch gewünscht, dass man irgendwie lieber irgendwelche Fächer hat wie Mietrecht, wenn man jetzt so in seine erste eigene Wohnung zieht. Was muss man da alles beachten? Oder Steuererklärung, so eine Sachen halt. Also, ich will es von euch wissen. Schickt mal gerne weiter Studio-Messages oder ruft auch gerne an unter der 0331 70 97 110. Auf welches Schulfach könntet ihr jetzt aktuell verzichten oder auch früher? Egal. Was hättet ihr lieber gelernt? Ruft an, schreibt

So klingt Fritz an diesem wunderschönen Mittwochabend. Schön, dass ihr dabei seid, Leute. Ich freue mich riesig. Ich bin Lori und Religion, Ethik war so ein Fach, was überholt ist, ist eh oft ausgefallen und hätte auch lieber Finanzen, Buchhaltung gehabt. Das schreibt Dominik in der Studio-Message. Es geht um Fächer in der Schulzeit, die ihr nicht gebraucht hättet. Leute, ich kann es immer nur wieder sagen, gefühlt alles aus Mathe, ey. Stochastik, Geometrie und so weiter. Junge, ich benutze für heute alles einen Taschenrechner. Dankeschön. Beim Rest frage ich Chatty. Da hätten sie uns doch lieber beigebracht, wie bewerbe ich mich richtig für eine Wohnung? Was brauche ich dazu? Was für Versicherungen soll ich abschließen, um irgendwie in meinem Leben abgesichert zu sein? Wie kriege ich einen Dübel in die Wand? Oder auch Zeitmanagement. Wie man seinen Tag irgendwie am besten strukturiert. Also so ein bisschen aufs Leben nach der Schule vorbereiten. Wie seht ihr das, Leute? Auf welches Fach in der Schulzeit hättet ihr locker verzichten können? Oder was hättet ihr stattdessen vielleicht lieber gelernt? Könnt ihr mir ja gerne mal sagen, in der Studio-Message über die kostenlose Fritz-App. Ruft mich an 0331 70 97 110 oder schickt eine Sprachmemo, dann höre ich mal eure wunderschöne Stimme. Freue ich mich doch drauf. Jetzt hier Bad Moms Jay und Boki in der Playlist. Gefährlich.

Na, wann habt ihr zuletzt ein Gedicht von Goethe interpretiert? Willkommen auf Fritz an diesem Mittwochabend. Oder wann seid ihr aus Spaß mal wieder die Mendelschen Regeln durchgegangen und habt gecheckt, was passiert, wenn eine fleckige Kuh und eine braune Kuh sich kreuzen? Hier ist Lori für euch, Leute. Ey, ohne Witz, same hier, nie wieder seit dem Bio-Unterricht. Was soll ich euch sagen? Auf welches Fach aus der Schulzeit hättet ihr verzichten können und was hättet ihr lieber gelernt? Christine und Hannes sitzen zusammen im Auto und Christine schreibt, Hannes hätte gern Schulgartenunterricht gehabt anstatt Integralrechnung, was kein Mensch mehr braucht. Ist so. Einfach mal wissen, wenn man irgendwo im Garten ist oder draußen unterwegs ist, was ist das für eine Pflanze? Ist die giftig? Springt mich da gleich was an, wenn ich da anfasse? Leute, sagt's mir bitte in der Studio-Message. Schickt mir da eine Nachricht oder gerne auch eine Sprachnachricht. Auf welches Fach aus der Schulzeit hättet ihr verzichten können und was hättet ihr lieber gelernt? Wir reden darüber noch bis um 8. Turn the page jetzt.

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6: Das war ein wichtiges Signal, sagt die Gewerkschaft der Polizei zu den Razzien von heute gegen rechtsextreme Jugendgruppen. Auch in Berlin und Brandenburg hat die Polizei mehrere Orte durchsucht. Es geht um junge Neonazis, die sich auf sozialen Medien vernetzen und zu Gewalttaten verabreden. Auch in Brandenburg nehmen solche Fälle zu. Was auch an Sparmaßnahmen liege, sagt GdP-Sprecher Jendro.
7: Um ein Beispiel zu nennen, Positives, wir hatten da Zivilkräfte, und die eng mit Sozialarbeitern zusammengearbeitet haben und da auf die Jugend früh zugegangen ist. Das wurde im Rahmen von Struktur Reformen eingeprasst, und dieses Personal fehlt uns jetzt, und da müssen wir aufpassen, weil das hat natürlich nachhaltige Schädigungen für unser Zusammenleben, und dann keimt genau sowas wieder auf, dass wir dann mit einer neuen Generation an Neonazis das zu tun haben.
6: Sexuelle Belästigung ist im Medizinstudium immer noch weit verbreitet. 42% der Studierenden haben das mindestens einmal erlebt, zeigt eine Studie der Uni Würzburg. Vor allem das praktische Jahr ist hier problematisch. Da werden laut der Umfrage vor allem PatientInnen in Kliniken und Praxen übergriffig. Besonders Frauen sind betroffen, melden das aber meist nicht aus Angst vor negativen Konsequenzen. Millionen Menschen in der EU sind arm, vor allem Kinder. Dagegen will die EU-Kommission was tun. Sie hat zum ersten Mal eine Strategie vorgestellt, um Armut in den nächsten Jahren zu bekämpfen. Ein Schwerpunkt sind Kinder und Jugendliche. Sie sollen zum Beispiel einen besseren Zugang zu Bildung bekommen. Jeder fünfte Mensch in der EU gilt als armutsgefährdet, vor allem alleinerziehende Mütter und junge Leute zwischen 16 und 29 Jahren. Das Kreuzfahrtschiff, auf dem das Hunter-Virus ausgebrochen ist, fährt jetzt nach Teneriffa. Das spanische Gesundheitsministerium geht davon aus, dass es in 3 bis 4 Tagen dort ankommt. Das Schiff lag tagelang vor der Küste Westafrikas und durfte nirgendwo anlegen. An Bord gab es 3 Todesfälle. Wie es für die Menschen auf dem Schiff jetzt weitergeht, weiß Spanien-Korrespondentin Franka Welz.
8: Einmal angekommen, sollen Besatzung und Passagiere dann untersucht, versorgt und auch in ihre jeweiligen Heimatländer zurückgebracht werden. Jeglicher Kontakt mit der Bevölkerung, das war dem Gesundheitsministerium wichtig, dass man das nochmal betont, soll dabei vermieden werden. Und für das medizinische Personal gelten natürlich strengste Sicherheitsvorkehrungen. Das hat auch damit zu tun, dass die Regionalregierung der Kanaren nicht wirklich angetan von der Idee war, dass dieses Schiff, eine der ja auch bei Deutschen sehr beliebten Urlaubsinseln, anläuft.
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6: Ist ein wechselhafter Abend. Ab und zu kann es auch noch ein bisschen regnen. Morgen wird es dann ähnlich wie heute, aber ab Freitag, da sollen wir wieder besseres Wetter kriegen.
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6: In Potsdam ist derzeit die lange Brücke stadteinwärts gesperrt. Da hat ein LKW Ladung verloren. Dann gucken wir nach Berlin. Auf den Stadtring haben wir noch 10 Minuten plus zwischen Kreuz Schöneberg und Funkturm in Richtung Wedding. Dann A111 Richtung Oranienburg. In Höhe Holzhauser Straße ist derzeit die linke Spur gesperrt. Aktuell staut es sich ab Flughafentunnel. Plant da 20 Minuten mehr ein. Noch zur S-Bahn. Gibt eine kaputte Weiche am Ostbahnhof. Deshalb Verspätungen auf den Linien S3, 5, 7, 75 und S9. Allen unterwegs, gute Fahrt.
5: Danke, Britta.
6: Bitte.
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9: Freunde, wenn eure Uhr kaputt ist, ja, dann verpasst ihr vielleicht das Date mit eurem Freund oder schaltet zu spät bei einer Sendung ein, wenn ihr noch lineares Fernsehen guckt. Oder verpasst den Start von einer neuen Netflix-Serie. Ja. Kann ja auch sein. Ja. Ey Leute, hier wäre beinahe die Sendung in Gefahr gewesen.
6: Ja, wäre sie.
9: Weil wir haben hier 2 Uhren im Studio. Auf der einen steht 19.34 Uhr, auf der anderen 20.34 Uhr.
6: Ja, ich gucke immer auf die 20.34 Uhr. Ich dachte vorhin vor einer Stunde schon, ich habe Schluss.
9: Leute, da wären wir doch verwirrt. Hier, was soll denn das? Britta wäre beinahe nach Hause gegangen, ich dann auch. Hier wäre niemand gewesen. Nur unsere wunderschöne Fritz-Playlist hättet da gehört. Und was wäre die denn ohne Britta und Lori? Also naja, ganz ehrlich, wirklich. Anthem jetzt auf Fritz.

Leute, mal auf Ernst. Herzlich willkommen erstmal auf Fritz. Wir alle saßen doch irgendwann mal in der Schule, haben auf die Uhr gestarrt und uns gefragt, wann genau in meinem restlichen Leben werde ich wissen müssen, wie das Periodensystem aus Chemie aufgebaut ist oder wann brauche ich nochmal den Satz des Pythagoras. Turns out, nie wieder. Also zumindest nicht bei mir. Leute, welches Fach in der Schulzeit hättet ihr nicht gebraucht und was hättet ihr stattdessen vielleicht lieber gehabt? Ruft mal durch unter der 0331 70 97 110 oder schickt mir eine Studio-Message. So wie Jolina. Sie schreibt, ein Freund von mir war mal in Kanada ein Jahr lang in der Schule und hat mir danach berichtet, dass es neben den herkömmlichen Fächern auch noch praxisnahe Fächer wie Fotografie, Webdesign, Robotik, Journalismus, Theater, Holzmetallverarbeitung und Kochen gab. Das fand ich total schön, als er mir das erzählt hat. Das hätte mir auch sehr gut gefallen, als ich in der Schule war. Ein Glück bin ich jetzt in der Uni Mathe, Physik und Chemie los. Ey, fühle ich, Jolina, wirklich. Hier beim Radio darf ich einen Taschenrechner benutzen. Ich weiß aktuell gerade nicht für was, aber egal. Und das Internet für Recherche. Also das ist wirklich super. Leute, wenn euch noch einfällt, was ihr lieber in der Schule gelernt hättet und welches Fach ihr in der Schulzeit dafür hättet streichen wollen, dann schickt mir gerne noch eine Studio-Message oder ruft an 0331 70 97 110. Jetzt machen wir weiter mit Lil Uzi Vert, What You Sayin' hier auf Fritz.

Fritz, immer noch an mit Lori und zum Grande Finale hier noch. Die Message von Hannes zum Thema, welches Fach in der Schulzeit hättet ihr nicht gebraucht? Am meisten genervt hat Bio. Chemie, Mathe, Physik und sogar Deutsch waren logisch und haben Sinn gemacht. Biologie greift alles davon auf und ich habe die Logik nicht mehr erkannt. Bio war mir zu komplex und von daher nervig. Kann ich genauso unterschreiben. Ja, Leute, hier kamen ein paar Studio-Messages rein, auf welche Fächer ihr in der Schulzeit locker hättet verzichten können. Es war Sport dabei, es war Mathe dabei, Physik, jetzt gerade gehört von Hannes, Bio. Also ja, lieber mal irgendwie sowas wie, welche Versicherung brauche ich, was... brauche ich alles, um mich für eine Wohnung zu bewerben? Wie kriege ich einen Dübel in die Wand? Oder Zeitmanagement? Lauter so eine Dinge hätten wir lieber gelernt. Mussten wir uns dann selbst beibringen. Oder unsere Eltern. Naja, schön, dass ihr mitgemacht habt. Wir machen jetzt hier weiter mit Musik von Buzz Mode. Welcome to Miami heißt die Nummer. Also ab dafür. Jetzt aufdrehen.

Feierabend. Wir hören uns wieder. Na, wann hören wir uns denn wieder? Ich glaube, ja, am Freitag, 10 bis 14 Uhr. Mensch, das ist so schön. Leute, ich gönne euch nur einen Tag Pause morgen. Könnt euch erholen von mir. Dann bin ich wieder am Start für euch. Also habt einen schönen Feierabend. Bis dahin, jetzt Worship. DJ Snake, a sake.

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3: Recht herzlich willkommen hier bei Rap in D mit meiner Wenigkeit Use You. Und ich mache ja sowas Altmodisches noch. Ich gucke immer noch an, was für Alben rauskommen. Ne? Also ich gucke wirklich dann auf so Webseiten und sage so, wer bringt denn noch ein Album raus? Und wir wissen alle, wir leben natürlich in der Zeit, wo Alben nicht mehr so wichtig sind, sondern in erster Linie natürlich die Singles. Die müssen gedroppt werden mit den Reels und den TikToks und alles. Aber ich gucke und denke mir so, das Album als Werk ist doch eine schöne Sache. Und dabei ist mir ein gewisser Trend bei den Alben, die denn da noch kommen, aufgefallen. Und zwar ist quasi die Musiklandschaft oder die Albumlandschaft mittlerweile so wie Hollywood. Jedes zweite Ding ist ein Sequel oder wie nennt man das, wenn es ein dritter Teil ist. Also einfach eine Fortsetzung. Die Alben haben einfach Titel als Fortsetzung. Ne? Also wie Star Wars 1, 2, 3, Episode 7, 8, 9 etc. Gibt es dann auch einfach zum Beispiel von Materia. Der hat jetzt gerade seinen absoluten Klassiker Zum Glück in die Zukunft rausgebracht und das ist schon der dritte Teil. Also es gibt Zum Glück in die Zukunft 1, 2 und 3. Und dann habe ich gedacht, gut, Materia, der macht das halt mit dem Albumtitel. Und dann ist mir aufgefallen, das machen total viele Leute. Also total viele Alben, die gerade rauskommen, sind einfach der zweite Teil. Und deshalb habe ich gedacht, wir hören heute mal die Sequels und gucken mal, ob die Alben auch irgendwas miteinander zu tun haben oder nicht. Ich zum Beispiel habe die These, dass immer wenn Materia ein Album macht, was Zum Glück in die Zukunft heißt, dann ist es sein großer Mainstream-Wurf. Also dass er immer dann versucht, diese Alben sind so die Mainstream-Alben, die, wo er die großen Popsongs draufpackt. Und wenn er andere Alben macht, dann haben die öfter so, also zum Beispiel das Album, was er davor gemacht hatte, das hatte ja so einen hausigen Style und da ging es ganz viel auch irgendwie um sein Aufwachsen und solche Sachen. Und hier, da hat er wieder so die eingängigen Songs. Wir fangen jetzt also an mit Materias Song Neun Leben, Klammern eins übrig. Und danach hören wir zwei Lieder von Zum Glück in die Zukunft 2 und Zum Glück in die Zukunft. Ne? Wir gehen das jetzt, wie gesagt, so durch.
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Vielleicht Materias erster richtiger Pop-Erfolg. Der Song verstrahlt von seinem Debütalbum. Ja, auf keinen Fall sein Debütalbum, aber von seinem Durchbruchalbum, kann man sagen. Also auf mit Pop-Level Durchbruchalbum. Zum Glück in die Zukunft. Und davon ist gerade der dritte Teil erschienen. Er hat einfach drei Zum Glück in der Zukunft, in die Zukunft gemacht, der gute Materia. Interessant auch, dass hier Jascha drauf ist. Ein Sänger, der ja auch auf Lila Wolken schon seine, ja, wie sagt man, Finger im Spiel hatte und so. Seine Stimme im Spiel hatte vielmehr. Aber der ist einfach verschwunden aus der Öffentlichkeit, Jascha. Ich meine, der Mann hat mit Lila Wolken einen wirklich insane kommerziellen Erfolg gehabt 2012, ja. Dann das letzte so Lebenszeichen, ja, er hat einfach seine Karriere danach irgendwie auslaufen lassen und nicht weitergemacht. Ich habe auch mal geguckt, warum. Es gibt keine offiziellen Gründe und Gerüchte möchte ich jetzt hier nicht irgendwie weiterverbreiten, aber Jascha, einfach weg. Allerdings, wenn wir da zu Materia zurückgehen, sein Bruder ist Teil der Crowds, die ja Materia und vor allem auch diese Zum Glück in die Zukunft-Reihe produzieren. Und arbeitet dementsprechend immer noch mit Materia zusammen. So, jetzt aber genug von Materia. Gehen wir mal zu dem anderen, der einen dritten Teil einer berühmten Reihe rausbringt, jetzt in ein paar Wochen. Die Rede ist von Azad. Azad macht jetzt Der Boss 3. Also es gibt schon zwei Alben, die Der Boss heißen. Logischerweise Der Boss und Der Boss 2. Und jetzt kommt der dritte Teil raus. Und ich habe mich auch gefragt, warum entscheidet sich Azad dafür, das als Fortsetzung zu machen? Ich habe das jetzt so gelesen, dass während Azad am Anfang seiner Karriere mit Leben noch so ein bisschen, fast sagen, deeper war, dass er auf der Boss mehr sozusagen diese dominante Seite, diese Battle-Seite rausgekehrt hat. Wobei das auch nur so Hype war es. Vielleicht heißen die Alben einfach nur Boss 1, 2, 3, weil er immer noch der Boss ist. Das kann ja einfach sein. Er ist einfach seit 20 Jahren der Boss, denn der Boss 1 ist halt über 20 Jahre her. Insofern, wir hören jetzt aber erstmal von dem neuen Der Boss, den Song Survivor, und danach hören wir von den anderen beiden Boss-Alben was.

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Ich lege mich fest, die Zeile in diesem Song, mein Blog von Azad. Frankfurt am Main, jeder zweite von uns war in einem Kampfsportverein, ist die beste Zeile, die jemals über Frankfurt gerappt wurde. Das ist so eine gute Zeile. Ich kann nicht über Frankfurt nur nachdenken, ohne das zu denken. Ohne zu denken, fuck, jeder zweite da war in einem Kampfsportverein. Frankfurt am Main darauf zu reimen, ist einfach absoluter Hammer. Wie dem auch sei, das ist in meinem Blog gewesen von der Boss 1, ja. Und es geht ja heute um Sequels. Und wie gesagt, das dritte Album der Boss-Reihe sozusagen, der Boss 3, erscheint dann am 3. Juli 2026. Ist gar nicht mehr so lange hin, ja. Müssen ja noch 2 Monate gedulden, dann gibt's das. Der erste Aufschlag von der Boss war übrigens 2004, also es ist jetzt über 20 Jahre her, dass er das angefangen hat. Ein bisschen näher liegt hingegen das Album Eurosport von Dardan und AZ zurück, liegt erst 2 Jahre zurück. Hat aber für die beiden gereicht, jetzt mal über eine Fortsetzung nachzudenken. Auch mit der können wir jetzt rechnen, die erscheint dann auch im Sommer. Und ja, es wird Eurosport 2 geben, es gibt auch schon erste Lieder davon. Und irgendwie lag es ja nahe, dass sie das irgendwie nochmal machen mussten. Erstes Ding, großer Erfolg. Die beiden connected ja auch ihre albanische Herkunft. Und ja, zwei der erfolgreichsten Künstler der letzten Jahre. Was ich ehrlich gesagt schon total faszinierend finde, wie erfolgreich die sind. Also es ist Wahnsinn. Nonstop machen die das.

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3: Junge Neonazis vernetzen sich online und greifen gezielt Menschen an. Das passiert auch im Fritz-Sendegelände. Deshalb gab es heute eine Razzia gegen rechtsextreme Jugendgruppen. In Berlin wird gegen 4 Personen ermittelt, in Brandenburg sind es 5. Brandenburgs Innenminister Redmann sagte, es sei richtig, jetzt hart durchzugreifen, weil das eine gefährliche Entwicklung sei. Keine Ausbildung, kein Studium. Fast jeder 5. junge Mensch in Deutschland hat keinen Berufsabschluss. So steht es im aktuellen Berufsbildungsbericht. Der kommt jedes Jahr raus. Demnach hat sich die Quote im Vergleich zum letzten Jahr kaum verändert. Gleichzeitig zeigt der Bericht, es gibt deutlich weniger Stellen für potenzielle Azubis. Jetzt ein Thema, das sehr belastend sein kann. Sexuelle Belästigung im Fitnessstudio. Ist euch vielleicht schon selber passiert oder ihr kennt jemanden? Bisher haben Betroffene so gut wie keine Möglichkeit, was dagegen zu tun. Die Bundesregierung hat jetzt beschlossen, die Gesetzeslage zu ändern. Wer im Gym sexuell belästigt wird, soll in Zukunft rechtlich dagegen vorgehen können. Bisher gilt das nur am Arbeitsplatz. Zum Schluss noch Good News für tausende Menschen im Kreis Dahme-Spreewald. Sie müssen nicht rückwirkend für den Rettungsdienst zahlen. Eigentlich wollte der Landkreis 28.000 Rechnungen verschicken, macht das aber jetzt erstmal nicht, weil es gerade Gespräche mit den Krankenkassen gibt. Hintergrund ist ein Streit über die Finanzierung des Rettungsdienstes. Der betrifft ganz Brandenburg. Für Cottbus gab es aber schon eine Einigung.
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3: Kommt noch ein bisschen Regen runter, vereinzelt, meistens ist es aber trocken. In der Nacht kann es dann vor allem im Süden von Brandenburg wieder öfter mal regnen. Geht runter bis auf 5 Grad. Morgen am Donnerstag bleibt es nochmal grau und regnerisch. Nur im Norden kann mal kurz die Sonne rauskommen, 12 Grad maximal. Am Freitag soll es dann wieder sonniger werden.
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3: Vorsicht, auf der A9 Richtung Leipzig zwischen Belitz und Brück liegen Metallteile rum auf der Autobahn. A12 Richtung Frankfurt-Oder, da sind die Anschlussstellen Fürstenwalde West und Ost wegen Bauarbeiten gesperrt, geht bis 1 Uhr. Außerdem sind zwischen Storkow und Briesen rechte Spur- und Standstreifen gesperrt. In Berlin wird die A100 in beiden Richtungen gesperrt zwischen Treptower Park und Oberlandstraße. Um 21 Uhr geht's los, dann bis morgen früh um 5. Die Avus, die A115 stadteinwärts, wird auch gesperrt zwischen Kreuz Zehlendorf und Spanischer Allee. In beiden Richtungen auch da 21 Uhr bis 5. Der Tiergartentunnel wird auch in beiden Richtungen gesperrt. Und bei der S-Bahn gibt's Probleme bei der S3, 5, 7, 75 und 9. Da kommt's zu Verspätungen und Ausfällen wegen der kaputten Weiche am Ostbahnhof. Gute Fahrt.
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2: Das ist völlig korrekt. Ihr seid bei Rap in D mit meiner Wenigkeit Usu. Und heute geht es um Sequels, also um Sequel-Alben. Alben, die quasi einen zweiten oder sogar dritten Teil erhalten haben. Und die Sachen, die wir jetzt in der ersten halben Stunde gehört haben, das sind alles Alben, die, wo jetzt irgendwie der dritte Teil gerade erst rausgekommen ist oder sogar noch rauskommen wird oder der zweite Teil. Aber wir können natürlich auch auf Alben gucken, wo die schon einen zweiten Teil bekommen haben, most recently. Die Rede ist zum Beispiel von dem berühmten Mietwagen-Tape von Chelo und Abdi. Das Mietwagen-Tape kam Anfang 2011, das erste Mietwagen-Tape, und war quasi der Hallo-Wach-Moment für Chelo und Abdi. Also davor kannte die, würde ich sagen, fast niemand. Und dann kam dieses Mietwagen-Tape und war sofort in aller Munde. Ich glaube, dass vor allem damals, was ja noch wichtig, was so die Juice geschrieben hat, was man so im Print lesen konnte. Und dabei kam dieses Album sehr, sehr gute Rezension. Und die haben da gesagt, was bei den beiden krass ist, dass sie eine ganz eigene Sprache auf die Straße bringen. Ähnlich wie zum Beispiel Haftbefehle auch. Und damit haben sie völlig recht gehabt. Also Chelo und Abdi bis heute haben ihren eigenen Slang, den ihnen auch irgendwie niemand so richtig nachahmen kann. Was ich aber bei den beiden krass finde, ist, das war nicht nur der Start von deren musikalischen Karriere, sondern sie haben ja dann auch relativ bald ihr eigenes Label gemacht, 385 Ideal. Und allein wen sie da gesigned haben, unter anderem Oleg Sash, ne? Ich meine, super erfolgreiche Karriere hingelegt. Und unter anderem eben auch Nemo, der auch sehr erfolgreich war. Und der war eben auch auf dem letzten Mietwagen-Tape 2, was fairerweise, muss man sagen, schon 2021 rauskam. War Nemo mit drauf und es gab einen Song, der hieß Keine Fantasie. Und danach hören wir mal ins erste Mietwagen-Tape rein. Das war wirklich noch, das klang auch noch ein bisschen rougher, ein bisschen underground.
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0: Meine Stadt von Chelo und Abdi, von ihrem Debüt-Tape, was sie quasi berühmt gemacht hat, das Mietwagen-Tape. Davon gab es dann später im zweiten Teil. Und das hier ist der Song Meine Stadt. Um welche Stadt geht's denn da? Naja, um Frankfurt, wie man so weiß. So, es geht ja um Sequels heute und wie ihr hört, spielen wir immer einen Song von dem aktuellen Sequel quasi und von dem Original. Beim nächsten Sequel-Ding haben sich die zwei Leute, die es gemacht haben, einen, ja, Scherz will ich nicht sagen, eine Promophase ausgedacht. Die Rede ist nämlich von Summer Jam und Casey Rebell. Die haben ja sehr, sehr erfolgreich in den 2010er Jahren ihr Collabo-Album Maximum rausgehauen. Das war dann super, super krass erfolgreich, ist total durch die Decke gegangen. Also musste natürlich, wie in Hollywood auch, ein zweiter Teil folgen. Dann haben sie den zweiten Teil angekündigt. Das war übrigens vor so 5-6 Jahren. Und dann sind sie sich auf einmal entfolgt und der zweite Teil wurde abgesagt. Und dann waren alle so, oh nein, der zweite Teil von Maximum ist abgesagt. Wie kann das sein? Haben sie sich gestritten? Und nein, das haben sie nicht. Sie haben dann einen Tag später alles aufgelöst und gesagt, nein, wir sind so weit in der Zukunft, wir sind so weit der ganzen Szene voraus, wir bringen nicht Maximum 2 raus, wir bringen gleich Maximum 3 raus. Ja? Und dann waren alle so, oh wow, und Raptastisch konnte darüber berichten. Und alle hatten was, worüber sie reden konnten. Ja, so ist das im modernen Internetzeitalter mit so Promo-Geschichten. So oder so hatten sie auf beiden Alben ziemlich große Hits drauf. Ich möchte aber einen Song spielen, der, glaube ich, gar nicht so viel Aufmerksamkeit bekommen hat, aber den ich persönlich mag, weil er eine Referenz ist. Mal sehen, ob ihr die Referenz erkennt. Dazu muss man sich ein bisschen, glaube ich, auskennen in der Geschichte. Ich sag's einfach. Es ist No Diggity von Blackstreet.
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Ja, diese ganze Ohrwurm-Sache haben Casey Rebel und Summer Jam auf ihren Maximum-Teilen auf jeden Fall immer rausgehabt. Und wenn wir über Ohrwürmer reden, dann kann und muss man im Deutsch-Rap-Game auch über Palmen aus Plastik reden. Palmen aus Plastik ist eine Serie, die 2016 angefangen hat, eine Serie von Alben, und die dann danach nach zwei Fortsetzungen erlebt hat. Palmen aus Plastik, Palmen aus Plastik 2 und eben Palmen aus Plastik 3. Und wie diese Serie sozusagen die gesamte Musiklandschaft in Deutschland verändert hat, ist insane. Also egal, was man jetzt von Ruff & Bones hält, dieser ganze Sound, ne, den Ruff da gefahren hat, danach klang alles so. Das gibt's nicht so oft, dass irgend so ein Album rauskommt und danach klingen einfach ganz, ganz viele Künstler genau so. Selbst etablierte Künstler klangen dann danach genau so, ja. Weil bis dahin gab's halt Reggae und es gab Deutschrap, ja. Und dass sie diesen ganzen Teil, also sie haben ja quasi eine Mischung gemacht aus Deutschrap, Ragathon eigentlich, jetzt stehe ich gerade hier auf dem Schlauch, also Eurodance, ne? Und das Ganze gemischt natürlich auch noch mit diesem ganzen französischen Einflüssen. Ein insanes Album auf seine Weise, was den Einfluss angeht. Jetzt, wie gesagt, gerade 10 Jahre alt, noch nicht mal, also wird dieses Jahr 10 Jahre alt, Palmen aus Plastik 1, aber insane. Ich würde sagen, dass der dritte Teil nicht mehr so den Impact dann hatte, wie der erste und auch noch der zweite, aber also quasi, Palmen aus Plastik hat im Alleingang nicht nur Afro-Trap in Deutschland etabliert,

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3: Das ist völlig korrekt und ihr seid in der großen Sequel-Sendung. Das heißt, es geht hier um Alben, die eine Fortsetzung bekommen haben oder sogar noch bekommen werden, aber es schon in den Startlöchern steht. Und so ist das auch bei Kitschkrieg. Kitschkrieg haben ja diverse Alben gemacht, mehrere Alben mit Trettmann zusammen gemacht, dann andere Leute produziert, auch eine Reihe gemacht, wo sie nur mit Leuten außerhalb von Deutschland gearbeitet haben. Aber so ein richtiges Produzentenalbum, wo sie mit deutschen Künstlern arbeiten, gab es bisher nur eins. Und das kriegt jetzt eine Fortsetzung. Und ratet mal, wie das heißt. Es heißt 2. Also das erste Album hieß Kitschkrieg und das zweite ist Kitschkrieg 2, sozusagen. Ist jetzt kein reines Rap-Ding, würde ich sagen. Und trotzdem würde ich die irgendwie in der Rap-Familie belassen, die Kitschkrieg-Leute, und sagen, sie gehören zu Rap. Auch wenn das Lied, was wir gleich hören werden, die Single Sommerregen mit Millennium Kid und Domitiana, ja, schon eher irgendwie ein Popsong ist.

Ja, das war ein huge Hit auf dem ersten Kitschkrieg-Album. Crow, Annemarie Kantereit und Trettmann zusammen. Und das machen ja Kitschkrieg gerne, dass sie Leute miteinander irgendwie connecten, die jetzt nicht direkt vielleicht einen Song zusammen gemacht hätten. Also Crow und Trettmann schon sehr, aber Henning May, weiß ich nicht. Naja, wie gesagt, es geht ja hier um Sequels und ich habe in dieser ganzen Sendung nur ein Sequel, wo, naja, das stimmt nicht so ganz, aber doch, es gibt nur ein Sequel, wo quasi ein Künstler ein Album macht mit einem Titel und dann macht er ein zweites Album mit demselben Titel und macht eine zwei dahinter, nur diesmal ist es ein Kollabo-Album. Also das, es gibt natürlich, jetzt werden Leute sagen, oh, die Carlo Cooks Notenreihe ist so ein bisschen so, von Bushido und Flair, aber da war ja das erste Album schon ein Kollabo-Album. Deshalb ist das hier bei Capital Bra etwas anders. Capital Bra hat ein Album gemacht, das da heißt Berlin lebt. Und das erste Berlin lebt, im Gegensatz zum zweiten Berlin lebt, war ein reines Solo-Album. Und von diesem Album hören wir jetzt den Song Neymar. Und danach hören wir vom Kollabo-Album mit Samra dessen Song Tilidin. Auch wenn auf dem Song Neymar natürlich UFO 361 als Feature drauf ist, war es trotzdem Solo-Album. Möchte ich noch kurz dazu anmerken.

0: Tinidin. Eine absolute Kackdroge, muss man sagen. Ich verstehe den Trend, was das Ding angeht. Überhaupt nicht, Leute. Aber naja, der Trend liegt ja auch ein bisschen zurück. Dieser Song ja auch schon ein bisschen alter. Von Berlin lebt zwei, wie gesagt. Kommen wir zu jemand, der auch viel, sag ich mal, mit Drogen zu tun hat. Quasi gerade eine ganze Dokumentation über das Problem von Kokainsucht gemacht hat, nämlich Haftbefehl. Haftbefehl hat kein klassisches Sequel-Album gemacht, so, also einfach mit dem Titel, keine Ahnung, Russisch Roulette 1, Russisch Roulette 2. Wobei es mich nicht wundern würde, wenn Russisch Roulette 2 irgendwann nochmal kommt. Aber wie dem auch sei, hat er nicht gemacht. Aber er hat schon, finde ich, ein Sequel-Album-Ding gemacht. Und zwar, als er ziemlich back-to-back zwei Alben rausgebracht hat. Das eine heißt Das schwarze Album und das andere heißt Das weiße Album. Wobei ich glaube, dass das weiße Album zuerst kam, wenn mich alles täuscht. Und da sind wir wieder bei der Frage, ne? Warum hieß das denn, das weiße Album? Ziemlich sicher, auch das ist kein Zufall und hat sicherlich auch wieder was mit seiner schweren Kokainsucht zu tun. Denn der erste Song auf das weiße Album ist einfach ein Song namens Bollon, wo er, naja, hört selbst, er redet da über eine Tonne weiße Ziegelsteine und er baut ein Iglo daraus. Ich glaube, es erklärt sich von selber.
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Das ist kaputte Aufzüge von Haftbefehl, von quasi dem Fortsetzer des der Fortsetzung des weißen Albums, und zwar das schwarze Album. Ja, das ist nicht dieser Einblick, den er da gibt in die Lebensrealität. Das kann, glaube ich, nur er so. Naja. Es ist jetzt so, dass die meisten Leute, die ein Sequel-Album haben, quasi schon eine relativ große Diskografie haben und dann irgendwann einen zweiten Teil von, keine Ahnung, ihrem Durchbruchalbum machen oder sowas. Es gibt aber auch Künstler, die sind eigentlich noch vergleichsweise neu, aber machen es einfach trotzdem sofort back-to-back. Die Rede ist von einem Rapper, den ihr vielleicht, also eigentlich, wahrscheinlich könntet ihr ihn kennen, er heißt Saliu und hat schon auch so einige Hits so auf seinem Buckel. Der hat letztes Jahr ein Album rausgebracht, das heißt For The Culture, und hat er dieses Jahr einfach noch For The Culture 2 rausgebracht. Und muss nicht eine ewige Diskografie haben, um Fortsetzung zu machen. Man kann auch einfach all seine Alben denselben Titel geben, einfach durchzählen. Geht auch. Naja, er hat auch zwei weitere Alben. Ne? Er hat noch eins, das heißt Jiggy in Berlin und Dresscode Berlin. Auch die beiden haben natürlich so ein bisschen was, wirken so ein bisschen wie eine Fortsetzung. Insofern setzt er sich da selber fort in seinem Style. Wir hören jetzt den Song Heavyweight.

Das ist Go Ninja von den 257ers. Ein Song, der ja auch noch, also ähnlich wie der Song davor, basiert der Song quasi eigentlich auf einem anderen Song. Und zwar auf dem Song Ninja.

Rap. Für Leute, die es nicht wissen, es gibt den Song Ninja Rap. Das ist ein Lied von Vanilla Ice. Ja, der Vanilla Ice, Ice Ice Baby. Der hat dieses Lied gemacht extra für den Turtles 2 Soundtrack, also die zweite Verfilmung von den Teenage Mutant Ninja Turtles aus dem Jahre 1991. Ist schon ein bisschen her, sag ich mal, ja? Also lockere 35 Jahre. Oder habe ich mich verrechnet? Nee, 35 Jahre her. Aber die 257ers kannten das anscheinend damals, als sie das so ein Nummer 1 Album gemacht haben und haben das dann so ein bisschen zitiert. So, kommen wir mal zu etwas neueren Sachen. Oleg Sesh. Oleg Sesh hat in den letzten Jahren zwei Alben rausgebracht, die beide heißen Augen Husky. Und ich verstehe, wie er darauf kommt, denn seine Augen sind tatsächlich so wie die Augen von einem Husky. Es ist so, als würde man da so ein Wasserkristall oder so in seinen Augen haben. Kurz gesagt, er hat sehr, sehr blaue Augen. Und ich habe in die beiden Alben dann jetzt nochmal reingehört, weil ich jetzt nicht mal so genau wusste, was da eigentlich geht. Und mir ist aufgefallen, das war auf jeden Fall, wenn er Augen Husky Alben macht, dann ist es sehr, sehr poppig, würde ich sagen. Also fast schon Schlager-esk. Also er hat ja auch schon mit Vanessa Mai und so zusammengearbeitet, aber das ist seine Themen nicht unbedingt, aber irgendwie die Musik selber. Aber es ist irgendwie auch noch so ein bisschen Afro-Trap-Era, obwohl Augen Husky 2 2024 erschienen ist. Was auch ja, der Afro-Trap-Era eigentlich schon vorbei war. Vermisse den Block heißt dieser Song.

Das ist Alex Sash mit Barrio. Aber wenn ihr euch jetzt fragt, oh Mann, welchen Song zitiert ihr da? Was ist die Melodie? Ich werde es euch sagen. Es ist ein Song namens Turn Me On von Kevin Little. Turn me on, turn me on. Ja, ist schon ein bisschen älter. Und zwar 2003 hat er hier einfach mal ein bisschen zitiert, der gute Alex Sash. Und das ist Augen Husky 2, eine Fortsetzung, also das Augen Husky 1, da war der drauf. So, das war aber auch schon das Ende dieser Sendung. Mal sehen, ob diese Sendung irgendwann ein Sequel kriegt, vielleicht. Aber erstmal beende ich diese Sendung hier mit einem Album, wo ich sagen würde, es ist wahrscheinlich der Albumtitel im Deutschrap, der am allermeisten verwendet wurde, wenn auch nicht immer direkt. Die Rede ist von CCN, auch bekannt als Carlo Kuxnoten. Das ist wahrscheinlich die Serie an Alben mit den meisten Alben überhaupt. Je nachdem, wie man zählt, gibt es 6 oder 7 CCNs. Wir fangen an mit Bushido und Flair zusammen, also Sonny Black und Frank White, der als Original Carlo Cux 1 quasi. Dann hat Bushido auch so ein bisschen als Move gegen Flair einfach mit Zart Nummer 2 gemacht. Später kam dann aber doch mit Flair Nummer 2. Also es ist auch noch das einzige Mal, wo es zweimal einen zweiten Teil gibt. Also es gibt Carlo Cux und 2 einfach zweimal. Dann hat Bushido in seiner provokanten Art auch noch solo ein Album gemacht, was Carlo Cux und 3 heißt. Dann an Nummer 4 mit Animus zusammen. Und Flair hat dann auch noch 2 Beiträge zur Serie sozusagen gemacht. Das eine, Flair darf die Alben nicht Carlo Cux und 3 nennen, weil das eine eingetragene Marke ist, die anscheinend Bushido gehört. Deshalb sucht Flair immer Workarounds und hat ein Album gemacht mit Bas-Sultan Hengst, das da heißt Cancel Culture Nightmare. Somit, wenn man es abkürzt, CCN. Und dann hat er jetzt mit Saad, ja, was ja lustigerweise der war, der ihn auf Carlo Cux Noten 2 ersetzt hat ursprünglich, ein Album gemacht, das da heißt 5. Und auch das ist kein Zufall, denn Carlo Cux Noten 4 war ja bisher der letzte offizielle Eintrag in diese Serie und er lässt einfach das CCN weg und 5. Genau, jetzt haben wir mal die ganze Serie aufgerollt. Das heißt, das ist der Gewinner sozusagen in der Kategorie Sequels. Nichts hatte mehr Sequels als CCN. Jetzt haben wir das auch geklärt. Damit verabschiede ich mich. Wir werden uns nicht durch alle CCN-Teile quasi hören können, sondern wir hören von oben durch. Und ich zähle das Album 5, also V, von Flair und Zart dazu. Einfach, weil sie die beiden waren, die auf den ersten beiden waren, neben Bushido. Danach hören wir Lichter der Stadt von Bushido und Animus, dann Bushido alleine. Und dann haben wir noch nie einen Rapper, weil es geht. Weiter werden wir es aber nicht schaffen. Da geht uns die Zeit aus. Zu viele Alben gibt's da. Mein Name ist Yuzu Yu, das war die große Sequel-Sendung. Wir hören uns nächste Woche wieder.

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4: Ja, das stimmt. Ich bin Felix und du bist Mick.
3: Richtig.
4: Sehr schön. Herzlich willkommen zu diesem Blue Moon am 6.5.26.
3: Yay! Wir haben heute für euch ein wunderbares Thema mitgebracht.
4: Oh, ja.
3: Und zwar eins, das runtergeht wie Öl. Und zwar wollen wir heute mit euch über eure Lieblings-Comfy-Art-Pieces reden. Das klingt jetzt hochgestochen, aber was meinen wir damit, Felix?
4: Na, eure liebsten Serien, Musik, Podcasts, Bücher, Besuche im Museum, Comics, alles, was mit Kunst zu tun hat,
3: yes,
4: und euch ein wohliges Gefühl in der Magen geben gibt. Das möchten wir von euch wissen und am Ende der Sendung einmal auch eine Liste haben von allem, was so gesagt wurde und aber auch natürlich, was qualifiziert bzw. disqualifiziert etwas von Komfortader. Also wir wollen auch wissen, was macht das Ganze aus? Was arbeitet es? Aber wir wollen natürlich auch ganz, ganz viele Tipps für alle Menschen dort draußen haben und für uns.
3: Yeah.
4: Ja, ey, es ist eine harte Zeit gerade im Leben, aber also uns geht's ja weitestgehend doch ganz gut. Aber trotz alledem ist es anstrengend und dann helfen einfach Sachen, die sich gut anfühlen.
3: So nämlich.
4: So, da fangen wir doch um uns aufzuwärmen innerhalb dieser Sendung von Blue Moon. Ihr könnt übrigens anrufen unter der 0331 7097 110 oder bei fritz_live in den TikTok-Chat gehen. Da seht ihr uns, da hört ihr uns und dort könnt ihr auch im Chat schreiben, wenn ihr es nicht so mit anrufen habt. Um uns aufzuwärmen, können wir ja ein bisschen teilen. Was wäre denn bei dir, Mick, etwas, wo du sagst, oh, das gibt mir viel Komfort.
3: Okay, welche Kategorie fangen wir an? Serie. Serie finde ich ist am easiesten zugänglich, oder? Und ich mache jetzt mal den Big Elephant in the Room, den wahrscheinlich viele gerade im Hinterkopf haben, und zwar Gilmore Girls.
4: Oha.
3: Gilmore Girls ist so gefühlt nur gemacht, um Comfort zu bringen. So das Dramatischste, was es gibt, ist in diesem kleinen Stadtleben, wer hat gerade mit wem angebändelt, schafft sie es pünktlich zum Treffen mit ihren Großeltern oder nicht? Wird sie die Schulden, die sie an dieser teuren Privatschule hat, bezahlen können? Nein, das ist nicht meine Frage. Natürlich wird sie bezahlen können, aber wer wird sie bezahlen? Die Großeltern oder ihr abwesender Vater?
4: Dün,
3: so spannend, aber selbst nach dem 100-milliardesten Rewatch gibt es mir immer Comfort irgendwie.
4: Geil. Ja, das ist vor allem witzig, dass es Gilmore Girls ist, ja eine Sendung der frühen 2000er, aber immer noch Kult-Hit auf jeden Fall.
3: Total. Also auch generationsübergreifend, weil jetzt dadurch, dass es auf Netflix kam, ja auch nochmal so eine ganz neue Generation dazugekommen ist an Fans und es ja dann auch nochmal dieses Jahre später Sequel-Ding One Year in a Life gab, was dann so semi-gut war, aber wie die meisten Reboots eigentlich, die basiert auf Nostalgie irgendwie nochmal probieren, alte Sachen aufzuwärmen. Ja.
4: Ich glaube, dazu habe ich auch eine Frage notiert, die können wir auf jeden Fall später noch reinschmeißen. Eben was, also muss Komfortart immer alt sein, aber das können wir später auch mit Leuten klären, weil, die Leitungen, sie glühen heute.
3: Platzen.
4: Es ist jetzt schon alles voll. Ich würde sagen, wir gehen gleich direkt mal rein mit jemanden. Aber wenn ihr auch in die glühenden Leitungen rein wollt, entweder in den Chat oder aber jetzt hier direkt, um mit uns zu sprechen, dann könnt ihr das unter der 0331 7097 110 oder bei fritz_live. Ihr seid beim Blue Moon und es geht heute um Komfortkunst. Und ich würde sagen, ich schmeiße mal Roxana heute rein.
5: Hi.
4: Hallöchen.
5: Hi.
4: Einen wunderschönen guten Abend.
5: Danke, gleichfalls.
4: Hi. Was bereitet dir besonders viel Komfort an Kunst?
5: Also, von den Serien her, ich liebe Animes über alles. Ja, die machen mich immer so richtig schön wohlig und man kann sich dabei sehr gut entspannen. Und es gibt wirklich was für jeden.
3: Das stimmt.
5: Also, ja.
4: Ja.
5: Und von den Büchern her, ich lese generell ziemlich, ziemlich gerne Bücher, aber am meisten mag ich die Percy Jackson-Serie.
3: Ah.
5: Reihe. Ja.
3: Aber ist die gut? Weil ich bin die ganze Zeit schon immer so voll into, was die Serie angeht. Aber sind die Bücher noch gut? Weil ein Kumpel von mir ist auch Hyper-Fan davon, aber hat die auch gelesen, als er selber Kind war. Und jetzt frage ich mich, ist man irgendwann zu alt, da quer einzusteigen? Oder glaubst du? Nee?
5: Nein. Tatsächlich, ich bin nicht mal so ein großer Fan von der Serie. Aber die Bücher sind unfassbar gut. Die sind besser als die Serie auf jeden Fall. Also wenn man die Serie mag, macht man das Buch auch. Und der Schreibstil ist eigentlich für jedes Alter geeignet. Also man kann das immer lesen.
3: Nice.
4: Was findest du besonders komforthaft an Percy Jackson? Also was gibt dir so, gibt dir das irgendwie, was gibt dir das ein wohliges Gefühl oder gibt dir das ein Gefühl von nach Hause kommen oder von Ruhe oder von Aufregung? Also was macht das für dich zu einem Komfortgefühl?
5: Ich glaube, es liegt einfach in eine andere Welt eintauchen und auch, weil es sich ja sehr viel mit griechischer Mythologie beschäftigt und mich das auch einfach so neues Lernen finde ich auch ganz schön toll. Und es gibt schon so ein schönes Gefühl, wenn man da einfach was Neues lernt, aber gleichzeitig auch immer so über diese kleinen Sachen schmunzelt, die da drin sind.
3: Und ist es bei dir so, dass du die alten Bücher immer wieder liest oder liest du auch jetzt die ganzen neuen Bücher? Weil es hat ja irgendwie zig Ableger und geht da noch weiter und Spin-off und so weiter. Weil das stelle ich mir auch cool vor, wenn man so Charaktere hat, mit denen man so groß geworden ist, aber die halt, dann wie gesagt, neue Abenteuer erleben oder halt Side-Characters so neue Stränge aufmachen.
5: Ich habe alle Bücher gelesen.
3: Natürlich hast du das.
5: auch die neuen lese ich und bald kommt ja auch ein neuer Band raus. Den werde ich mir auch kaufen, auf jeden Fall. Und es ist eigentlich ziemlich cool, so die Personen bleiben authentisch auf jeden Fall. Und ich glaube, das macht schon ziemlich Spaß, egal ob man die alte oder die neue mag. Und genau wegen diesen vielen Zeitgeschichten, wie du gesagt hast, kann man so auch ein bisschen aussuchen, was halt einfach einem mehr gefällt.
3: Und wie alt sind die jetzt gerade? Weil ich glaube, angefangen hat es doch, als sie so 12, 13 waren, oder?
5: Ja, also, fangen wir mit den Hauptcharakteren an. Die meisten sind 16, 17. Mhm. Einer ist tot.
3: Oh, okay. Wow. That escalated quickly.
4: Wow.
3: Und auch nicht quickly, innerhalb von hunderten von Büchern.
5: Aber doch, die meisten sind so 16, 17 Jahre alt. Aber auch für ältere Leute ist das wirklich kein Problem, weil
3: ich frag mich, glaubst du, sie machen das so lange, also, oder er schreibt das so lange weiter, bis die auch so Young Adult sind, so mit 18 bis 22 und so, weil im Endeffekt kannst du die Geschichte ja ewig weitererzählen.
5: Ja, ich könnte mir das schon vorstellen. Kommt drauf an, wie es jetzt weitergeht. Weil so Percy, der ist halt gerade so in der Uni. Und wenn man halt nur das Unileben beschreibt, ist es auch langweilig. Aber wenn es eine neue geile so Abenteuer kommt, dann kann ich es mir schon vorstellen.
4: Verstehe.
5: Ja.
4: Darf ich noch einen Sprung zurück machen, weil du meinst am Anfang auch, dass Anime dir so ein Komfortgefühl gibt. Ja, hast du da auch noch ein Beispiel für uns?
5: Kennt ihr Demon Slayer?
4: Ja. Na sicher.
5: Ja.
4: Was ist es da?
5: Ich glaube auch, einfach die Action. Also ich bin schon bei Animes schon ziemlich wählerisch, weil ich mag zum Beispiel gar keine Romance-Animes, die sind mir so, nee. Aber die Action einfach, ich weiß nicht, das klingt zwar ein bisschen widersprüchlich, aber die Action entspannt mich ziemlich arg.
3: Ja, ich wollte gerade sagen, weil Demon Slayer somit ist ja schon auch sehr gory, sehr blutig und so. Und du sagst, das ist mein Comfort-Watch.
4: Hey.
5: Ja. Nee, das ist, es ist einfach so, ich kann es nicht richtig beschreiben, aber die Action entspannt mich, ja.
3: Aber ich finde tatsächlich, Demon Slayer ist ein richtig gutes Beispiel für so was, was so instant auch so ein Comfort-Gefühl, so ein Nostalgie-Gefühl mit aufmacht, ne? Weil es ja auch viel immer um Zeitsprünge geht, wie sind die Dämonen zu dem geworden, was sie sind, viel um Regret, viel um auch so Melancholie, würde ich sagen. Ja. Und ich würde sagen, Melancholie ist auch so ein Gefühl, was ziemlich dicht so bei Nostalgie
4: ist,
3: eigentlich gegenübergesetzt zu Comfort, aber irgendwie auch nicht, oder? Also manchmal süht man sich auch so ganz gern in so Melancholie irgendwie.
4: Ja.
5: Ja, auf jeden Fall. Also vielleicht auch einfach, es ist einfach schön, sich so an alte Zeiten zu erinnern, die man vielleicht gar nicht erlebt hat, aber
4: Da schmeiße ich doch glatt mal für uns alle eine Skala von 1 bis 10 Frage rein, wenn du Bock hast, Roxana. Und natürlich ihr alle, die im Chat gerade zuschauen und schon fleißig schreiben. Ich würde Skala von 1 bis 10, 1 ist gar nicht, 10 volle Zustimmung. Also wie sehr darf Komfort, Kunst neu sein oder muss es aus deiner Vergangenheit kommen? In dem Fall 10 zu 100% aus der Vergangenheit, es kann nichts Neues sein. 1 ist, es kann auch was, also kann voll was auch in der Zukunft sein oder in der Jetztzeit. Auch jetzt kann mir etwas Komfort geben.
5: Boah, das ist, es kommt immer drauf an eigentlich.
4: Oh wow, weil da haben viele Einser, die sagen alle in der Jetztzeit. Wow.
5: Also es kommt drauf an, weil es gibt natürlich ziemlich coole Sachen, die auch in der Vergangenheit spielen, aber Neuzeit ist jetzt auch nicht immer schlecht. Also das kann ich leider nicht beantworten, es tut mir leid.
4: Ach, einfach aus dem Gefühl, aus dem Bauch heraus. Schieß einfach, was würdest du sagen? Das, da gibt es ja auch kein richtig oder falsch.
3: 1 ist neu, 10 ist ganz alt. Okay, du sagst 5 in der Mitte. Also ein guter Mix aus beiden.
4: Ja.
5: Genau, ja.
3: Felix, was sagst du?
4: Boah, ich würde sagen, weil ich einfach, ich bin schon ein nostalgischer Mensch. Und die Millennials sind ja auch sehr bekannt dafür, sehr nostalgisch zu sein. Deswegen würde ich sagen, bei mir ist viel Komfort, auch was ich bereits kenne. Deswegen würde ich eine gute 8 sagen.
3: Ich glaube, ich würde 6 oder 7 sagen. Weil ich würde sagen, ich habe schon viele neuere Sachen auch, die ich, die nicht so alt sind. Ich würde sagen, fast eher eine 6 tatsächlich. Weil ich glaube, der Anteil von neuen Sachen, die mir Comfort geben, ist relativ hoch.
4: Ich verstehe es auch, weil so Neues, also ne, Aktuelles macht auch schon Bock. Also das habe ich bei Hörbüchern ganz krass.
3: Und ich finde, irgendwann gibt es auch diesen Bubble-Burst-Moment, wo so Sachen, die dir früher viel Komfort gegeben haben, irgendwann unangenehm werden, wenn du so die mit erwachsenen Augen anguckst irgendwie, weißt du?
4: Ja.
3: Und viele von diesen Sachen irgendwie sind so bei mir rausgerutscht. Also ja.
4: Fair.
5: Klar, natürlich, ja. Der Geschmack verändert sich ja auch.
3: Voll.
4: Ja, total. Ey, Roxana, danke schön für diese ersten tollen Tipps für Komfortkunst. Und wir hören uns bei der nächsten Sendung wieder, hoffe ich.
5: Dankeschön und hoffe ich doch.
4: Ja, geil los.
3: Mach's gut, schönen
4: danke
3: Abend.
4: Danke dir, schönen
5: okay,
4: Abend.
5: Tschüss.
4: Gut, wenn ihr gerade erst eingeschaltet habt und fragt euch, wo seid ihr? Ihr seid beim Blue Moon mit Mick und Felix und wir reden heute über Komfortkunst, also Komfortart. Was macht euch glücklich, gibt euch Komfort an Kunst, Filme, Serie, Podcasts, was auch immer. Erzählt uns davon unter der 0331 7097 110.
3: Danke.
4: Gerne. Oder bei fritz_live, da könnt ihr auch in den Chat reinschreiben. Ey, da die Leitungen so voll sind, ich gehe einfach direkt rein. Das ist so schön. Ich würde sagen, ich schmeiße mal Sascha aus der Schweiz rein. Der war nämlich der Erste, der heute hier angerufen hat. Ah! Falsch gedrückt. So, jetzt.
3: Hi Sascha.
2: Hey. Hallo. Wie geht's?
4: Wunderbar.
3: Sehr schön. Und dir?
2: Das freut mich. Auch, danke. Ich habe vor einer Woche Geburtstag.
4: Na, herzlichen Glückwunsch nachträglich.
3: Yes. Und hat's dich dazu gebracht, in Erinnerung zu schwelgen und dich mit einem comfy Rewatch von irgendwas zu beschäftigen?
2: Ja, und das auf jeden Fall.
3: Und zwar, was ist es bei dir? Ist es was zum Gucken, zum Lesen, zum Spielen, zum Konsumieren?
2: Beides.
3: Hau mal raus.
2: Also auf jeden Fall zum Lesen und zum Hören, im Podcast auf jeden Fall, die Tim und Struppi Comics. Ich weiß nicht, ob ihr den noch kennt.
4: Ja, sicher. Yes.
2: Die gibt es mittlerweile auch als Hörbuch auf Spotify.
4: Aha.
2: Ich liebe diese Dinger. Und auf jeden Fall Blues und Comfy Music.
4: Das ist lustig, weil Blues hat ja, wenn wir es eben mit dem Thema hatten, hat ja auch, also was sehr Melancholisches auf jeden Fall in sich, was ja auch in dieses, was wir eben sagen, ins Nostalgische umschwelgt, gerade weil es jetzt auch so eine alte Musik verhältnismäßig wieder ist, das ist schon witzig. Was macht das bei dir besonders aus?
2: Der Text, der Beat, die Musik, ich lieb's.
3: Wie bist du zu der Musik gekommen? Also hast du irgendeine erste Erinnerung, wo du sagst, boah, da habe ich gemerkt, das hat was mit mir gemacht?
2: Hey, eigentlich nicht. Ich habe ein altes Genre, also von einem alten Musiker gehört, Und wie Spotify halt so ist, wenn man kein Spotify Premium hat, die empfehlen dir immer wieder Songs. Und seit der Blues and Country,
4: Und was macht das mit dir, wenn du diese Art von Musik hörst? Weil, also Blues und Country haben ja beides sehr weltliche, direkte Texte irgendwie. Das ist ja so direkte Gefühlswelt, direkte Szenarien.
2: Was das mit mir macht?
4: Ja, was macht das, wenn du die Musik hörst?
2: Also ich drehe immer das Radio auf und dann fange ich an zu singen, vielleicht auch an zu tanzen.
3: Nice. Ja.
2: Nice. Also es gibt ein Lied, das ich über alles feiere. Leider ist der Musiker Anfang des Jahrtausends verstorben. One Bourbon, One Scotch, One Beer.
3: Bei dem Titel auch so.
4: Geil.
3: Ah, schön. Das geht runter wie Öl.
4: Also würdest du sagen, Entschuldigung, sag du es.
2: Alles gut. Also auf jeden Fall, Tim und Struppi. Kennt ihr noch das Comic Der Fall Bienlein, da wo Professor Bienlein entführt wird, weil er eine Erfindung gemacht hat, die die Borduren wollten, und Tim und Herdog reisen dann hinterher, weil sie ihn retten wollen und alles. Und nee.
3: Kenn ich nicht.
2: auf jeden Fall super anzuhören, also hört da gerne mal rein, weil ich habe jetzt auch was Neues angefangen. Und ich muss es tun, weil, es geht um Kostas. Was soll ich tun?
4: Oh, wir haben dich ganz schlecht verstanden gerade.
2: Jetzt besser?
4: Ja.
2: Perfekt. Also auf jeden Fall, es geht um Kostas. Also da konnte ich nicht anders, als das mal anzuhören.
4: Aha. Es geht um Kostas.
3: Und zwar?
2: Ja. Sein neuer Podcast.
4: Ah!
3: Ja, es ist auch mein neuer Lieblingspodcast, muss ich sagen.
2: Ja.
3: Wie findest du ihn bisher? Das ist Freundschaft ohne Plus.
2: Sagen wir so, der Titel beschreibt im Moment mein Leben.
4: I see.
2: Heißt, ich habe einen Kumpel, den ich seit der Primarschule kenne, also seit, erst seit dritten, vierten, fünften, sechsten Klasse, sowas.
4: Ja.
2: Und mittlerweile hat sich herausgestellt, dass wir beide halt auf dasselbe stehen. Ja. Ihr versteht, was ich meine.
4: Aha.
2: Und, es passiert halt ab und zu etwas, aber... Ja, also bei mir ist es genau umgekehrt. Freundschaft mit Plus, aber das andere, vor allem das Bild, finde ich wirklich witzig.
4: Mm. Aber da, ich muss aber noch mal kurz zum Thema auch kommen, wenn du sagst, ey, was gibt dir denn an Kostas und Nikos neuem Podcast, was gibt dir da so Komfort? Wir wollen ja auch der Frage so ein bisschen näher kommen, was qualifiziert etwas als Komfortkunst? Also, was macht das aus?
2: Sag's mal so, die Erinnerung, wenn man an sich selbst denkt, das eigene Leben und wenn man da einfach zuhört, weil ich find's lustig und dann und auf der anderen Seite auch sehr interessant, genau.
4: Mhm.
2: Weil es gibt ja Leute, die haben ja Freundschaft mit Plus, aber es gibt andere Leute, die dann eher weniger sagen, hey, ich brauche keine Freundschaft mit Plus, sondern einfach einen ganz schönen Abend, vielleicht ein, zwei Bierchen oder sowas und einfach mal so einen All-Nighter machen, sitzt man irgendwo zusammen und dann schnurrt man über Gott und die Welt. Dann redet man über Gott und die Welt. Genau.
4: Mhm. Verstehe.
2: Und das finde ich halt an Kostas und wie war der andere sein Name?
4: Nico.
3: Yeah.
4: Nico.
2: Wirklich am besten, weil ich habe vor einiger Zeit meinen besten Freund verloren.
4: Oh,
2: und
4: das tut mir leid.
2: Er ist nicht tot, wir haben einfach die Freundschaft gefunden. Also er hat die Freundschaft
4: gefunden.
2: Nach 14 Jahren. Ich weiß nicht, ist es die Verbindung zwischen besten Freunden oder halt einfach die, wie soll ich sagen, die Kommunikation zwischen besten Freunden, weil mit Blicken, mit Ausdrücken und mit, keine Ahnung, mit irgendeinem Thema sich selbst zum Lachen bringen kann.
4: Mhm.
3: Ich glaube auch, ich glaube auch, dass das gut Comfort gibt, dass man so das Gefühl hat, man ist so direkt mit im Wohnzimmer. Ja. So, weißt du, also gerade was du auch sagst, so diese, dass man so diese Nähe spürt so zwischen zwei Leuten irgendwie und auch so deren Humor checkt und auch das Gefühl hat, aber man wird da reingelassen. Das ist nichts irgendwie, was so nur die beiden haben irgendwie, man steht so daneben, sondern man wird so Teil davon und hat das Gefühl so, okay, man ist die dritte Person in dieser Freundschaftsgruppe irgendwie.
4: Genau, aber man ist so der stille oder die stille Person, die einfach nur gerne zuhört.
3: Voll.
2: Genau, also es gibt ja auch manchmal so, dass ihr jetzt in der Freundesgruppe seid und so, da reden zwei. Ihr wartet eigentlich auf den Moment, wo ihr dann auch mal etwas sagen wollt.
4: Ja.
2: Wie jetzt hier, die Leitung steht voll.
4: Ja.
2: Und jetzt reden wir halt rein und die anderen denken sich so, ach, was geht jetzt hier, was soll ich sagen?
4: Genau. Und die kriegen auch noch ihre Chance, keine Sorge.
2: Genau. Und dann, dann denke ich mir halt, bist du stiller Beobachter, trinkst einen Tee oder sowas und dann stehst halt daneben und lässt dich halt auch kaputt über die Themen, die die anderen erzählen. Ja.
4: Das stimmt, ja.
3: Ich finde auch, Humor ist auch einfach so eine Sache, die so ansteckend ist. Ich finde, Lachen gibt ja auch Comfort. Also,
4: das stimmt.
3: Von daher glaube ich, auch, das ist es bei Gilmore Girls bei mir. Also ich glaube, viele Sachen haben immer so auch vielleicht eine Comedy-Komponente mit drin. Irgendwie, oder so eine Leichtigkeitskomponente.
4: Ja, total.
2: Genau, also auch zum Beispiel Flachwitze, die sind, auch wenn sie flach sind, wirklich gut. Also ich hau jetzt mal einfach einen raus, ich möchte die Zeit nicht überziehen, weil ich, warum ist Jesus nach dem dritten Tag wieder auferstanden?
3: Tell me why.
4: Weil jetzt Berghain wieder aufgemacht hat, keine Ahnung.
2: Weil du nach dem dritten Tag ein Arbeitszeugnis auf der Arbeit brauchst.
4: Oh nein! Hilfe! Ja, der alte Zimmermann, der braucht auch einen gelben Zettel oder so. Keine Ahnung, ich war immer freischaffend. Ich weiß nicht, wie das ist.
2: Und weil ihr es vorhin gerade von der Skala gehabt habt,
4: ja.
2: Ich auf jeden Fall mehr die 6 sagen, weil ich bin halt schon mehr in der alten Welt,
4: ja.
2: Aber wenn irgendjemand sagt, hey komm, du musst das mal probieren und das mal probieren, dann sage ich, hey Leute, wenn ich dazu komme, lieben gerne.
4: Verstehe.
3: Aber hast du es auch, dass so ich habe so das Gefühl, dass je älter ich werde, desto weniger bereit bin ich, so neue Sachen anzufangen und guck lieber Sachen, die ich schon kenne, weil, also so meine Comfort Watches und so. Also lieber zum 100. Mal Digimon rewatchen irgendwie. Yeah. Als irgendwie einen neuen Anime anzufangen. I don't know.
2: Ganz genau. Also mir geht's auch so. Also ich stehe lieber auf das Alte. Also schau lieber das Alte immer wieder.
3: Mhm.
2: Weil obwohl du es kennst, es ist halt einfach cool.
4: Da schmeiße ich doch noch mal zum Abschluss eine Skala von 1 bis 10 für uns alle zusammen rein. Das kommt ja gut an. Und zwar, das geht natürlich wieder auch an den Chat. Ihr seid eh die ganze Zeit gefragt. Aber Skala von 1 bis 10, 1... Also und natürlich an euch alle, die jetzt draußen zuhören, offensichtlich auch. Skala 1 bis 10, 1 so wenig wie möglich, also gar keine Zustimmung, 10 komplett. Wie oft hörst, schaust oder liest du dieselben Sachen, bevor du selbst genervt davon bist? Also 10 ist, ich bin niemals davon genervt oder so irgendwann voll davon. Und 1 ist, ich sofort, das muss sofort weg, sofort etwas Neues. Also, Skala von 1 bis 10 und während alle hier überlegen, hole ich alle, die vielleicht jetzt gerade erst eingeschaltet haben, noch kurz ab. Ihr seid beim Blue Moon mit Mick und Felix und gerade Sascha in der Leitung aus der Schweiz und wir reden über Komfortkunst. Also alles, was euch gut fühlen lässt an Musik, Filme, Podcasts, Serien, Comics, Musicals, Museumsbesuche, das wollen wir alles sammeln
3: und hören. Sprechen mit euch.
4: Sprechen ist schwierig. Ah, wie schön das gerade sind. Genau, das könnt ihr machen unter der 0331-799-110 und bei fritz_live gerne bei TikTok schreiben. Oha, die Ergebnisse sind da. Sascha sagt zuerst eins, dann gehen wir in den Chat und dann Mick und Felix.
2: 7! Ja, also ich kann das Alte wirklich 1000 Mal schauen, aber dann, wenn ich merke, ich habe jetzt voll Bock auf irgendwas zu schauen und mir das genau empfohlen wird, klicke ich drauf und dann merke ich, die Story kenne ich weiter.
3: Fühle ich.
4: Ja, der Chat ist auch weitestgehend bei 10, 11, also das 4 ist das geringste.
3: Von Leonie.
4: Ja. Was ist bei dir, Mick?
3: Ah, bei mir ist es, glaube ich, ich würde sagen, so eine 8. Ich glaube, ich habe eine hohe Toleranz von Sachen, die ich immer und immer wieder gucken will. Ich würde sogar sagen, wenn ich neue Sachen gucke, muss ich sie mal mindestens zweimal gucken, um zu wissen, ob sie mir gefallen.
4: Lustig.
3: Und ja, ich würde sagen 8. Und bei dir?
4: Ich bin eine 9 oder sowas. Ja. Also ich höre schon sehr exzessiv immer dieselben Sachen. Ich glaube, das ist auch so ein bisschen so ADHS-bedingt, dass ich so hyperfokussiere auf so Sachen und dann immer so dasselbe Gefühl auch haben will. Mhm. Und vor allem früher habe ich immer auch explizit so Alben gehört und dabei Bücher gelesen, damit sich das Album mit dem Buch verknüpft.
3: Also wild. Ich habe so richtig geplant.
4: Genau. Und also, keine Ahnung, es gibt so 3 Alben, also auch damals eher so aus der Zeit, weil ich nicht keine anderen hatte, ne, so, keine Ahnung, wo ich dann Stephen Kings S gelesen habe, und diese 3 Alben sind damit verbunden auf ewig, so, an die Szene und an dieses Gefühl, und deswegen kann ich mich da eigentlich auch nie dran satt hören. So, von daher, ja, gute 8. Aber da sind wir uns ja alle relativ einig, würde ich sagen.
3: Ja.
2: Sorry, Felix, wenn ich...
4: Alles gut, bitte.
2: Felix,
4: mach, ne? Ja, gerne, mach.
2: Das, was du gerade gesagt hast, ich höre lieben gerne Falco, zum Beispiel Rock Me Amadeus,
4: oh, der Kompressor. Ja.
2: Und egal wie der Song ist, also wie viel Mitbereitschaft er dir bringt zum Mitsingen, du bist am Arbeiten, hörst diesen Song immer wieder oder so, und du bist einfach voll am Arbeiten, voll fokussiert, dass du auf beides hörst, den Song, aber bist voll am Arbeiten. Ich weiß nicht, wie es bei dir ist, Nick, weil du ja immer noch am Schreiben bist und so, also Autor und so.
3: Mhm.
2: Wie ist es bei dir eigentlich? Hast du immer wieder Musik, die du schon kennst,
4: Sascha,
2: und dann arbeiten, oder?
4: Entschuldigung, ich muss ganz kurz unterbrechen. Wir haben eine kurze Warnmeldung für einen Falschfahrer. Das schmeißen wir mal ganz kurz rein, sehe ich hier gerade. Deswegen schmeißen wir das kurz mal an. Achtung, Falschfahrer auf der A11 Kreuz Uckermark Berliner Ring. Zwischen Warnitz und Pfingstberg kommt Ihnen ein Falschfahrer entgegen. Fahren Sie äußerst rechts und überholen Sie nicht. Auf der A11 Kreuz Uckermark Berliner Ring zwischen Warnitz und Pfingstberg ist ein Falschfahrer unterwegs. Vorsicht in beiden Richtungen. Da sind wir wieder zurück.
3: So. Ja, bei mir ist es witzigerweise viel so vocallose Musik, also viel so Lo-Fi-Musik, Stimmungsmusik. Gerade wenn ich Thriller schreibe, zum Beispiel, mache ich mir gruselige Detektivmusik an. Und das ist witzigerweise dann auch mal sehr verknüpft bei mir mit dem jeweiligen Werk, das ich geschrieben habe irgendwie. Also ich weiß noch genau, welche Playlist habe ich gehört, als ich BMA geschrieben habe. Welche Playlist ist für mich Toy Friends? Welche Playlist ist für mich Schreib mich ab und so. Ja.
4: Nee, fühle ich.
2: Mega. Und vor allem, Mick, du hast ja vorhin was von Animes gesagt. Ich weiß nicht, aber wie ist das bei, also ich sag das jetzt auch im Chat, hi zusammen. Wie ist das bei euch so, wenn ihr Animes schaut?
4: Ja.
2: Ich muss ganz ehrlich zugeben, ich habe in meinem Leben noch nie Animes geguckt, aber ich habe mich verliebt in einen Charakter.
3: Which one?
2: Kakashi und, oder, ja, Kakashi.
3: Ist das von Naruto?
2: Ja, genau.
3: Ja. Okay, ja.
4: Lustig. Ja, hot. Kann ich verstehen.
2: Ganz genau.
4: Geil, nice. Ey, Sascha, danke für all deine Tipps und für deinen Beitrag zu dieser Sendung. Das war sehr, sehr cool. Dankeschön. Und wir hören uns
2: danke
4: ganz bald
2: euch.
4: Wieder.
2: Ich wünsche euch einen ganz schönen Abend und
4: danke.
2: Bis zum nächsten Mal.
4: Bis
3: mach's
4: zum nächsten
3: gut,
4: Mal.
3: Sascha. Ciao.
2: Tschüss.
4: Geil, Omar.
3: Hast du ein Comfort-Anime?
4: Ja, also mit Anführungszeichen, denn ich hole nochmal die Leute kurz ab. Wir reden heute über Komfortkunst beim Blue Moon mit Mick und Felix unter der 031 70 97 110 oder bei Fritz_live bei TikTok. Tatsächlich gucke ich lieber Video-Essays über Dinge. Aha. Und ich habe über Jahre hinweg den Dragon Ball Samstag von dem YouTuber The Parappa verfolgt. Große Empfehlung an dieser Stelle. Das gibt mir nämlich zum Beispiel sehr viel Komfort. Ich gucke diesen Herren seit 2008, 2007 oder sowas. Also wirklich schon fast das halbe Leben lang, also mit meinem Beginn.
3: Und was genau macht der für Video-Essays zu Dragon Ball?
4: Also der hat ganz, ganz viele gemacht, auch zu Videospielen und so weiter, die mir auch alle viel Komfort haben. Und bei Dragon Ball hat er halt explizit die erste Staffel Dragon Ball, wo es noch Dragon Ball war, und dann behandelt er halt die verschiedenen Arcs. Und dann geht es natürlich so, was ist da nochmal in der Story passiert, was ist vielleicht jetzt kritisch einzuordnen, was wiederum nicht, was macht Sachen besonders gut, wie ist die Animation und dann ganz viel so Trivia-Wissen. So ein bisschen wie auch der 5-Minuten-Harry-Podcast von Cold Mirror damals auch immer sehr gut oder allgemein die Podcasts Telekaddy zum Beispiel auch. Das ist so dieselbe Ding so. Es geht so um etwas, was man schon kennt und was man vielleicht gar nicht mehr selber aktiv konsumieren möchte, aber es cool ist, nochmal irgendwie was darüber zu erfahren und irgendwie so diese Reise zu begleiten, ob es irgendwann fertig ist. Und der Dragon Ball Samstag ist jetzt zum Beispiel auch abgeschlossen mit Dragon Ball. Und das ist irgendwie krass, wenn du das irgendwie auch so, keine Ahnung, 6-7 Jahre verfolgt hast und bist so, wow.
3: Und macht er direkt weiter mit Dragon Ball Z oder ja, sagt er erstmal Pause?
4: Ich glaube, er macht das jetzt weiter, aber es kommt immer mal so peu à peu. Von daher freue ich mich immer, wenn das in meiner Abo-Box auftaucht.
3: Nice. Also, ist lustig, dass du das sagst, weil bei mir sind das genau so Musical-Essays. Also, weißt du, weil das ist halt ja auch der Grund, warum ich mit meinem Musical-Kanal damals angefangen habe, weil ich das so gerne gucke. Einfach Leute, die sich wirklich damit so inhaltlich auseinandersetzen, interpretieren, Sachen mir auch erzählen über Musiktheorie, die ich gar nicht checken kann, weil ich dieses Wissen nicht habe, welches Thema wie nochmal umgedreht und auf den Kopf gespiegelt gespielt wird und so. Und da bin ich auch immer so, wow! Und das kann ich mir auch millionenfach angucken irgendwie. Und danach habe ich meist nochmal Bock, einfach das Musical zu gucken.
4: Ja, total. Es ist so dieses nochmal in Dinge eintauchen, die man eh mag und nochmal irgendwie auf eine tiefere Ebene zu gehen. Irgendwie das macht's. Und nicht, dass es so täglich im Leben stattfindet, aber immer mal wieder so.
3: Und ich mag es auch total gerne, mir Sachen anzugucken, wo Leute lang und breit eine konträre Meinung von mir ausführen. So, weißt du, also zum Beispiel, ich liebe den Phantom der Oper-Film, aber Lindsay Ellis hat ein endlos langes Video gemacht, warum der so schlecht ist. Und ich bin so, I agree mit jedem einzelnen Punkt und trotzdem liebe ich den. Weißt du?
4: Also
3: ich finde es aber super spannend, halt, wie gesagt, so verschiedene Blickwinkel zu sehen und so. Und das gibt mir auch eine Menge Comfort. Und das sind auch Videos, die ich einfach mehrfach gucke, weil ich immer denke so, ich weiß gar nicht mehr, was sie so blöd daran fand. Einfach nochmal gucken. Und dann bin ich so, yes.
4: Yes, fühle ich total. Geil. Ich fühle auch, jetzt jemanden wieder in die Leitung zu holen, weil es ist so schön, dass heute so viele anrufen. Voll. Es ist sonst auch schon voll, aber heute ist richtig voll. Da habe ich richtig Auswahl. Ich gucke mal, wer lange nicht hier angerufen hat. Ich hole mal Florian dazu. Und keine Sorge, alle anderen, die jetzt noch in den Leitungen warten und hier fleißig noch zuhören, ihr kommt heute noch alle dran. Also gar keine Sorge, wenn ihr nicht schlafen gehen müsst. Wenn ihr schlafen gehen müsst, schreibt uns das in den Chat. Dann wissen wir das.
3: Auf einmal müssen alle schlafen gehen. Ich als nächstes.
4: So, hallo Florian, grüß dich.
6: Ja, guten Abend.
4: Hi. Wunderschön. Hi. Was gibt dir denn besonders Komfort an Kunst?
6: Ja, nachdem ich jetzt hier ein bisschen zugehört und überlegt habe, ist mir mal aufgefallen, wie viel es eigentlich gibt.
4: Oh ja.
6: Und ich kann mich jetzt gerade gar nicht mehr entscheiden, was eigentlich so mein Main Piece of Art ist. Ich glaube, ich bleibe aber bei meinen YouTube-Dokumentationen tatsächlich erstmal zunächst. Einfach, weil man da richtig schön abschalten kann, trotzdem noch was dabei lernt.
4: Ja, was hast du da als Beispiel?
6: Konkret jetzt nichts, aber Geschichtsdokus, so über vergangene Ereignisse, aber auch so Neuzeitereignisse, aber ansonsten auch einfach so eine Basic-Natur-Doku.
3: Aber sind es dann so TV-Produktionen, die dann nochmal, oder keine Ahnung, englische Produktionen, die einfach nochmal neu hochgeladen werden auf YouTube oder so extra für YouTube produzierte Sachen?
6: Sowohl als auch, aber meistens die extra hochgeladen wurden nochmal von TV.
4: Das haben aber viele so, diese BBC-Dokus zum Beispiel, diese Natur-Dokus und sind so richtig so, fallen lassen. Ja.
3: Ich habe heute gerade auch, bevor wir hergekommen sind, eine Arte-Doku mir auf YouTube angeguckt.
4: Ja,
6: Arte ist es auch,
3: Die Entstehung des Patriarchats.
4: Geil. Komfort. Bei mir war es bei Arte immer zu Tisch in. Das hat mich immer richtig geil abgeholt.
3: Finde ich gar nicht.
4: So geil. Du bist halt in einer Region, Entschuldigung, ich hole dich gleich wieder rein. Jetzt bin ich kurz gesidetrackt, aber du bist in einer Region von Europa und dann kochen Leute, die aus dieser Region kommen, halt irgendwas und laden Leute ein. Aber es ist so richtig ehrlich, ungestellt und was da teilweise für Schicksale so im Nebensatz erzählt werden, ist komplett crazy und dann wird wieder so gekocht und es ist so geil. Es holt mich komplett ab.
6: Interesting. Oh nein, das ist direkt notiert.
4: Siehst du. Also ganz, ganz tolle Produktion, finde ich.
6: Oh, das erinnert mich halt an, kennt ihr Rosins Restaurants?
4: Ja, klar, natürlich.
6: Genau daran erinnert mich das so ein bisschen. Das gucke ich halt immer.

0: der YouTube-Algo sagt, oh, du willst das doch bestimmt wieder gucken. Ich so, stimmt, ich möchte das jetzt eigentlich mal wieder gucken. Mittlerweile schaue ich nur auch die Essays darüber.
1: Ja.
2: Florian,
1: ja.
2: Nee, ich wollte gerade nur sagen, so wo du auch gesagt hast, so YouTube-Dokus. Ich finde, bei YouTube ist es sowieso auch so cool, dass es einfach auch diese extra für YouTube gemachten Dokus von YouTubern gibt, so weißt du, also dass du so zu random Fan-Themen, wo nie ein Sender für Geld ausgeben würde, irgendwie eine Doku zu machen, einfach so, keine Ahnung, so Sailor Moon-Fans hast, die einfach so, und hier ist ein Vergleich, was sie alles in dem Anime geändert haben und dann wirklich das aufbereiten oder der verschollene Sailor Moon-Pilotfilm oder so, weißt du, und dann gibt es einfach so eine Dreiviertelstunde Doku-Fan-Produktion darüber und das finde ich auch, dass man so von YouTube-Dokus manchmal auch in so noch tiefere Eisbergschichten reinrutscht irgendwie und denkt so, krass.
0: Ja, total.
1: Das stimmt auf jeden Fall, ja.
0: Was gibt dir denn noch so Komfort?
1: Oh, weil ich gerade aber noch sagen wollte, weil wir wollten ja auch ein bisschen darüber reden, was macht so Comfort Peace überhaupt aus?
0: Oh ja.
1: Gerade bei Dokumentation finde ich, gerade weil die so lange sind und ich möchte mich jetzt auch mal ein bisschen mehr reinfuchsen, es ist viel, viel besser als Doomscrolling auf Insta.
0: Ja.
1: Oder auf TikTok. Ich habe keinen TikTok selber, aber auf Insta-Reels. Und am Anfang ist es total komfortabel, so, du guckst und guckst und guckst, aber irgendwann, so nach, keine Ahnung, 15 Minuten, denkst du dir auch so, was habe ich eigentlich gerade gemacht? Und nichts mitgenommen davon, gar nichts.
2: Ja.
1: Bei einer Doku, man lernt auch noch was und hat trotzdem eine Dreiviertelstunde gehabt.
2: Und ich finde auch das Tempo in Dokus oft viel angenehmer, weil du nicht so in diesem High-Tempo beballert und angeschrien wirst wie auf Social Media, sondern da nehme ich mich und mein Content auch gar nicht raus. Aber es ist halt wirklich so, so entspannt auch ein bisschen, einfach so eine ruhige, sophisticated Doku zu gucken, weißt du?
1: Ja, aber auch generell, also um jetzt auch mal auf deine Videos dir noch einzubeziehen, auch generell einfach längere Videos, die mal mehr als 30 Sekunden dauern.
2: Ja, legit.
0: Ja, vor allem kann man bei Dokus auch kurz manchmal auch so outzone und sich darüber Gedanken machen und du kannst trotzdem jederzeit wieder einsteigen. Also weil es halt ein bisschen langsamer ist oder weil das Thema länger beschrieben, keine Ahnung, wenn ich an diese BBC-Dokus gehe, die ja auch ultra spannend inszeniert sind, aber also auch andere, aber manchmal kannst du ja kurz so bei den Römern kurz aussteigen und dann gehst du bei den Römern aber wieder rein, bist du, stimmt, so, bin wieder da.
1: Ja, aber dann springst du auf einmal zu den Ägyptern und dann springst du auf einmal zu, keine Ahnung, weiß ich nicht, Neuzeit. Also,
2: Ja,
1: aber was gibt mir noch so Komfort? Ich fand's lustig, als du gerade das Phantom der Oper angesprochen hast, denn ich gehe unglaublich gerne in Konzerte, Opern und Theater.
0: Geil, okay.
1: Feier ich total.
2: Geil.
1: Oh Gott, ich bin 22 und klinge wieder als Rentner.
2: Ja, ich finde das richtig geil, weil ich finde wirklich so, dass gerade so Theaterszene, Musicszene so einfach auch diesen Ruf weg hat, einfach so diese Rentnerunterhaltung zu sein. Was es halt nicht sein muss,
1: Absolut nicht.
2: Ich finde auch, man sollte viel mehr drüber reden, dass es junges Publikum gibt und dass wir einfach auch jüngere Stücke brauchen, so weißt du, also das, weil nur wenn man drüber redet, irgendwie kriegt man das ja auch.
0: Voll. Plus, ich muss reinschmeißen, ich glaube, es ist das SWR-Orchester, es könnte auch ein anderes Orchester sein, das kann ich auch korrigieren, aber das spielt regelmäßig zum Beispiel auch, also stellen sie auch online, regelmäßig Videospiel-Soundtracks und zwar so toll und auch Anime und sonst, aber es sind so toll arrangiert und du siehst, die Leute holt das so krass ab und wenn du das richtig kuratierst mit den Klassikern, also wenn ich jetzt von der Philharmonie ausgehe in dem Fall, ne, wenn du den Gothic 2 Soundtrack nimmst, so wo du die ganzen Millennials wieder abholst, so die geile Gothic 2, ich liebe dieses Spiel, und dann aber hinten dran, keine Ahnung, Dvorak reinschmeißt aus der neuen Welt, was so eine ähnliche Atmosphäre aufmacht und das, also dann bringst du ja Leute an etwas näher nach und wie geil das auf einmal ist. Also von daher würde ich sagen, ja, da finde ich gar nichts rentnermäßig. Was ist so, sorry, Theaterstück, gib mir dein Lieblings-Comfort-Theaterstück.
1: Oh Gott. Nee, Theaterstücke war ich bisher noch nicht so viele. Ich kann dir meine Lieblingsoper geben.
0: Auch sehr gut, gerne.
1: Okay, dann ist es wahrscheinlich bisher von Richard Wagner.
0: Okay.
1: Ja, es ist eine härtere Kost.
0: Ring der Nibelung.
1: Nee, der dauert zu lange. Ich glaube, der, ich glaub, der fliegende Holländer.
0: Ah,
1: ja, oder auch, ja, hier Ritt der Walküre und so, ist gut, ist wieder Ritter, hier Nibelungenring, aber trotzdem, das Stück finde ich super.
0: Ja, als jemand, der in der Nibelungenstadt Worms geboren ist, gehen mir natürlich die Nibelungen sehr nah.
1: Ja, klar.

0: geil.
1: Red schreibt gerade in den Chat, ich bin Richard Wagners Nummer 1 Hater.
2: Kann ich auch verstehen.
3: Kann ich auch verstehen, ja. Historisch auch ein bisschen umstritten, was er gemacht hat, aber ja, die Musik ist geil.
2: Ja, also sagen wir mal so, da kannst du wenigstens ausnahmsweise, der ist schon so lange tot, da kannst du wenigstens in Teilen die Kunst vom Künstler treffen. Die Wagner-Erben, weiß nicht, ob du davon drin kannst, aber ich glaube, die kriegen nicht mehr so, aber die haben schon so oder so Geld, I don't know.
3: Ja, ansonsten bleiben wir halt bei Beethoven und Mozart.
2: Ja, Beethoven ist auch so mein Komfort-Dude. Ne? Total.
3: Kann auch so schön nebenbei hören.
2: Ja.
3: Ja.
2: Ich habe noch einen Hot-Take für uns alle, statt mal einer Skala, wenn ihr Bock drauf habt.
1: Yes, yes, yes.
2: Das geht natürlich wie immer an den Chat. Wenn ihr in den Chat rein möchtet, dann könnt ihr das bei fritz_live bei TikTok oder aber ihr könnt wie Florian hier anrufen unter der 0331 7097 110. Dann landet ihr in unseren sehr vollen Leitungen. Ihr müsst einen kurzen Moment warten, aber keine Sorge, dann kommt ihr natürlich zu uns. Und der Hot Take an uns alle. Das heißt nicht unbedingt, dass das meine Meinung ist. Es ist erstmal einfach nur ein Take. Der kann auch nur so lukewarm sein. Aber in dem Fall ist er... Niemand schaut sonntagsabends nach einer langen Arthouse-Serie. Komfortkunst ist die wahre Kunst. Das ist der Take.
1: Mhm.
2: Stimmt ihr dem zu oder nicht?
1: Florian.
3: Oh, das ist ein schwieriger Take.
2: Danke.
3: Boah, da muss man erstmal drüber nachdenken.
2: Lass dir Zeit.
3: Oh.
2: Wir haben
3: darf ich jetzt eure Meinung hören?
1: Ich würde sagen, wenn ich nach Hause komme, kaputt bin, will ich irgendwas Leckeres essen und RuPaul gucken. Irgendwas, das ist kein Arthouse-Film. es ist was dran. Ich muss auch sagen, so es gibt so zum Beispiel so zur Oscar-Season gucken wir 4 Oscar-Filme und so. Oder so, wenn Berlinale ist, ist das ja auch viel immer hier, sage ich mal, in der Region, dass viele Leute dann zu Berlinale gehen, um mal was anderes zu sehen. So. Aber ich würde auch sagen, ich muss mir Zeit dafür rauskämpfen und dann auch im richtigen State of Mind sein. Im Normalfall will ich dann auch einfach nur mich unaufgeregt berieseln lassen mit irgendeiner Sache, die mir Freude bringt.
3: Ja.
2: Ja. Ja.
3: Du hast sonntags gesagt, ne?
2: Ja, also der Take ist quasi, dass quasi Arthouse, also stellvertretend für hohe Kunst, weil das viel Konzentration braucht, ist das nicht die höchste Form von Kunst, sondern die dich am tiefsten berührt und deswegen dir Komfort gibt. Deswegen ist das die wahre Kunst, in Anführungszeichen.
3: Ja, und ich glaube, gerade weil man sich dafür Zeit nehmen muss, sonntags auf jeden Fall, aber so samstags kann man sich auch mal mehr konzentrieren. Wenn man hat man auch am nächsten Tag Wochenende, dann kann man mal ein bisschen später ins Bett gehen, aber sonst guckt man vielleicht auch gerade im Bett und schläft eh dabei ein. Dann braucht man nicht so eine hohe Konzentrationsfähigkeit.
1: Ich glaube, ja, voll. Ich würde trotzdem, glaube ich, sagen, dass Arthouse trotzdem die höhere Form der Kunst ist, weil ich würde sagen, Massenappeal ist nicht gleich das Maß des künstlerischen Handwerks, weißt du?
3: Ja.
1: In gewisser Weise schon, weil du musst ja, sag ich mal, es ist echt schwierig, Felix, was sagst du? Antworte das jetzt einmal für uns alle hier.
2: Nee, ich würde genau dann das Zwischending, also ich würde auf jeden Fall mit dem Take mitgehen, dass das, was uns Komfort gibt oder dieses wohlige Gefühl auf jeden Fall, egal ob es jemand anderes als hohe Kunst in Anführungszeichen, das seht ihr vielleicht nur, wenn ihr nicht zuhört, nicht, aber audiovisuell die hohe Kunst, dass es das nicht braucht, um uns zu berühren. Und das soll ja erstmal vielleicht Kunst machen. Uns berühren, uns erweitern und bewegen, so in dem Moment. Aber sich für etwas zu öffnen, was vielleicht nicht so gefällig ist in dem Moment, weil das springt ja bei Komfort auch hinein, führt ja auch uns vielleicht auf eine höhere Ebene. Ich war zum Beispiel gerade im Museum Reinhard Ernst in Wiesbaden. Das ist abstrakte Kunst, kann ich sehr, sehr empfehlen. Ganz tolles Gebäude, tolle Ausstellung. Und abstrakte Kunst ist eigentlich nicht so mein Ding und zwar trotzdem extrem comfy, mega geil, weil ich mir Zeit genommen habe, in diesem Gebäude rumzulaufen, mir die Sachen reinzuziehen, mit meiner Partnerin darüber sich zu unterhalten und wir hatten 1,5 Stunden beste Zeit unseres Lebens mit diesen Art Pieces und das gibt auch Komfort dann in dem Moment, deswegen würde ich sagen, nicht jede Komfortkunst ist damit ist die höchstmögliche Form von Kunst, aber es ist eine gute Form. Vielleicht. Mhm. Also da ein bisschen drumherum.
1: Check ich.
3: Mhm. Ja, check ich auch. Ich glaube, ich würde bei einer es klingt wieder so neutral, basic, aber ich würde bei einer 5 bleiben.
2: Kurz die Skala-Fragen rein.
3: Es ist überhaupt ja schon eine Kunst, jemandem Komfort überhaupt mit seiner Kunst zu geben.
1: Eben, das ist halt auch ein Skillset, ne? Also von daher so, ich würde auch sagen, weil ich war ja vorher auch so beim Take Massentauglichkeit und so, aber auch das ist ein Skillset, für die Massen schreiben zu können.
3: Ja.
1: Und trotzdem ist es ein anderes Skillset, sag ich mal, super anspruchvoll auf drei Ebenen zeitgleich irgendwie Messages in seine Kunst einfließen zu lassen. Also sind einfach unterschiedliche Skillsets, würde ich sagen.
2: Ja.
1: Und es kommt immer auf die KünstlerInnen an, was man möchte.
2: Ja.
1: Würde ich sagen. Und ich würde sagen, dass es ziemlich verteufelt ist, so dieses, es ist so massentauglich, bla bla bla, und dadurch kann es nur Trash sein. Disagree, I glaube.
2: Das ist eine Diskussion, die ich auch sehr viel mit mir führe.
1: Nice.
2: Ey, Florian, danke für deinen ganzen Input an dieser Stelle.
3: Sehr, sehr
2: auch wieder danke fürs Anrufen und ich hoffe, wir hören uns bei der nächsten Sendung wieder.
1: Bis zum nächsten Mal.
3: Auf jeden Fall.
2: Danke.
1: Ciao.
2: Gleichfalls. Geilomat.
1: Uiuiui.
2: Da sind wir aber heute tief rein. Bevor ich gleich. Wen hole ich denn als nächstes rein? Das ist so crazy. Das ist so, so viel Auswahl, es ist so schön.
1: Darum, du hast gerade die ganze Zeit die Nummer weiter angesagt, aber es konnte gar keiner mehr anrufen.
2: Richtig enttäuscht. Ich hole mal gleich Rebecca und Daniela nacheinander zu, weil die warten jetzt am längsten in der Leitung. Mhm. Und dann all die anderen, Nico, Sophie, wir sehen euch alle. Bitte bleibt bei uns. Ich schmeiß mal kurz noch ein bisschen Musiksachen rein, wenn ihr möchtet. Weil das ist das, was mir wahrscheinlich am meisten Komfort gibt.
1: Okay.
2: Musik. Da würde ich zwei Playlisten gerne hervorheben, die ich mir gemacht habe. Das eine ist, sie heißt Heavy Nostalgia. Und das ist einfach alles an so Metal- und Rock-Musik, was so in meiner Teenie-Zeit natürlich gelaufen ist. Was ich halt einfach sehr gut kenne, sehr viele Lebensgefühle nachbeten kann, selbsterklärend. Aber auch.
1: Zum Beispiel, sag mal zwei, drei Beispiele.
2: Boah, also ich würde sagen, die Anfangssachen sind immer Metallica Enter Sandman, weil das der erste Metal-Song war, den ich gehört habe und war so, oh, das verstehe ich irgendwie, was mir mein Schwester gezeigt hat. Das Korn Follow the Leader-Album zum Beispiel. Dann aber auch die alten System of a Down Sachen, Machine Head, Kids Which Engage, das kommt auch gleich noch im Album. Was haben wir noch? Dann die ganzen Sachen, die ich in der Rockhard und der Metal Hammer damals gelesen habe, also Printmagazine, die ich sehr gerne gelesen habe früher. Was war da so alles drinne? Also viele Sachen, die auf diesen Sampler sind. Unendlich. Ich glaube, das sind 500 Titel, die da drinne sind. Ich kenne jeden auswendig und das macht mir sehr viel Freude. Und es ist immer wieder, wenn ich einen höre, so, ach ja, stimmt, der ist ja auch drin. Das ist
1: Commitment,
2: schon geil.
1: Lieben
2: ja, komplett.
1: Wir.
2: Und die andere Playlist, die haben mein lieber Freund André und Marti und ich kuratiert. Weil wir alle festgestellt haben, es gibt so ein sehr spezifisches Radiogefühl, das wir haben. Und zwar für die späten 90er, 2000er. Deswegen heißt die Playlist Hitradio FFH, auch wenn wir hier bei Fritz sind und mitunter auch bei Sputnik und bei Das Ding und so weiter laufen. Die haben das auch alles, aber damit verbinde ich es irgendwie. So dieses sehr spezielle Gefühl von bestimmten Songs, da sind Beispiele wie Inner Smile von Texas, Lifted von Lighthouse Family, Over My Shoulder von Mike and the Mechanics, Fly Away von Lenny Kravitz oder Torn von Natalie Imbruglia.
1: Es gibt mir so Programmradio.
2: Ja, ja, genau.
1: So.
2: Aber das ist so dieses Feeling von, du fährst im Sommer im Auto zum Freibad.
1: Ja.
2: Das ist so ganz wohlig warm. Das fühlt sich gut an.
1: Ja.
2: Deswegen, das sind auf jeden Fall so meine Playlists, wo ich immer reingehe, wenn ich nicht weiß, was ich hören will. Und dann noch gebe ich noch 5 Alben und dann haue ich auch wieder ab. Und dann holen wir Rebecca dazu. Phil Collins, Face Value, Tiefes Comfy, Moderat 2, Bill Evans Alben, Sunday at Village Vanguard oder Bill Evans Portrait in Jazz. Jazz, immer sehr gute Wahl auch. Pink Floyd, Wish You Were Here. Aber auch aktuelle Sachen wie Turnstile, Never Enough oder Outkast, nicht mehr so aktuell. AT Aliens, ach, Musik ist so geil, und wenn man ein Album gut kennt oder Musical gut kennt, ich finde so, das ist so dieses so, ach, reinlegen.
1: Voll. Bei mir sind es auch so zwei Bands, zum einen Linkin Park,
2: gibt mir
1: immer unglaublich comfy. Gerade auch die ruhigeren Songs, die eher so My December oder so, hittet immer anders. Das ist immer so, da kommt auch wieder dieses Nostalgie-Melancholie-Gefühl durch.
2: Ja, voll.
1: Und Five Seconds of Summer, of course, so, wo ich so alle Songs so auswendig kenne, dass ich sie schon in einer Playlist, einer privaten Playlist bei mir in eine Musical-Reihenfolge gepackt habe, sodass sie in meinem Kopf eine Story ergeben, weißt du?
2: Ja, voll. Ihr wart doch gerade auf einem Konzert, oder?
1: Ja, war auch genial. Es war das Album, was ich dir gezeigt hatte, wo du auch
2: gesagt
1: hast, it's good.
2: It's good. Es war meiner Top 10 des Jahres letztes Jahr. Also kann man absolut nichts gegen sagen. Ihr dürft gerne in den Chat auch eure Comfy-Alben reinschreiben. Das interessiert uns sehr, sehr, sehr bei diesem Komfort-Kunst-Blue-Moon hier bei Fritz mit Mick und Felix. Und ihr könnt in die sehr vollen Leitungen gerade noch rein unter der 031 70 97 110 oder bei Fritz unterstrich live eben schreiben. Ich schmeiß mal Rebecca dazu.
1: Yes.
2: Ein wunderschön.
3: Hello, hi.
1: Hallöchen.
3: Hallöchen.
2: Na?
3: Oh ja.
2: Oh,
3: ich lebe noch.
2: Das ist gut, das freut uns, sonst könntest du nicht anrufen.
3: Richtig.
2: So, was gibt dir besonders Komfort bei Kunst?
3: Also, bei mir ist es so, mich begleitet schon mein ganzes Leben lang eigentlich Musik.
2: Mhm.
3: So auch generell als Thema. Und ich wollte mir jetzt für die Folge hier einen Song raussuchen, aber ich konnte mich nicht entscheiden.
2: Mhm.
3: Da habe ich meine eigene Playlist gemacht. Das ist eine Mini-Playlist. Es sind 6 Lieder drin.
2: Oha, das ist wirklich eine Mini-Playlist.
3: Ja, ich habe es halt auf die Schnelle gemacht. Und ich habe sie genannt Remember Who You Are.
2: Aha.
3: Und ich habe festgestellt, das sind Lieder, die ich höre, wenn ich mich selber nicht so, wie soll ich sagen, wenn ich das Gefühl habe, mein Selbstwert ist so im Keller. Oder wenn ich irgendwie am Boden zerstört bin. Und ich lese euch mal vor, welche ich mir da aufgeschrieben
2: habe. Hau raus, ja.
3: Und zwar das erste ist Blue Monday, aber nicht von New Order, sondern von Orgy. Ich finde die Rock-Version einfach geiler.
2: Mhm.
3: Und
2: Hot Take.
3: Ja. Ja, also ich finde das Original auch gut. Aber
2: das, der zeigt ja keiner. Nee, den voll, alles gut.
3: Das andere gefällt mir nur besser. Und da geht es ja darum, so dass andere nicht über dein Leben bestimmen sollen, sondern du selber. Und das daran muss ich mich einfach manchmal selber erinnern.
2: Ja.
3: Dann habe ich als nächstes No Way von Ivy Quenu.
2: Oh, ja.
3: Ja.
2: Grüße an dieser Stelle.
3: Genau. Ihr habt ja auch schon mit ihr Musik gemacht.
2: Ja, sehr, sehr, sehr tolle Frau, tolle Musik.
1: Auch in Hamilton the Musical.
2: Ja, sehr gut performt auch. Ja.
3: Ah, okay.
1: Als eine der Hauptrollen.
2: Ja. Shoutout.
3: Ja. Genau, und da geht es halt darum, egal wie sehr die Leute dich runter machen, gib niemals auf.
2: Ja,
3: das
2: fair.
3: Muss ich mir auch manchmal in den Kopf setzen. Dann habe ich Head Like a Hole von Nine Inch Nails.
2: Oh, Nine Inch Nails.
3: Ja, das ist der allererste Song, den ich von denen gehört habe. Ich glaube, das ist auch der erste Song von der ersten Scheibe. Und da geht es eigentlich um Geld, aber ich würde das auch darauf, wie sagt man, übertragen. Sei nicht Teil von der Masse, die blinden im Führer folgt.
2: Ich finde auch spannend, dass man Songs, die vielleicht was anderes aussagen im Text oder in Emotionen, weil man selber in einer emotionalen Lage irgendwie war, dann damit verbindet. Weißt du, was ich meine? Also, dass es so komplett konträr ist. Also, mein Song, also nicht mehr, aber für mein erster Song für Liebeskummer war einfach oder ist Blind Guardian, von Blind Guardian, und zwar Fly, hat nichts damit zu tun, aber irgendwie hat es so
3: das gar nicht.
2: Ist ein toller Song.
3: Das muss ich mir aufschreiben.
2: Hat wirklich gar nichts mit Liebeskummer zu tun, aber ich habe das gehört und irgendwie hat es mir dann so Kraft gegeben und seitdem höre ich immer mit so einem Lächeln über diesen Song.
1: Hm.
2: Ist halt so Power Metal Schissel, aber geil, richtig guter Song.
3: Power Metal, geil. Das ist schon mal gut.
2: Voll da. Ja, mach gerne weiter. Ich wollte das nur.
3: Genau. Dann habe ich von Natasha Bedingfield If You're Gonna Jump. Das ist jetzt keine Single gewesen, soweit ich weiß, aber ich fand das Lied einfach cool.
2: Mhm.
3: Und zwar, ich lese daraus, dass man sein Leben so, ich weiß nicht, wie man das auf Deutsch sagt, to full extent, wie sagt man das, in vollen Zügen leben?
1: Ja, vollen Zügen genießen. Ja, voll.
3: Genau, und dass du halt voll drauf haust, wenn du Bock drauf hast und dich nicht irgendwie klein machen sollst, nur damit du reinpasst.
2: Nice. Ja, fühle ich.
3: Ja. Der vorletzte Track ist Pace von Future.
1: Hätte mich auch gewundert, wenn kein Future-Track sei bei Where, oder?
3: Ja, für mich ist das so, das Leben ist kein Wettrennen, mach einfach, wie du kannst.
2: Ja, du gibst das Tempo vor.
3: Genau, genau.
0: Und das Letzte, das ist eher so ein Song, zu dem ich relaten kann, und zwar This Day von Mokomo.
2: Ah.
0: Einfach, manchmal ist einfach alles zu viel und man will sich irgendwie von einem abschotten und alleine sein. Und das ist voll okay.
2: Ja, total.
1: Ich finde das, alles was du gesagt hast, so alle Songs von der Playlist, die machen ja nochmal so eine ganz neue Facette auch von so Comfy Art auf, ja. Nämlich so Affirmation Art auch, ne? Also die einem selber ja, Kraft genau. gibt, aus der man Sachen rauszieht. Gar nicht mal jetzt sowas, wo man spezifische Erinnerungen mit verbindet, sondern wirklich die inhaltliche auch zu einem sprechen.
2: Das, ja, total.
0: Ja, genau.
1: Das ist, glaube ich, auch fast eine Sache, die gerade für Songs relativ gut funktioniert, ne? Weil sie halt so kurz sind und man die halt so schnell konsumieren kann, um halt genau das zu erreichen. Sag ich mal, wenn es jetzt ein 3-Stunden-Film wäre, nur um mir zu sagen, so, yo, du bist gut, wie du bist, würde es wahrscheinlich nicht so funktionieren, würde es abtragen und würde so, ne? Aber in Musik funktioniert das halt super gut.
2: Ja.
0: Ja, ja, auf jeden Fall.
2: Das greift dich halt viel schneller bei einer Emotion. Ein Film lässt dich irgendwie mit dieser Emotion zurück. Weißt du, was ich meine? Du hast so alles durchlebt, du bist danach so. Das hast du jetzt erlebt und du raffst es erst danach und ein Song ist so eine Momentaufnahme. Also
1: er spricht auch direkt da zu dir, ne? Weil ein Film ist ja immer, du musst dann halt immer diese Übertragungsleistung leisten, so, aber Musik kann halt direkt an dich gesungen werden.
2: Ich kann auch mitsingen sofort. Ja. Ne? Ein Film kann ich nicht mitspielen. Genau.
0: Voll. Die Lieder sind auch alle in meiner Karaoke-Playlist.
1: Ja. Sehr gut. Ja, geil.
0: Ja, das habe ich noch.
1: Ja, hau raus.
0: Ach so, sorry. Und zwar, das ist keine Musik, sondern das ist mir jetzt spontan eingefallen. Auf YouTube gab es früher den Kanal Sorgenschall. Den gibt es immer noch. Und das beste Video ist Nackenklatsch und Plattenhass. Ja.
2: Das ist unser alter Musik-Review-Kanal. Da haben wir Alben reviewed. Und das war eine Parodie auf uns selbst.
0: Das ist das beste Video. Genau. Ich muss mich jedes Mal kaputt machen. Ich kann das Video mittlerweile auswendig.
2: Ja, es ist halt dann so, ich würde nicht sagen, es ist Comedy, aber so Komfortlachen. Das hatten wir auch vorhin. So Humor, der einen gut fühlen lässt.
1: Voll.
0: Ja.
2: Lustig. Ja, nee, fühle ich sehr. Das ist, ach ja, ey, Musik ist einfach... Ist einfach geil. Ich suche gerade, ob ich noch eine passende Frage dazu mir auch aufgeschrieben habe. Ja, machen wir mal eine Entweder-Oder für uns alle, wenn ihr Bock habt.
1: Ja, yeah. Mhm. Und der TikTok-Chat ist auch mit dabei. Falls ihr noch nicht da drin seid, dann kommt vorbei auf TikTok auf fritz_live und beantwortet Felix' Frage. Die kommt in 3, 2, 1.
2: Sad Songs auf Repeat oder gute Laune-Playlist für Komfort. Ihr dürft nur eins von beiden wählen. Jetzt müsst ihr auswählen.
0: Okay, ich wähle weder noch, weil ich mag gern Songs, die mich sauer machen.
2: Oh, guter Pick, ja.
1: Wenn das so dein Comfort-Feel ist, so ich bin gern
0: sauer. Ja, so aggressive
1: sauer.
0: Musik.
2: Oh, ich fühle das, ich bin auch, also der Chat ist eher bei Sad Song, ich bin auch eher so ein wütender Song-Maus.
1: Ja?
2: Ja. Ja, das fühle ich total, aber wenn ich dann was auswählen müsste von den beiden, bin ich wahrscheinlich auch eher bei Gute Laune.
1: Du bist ja auch ein Fähnchen im Wind hier. Gerade noch Sad Song und jetzt.
2: Nee, Sad Songs. Ich mache viele Sad Songs, aber eher wütend. Aber wenn ich auswählen müsste, an meiner eigenen Frage ausgehend, weil ich persönlich ein Problem habe mit Songs, die mir zu weinerlich sind. Weißt du? Also, weil ich das eine Emotion ist, wie ich Sad Songs nicht verarbeite. Ich verarbeite eben Songs mit Trauer, mit Wut. Deswegen kann ich das voll nachfühlen. Weil das dann sowas Kathartisches gibt irgendwie in dem Moment.
0: Oh ja.
2: Und deswegen habe ich dann lieber, wenn ich jetzt auswählen müsste davon, habe ich lieber gut gelaunte Songs, weil die zünden immer. Auch blöde, gut gelaunte Songs sind immer gut gelaunte Songs.
1: Interesting. Weißt du, was bei mir gerade ein richtiger Platz, so dieser Klirrmoment war? Ich habe gerade O-Town wiedergefunden, ne? Meine Lieblingsband von damals.
2: Lustig.
1: Und habe da jetzt gerade wieder so ein Listen-Run durch und habe die gerade durchgehört und habe festgestellt, weil ich wurde ja durch Mike Gudermanns Buch Männers radikalisiert, zu absoluten Männerhass.
2: Verständlich.
1: Nein, aber gerade so, seitdem ich so in diesem ganzen Feminismus-Thema mal so immer tiefer drin bin, sind so ganz viele dieser Songs einfach nur weinerliche Straight Dudes, die ganze Zeit sind. Aber warum liebst du mich nicht? Du musst mich lieben. Ich habe so viel für dich gemacht und dich so gut behandelt. Und ich bin so, warum habe ich das früher nicht gehört? Und jetzt finde ich ganz viele dieser Songs ganz schrecklich irgendwie. Und auch würde ich auch sagen, ich schwinge zu guter Laune Musik, weil gerade für Comfort irgendwie, ja, auch wenn ich selber so ein edgy Sad Boy eher bin, mag ich, glaube ich, so zu for the Comfy eher die gute Laune Musik.
2: Und da hatte ich auch wirklich einen super, super spannenden Dialog mit einer Kollegin. Vielleicht weite ich das noch irgendwann aus, wo es genau so darum geht, also wie, also jetzt in dem Fall so, da ging es auch aus der Musikindustrie, welche Perspektive kannst du als Mann einnehmen, die eben nicht eben dieses Rumgeheule auf dieser Art und Weise ist, wo es halt so flach ist irgendwie auf einer Weise und wo du eben auch zeigen kannst, dass da ein Reifeprozess stattgefunden hat, also gerade wenn es um feministische Themen und so weiter geht oder auch um die eigene Perspektive, die Männer halt in der Gesellschaft einnehmen und auch welche sehr offensichtlichen Probleme das Mannbild bei uns hat. Das führt die ein bisschen zu weit weg von unserer Komfortkunst, deswegen.
1: Aber super spannend. Das ist ein
2: ultra spannendes Thema. Also ganz, ganz toll. Auch ganz, ganz toll war dein Beitrag, Rebecca, heute. Ja. Dankeschön.
0: Was ich noch vergessen habe.
2: Gerne. Nee,
0: nicht vergessen, sondern was mir jetzt einfällt, warum ich Tell-Songs nicht so mag.
2: Ja, hau raus.
0: Ist, wenn ich die höre, denke ich mir so, hör auf rumzuheulen.
2: Ja, okay. Das verstehe ich total.
0: Niemals jemandem sagen so, aber wenn ich das höre, ich habe vor ein paar Jahren erste oder zweite Album von Olivia Rodrigo gehört.
2: Mhm.
0: Und ich fand das so. Sie hat sich halt nur über irgendwelche Leute beschwert. Und ich, natürlich ist ja ihr Ding, ne? Aber ich habe es so überhaupt nicht gefühlt.
2: Ja, nee, ich verstehe das. Also ich kann diesen Impuls total verstehen, auch wenn man das einem Menschen gegenüber selber nicht sagen kann. Aber vielleicht darf man sich das auch selber mal was zugestehen. Also im Sinne von, wenn du etwas hörst und du willst jemandem sagen, hör auf zu heulen, du würdest es ja keinem Menschen direkt sagen und auch dir nicht selber. Aber also das ist so diese Diskrepanz. Man kann das auch zulassen und vielleicht kommt man dann auch auf eine höhere Ebene. Aber ich fühle das total nach, dass ich so, stop. Naja, ey, ja, voll. Dankeschön und bis zum nächsten Mal.
0: Genau, bis zum nächsten Mal.
2: Ja,
0: schönen Abend noch.
2: Ja,
1: ebenfalls.
0: Ciao. Danke, ciao.
1: Ja, vielleicht wächst man da einfach raus, weil ich glaube, oder es gibt halt diese Phasen, weißt du, wenn du genau das fühlst, gerade so, boah, die blöde Kuh, so weißt du, dann brauchst du genau diese Musik manchmal irgendwie, aber ja, wenn man gerade nicht da drin ist, ist man so, get over it irgendwie.
2: Ja, ich glaube, am Ende des Tages geht es eben genau darum, wie verarbeitest du Gefühle, also so gerade diese intensiven Trauer, Fröhlichkeit, Wut, das ist ja alles wirklich sehr intens, Liebe auch und das macht halt jeder anders. Und wenn jemand zu dir spricht auf dieser Ebene und du es genauso nachfühlst, dann ist es ja perfekt. Es ist nur nicht auf alle anwendbar.
1: Voll.
2: So.
1: Wir sind heute im Blue Moon zum Thema Comfy Art. Was gibt euch richtig geilen Comfort? Welches Lied, welcher Song, das ist dasselbe. Welches Game, welcher Film, welche Serie? Whatever. Yes. Ruft gerne an 0331 70 97 110. Darüber reden wir heute. Und ihr könnt auch gerne mitschreiben, wenn ihr keine Lust habt zu reden, auf TikTok im Livestream auf fritz_live.
2: Yes, und jetzt holen wir Daniela dazu. Aber keine Sorge für alle, die jetzt nur so fleißig in der Leitung sitzen. Wir sehen euch und ihr kommt heute noch dran. Yes. Wir haben noch ein gutes Stündchen. Hallöchen!
4: Hi!
1: Hi!
2: Na?
4: Hi!
1: Na?
4: Na?
1: Was bringt dir guten Comfort? Durch welche Kunst fühlst du dich wohl?
4: Ich habe drei Sachen.
1: Ja, hau raus.
4: Okay.
1: Na, Klärchen.
4: Also, das erste wäre auf jeden Fall Schatzplanet.
2: Oh,
1: good call, good call.
2: Ja.
1: Was ist es da? Ist es da, ja, was ist es?
4: Diese Nostalgiebrille, wenn man diese aufsetzt oder an sich dieser Film ist einfach,
1: Ich finde bei dem Film auch geil, dass er ja so ein Mix ist aus futuristischer Vision und dieser alten Schatzinselgeschichte, die man wirklich erkennt, solange man denken kann. Als kleines Kind habe ich schon irgendwie das Buch gelesen oder irgendwelche Cartoon-Serien dazu gesehen und so. Und ich glaube, diese Kombi macht es vielleicht auch ganz geil.
4: Ja, der Film ist einfach so richtig cool. Den kannst du bis zum geht nicht mehr gucken. Den könntest du sagen, so, wenn du fertig bist, so, und jetzt nochmal.
1: Und das haben wir alle schon.
2: Ja, stimmt.
1: Ja, voll. Was noch? Was ist dein zweites?
4: Das zweite ist ein Mix, und zwar einmal deine YouTube-Videos.
1: Ich?
2: Also, ja.
4: Ja.
1: Ah, danke schön.
4: Bitteschön. Also einmal dein Musical-Kanal und dein Animationskanal.
2: Was ist es da?
4: Ich fühle mich da richtig so wohl, wenn ich so Videos angucke, die ich auch schon, keine Ahnung, 500 Mal geguckt habe, bin ich so, nochmal gucken. Gibt's keinen Punkt, wo ich sage, nein, jetzt gucke ich nicht nochmal, doch.
1: Oh, ich gucke. Aber ich check's auch, weil ich das auch bei YouTubern habe. Also bei Leuten, die ich gerne gucke, wo es so Videos gibt, die habe ich schon 100 Mal geguckt und kann die schon halt mitsprechen. Aber es sind halt so viel dann auch so Community-Insider und so, weißt du, also so, I don't know.
2: Ja, das schmeißen wir doch direkt rein. Also Daniela, hast du noch jemanden mit Mick, wo du sagst, das gibt dir dasselbe Konfig-Gefühl, dann möchte ich deinen Pick zu YouTube hören. Ich gebe einen und ich möchte natürlich den Chat auch haben, wenn ihr gerne YouTube schaut oder TikTok, wo ihr sagt, das gibt mir ein Konfig-Gefühl. Comfy-Art-Gefühl. Ich habe ja schon einen genannt, aber ich habe noch mehr.
4: Ja, schwierig.
1: Ich kann ja mal anfangen. Ich habe gerade Community-Channel wiederentdeckt. Die macht, glaube ich, seit über 10 Jahren keine Videos mehr oder so. Aber wir haben gerade mit einem Kumpel zusammen darüber so philosophiert, ob es die noch gibt. Und so diese Videos von damals, die einfach auch nur so 3 bis 6 Minuten waren. Das waren dann lange YouTube-Videos. So.
2: Ja, das ist crazy, ne?
1: Und haben uns die alle wieder angeguckt und konnten die teilweise noch mitsprechen. Dann kamen auch so Community-Insider wieder, so dass sie so bestimmte Figuren immer wieder drin hatte, bestimmte so Sachen immer wieder gesagt hat, immer so, und so, also so, weißt du, und du dachtest so, stimmt, das war so ein Community-Insider und wir haben uns totgelacht, wirklich. Und das ist manchmal geil, wenn du so alte YouTube-Channels wiederfindest und alle Videos sind noch da und du bist so, geil.
2: Das ist geil, das stimmt.
4: Also bei mir wäre es höchstens, ich weiß nicht mehr, ob es den gibt, aber ich glaube, den gibt es nicht mehr. Das war damals so ein Fan-Dubber, der hat halt so Sonic-Videos gemacht und die habe ich halt immer so geguckt und da habe ich mich immer tot gelacht, weil das...
2: Geil.
4: Weil das so Storys waren, wie, keine Ahnung, Sonic versucht, Shadow zum Lachen zu bringen. Ja, er hat es nie geschafft, aber wenn Sonic irgendwie auf die Gusche geflogen ist, auf gut Deutsch, ist es dann passiert.
2: Geil, ja. Fühle ich.
1: Davon gibt es auch so krasses Fandom, ne? So dieses Sonic-Fandom ist einfach so riesig und so strong.
4: Ja,
2: das stimmt.
4: Ich bin kleiner Mini-Fan mit.
2: Geil. Ja, ich habe... Also ich habe natürlich auch so ganz viel, was wir schon hatten, wieder Video-Essays und sonst irgendwas. Aber auch... Also gerade natürlich, weil so ein bisschen Hyperfokus drauf ist, aber so Magic-Videos, aber ein bisschen auch, weil die sich anfühlen wie für manche, glaube ich, sich Lo-Fi-Hip-Hop anfühlt. Das ist so auch manchmal einfach so Rauschen, das immer sich auf die gleiche Weise gut anfühlt und das verändert sich auch nicht. So, es ist so, ja, und ich spiele das und das. Oh, ja, krass, er hat das und das gespielt, sie hat das und das gemacht. Oh, das hat jetzt nicht, also weißt du, es ist so... One-noted, die Emotion.
1: Aber was sind's dann so die Karten, die sie spielen? Also du sagst so, ich weiß, wie es sich anfühlt, diese Karte zu spielen und das ist gut? Oder ist alles es so davon. Die Mechanik? Oder?
2: Alles, aber auch wie die Stimmen klingen, wie moderiert wird, wie das Spiel gespielt wird. Ich verstehe halt alles. Mhm. Und deswegen ist es, das ist auch wie die Dokus, die zum Beispiel Florian war das vorhin auch erzählt hat, so dieses so, das läuft so, man lernt was dabei, ich kann kurz outzone, ich kann wieder reinkommen. Mhm. Das hat so dieses selbe Feeling, glaube ich. Das macht es ganz viel. Auch witzige Picks im Chat sehe ich auf jeden Fall auch so. Fresh Torge.
1: Ja.
2: Wild, geil. Die alten Julian Bam Sachen oder die nicht alten, aber Julian Bam Sachen.
1: Ja.
2: Auch wild, aber kann ich verstehen natürlich nur, ne? Wenn diese, also was irgendwie oldschool ist oder große Produktion, dass sie so in den Zeitgeist einen Einfluss hatten, ist schon cool.
1: Boah, hier ist auch gerade noch Freedom Squad von damals. Diese ganze Minecraft-Szene und diese riesen Events und so fühle ich auch total.
2: Ja, mega. Ja. Daniela, du hast noch ein drittes Ding, was du sagst.
4: Ja, das wäre Bücher und Musik.
2: Ja.
4: Also ein Buch, was ich nie aufhören könnte zu lesen, wäre One Exit und Secondhand Teufel 1 und 2.
1: Thank you.
4: Kein Problem.
2: Was macht das mit dir? Warum sind die so comfy für dich?
4: Ich kann das einfach so lesen und bin so, ich bin in der Welt. Holt mich nicht in die Realität zurück. Ich will da bleiben.
2: Ah, Eskapismus.
1: Ah.
4: ich finde auch die Story von Secondhand Teufel richtig cool.
1: Thank
4: auch
1: you.
4: Die Charaktere finde ich richtig cool. Und ich habe mich jetzt letztens mit meiner besten Freundin so ein bisschen ausgequatscht und haben dann irgendwann so den Trailer aus dem Kopf so nachgeplappert und dann so. Wie oft wollen wir uns doch diesen Trailer heute angucken? 500 Mal.
2: Ja!
1: Aber ich check's auch. Also ich finde gerade so Secondhand Toy Friend 1 hat halt auch so eine, es geht so schnell, es ist so leicht, es ist so cute trotzdem, es hat aber auch ein bisschen Drama, aber es ist in erster Linie lustig und so. Und ich glaube, das sind so schon gute Zutaten, die man so für Comfy-Sachen braucht, oder?
4: Ja.
1: Ja, ich würde auch sagen, so wenn ich so an Digimon denke zum Beispiel, checkt das auch ganz viele dieser Boxen, weißt du? Weil es hat ein bisschen Drama, es ist aber auch immer irgendwie lustig, aber es hat halt auch diese Dynamik. Also das sage ich ja immer, eine gute Geschichte braucht immer Dynamik. Wenn sie sehr dramatisch ist, braucht sie auch sehr lustige und sehr leichte Momente, um das auszugleichen irgendwie, um halt nicht zu pathetisch zu werden. So. Und wenn man das gut balancieren kann und so, ist wie so eine Suppe, weißt du, wo du so kochen musst und wenn du so die perfekte Mischung hast, dann lecker.
2: Ja, total.
4: Digimon könnte ich bis zum Erbrechen gucken. Ich liebe diesen Anime einfach. Das ist so Kindheit.
1: Ja, voll. Auch die Musik dazu und so. Ich finde, alles darin triggert sofort Comfort irgendwie. Und Drama auch. Auch Melancholie. Auch ganz viel dramatische Erinnerung.
2: Ja, total. Nee, fühle ich arg. Also auch das beschäftigt mich viel, so dieses Nostalgie-Thema treibt mich gerade sehr, sehr viel rum. Und da ist es eben auch so dieses, so, weil ich das Gefühl verstehe und weil der 35-jährige Felix, ich bin noch nicht 35, ich bin 34, ich werde erst, der 34-jährige Felix, der kann dasselbe Gefühl, was der 8-jährige Felix nachfühlt und was der 14-jährige Felix nachfühlt, über dieses Medium. Und ich glaube, das gibt mir auch Komfort, dass ich mir selber nicht fremd vorkomme dann in dem Moment, obwohl ich gewachsen bin und nicht mehr dieselbe Person bin. Weißt du, was ich meine? So, das finde ich, macht es irgendwie cool. Das habe ich auch mit der Musik. Deswegen ist vielleicht Komfort auch mit Nostalgie nicht zwangsläufig, aber bei einigen verbunden. Aber vielleicht liege ich auch falsch. Der Chat hat vorhin gesagt, Komfort gibt mir nichts, was nostalgisch ist. Sorry, das bin nur ich und ich projiziere.
1: Daniela war ja auch bei der Tube Clash Tour, die wir gerade gemacht hatten, ne? Also zum 10-jährigen Jubiläum von unserer Webserie. Und da hatten wir auch viel Zutaten von Digimon reingeworfen. Also was so Musik angeht, auch so Kampfsongs mittendrin und so. Also viel auch so dieses Comedy-Emo-Ding. Und da hatten wir auch drüber gesprochen irgendwie, dass es spannend ist, weil man denkt sich zurück in so eine Zeit, wo alles irgendwie leichter schien, weißt du, weil es war ja nicht leichter, die Welt war auch damals kacke gewesen, so, weißt du, aber du wächst irgendwann so rein und verstehst immer mehr und begreifst diese Komplexität und auch so manchmal so eine Machtlosigkeit in bestimmten Sachen, wo man denkt so, eigentlich will ich zurück dieses Gefühl, als ich damals das zum ersten Mal geguckt habe. Und ich glaube, so diese Fluchtraktion und Realitätsflucht ist auch eine Sache, die gut ist, glaube ich, um sich selber so ein bisschen Butter auf die Seele zu schmieren, so, oder?
2: Ja, doch, ja.
4: Ich dachte mir so, wo dann das vorbei war. Nein, wir gehen wieder zurück. Nein, ich will nicht zurück. Alles wieder von Anfang an.
1: Das habe ich auch so, wenn ich so Comfy-Watches habe, wenn es dann so zu Ende geht und du weißt, nein, ich will nicht, das ist vorbei.
2: Ja, ja.
4: Nein, bitte nicht.
2: Ja, fühle ich. Da schmeiße ich eine Wahr- oder Nicht-Wahr für uns noch zum Abschluss rein. Für den Chat, für dich und für alle, die gerne daheim vor den Radio antworten wollen. Ihr könnt aber gerne auch wie Daniela in die Sendung kommen unter der 03317097110 oder direkt uns schreiben bei fritz_live. Da seht ihr uns auch, wie wir lachen und quatschen. Und die Wahr- oder Nicht-Wahr-Frage ist, wer die Komfortkunst, die Komfortart einer Person nicht kennt, kennt die Person auch nicht wirklich. Ist das wahr oder ist nicht wahr?
4: Ich denke schon wahr.
1: Ich würde auch sagen wahr.
2: Ich warte, was der Chat sagt. Wir haben auf jeden Fall schon mal zweimal wahr von euch.
1: Ich finde so, was ist dein Comfort Watch und auch dein Comfort Game und so. Ich finde, es sagt viel über einen Menschen aus, oder?
2: Ja.
4: Oh ja.
2: Also ich würde auch sagen, das ist vielleicht eine andere Frage, die man noch einfällt, ob man, wie sehr man Komfortkunst gatekeept. Aber ich glaube, wenn ein etwas Komfort gibt, dann will man das ja auch teilen, weil man dass Menschen, die man potenziell mag oder mehr mögen möchte, denen das, denselben Komfort geben möchte oder ihnen erklären wollen, das ist die Sprache, die ich spreche. Mhm. Also zum Beispiel, meine Partnerin hat mir relativ einmal gesagt, hier, du musst Drag Race gucken, damit du verstehst, wie ich rede, wie meine FreundInnen reden, und das tut mir gut. Und dann habe ich es geguckt, habe es gecheckt und das hat auf einer tieferen Ebene das halt besser connected und ist jetzt auch für mich Komfort und ne, wir gucken das ja auch zusammen. Voll, so. Und das ist so dieses so, nice, wir waren sogar zusammen auf der DragCon. So. Yeah. Und das ist dann halt so, ja, so I get it. Deswegen würde ich auch sagen, war. Wir haben ja aber auch schon, manchmal will man auch Sachen für sich behalten, schreibt Nat.
1: Das stimmt. Ich finde, Wicked ist da ein gutes Beispiel, weil Wicked war so lange auch so ein Comfort-Watch für mich und Comfort-Music irgendwie. Und der Moment, als das auf einmal dieses riesen Phänomenon geworden ist irgendwie, ja, war es für mich irgendwie abgehakt. Weißt du, es war dann so, okay, jetzt gehört es allen und irgendwie, ja, ich weiß nicht, warum das so ist, aber für mich hat es dadurch enorm an Wert verloren.
2: Ja.
1: I don't know why, aber legit Defying Gravity habe ich damals gehört, als ich zu meinem Vorstellungsgespräch von meiner Ausbildung bin, weil ich war so, ja, und jetzt werde ich genauso stark sein wie Ava war. Und jetzt so das Gefühl zu haben, okay, jeder kennt das, macht irgendwie das zu so einer...
2: Das macht so, das Gefühl nicht mehr so einmalig.
1: Ja, es ist so, als wäre dein Lieblingsessen Nudeln mit Tomatensauce, weißt du?
2: Hey, mein Lieblingsessen ist Nudeln mit Tomatensauce.
1: Nein. Das stimmt nicht, Felix.
2: Doch,
1: nein, hör auf.
2: Hä, wie geil.
4: Bei mir ist es zum Beispiel One Direction. Habe ich jetzt einer Arbeitskollegin gezeigt, die so, das musst du dir anhören, das ist so cool. Und die war nach zwei Tagen so, okay, ich liebe es.
2: Ja, siehste. Ja, manchmal auch weiter. Ey, Daniela, danke schön fürs Anrufen und fürs Teilen. Danke. Und ich hoffe, wir hören uns das nächste Mal wieder.
4: Auf jeden Fall. Schönen Abend euch noch.
1: Gleichfalls. Ja, tschüss.
2: So, da ist schon raus. Ich würde sagen, ich hole ganz schnell mal Nico dazu. Der wartet nämlich schon eine ganz, ganz, ganz lange Weile bei uns in der Leitung. Yes. Ihr dürft auch in unserer Leitung nicht mehr ganz so lange warten unter der 0331 7097 110 oder bei fritz-live müsst ihr gar nicht warten fürs Schreiben. Es geht heute um Komfortkunst. Und so, jetzt rein da aber. Hallo.
1: Hi Nico.
5: Hallo.
1: Hallöchen.
5: Hi.
1: Wie geht's dir?
5: Sein.
2: Ja, schön, dass du da bist.
5: Hey, wie geht's?
1: Ja, sehr gut. Fühlst du dich sehr komfortabel?
5: Ja, also ich habe im Moment wieder, ja.
2: Gut.
5: Im Moment, ja.
1: Sehr gut. Ja. Dann leg mal los. Ich glaube, wir haben ein kleines Delay drin, darum fallen wir uns immer gegenseitig ins Wort. Aber ich übergebe dir jetzt das Wort und halt die Klappe.
5: Alles gut. Kann auch sein, dass ich gerade ein bisschen nervös geredet habe und einfach nicht stillhalten konnte. Also von daher, dann tut's mir leid.
2: Nein, alles gut. Hau raus.
5: Ja, also ganz ehrlich, nach dem, was hier alles gesagt wurde, es wurde ja schon so viel abgegrast und ich kann dem Ganzen einfach nur so viel beipflichten. Ich meine, ja, so viel Zeug, was einem man sehen kann zum Hören oder auch, was man einfach so machen kann, um sich komfi zu fühlen, ist einfach, gibt ja so viel, aber ja. Also ich persönlich zum Beispiel, das mache ich auch gefühlt einmal im Monat, beziehungsweise ist das eher so ein Jahresprojekt, was eher immer so einmal im Monat auf jeden Fall immer stattfindet. Ich rewatche pro Jahr wenigstens eine Sitcom.
2: Aha.
5: Und wenn ich jetzt nicht wöchentlich dazu komme, dann wenigstens einmal im Monat dazu. Und meine Top 3 sind halt Scrubs, Malcolm mittendrin und How I Met Your Mother.
2: Ah, die klassischen guten Sendungen der 2000er. Ja. Wie findest du die Reboots, die jetzt gerade kommen?
5: Scrubs traurig ein bisschen. Die haben Cox rausgelassen.
2: Echt?
5: Er ist nur in der ersten Folge und danach nicht mehr.
2: Oh.
5: Und ich habe leider, das ist in dem Sinne auch kein Spoiler, weil man es online finden kann, deswegen an alle Leute, er kommt nicht mehr wieder. Es ist einfach ein Abschied. Das ist wirklich bestätigt, er ist nur in der ersten Folge drin.
2: Oh.
5: I love Cox. He's great.
2: Yeah.
5: I mean yes, this too. But this is another thing. Ja. Nee, aber generell, ich liebe es einfach so, es kommt zu gucken und generell einfach so nebenbei, wie ihr schon gesagt habt, man kann es laufen lassen und auch wenn man sie zum 10. Mal oder zum 50. Mal sieht, man fühlt immer noch mit und trotzdem, man kann so nebenbei immer noch so Sachen machen. Ich persönlich liebe es einfach so nebenbei so am Tablet rumzuspielen und ich sind albern vielleicht, aber ich mache so gerne Collagen fertig. Mhm. Aber daraus hat sich dann wiederum für mich dann Teile meiner Collagen ein bisschen abgespeckt und daraus sind dann Motive geworden, die ich als Sticker drucken lasse und die verteile ich dann immer sehr gerne.
1: Geili.
2: Ja, voll, fühle ich. Ja, das ist auch...
5: Macht auf jeden Fall Laune.
2: Voll. Was, okay, was ist von diesen Sitcoms, würdest du sagen, deine Lieblingsepisode, die so, so wirklich so, wo du sagst, ey, jedes Mal, wenn die kommt, ich das ist komplett geil.
5: Oh, das ist schwierig. Jetzt müsste ich erstmal so gucken, von den Sitcoms, von den dreien, ja, welches jetzt da so herausstechen würde, aber oh, ist schwierig. Ist echt, das ist echt eine harte Sache.
2: Ja, dann sagen wir mal deine Lieblings-Scrubs-Folge oder Lieblings-Scrubs- Moment, vielleicht machen wir den, dann kommen wir der Folge näher.
5: Mein Lieblings-Scrubs-Moment, oh, das dürfte leichter sein. Ich glaube, noch mal kurz nachdenken. Nee, es ist echt, ja. Nee, ich rewatche zurzeit Malcolm mittendrin und Scrubs liegt schon wirklich ein bisschen länger
2: dann
5: her.
2: Malcolm
5: zurück,
2: gerne.
5: Aber ich glaube, so meine Lieblings... Na, aber wenn ich jetzt gerade bei Scrubs war, ich glaube, die Lieblingsfolgen wären wirklich auf den Bermudas, wo der Hausmeister heiratet.
2: Ah, lustig. Das sind ja relativ späte, wo der Aal auch schwimmt. Das ist kein Aal.
5: Ja, gerade. Ja. Oh, guck mal, ein Aal.
2: Ja.
5: Ja. Ja, fühle ich. Ja, nee, ich liebe die Folgen auf jeden Fall. Also, das sind so die, die mir am meisten im Gedächtnis geblieben sind. Und ja, die sind wirklich wholesome. Das muss ich wirklich sagen. Also, ja. Aber, mir fällt gerade was anderes ein, was ich mit den, in Verbindung mit den Sitcoms auch noch sehr gerne liebe. Ich persönlich habe so einen kleinen Tick, ich liebe die deutsche Synchrokultur und ich liebe es, die Stimmen immer wieder auch in anderen Sitcoms und Serien zu hören. Und deswegen, ich finde es immer noch so geil, obwohl ich kann es ja mal als Frage formulieren, was haben hier One Piece und Hornet Yamada gemeinsam?
1: SynchronsprecherInnen.
2: Wie bist du da?
5: Ja, fällt dir da einer ein?
1: Ich überlege gerade, macht Daniel Schlauch irgendjemanden noch bei Dings?
2: Ich bin gerade versucht, die Stimmen gerade durchzugehen.
5: Also Marshall ist eindeutig, das ist Sanji.
2: Ja, das stimmt.
5: Ja, oder Yo Asakura aus Shaman King zum Beispiel auch.
2: Lustig.
5: Aber worüber ich noch... Was ich am abgefucktesten finde, ist immer noch, Ted Mosby ist einfach der rote Shanks und Chopper aus One Piece.
2: Lustig.
5: Ja.
2: Das habe ich aber auch.
5: Das hört man manchmal gar nicht raus. Ich liebe das.
2: Das habe ich aber auch. Also ich bin ja leidenschaftlich liebender Hörbuchhörer. Ich liebe Hörbücher zu hören. Mm. Und manchmal wähle ich auch Hörbücher aus, nur weil ich die Stimmen von den Leuten gerne höre. Und ich weiß, ich werde es mögen, alleine, weil ich denen gerne zuhöre. Da schmeiße ich doch mal meine Favorites rein. An dieser Stelle.
1: Gekonnt eingefehlt.
2: Na klar. Und zwar, ich würde sagen, alles, was Detlef Bierstedt, Robert Frank, Irsche Maisheit und Dietmar Wunder lesen, da könnte ich mich reinlegen. Mhm. Also Shoutout an diese. Gerade Irsche Maisheit, ich finde, sie ist so eine tolle Sprecherin. Es ist immer so, und dann höre ich mir manchmal auch so, weißt du, so Roman Fantasy Shit an, der komplett, ich finde den komplett Müll, aber ich höre ihr so gerne zu, ich finde so, das ist nice. Rufus Becker,
5: aber auch, möchte ich mal gerne fragen, Hörbuch oder Hörspiel?
2: Beides.
1: Beides geil.
2: Möchtest du mal Comfy-Empfehlungen für beides haben? Habe ich beides aufgeschrieben.
5: Oh. Okay, hau raus.
2: Okay, wir sind ja speziell bei Sachen, die ich auch gerne rehöre, nicht nur zwangsläufig. Und da würde ich sagen, bei Lieblingshörspiel ganz vorne mit dabei Drizzt, die Saga des Dunkelelfen. Und zwar die Version von Lausch, die Hörspielfassung. Die haben sie leider nie abgeschlossen, weil damals alles immer gepiratet haben. Und dann konnten die sich nicht mehr leisten. Ganz, ganz toll inszeniert. Ganz toll.
1: Ich finde, es gibt ja nichts Schlimmeres als abgebrochene Serien.
2: Das ja, ist leider, ja.
1: So unzufriedenstellend.
2: Aber es ist okay, in einem Zyklus abschließen. Also du kannst es hören und bist dann bereit, dir die Romane, es gibt nämlich eine Trillion davon zu hören.
1: Okay.
2: Und bei Comfy Hörbüchern würde ich sagen, da können viele relaten, sind die Walter Mörs Sachen. Mhm. So die Zamonien-Reihe, magst du nicht?
1: Nee, ist gar nicht so meins.
2: Aber viele hören das zum Einschlafen.
1: Check.
2: Und da würde ich sagen, der Schrecksmeister und Rumo.
1: Ich kenne nur drei Fragezeichen-Fans, die zu drei Fragezeichen.
2: Oh ja, auch sehr gut. Oh, auch ja. Sehr gut. Ja,
5: drei Fragezeichen. Oliver Rohrbeck, so ja. Ikonisch, die Stimme. Oh.
2: Der spricht auch den Schrecksenmeister. Und das fällt
5: mir. Der spricht auch Gru in Ich einfach unverbesserlich.
2: Das stimmt. Oh mein Gott, du machst mich gerade auf was aufmerksam.
1: Ist auch Pinocchio.
2: Und.
1: In einer der Synchros.
2: Wie heißt nochmal der Kollege, der Justus Jonas spricht?
1: Das ist Olli Rohrbeck.
2: Das ist Olli Rohrbeck, genau. Der spricht auch Bill Bryson, eine kurze Geschichte von fast allem. Das höre ich eigentlich seit 4 Jahren mit meiner Partnerin zum Einschlafen. Immer wieder im Loop, die 10 Stunden.
1: Witzig.
2: Aber warte mal, das ist Oliver Rohrbeck. Dann, Fröhlich, das ist der Kollege.
1: Olli Fröhlich, Andreas.
2: Genau,
1: Fröhlich,
2: der Bob spricht. Der spricht den Schrecksmeister. Entschuldigung.
5: Genau.
2: Ja, genau.
5: Bob spricht, ich hoffe, ich bin das jetzt gerade nicht durcheinander, aber einer von den Detektiven, der spricht auch noch Gollum.
1: Gollum, ja, das ist auch Andi Fröhlich, genau.
2: Ja.
5: Genau, wollte gerade sagen, einer von denen ist da auch noch. Bei denen fällt es mir immer so schwierig, das zuzuordnen, aber Oliver Rohrbeck ist immer eindeutig.
2: Ja, voll. Also ganz, ganz großartig. Fühle ich total, aber diese bekannten Stimmen wieder zu bekommen. Das liebe ich auch sehr an Deutschland irgendwie, so diese Synchrokultur und dass das so tief verankert ist und dass Leute es geil finden.
1: Es kratzt auch so einen Punkt in einem selber, wenn du denkst, so, wo kenne ich die Stimme her, und dann fällt es dir ein. Das ist einfach sehr, sehr befriedigend.
2: Oh, da möchte ich.
5: Ich hab mittlerweile so ein ganzes Arsenal, wo ich sagen könnte, ey, du, das denkst du manchmal gar nicht, aber die Stimme, die ist von dem und dem und so weiter. Und ich liebe das einfach, die Leute zum Staunen zu bringen damit. Also es ist einfach geil.
1: Nice.
2: Voll. Ich möchte was einschmeißen. Ja. Und zwar eine Entweder-Oder-Frage, weil ich finde, die ist sehr, sehr passend, die ist wieder für uns alle.
1: Mhm.
2: Nur eines darf bleiben. Komfortbuch oder Komfort? Komfort-Hörbuch. Dun-dun-dun.
1: Hörbuch. Ganz einfach für mich. Was sagt der Chat denn? Wenn ihr jetzt auch unbedingt so eure Meinung dazu loswerden wollt, dann kommt auf TikTok auf fritz_live und schreibt es in den Chat. Du sagst auch Hörbuch.
5: Eindeutig, ja. Ich hab wirklich meine Schwierigkeiten, Bücher zu lesen. Ich habe mir da sogar eine Hilfestellung gebaut, damit ich die Harry Potter Bücher mal überhaupt durchlesen konnte. Ich besitze nämlich auch die Hörbücher gelesen von Rufus Beck.
1: Mhm.
5: Und wenn ich absolut nicht mehr lesen kann, weil mir die Augen wehtun, dann lasse ich das halt im Hintergrund laufen und lese dann trotzdem noch mit, weil ich kann irgendwie das Buch nicht zur Seite legen, aber ich brauche das dann irgendwie. Das ist eine ganz andere Sache bei mir, aber das gibt mir so Sicherheit und entspannt mich.
1: Das ist so ein Taktgeber.
2: Mhm. Ganz entgegen meinem vorigen Text sage ich natürlich Buch Quatsch, Hörbuch, Leute. Ich habe meine Statistik bei Audible ist, ich glaube, ich habe 4 Monate reine Hörzeit mittlerweile oder sowas. Krass. Ich schaue mir lieber meine Hörzeit an als meine Gaming-Zeit bei Spielen. Also von daher, ja.
1: Heftig.
2: Ja, voll.
1: Aber habt ihr Comfort-Bücher? Also so klassisch Bücher? Weil ich bin wirklich so, ich bin froh, wenn ich ein Buch durch habe und habe so viele Bücher, die ich noch lesen will, dass ich selten ein Buch nochmal lese.
2: Weißt du, was ich ganz oft mache?
1: Na?
2: Ich höre einfach das Hörbuch dann nochmal, wenn ich es gelesen habe. Das mache ich ganz
1: du
2: oft.
1: Du Schlingel.
2: Ja.
1: Ja, aber same.
5: Einmal Abwechslung. Einmal die Augen beanspruchen, einmal die Ohren.
1: Ja, wirklich. Genau. Wirklich, weil du kommst halt wieder so rein. Aber ich mag tatsächlich bei Büchern, dass man so diese Interpretationsfreiheit hat und nicht die Betonung vorgegeben bekommt. Also ich finde es gut, oder es macht mir mehr Spaß, ein Buch erst zu lesen und danach zu gucken, wie haben andere Leute das interpretiert, weil ich mehr von mir selber reinlesen kann.
2: Ja.
1: Aber ja, beides ist cool, beides
5: auf jeden Fall. Fall
2: geil. Ja, voll. Ey, Nico, danke dir für deinen Beitrag und für die Kreuze. Also diese Synchro-Stimmen finde ich nochmal ein guter Punkt. Und um den Anfang noch aufzumachen, weil du meintest ich weiß gar nicht mehr, was ich sagen wollte. Wir sind ja hier wie eine Forschung. Je mehr wir haben, desto mehr Datenlage. Von daher ist das mega geil.
1: Voll.
5: Eine Sache würde ich gerne noch zum Abschluss sagen, weil eben noch gerade mit den Hörbüchern von Mick gesagt wurde. Mhm. Naja, erst lesen und dann meintest du jetzt sehen, es gibt ja diese ewige Debatte mit Harry Potter Bücher, Hörbücher und Filme, was in welcher Reihenfolge, was man gelesen haben muss und oder wie auch nicht. Immer. Ich sehe das persönlich so und das ist, finde ich, entspannend. Oder auch nicht. Das ist ja auch möglich. Aber wenn es diesen Streit gibt, erst lesen oder erst Filme gucken, macht es doch so. Schaut erst die Filme und dann die Bücher, weil alles, was ihr in den Filmen seht, ist ja eh in den Büchern drin, aber in den Büchern erfahrt ihr so viel mehr und so viel extra Material. Das ist wie ein Behind-the-Scenes oder Extended Version, einfach nur eine Erweiterung und eine neue Reise, das Abenteuer nochmal neu betrachten, auf neue Art.
1: Ich ziehe das einmal rüber zu Hunger Games und unterschreibe das genau so, weil ich würde auch sagen, das Spannende ist zum Beispiel bei Hunger Games, dass es ja aus Katniss Ich-Perspektive geschrieben ist und du dieselben Sachen siehst, aber halt so viel mehr Info hast, warum sie Sachen macht und so. Und das darum würde ich auch immer sagen, erst Film, dann Buch, wenn es beides schon gibt irgendwie.
2: Lustig.
5: Genau, das war jetzt bloß das Beispiel, weil es das Prominenteste ist. Aber klar, auf jeden Fall. Und das ist auf jeden Fall gut. Gut, also, nice. Ciao, Leute.
2: Danke dir.
1: Ciao, Nico.
2: Schönen Abend noch. Mach's gut.
5: Ciao.
2: Mensch, hier kommt richtig was zusammen. Ist das krass? Ist das krass?
1: Und jetzt müssen wir aber hier Tempo mal anziehen. Halbe Stunde haben wir noch.
2: Dann hole ich mal direkt Hanna rein, danach Jana, danach Sophie. Nee, ich hole erst Hanna, dann Sophie, dann Jana, dann Tabea. Und dann sind wir wahrscheinlich schon am Schluss. Aber keine Sorge, wir können es trotzdem versuchen und immer weiterschreiben in den Chat.
1: Let's go.
2: Hallo, Hanna.
6: Hi.
1: Hi.
2: Na? Was gibt dir Komfort?
6: Also, ich glaube, Mick, ich habe es dir schon mal erzählt bei Obsessions in irgendeiner letzten Folge. Da aber, es ist immer noch, es wird auch immer mein erstes BL-Drama bleiben oder Stray Kids.
1: Nice, warte. Ich habe meine Notizen ja hier. BL-Drama habe ich Jack X Joker, Only
6: das
1: Friends.
6: Das war die andere letzte
1: und Pit Babe oder so, die habe ich mir notiert letztes Mal, dass das gute BL-Dramen sind.
2: Was ist ein BL-Drama?
1: Boys Love.
2: Ah!
1: Ja, welches war es bei dir gewesen?
6: Love Sea.
1: Ah, I remember.
6: Da meinst du noch Menschenhandel dazu.
2: Ich erinnere mich.
1: Nice, und das ist so eine Sache, wie oft hast du die schon wieder rewatcht?
6: Es ist mittlerweile, ich gucke das mittlerweile immer am Neujahr, weil da wartest du ja eben voll lange, bis dann mal Feuerwerk und so ist und ich gucke das immer am Neujahr. Also nice. ich glaube, wir sind jetzt bei dreimal oder so.
1: Ah. Hast du auch so eine Sache, die du immer im Rewatch guckst, die, also sobald sie zu Ende ist, du wieder von vorn anfängst?
6: Ja, Episode 10.
1: Einfach diese eine Folge.
6: Ja.
1: Nice.
2: Warum, was gibt dir daran, was macht es für dich zu einem Komfortkunstding? Da musst du uns noch abholen.
6: So, also es war im Prinzip so alles, womit meine Phasen angefangen haben. Es ist einfach so Memories.
2: Also auch Nostalgie, würdest du sagen.
6: Ja.
2: So, ja, verstehe ich. Also, weil es dich mehr. Also Nostalgie eher, weil du dich an die Gefühlslage erinnerst, in denen du es das erste Mal gesehen hast, oder also was macht diese Nostalgie besonders wohlig warm für dich? Oder macht sie das überhaupt wohlig warm?
6: Nobody. Ja, es ist einfach so, damit hat meine Phase angefangen, das ist für mich einfach so.
2: Mhm.
6: Es ist damals so, ich habe es aus Langeweile geguckt und alles hast du damit angefangen und I still keep it in. Es geht nicht mehr weg und ich lieb's.
1: Okay, lass uns nochmal in Folge 10 reinspringen. Ja. Was macht Folge 10 zu einer immer wieder rewatchable Folge?
2: Ja.
6: Also Folge 10 war, also, ja, ich sag nur so zwei Typen. Der eine hatte Beef mit seinem Vater.
2: Mhm.
6: Dann war das irgendwann so, dass der Vater halt es auf seinen Lover abgesehen hatte. Und den dann halt so, also da halt so Leute auf den losgeschickt hat und der hatte dann wirklich so einen Schnitt in der Hand und der eine ist so voll panisch nach Hause gekommen, war so, oh mein Gott, wo ist der andere? Hat seine Freundin voll angeschrien, war so, wo ist der? Und dann war der eine so, ey, ich bin hier, chill mal, mir geht's gut, ich hab nur eine Verletzung an der Hand.
2: Und was macht das? So, ich verstehe noch nicht, was macht das zum Komfort? Was macht das Drama zum Komfort?
6: einfach, dass es im Prinzip, es ging darum, der eine wurde von dem anderen gekauft und am Ende hat dann trotzdem halt der eine ihn für sich eingesetzt. Und am Ende den Vater geschlagen. Das fand ich auch ganz toll.
1: Weißt du, Felix, es ist so, dass Drama und Drama und du leidest mit und dann wird es aufgelöst, weißt du?
2: Ah.
1: Dann
2: ist so, also, okay.
1: Aber trotzdem, weil er so emotional drin ist, merkst du, oh, da sind Gefühle, da kommen die wahren Gefühle raus, weißt du?
2: Also das Drama wird zum Aussichtslosen gesteigert und weil man so mitfühlt, ist diese kathartische Feeling danach noch geiler. Verstehe ich das richtig?
6: Ja, jetzt hast du es verstanden. Ja.
2: Danke,
1: das
2: ist
1: wie Heated Rivalry, weißt du? Wenn du
2: Ja, ich bin ja Experte darin und habe das natürlich geguckt.
1: Wo du auch die ganze Zeit leidest und denkst, was gucke ich hier überhaupt? Warum ist es die ganze Zeit ein halber Porno? Und dann auf einmal bist du so emotional invested und bist so, oh nein, und jetzt kommt er zum Cottage und alles wird gut. Ja, so ist das manchmal.

0: Meine Klasse war ja total begeistert, hust, hust.
1: Aber hey, gibt's da gar keine Fans von in deiner Klasse?
0: Also ich hab meine Freundin so halb damit reingekriegt.
1: Weil ich dachte auch, dass Stray Kids mittlerweile so Mainstream groß sind, also dass das so...
0: Meine Klasse ist so, ach nee, nicht die, geh Techno hören, ich bin nur so Halsmaul.
1: Aber ich habe immer das Gefühl, da ist auch manchmal so eine Prinzip-Dings einfach, weißt du, also obwohl Leute das cool finden würden, dann sind wieder gerade in so Klassendynamiken, irgendwer sagt, das ist blöd so. Und dann sind alle so, voll blöd und dann gehen sie raus und hören das auf Spotify, so weißt du, so...
0: Wirklich.
1: Peinlich.
2: Peinlich. Ja, das kann ich verstehen. Trotzdem, ich wäre auch anti in dem Alter von 15 gewesen. Damals waren wir noch anti-Hip-Hop.
1: Anti.
2: Ein sehr guter Bonaparte-Song an dieser Stelle auch.
1: Ja, spannend.
2: Ja, voll. Aber also du hast eben noch gesagt, das will ich noch wissen, bei Stray Kids, das Fandom gibt dir Komfort. Was genau daran?
0: Also es ist halt so, ich habe durch dieses Fandom einfach 4 Freunde, glaube ich, gefunden. Insgesamt mittlerweile seit 2 Jahren. Und ich lieb's einfach, weil sobald du ein Stay triffst, dann bist du einfach so instant connected und bist so, oh mein Gott, ein Stay, das ist eine gute Person.
1: Mm. Ich finde, es ist auch so nice, einfach über Sachen zu reden, die man liebt. Ich selber mache das ja auch super gern mit Musical-Fans. So ein Kostas zum Beispiel, mein Boyfriend hat ja auch eine Freundin, die auch so hardcore into Heated Rivalry ist und die auch die ganze Zeit sich gegenseitig alles hin und her schicken. Dann so, dieses Snippet und das und dies und jenes und so. Und das so gegenseitig zu hypen irgendwie, es ist wahrscheinlich so ein bisschen, wie du vorhin gesagt hast, mit Melissa und RuPaul's Drag Race und all of that. Ja, ich glaube so, wenn man den Comfy-Art der anderen Person kennt, dann connectet das einfach sehr.
2: Ja, total.
1: Ja.
2: Nee, fühle ich. Ja. Okay, ich muss natürlich jetzt auch wieder für uns eine Frage raussuchen.
1: Hau raus, Felix.
2: So, Moment.
1: Du bist hier richtig im Multitasking.
2: Ja, ist richtig. Zeit, so. Ja, ich freue mich auch schon darauf, am Ende die Auswertung vorzulesen. Ja. Die ist ganz
1: Felix
2: schön gefüllt
1: schreibt hier die ganze Zeit fleißig mit und macht hier eine statistische Erhebung von, was macht eigentlich Comfy Watch aus?
2: Okay.
1: Comfy Art.
2: Das stimmt. Was macht es aus oder was disqualifiziert ist? Ja. So, pass auf, gerade da zu nehmen eine Wahr- oder Nicht-Wahr-Frage und es torpediert unsere eigene Sendung und das finde ich besonders lustig. Wahr oder Nicht-Wahr? Eine Komfortkunst, eine Komfortart zu erklären, zerstört sie ein bisschen. Ist das wahr oder nicht wahr?
0: Das ist wahr.
1: Ich würde sagen, es ist nicht wahr. Warum würdest du sagen, es ist wahr?
0: Ja, wenn du so jemandem was erklären musst, was der nicht so wirklich checkt, dann machst du es, also macht der so, wenn es halt so Desinteresse ist, so like.
2: Ah, dass man sich selber dann so ist, so ja, vielleicht ist es wirklich doof, man wird unsicher. Oh. Also. Ja, verstehe. Ja.
1: Was sagst du, Felix?
2: Nee, du darfst zuerst. Du hast keine Begründung, du sagst es einfach Quatsch.
1: Ja. Ja, bei mir ist es so, selbst wenn Leute sagen, Hamilton ist kacke, kann ich denen 5 Stunden Argumente geben, warum es super ist. Und wenn sie immer noch sagen, es kann, rede ich weitere 5 Stunden darüber oder weitere 50 Stunden. Ich kann für Los, immer über meine...
2: Eine Sekunde, Freunde. Ich muss kurz wieder einen Falschfahrer durchsagen.
1: Oh no.
2: Achtung, Falschfahrer auf der A661 Egelsbach-Bad Homburg. Zwischen Frankfurt-Eckenheim und Bad Homburg-Kreuz kommt Ihnen ein Falschfahrer entgegen. Fahren Sie äußerst rechts und überholen Sie nichts auf der A661 Egelsbach-Bad Homburg. Zwischen Frankfurt-Eckenheim und Bad Homburger Kreuz ist ein Falschfahrer unterwegs. Vorsicht in beiden Richtungen.
1: Yes.
2: Ey, Frankfurt, was ist da bei euch los? Okay. zu unserer Frage... Ich würde sagen, es ist nicht wahr, weil ich erkläre sehr gerne, warum mir etwas Komfort ist oder warum ich gerne etwas mag. Mhm. Und ich verstehe natürlich total, dass man gekränkt sein kann, wenn die andere Person so das nicht checkt, also so richtig gar nicht checkt und dann so richtig so, man so ein bisschen enttäuscht ist. Aber es macht mir das ja dann nicht dadurch kaputt. Deswegen von daher würde ich sagen, ist das nicht wahr. Aber ich kann den Point auf jeden Fall verstehen. Der Chat ist sich auch sehr uneins. Ja. Red schreibt auch, man macht sich emotional nackt und manchmal bekommt man nichts zurück dafür. Ja, genau, das sehe ich. Das sehe ich. Nee, voll.
1: Gut.
2: Geil.
1: Ich glaube, wir müssen ein bisschen sprinten, Hannah.

0: Von daher vielen Dank, dass du angerufen hast. Und ich hoffe, wir hören uns nächste Mal wieder.
1: Yes.
0: Schönen Abend dir noch.
2: Schönen Abend. Ciao, ciao. Ciao. Dann holen wir ohne Umwege Sophie direkt rein.
0: Hallo.
2: Hallo.
0: Na, was ist dein Comfy Art Piece?
1: Ich habe einige, aber ich würde heute einmal mit Parodie-Musicals gehen.
2: Oh, wow.
0: Oh, zum Beispiel?
1: Eins, was sehr, nenne ich kurzfristig, aber jetzt seit einiger Zeit noch ein bisschen comfier ist, sind die A Harry Potter Musical Stücke von Starkid, einfach weil es eine Weise für mich ist, die Geschichte zu konsumieren, ohne dass sich eine bestimmte Person dafür Geld in die Tasche steckt.
0: Ja, das checke ich sehr.
1: Und einfach der Humor da drin, die Darstellung von den Charakteren, der Fakt, dass Luna Lovegood von Ivana Lynch trotzdem gespielt wird.
0: Dass Darren Criss einfach die Hauptrolle spielt, auch einfach...
1: Harry freaking Potter!
0: Immer ein gutes Argument auf jeden Fall. Ich bin ja immer bei Starkid eher Team Twisted. Das ist ja mein Lieblingsparodie-Musical von denen, muss ich sagen.
1: Yes, yes.
0: Ja, wo wir gerade vorhin bei Wicked waren, das erzählt ja so ein bisschen auf Wicked Art die Geschichte von Jafar aus Aladdin, dem bösen Villain, nach und erzählt, warum er eigentlich immer der gute Visier war und einfach nur von diesem bösen Street Rat Aladdin ins falsche Licht gerückt wurde. Ja.
2: Ja, da hast du schon ein paar Mal von erzählt, aber sowas finde ich ist so lustig, wenn Leute sich da reindenken, ne?
0: Ja.
1: Liebe eine Sache an diesem Stück und das ist dieses winzig kleine Detail. Darren Criss war ja nicht so richtig mit involviert in dem Stück.
0: Mhm.
1: Außer an dieser einen Stelle, wo Jasmine ins Publikum fragt, you guys, do you think Jafar was right all along? Und dann so, yes. Und Darren Criss aus dem Publikum, no, I don't think so.
0: Ich wusste gar nicht, dass das Darren Criss ist, der das reinruft.
1: Es steht in den Untertiteln, wenn man die anmacht.
0: Geil.
1: Me
0: neither! Ja, geil.
1: Voll. 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
2: Geil.
0: Ja, voll mit geilen Zitaten, dieses Stück. Felix, das gucken wir auch mal an. Dazu
2: ich glaube, das wird schon kommen. Das ist kein Problem. Ich setze mich gerne damit immer auseinander. Das ist, siehste.
1: Eins, was ja noch mir immer ziemlich im Gedächtnis bleibt, ist Holy Musical Batman.
0: Mhm.
2: Lustig.
1: Was mein Vater als Verbrechen ansieht.
2: Wow, starke Gefühle.
0: Und dann sagst du mal, why so serious?
2: Lol.
0: Huiuiui.
2: Ei.
0: Ja, aber die Starkid-Sachen auf jeden Fall gut. Die hatten ja auch, ich weiß gar nicht, letztes Jahr in London ein Konzert gehabt, ne? Von ganz vielen ihrer Shows, so ein Medley-Ding. Oder kommt das erst noch? Ich weiß nicht. Also ich bin nicht so hardcore invested im Starkids-Fandom, aber ich habe nur gesehen, dass sie nach London kommen.
1: Dann kommt das, glaube ich, noch.
0: Ah.
1: Muss gestehen, ich bin nicht ganz up-to-date mit denen.
0: Same.
1: Also mit Sachen, die kommen, weil ich weiß, ich kann mir die Reisen dahin sowieso nicht leisten. Und dann gucke ich mir lieber die Sachen an, wenn sie auf YouTube sind, damit ich nicht super Zeit die ganze Zeit bin. Das ist, ich will da auch hin.
0: Relatable auf jeden Fall. Dann habe ich noch eine Frage an euch beide.
2: Ja, hau raus.
0: Wir haben ja jetzt so viel über Comfy Art geredet. Ja. Habt ihr auch Uncomfy Art, die ihr anguckt und euch ganz unwohl fühlt oder anhört?
2: Oh ja. Das ist eine gute Frage und ja, habe ich.
0: Okay, Sophie, du kannst ja noch 2 Minuten überlegen und ich frage mal Felix zuerst.
2: Also ich habe auf jeden Fall viele Alben, die nicht comfy sind, aber extrem geil. Ich würde zum Beispiel sagen, A Black Star von David Bowie, das letzte David Bowie-Album, ist definitiv nichts, was ich mal so nebenbei konsumieren kann. Für andere ist das eher was. Also die können es auch nebenbei, die hören sich aber auch Björk nebenbei an. Das ist alles, was ich mir sehr aktiv reinziehen muss. Das beansprucht mich. Das ist nicht für jeden Tag was. Von daher, das ist richtig uncomfy. Und auch so manche Filme, wie hieß dieser französische Cannes-Gewinner vor ein paar Jahren, wo sie irgendwie was mit einem Auto auch hat und dann von diesem Auto schwanger wird, komplett abgefuckt.
0: Ja.
2: Dieser Film war so abgefuckt, sich anzugucken, aber war trotzdem geil. Also richtig, richtig gut. Ich würde sagen, das ist uncomfy Art.
0: Check.
2: Also alles, was ich nicht in Routine gucke, vielleicht auch.
0: Okay, Sophie?
1: Okay, auf der Länge würde ich sagen, es gibt ein paar Bücher, die ich definitiv habe.
2: Ja.
1: Sowas wie teilweise, ich glaube, Fitzek kann das ganz gut, so mit manchen Szenen.
2: Mhm.
1: Wo ich dann so wirklich so sitze, oh, das muss doch gerade nicht sein, aber ich kann nicht aufhören zu lesen.
2: Ja.
1: Oder eine Sache, die irgendwie ein bisschen abgefuckt klingt, ist, ich lese gerne Bücher über verstörte Charaktere.
2: Okay, wow.
1: Und vor allem, wenn ich irgendwie so mein Kopf in dem Moment so ist, so, ja, alles scheiße gerade, warum mache ich überhaupt das Ganze, also bezogen auf eine Sache, nicht aufs Leben. Nur, dass das klargestellt ist. Und dann lese ich so 2-3 Seiten in diesen Büchern, denke nach und ich so, mein Leben ist gar nicht so scheiße.
2: Ja, vielleicht ist das auch so. Man muss an Comfy-Sachen gucken, um auf sich selber zu reflektieren.
0: Bei mir ist es Daft Punk. Das macht mich ganz
2: unwohl. Die Musik? Die macht dich
0: especially
2: unwohl?
0: Especially so das Musikvideo zu One More Time. Wenn ich das sehe und den Song höre, wird mir richtig so fast so innerlich übel. So.
2: Was?
0: Und das so ein bisschen wie wenn man so Ren and Stimpy guckt. Weißt
2: Warum
0: du?
2: Das denn?
0: Weiß ich nicht. Ich kann es doch nicht erklären. Das ist so eine körperliche Reaktion darauf, wenn ich das gucke. Und ich bin so, muss umschalten, weggucken. Das ist so eine Sache, die kann ich auch nicht erklären. Aber es ist so Oldschool-Anime, was ich eigentlich cool finden müsste. Aber es ist so, ruft irgendwas ganz Komisches in mir hervor.
2: Ja, also ich würde vor allem sagen, also manche handeln eben dieses Daft Punk-Album, wo die Sachen drauf sind, als eins der besten der Musikgeschichte. Und dass du so anti, ist schon wild.
0: Nee, aber so, es ist nicht mal anti, sondern es ist wirklich so körperlich
2: ankomfi
0: irgendwie. Also es ist so, I can't explain. Mann, Sophie, vielen Dank für deinen Anruf. Und
1: darf ich noch eine Sache reinwerfen?
0: Ja, schmeiß rein.
1: Okay, eine Sache, die ich sagen muss, die mich aber so ankomfi macht und teilweise auch ein bisschen wütend, sind, wenn es um Buchcover geht und die Englischen sind richtig geil und dann kommen die Deutschen um die Ecke und man denkt so, what the fuck habt ihr euch dabei gedacht?
2: Oh ja, das finde ich.
0: Ja,
1: und dafür möchte ich eine Sache, auf die ich sehr stolz bin, ist auf mein Lieblingskindheitsbuch und dafür möchte ich irgendwann Timo Grubing die Hand schütteln und sagen, vielen Dank, dass du es besser gemacht hast als das Originalcover.
2: Ja, verstehe ich auch.
1: Meine Kindheit.
2: Nice. Okay, danke dir, Sophie.
0: Yes.
2: Vielen lieben Dank. Und bis zum nächsten Mal.
1: Bis zum nächsten Mal.
0: Ciao.
1: Ciao.
0: Guck mal, jetzt geht der Sprint hier wieder los in den letzten 12 Minuten.
2: Wie immer. Ich hole mal Jana direkt rein, damit wir Tabea auch noch schaffen.
0: Yes.
2: Hallo, Jana.
3: Hallo.
2: Hallo. Hi.
0: Was ist dein Lieblings-Comfy-Art-Piece?
3: Also, ich gucke sehr viel Anime und eigentlich ist es sehr schwer, sich da für eins zu entscheiden. Ich würde einfach mal Haikyuu.
0: Oh ja.
2: Wie? Was?
3: Also es war auch mein allererster Anime. Und ich finde, den kann man einfach immer wieder mal gucken. Es macht einfach Spaß. Und ich liebe auch die Synchro. Also es ist so eine der besten deutschen Anime-Synchros, finde ich.
0: Das stimmt.
3: Ja, so funny.
0: Da hat eine Freundin von mir das Dialogbuch geschrieben und auch die Regie gemacht, die Rieke Werner, genau. Und ich finde auch so, also es gibt ja ganze Compilations auf YouTube, einfach nur zur deutschen Synchro, weil sie halt einfach, so iconic ist. Einfach.
2: Lustig. Was macht das für dich, dass das so comfy ist? Also außer, dass es so wiederholbar spaßig bleibt, gibt es so da auch ein Gefühl, das es auslöst?
3: Also es ist zum einen eben halt der Humor. Es sind aber auch irgendwie so die Charaktere, die einfach so, die sind einfach sympathisch. Und halt zum anderen eben auch die Matches, die sind halt einfach spannend. Auch beim dritten Mal schauen.
2: Mhm.
3: Vielleicht beim dritten Mal schauen, denkt man sich so, ah geil, gleich kommt der Punkt, gleich kommt der Move. Da freut man sich schon vorher drauf.
2: Ja, das ist ja das, was du vorhin auch so ein bisschen hattest, so dieses gleichbleibende Muster an Spannung, an Humor, an Drama, so dass so erwartbar, aber gut ist.
0: Voll. Und auch so die Charakterbögen sind recht zufriedenstellend, so bei Haikyuu würde ich sagen, so man hat immer so eine Slow Progression, aber kind of Progression, so es geht immer irgendwie weiter so und die entwickeln sich auch ein bisschen.
2: Mm.
3: Ja, voll.
2: Voll nice. Hast du noch eine Empfehlung? Wir müssen leider ein bisschen rennen, weil wir wieder zu lange gequatscht haben.
0: Der Standard.
3: Also ich bin auch ein sehr großer Hunter-Hunter-Fan.
2: Ah, Classic.
3: auch schon dreimal geguckt, auch wenn er sehr lang ist.
0: Der steht bei mir legit noch auf der Liste. Ich habe bis heute nicht Hunter x Hunter geguckt.
2: Ich auch nicht.
0: Dabei sagen alle, der Ameisen-Arc, Ameisen-Something-Arc ist der beste Anime-Arc aller Zeiten.
2: Wow, okay.
3: Kann ich unterschreiben.
2: Nice. Okay.
3: Ja, schon sehr gut.
2: Ist es da dasselbe wie bei Haikyuu, dass du sagst, das ist so dasselbe, so die Muster sich wiederholen, oder ist es da noch eine andere Ebene?
3: Es sind sehr starke Charakterentwicklungen teilweise. Auch, ich muss sagen, zum Beispiel hier Meruem ist der Bösewicht im Ameisen-Arc, ist ein unglaublich gut geschriebener Bösewicht, der super viele Facetten hat.
0: Ich finde, da hat es ja auch nochmal diese fantastische Komponente bei Hunter x Hunter, ne? Wo Haikyuu ja sehr Slice of Life so ist. Das könnte legit an der Schule nebenan alles passieren. So ist Hunter x Hunter ja wirklich so nochmal so dieses Fantasy-Element, was mit reinkommt und so.
2: Voll.
3: Ja.
2: Fühle ich.
3: Das ist aber auch so der Wandel von, fängt an wie ein Shonen-Anime für Zwölfjährige und endet als super krass brutal, super dramatisch und
0: das sind die besten.
3: Also es wird super dark am Ende.
0: Ich finde, das hat Digimon auch gut gemacht, weil wenn du die ersten Folgen guckst, denkst du, es ist legit für Fünfjährige geschrieben irgendwie und dann das Ende denkst du so, oh mein Gott, es hat mein Leben verändert.
2: Voll. Nice. Yes. Mega geil, danke Jana, auch wenn es jetzt etwas kürzer ist durch die Wartezeit, aber dankeschön für deinen Input, das ist auf jeden Fall in die Liste jetzt noch mit reingegangen.
0: Ja.
3: Eins würde ich noch gerne sagen.
2: Ja, hau raus, bitte, gerne.
3: Auch wenn es ein bisschen schleimisch klingt, ein Comfort von mir ist natürlich auch Blue Moon.
2: Danke.
3: Ich hatte letztens eine super stressige Zeit, wo ich quasi den ganzen Tag am Arbeiten war. Und dann war so dieses einmal die Woche abends so runterkommen und einfach 2 Stunden zuhören.
2: Nice, danke schön.
3: So ein schöner Lichtblick.
0: Richtig cool, Mann.
3: Also da freue ich mich immer drauf.
2: Nice.
0: Vielen Dank.
2: Vielen lieben Dank.
0: Runter wie Öl. Schönen Abend dir noch.
2: Danke.
3: Euch auch. Ciao.
0: Und Tabea.
2: Und Rein da. Hallo.
0: Hi, Tabea.
3: Hallo.
2: Na.
0: Was hast du uns noch mitgebracht als letzte Stimme in diesem Abend?
4: Also meine Comfy-Art sind tatsächlich auch Bücher, aber vor allen Dingen auch Musik kombiniert mit Zeichnen.
2: Ah, stimmt. Selbstkunst machen hatten wir heute noch gar nicht als Comfy-Art auch.
0: True. Und was hörst du so für Musik zum Zeichnen?
4: Ganz unterschiedlich. Ich habe so ein Projekt mit meiner Mom zum Beispiel, da haben wir eine Leinwand aufgeteilt und jeder hat so seine Seite. Und da zeichnen wir so Sachen rein, die so uns ausmachen oder die wir einfach mögen. Und da habe ich verschiedene Filme einfach mal reingezeichnet. Und dazu höre ich dann meistens zum Beispiel Filmmusik einfach.
2: Geil.
0: Stimmt, Soundtracks auch immer eine gute Begleitung. So,
2: ja,
0: weil
2: total.
0: Ich finde auch, Soundtracks haben halt den Vorteil, die holen dich einmal in diesen Film so und zeitgleich irgendwie sind die halt nicht so dich beballernd, weil oft ja auch Vocalist und so. Also funktioniert schon gut. Und bei Büchern muss ich ja jetzt nochmal nachfragen, das hatten wir ja vorhin schon gehabt. Liest du bei Comfy-Büchern wirklich die Bücher mehrfach?
4: Tatsächlich nicht. Ich bin eine einmalige Leserin.
0: Also ist es eher das Lesen an sich dann die Comfy-Sache oder so, sind so Buchreihen dann eher?
4: Beides tatsächlich. Also ich bin sehr groß aufgestellt, was Bücher angeht. Also ich lese eigentlich von Bändern bis zu 12 oder 3. Ich lese alles. Mir ist die Länge tatsächlich egal.
2: Nice. Und was ist dein Lieblingsfilm-Soundtrack an Comfiness?
4: Ich glaube tatsächlich von Hans Zimmer, Pirates of the Caribbean.
0: Der ist wirklich gut.
2: Ja, verstehe ich. Das fühlen auch, glaube ich, viele nach.
0: Gab es auch, wo du vorhin drüber geredet hast, so eine Konzertnacht, ne? Auch viel so, es gibt ja viel so Musik von Herr der Ringe und so, aber von Pirates of the Caribbean auch, actually.
2: Ja.
0: Auch gesehen.
4: Ich war mal mit meinem Vater tatsächlich mal bei so einem Konzert von Hans Zimmer und John Williams, wo ganz viele Filmtracks gespielt wurden. War wirklich wunderschön.
0: Mega cool.
2: Nice. Das hat ja auch so, also wenn du das so malst und mit Filmmusik, das hat ja fast schon was Rituelles auch. Das ist auch irgendwie geil. Also wenn sowas so, ne, wenn Comfy was Rituelles hat, das ist geil.
0: Felix, jetzt zu dir. Ja. Du musst doch uns die Auswertung noch präsentieren, ja, des heutigen Abends.
2: Okay, das mache ich. So, ich habe mir die letzten Sachen noch notiert. Also, ich habe eine kleine, also wir hatten erstmal richtig viele Beiträge. Ich glaube, wir haben über 20 verschiedene Sachen gesammelt, was Leute gesagt haben. Crazy viel Danke für die ganzen Beiträge. Also, ich habe in der Auswertung, was macht Comfy Art, was muss Comfy Art können? Und ich habe auch Sachen, was es disqualifiziert. Mhm. Also, wir haben einmal Nähe erzeugen. Also thematisch irgendwie kann es oder könnte es nah am eigenen Leben sein oder an vertrauten Gefühlen. Wir haben irgendwie Fantastisches zulassen, das hatten wir vor allem am Anfang der Sendung, und in andere Welten eintauchen können. Also da hatten wir Percy Jackson, aber vielleicht auch ein bisschen Trim und Struppi, dann Nostalgie und Melancholie transportieren, und beides sind nahe Gefühle, und das macht es irgendwie, ist kein Comfy-Widerspruch in dem Fall. Mhm. Wir haben das fallen lassen von sich. Also man muss sich nicht anstrengen, die Sachen tragen einen mit. Wir haben auch das Präsenz schenken. Also wenn man einen Podcast hört, dass man das Gefühl hat, die Leute sind mit in dem Raum und man nimmt mit teil. Das gibt auch Komfort. Wir haben tiefer ermöglichen, also in etwas tiefer eintauchen zu können, was man eh schon mag, und neue Perspektiven gewinnen. Wir haben was Affirmierendes bei Musik zum Beispiel, auch Selbstwertgefühl stärken und an sich daran erinnern, wer man ist. Das hatten wir bei Rebecca zum Beispiel. Eine Katharsis ermöglichen auch, hatten wir auch. Also Drama bis zum Maximum steigern, um es dann aufzulösen, um eine wohlige Leere zu haben. True. Also als emotionales Reset zu verstehen. Gemeinschaft stiften. Wir hatten Fandom bei Stray Kids und sowas, Gleichgesinnte, und das Gefühl, nicht mit alleine etwas zu sein. Das Aktive sein lassen, also Komfortkunst konsumieren können und dabei selber zeichnen machen, Musik machen, also inspirieren lassen, schreiben, kreativen Akt, das hatten wir jetzt gerade mit Tabea zum Beispiel. Oder aber auch das Rituelle, das war auch das letzte eben, dass es feste Zeiten gibt, also da hatten wir eben auch Stray Kids, Love Sea immer zu Silvester, einen festen Anlass, ein festes Drumherum finden, und disqualifiziert ist zu viel Erwartungsdruck, Komfort checkt ähnliche Boxen, das macht es erwartbar. Zu viel Öffentlichkeit macht vielleicht Komfort auch kaputt. Sure. Und es beansprucht auch zu viel ohne Auflösung. Auch das könnte es disqualifizieren. Ja, das haben wir heute hier herausgearbeitet. Das ist
0: volle
2: ordentlich
0: was. Sendung heute, Alter. Crazy. Tavea, vielen Dank für deinen Anruf und dir einen schönen Abend noch.
4: Gerne, gerne und gleichfalls.
0: Bye, bye. Dankeschön. Und damit verabschieden wir uns auch von allen Leuten und dem Chat auf TikTok und allen, die gerade zuhören und heute angerufen haben. Vielen Dank für die wunderbare Sendung.
2: Ja, das ist ja auch viel mitgebracht. Danke dir für die wunderbare Sendung.
0: Danke dir, Felix. Das war mir wieder eine Freude.
2: Geil. Und ich entlasse euch mit einem Song, der zufälligerweise von mir ist. Und da dreht sich auch um Nostalgie. Der heißt Curtain Call. Von daher viel Spaß und bis zum nächsten Blue Moon, ihr Mäuse.
0: Let's go.

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5: Einen wunderschönen guten Abend. Ich freue mich voll auf die kommenden 2 Stunden mit euch. Ich habe so viel angesagten brandneuen Rap und R&B dabei. Es wird hervorragend. Ich gebe euch auch gleich einen Überblick. Aber wir starten jetzt hier direkt mal mit dem ersten Track. Und zwar ja, gehen wir... Ich sag mal zu DaBaby. Diesen Herren kennt ihr alle. Und der hat jetzt einen seiner Tracks nochmal geremixed. Und für den hat er sich wirklich die Creme de la Creme der Frauen rangeholt. Also mit dabei Glorilla, Young Miami und YK Nice. Der Track eben Pop That Thing, der Remix.
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schon ein Hit. Pop That Thing von DaBaby. Und bei diesem Remix jetzt auch noch Glorilla, Young Miami und YK Knees mit dabei. Herzlich willkommen hier zu den Urban Tunes. Ach, ihr Cuties, schön, dass wir den Abend zusammen verbringen. Ich gebe euch mal kurz einen Überblick hier über die Playlist. Zum einen, endlich können wir uns heute Zeit nehmen, um in das neue Zero Shard Album reinzuhören. Er hatte ja jetzt hier ja 6 Jahre lang nichts mehr Neues anzubieten, hat sich so ein bisschen zurückgezogen und jetzt gibt's eine neue Scheibe. Warum es vielleicht so lange gedauert hat, ja, darauf lässt schon der Albumtitel schließen. Der heißt nämlich It's Been Awful, also es war schrecklich. Außerdem gibt es einen neuen Track von Lizzo, der auch sehr abgeht und der schon so ein erster Vorbote ist fürs neue Album. Dann habe ich, ja, crazy shit, ey, aber einen Song von Northwest dabei. Den wollte ich euch unbedingt vorstellen. Also ehrlich gesagt, sorry, ihr werdet jetzt nichts verpassen, wenn ihr ihn nicht hört, aber ich finde trotzdem interessant, sich damit mal auseinanderzusetzen. Also der Tochter von Kanye West und Kim Kardashian. Dazu später mehr. Also ja, Nepo Baby, I got it, aber trotzdem, wir widmen uns dem ganzen Kram nachher mal. Und es gibt auch noch einen neuen Song von Nave, der gemeinsame Sache mit Quavo gemacht hat. Also, ihr merkt schon, ganz viel heute hier dabei und ich habe auch noch eine Newsrutsche angesetzt. Also habe das ganze Internet nach Neuigkeiten durchwühlt und kann euch sagen, ja, wir werden uns unter anderem nochmal mit der Mordanklage von D4VD beschäftigen. Jetzt gibt's hier aber erstmal einen Song von Kehlani's neuem Album, das sie nach sich selber benannt hat. Der Track ist gemeinsam mit Missy Elliott entstanden und heißt Back and Forth.

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1: Back and forth heißt der Track, ist von Kehlani und Missy Elliott. Nave, der weiß einfach ganz genau, wie man das Game spielt. Also der gibt sich immer so ein bisschen zurückhaltend. Das hat ihm auch so, ich sage mal, den Beinamen mysteriös eingebracht, weil viele Leute ihn irgendwie nicht so richtig greifen können. Denn ja, der produziert keine großen Schlagzeilen für die Klatschpresse oder gibt keine großen Interview-Marathone, sondern ja, er ist eher zurückhaltend und lässt, wenn, dann seine Musik sprechen und haut dann hier und da mal ein paar neue Songs raus, um nicht in Vergessenheit zu geraten. Zum Beispiel hatte er jetzt auch vor kurzem zwei Überraschungsauftritte beim Coachella Festival, und zwar einmal beim Set von Swae Lee und dann auch noch bei der Show von Young Thug. Und parallel droppt er jetzt auch mal wieder einen neuen Song, also da hat er auch mal wieder was Neues anzubieten. Und vielleicht ist das sogar so ein erster Vorbote schon für ein neues Album, was auch schon so gerüchtemäßig bei ihm in der Pipeline schlummern soll. Also, ich bin mal gespannt. Jetzt gibt's eben einen neuen Song, der vielleicht dann vom neuen Album ist. Der ist zusammen mit Quavo entstanden. Und die beiden waren ja vor einigen Jahren schon mal zusammen im Studio. Jetzt gibt's also endlich Nachschlag. Und ich, während ich erzähle, denke ich die ganze Zeit darüber nach, wie ist der Plural, Jasper, wie ist der Plural, mein Redakteur, von Marathon? Marathons? Marathone? Wie ist denn der Plural, als ich gerade Interview-Marathons gesagt habe? Ich weiß gar nicht, wie der Marathons, Interview-Marathons, der Marathon, die Marathons. Irgendwie klingt das für mich komisch. Aber gut, dann haben wir das jetzt auch noch geklärt und sind jetzt ready, um den neuen Song von Nave und Quavo zu hören. Er heißt Matt. 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

Tip End, ein gemeinsamer Song von Joyner Lucas und Young Boy Never Broke Again hier auf Ritz. Zack, boom, bye bye. Kid Cudi hat M.I.A. jetzt einfach mal rausgeschmissen. Eigentlich war M.I.A. ja als Tour Support gebucht, also sie sollte jede Show von ihm immer am Anfang eröffnen. Aber nachdem sich massenhaft Fans von Kid Cudi beschwert haben, dass M.I.A. ja während ihrer Show so pro-Trump und pro-Republikaner Aussagen macht während ihres Sets, hat Kid Cudi jetzt einfach mal eine Grenze gezogen und sich entschieden, die Zusammenarbeit zu beenden. Also angeblich soll sie das auch vorher gewusst haben, dass er sowas nicht möchte. Gleichzeitig denke ich dann, ja, holst du dir dann wirklich M.I.A.? Ist ja klar, dass sie sowas macht, dafür steht sie ja auch. Gut, am Ende war sie jetzt aber auch trotzdem super sauer, hat direkt auch gepostet, dass sie das nicht verstehen würde. Sie dürfte ja nicht mal wählen, weil sie keine US-Bürgerin wäre. Aber ich muss sagen, ich verstehe an der Stelle auch Kid Cudi, das ist seine Show. Er ist auch schwarz, wir wissen alle, Trump ist jetzt nicht unbedingt jemand, der die Black Community supportet. Und selbst wenn es meine Show wäre, also ich würde auch keinen Trump-Supporter da vor mir haben wollen, also als Show. Eröffnung, zumindest wenn diese Person dann die ganze Zeit dann noch so pro Trump sich auch noch äußert, weil das gehört ja an der Stelle dann da auch vielleicht gar nicht hin, wenn er das nicht möchte und ich würde es auch nicht wollen. Von daher, ja, ist jetzt M.I.A. raus, aber auch sauer. Aber M.I.A., kann ich euch sagen, hat auch was Neues released und ich wollte euch gerne einen Track davon vorstellen. Ich finde, soundlich macht sie gerade sehr breit gefächerten Kram, also manche Sachen sind auch, ja, sehr schräg, aber dieser Track hier, ich finde, der ist sehr typisch M.I.A. und deshalb, ey, hört euch den nochmal an, hier ist sie mit Money.

den Song höre, jemand, der auch immer auf Missstände aufmerksam macht, wie so jemand Trump-Supporterin sein kann. Ich verstehe es gar nicht. Aber Leute, das muss ich auch nicht. Das hier ist eine Rap-Sendung, eine R&B-Show. Wir widmen uns urbanen Sounds und die komplette Show findet ihr wie immer, wenn ihr sie mal verpasst habt, aber denkt so, ich habe Bock, immer auf dem Laufenden zu bleiben, was neue Releases angeht, dann findet ihr die Show als Podcast in ARD Sounds. So heißt die neue ARD-Mediathek oder Audiothek eher, ARD Sounds. Und dann könnt ihr for free immer hier diese Show hören. Und wir widmen uns jetzt einer Lady, die ihr vermutlich noch nicht kennt, und zwar Amma. Sie war zuletzt mit Ella May als Support Act auf Tour, hat einen gemeinsamen Track auch gerade erst mit Brent Faiyaz veröffentlicht. Und ich kann euch sagen, die Frau wird, glaube ich, noch richtige Wellen schlagen. Übrigens, um sie nochmal zu verorten, ihre Schwester ist Mahalia. Also die kennen wir ja auch. Und die beiden supporten sich auch an allen Stellen. Das ist richtig, richtig cute. So, Amma hat jetzt einen neuen Song. Ganz interessant, sie wechselt da die Perspektive, denn sie reflektiert das Zerbrechen einer Beziehung aus der Sicht eines Mannes. Aber hört selbst, der Track heißt So. Hier ist Amma.

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4: Mit Jasper Tiedemann. Sie sollen sich online verabredet haben, um Leute zusammenzuschlagen oder sie sogar durch Anschläge umzubringen. Deutschlandweit hat es gestern Razzien gegen junge Neonazis gegeben, auch im Fritz-Sende-Gelände. In Berlin wird gegen 4 Personen ermittelt, in Brandenburg sind es 5. Bundesjustizministerin Hubich hat gesagt, Rechtsextremismus ist die größte Gefahr, die Deutschland von innen droht. Bei uns in Deutschland wollen immer mehr Menschen arbeiten, können aber nicht. Das hat das Statistische Bundesamt ausgerechnet. Letztes Jahr haben demnach etwa 5 Millionen Menschen keinen Job gehabt, obwohl sie gerne arbeiten würden. Das betraf junge und ältere Leute zwischen 15 und 74 Jahren. Die Gründe sind unterschiedlich. Frauen sagten vor allem, dass sie wegen Betreuungspflichten keinen Job anfangen konnten. Bei Männern waren es oft gesundheitliche Probleme. In Thailand soll es für Touris bald härtere Strafen geben, wenn sie sich nicht benehmen. Es geht da vor allem um Sex in der Öffentlichkeit und um illegale Drogen, hat die Regierung angekündigt. Solche Dinge würden der schönen Kultur Thailands widersprechen. Diese Woche ist ein Touri-Pärchen beim Oralsex erwischt worden in einem Tuk-Tuk. In der Fußball-Champions League der Männer sind die Bayern rausgeflogen. Im Halbfinal-Rückspiel gegen Paris Saint-Germain gab es ein 1:1 Unentschieden. Das Hinspiel hatte Paris mit 5:4 gewonnen. Paris steht jetzt im Finale und spielt da gegen Arsenal London. Im Volleyball sind die Männer von den Berlin Volleys gestern zum 10. Mal in Folge Meister geworden.
1: Wetter.
4: Ist meistens trocken in Brandenburg und Berlin. Im Süden kann aber immer mal Regen runterkommen. Tiefstwerte jetzt in der Nacht zwischen 8 und 5 Grad. Tagsüber, nachher am Donnerstag, bleibt es grau und wird auch wieder gut regnerisch. Also es kommt einiges runter im Laufe des Tages. Nur im Norden kann mal kurz die Sonne rauskommen bei 12 Grad maximal.
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4: Vorsicht, auf der A9 Richtung Leipzig zwischen Belitz und Brück liegen mehrere Metallteile rum auf der Autobahn. Dann Vorsicht auf der A100 Richtung Neukölln zwischen Alboinstraße und Tempelhofer Damm sind rechte und mittlere Spur gesperrt wegen einer Ölspur. A100, der Berliner Stadtring, ist in beiden Richtungen gesperrt zwischen Treptower Park und Oberlandstraße wegen Wartungsarbeiten. Das geht bis morgen früh um 5. Die A-Bus A115 ist auch gesperrt Richtung Dreieck Funkturm zwischen Kreuz Zehlendorf und Spanische Allee, geht auch bis 5. Dann ist der Tiergartentunnel mal wieder in beiden Richtungen dicht, das geht bis kurz vor 6. Und bei der S-Bahn fahren heute keine Züge, beziehungsweise bis Betriebsschluss keine Züge bei der Stadtbahn zwischen Friedrichstraße und Zoologischem Garten wegen Bauarbeiten. Gute Fahrt!
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6: Nabend, ey, es war furchtbar. Was für ein grandioser Albumtitel, oder? It's been awful, also es war furchtbar. Den hat Zia Rashad ausgewählt. Warum er sich dazu entschlossen hat, das verrate ich euch gleich. Aber erstmal hören wir rein in das neue Album von ihm. Und zwar starten wir mit Superficial.
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Superficial von Sia Rashad. Stellt euch mal vor, bitte, ein oranger, riesiger Hintergrund, sehr, sehr flächig. Und dann davor ein großer, oranger Teppich. Also ihr seht wirklich ganz viel Fläche, orange, orange, orange. Und ganz rechts sitzt dann ganz klein, fast schon verschwindend klein, davor Sia Rashad auf einem Stuhl. So sieht das Cover von seinem neuen Album aus. Ist sein drittes Album. It's Been Awful heißt das. Ja, warum das wirklich jetzt so heißt, es war schrecklich, das kann ich jetzt an der Stelle nur mutmaßen. Aber ich habe zwei ziemlich gute Indizien, finde ich. Zum einen hat ein Fan etwas gepostet. Und zwar hat der beim Label von Sia Rashad bei TDE Merchandise bestellt und hat dann so als Werbung vor Release schon auch eine Karte beigelegt bekommen. Und da auf der Vorderseite stand It's Been Awful und auf der Rückseite Alle wollen sehen, wie du scheiterst, abstürzt und ausbrennst, nur zu ihrer Unterhaltung. Ich will einfach nur, dass du lächelst. Und ich finde, das zeigt ja schon, mit welchem Gefühl Sia Rashad durch die letzten Jahre gerannt ist, was sein Gefühl auch war von außen und womit er strugglen musste. Und dann gibt es noch eine zweite Story, eine persönliche Geschichte, die er natürlich auch immer wieder an diesem Album hochholt. Und zwar erzählt er, ja, über Erlebnisse, und zwar von seinen inneren Dämonen, einer Selbstsabotage, seiner Sucht, seinem Rückfall und dann auch nach natürlich dem Weg der Genesung. Und selbstverständlich geht's auch noch um seine Selbstverwirklichung als Künstler. Aber trotzdem, er packt da ja sehr viel persönliche Geschichten aus. Und wenn man ja über auch Sucht und Rückfall redet und tiefe Täler, die man dadurch schreiten musste, und dunkle Täler, ist ja klar, dass die letzten Jahre für ihn jetzt nicht unbedingt bunter Blumenstrauß und Frühlingswiese waren, sondern da war viel Dunkelheit dabei. Deshalb würde ich jetzt einfach mal interpretieren, heißt dieses Album It's Been Awful. Und wir hören jetzt einen der stärksten Songs dieser Platte, und zwar den gemeinsam mit SZA. Er heißt Boy in Red.

Boy in Red von Azira Shad und SZA. Und wir hören hier gerade rein in sein neues Album. Und zwar It's Been Awful heißt es. In der Stellungnahme sprach Azira Shad auch ganz offen über diese Platte und meinte, das wäre sein bisher persönlichstes Album. Genauer gesagt hat er erklärt, der Weg hierher war ein wunderschönes Durcheinander. Im Laufe der Jahre habe ich viele Rollen und Gesichter ausprobiert, bis ich die Haut gefunden habe, in der ich mich wohlfühle. Dieses Album ist ein Liebesbrief an diesen Weg, daran, hinter die Fassaden zu blicken und mich in das zu verlieben, was mir Sicherheit gab, also die Musik. Als ich mich in etwas hineinstürzen musste, um nicht den Verstand zu verlieren, dabei konnte ich meine Wertschätzung für euch nicht verbergen, die Zuhörer, die Familie, die Viber. Also Viber, nicht Viber, sondern Viber, also V-I-B-E und noch ein R hinten dran. Ich muss sagen, ich finde es ein sehr schönes Album, ein sehr seichtes Album. Mir fehlen persönlich so ein bisschen die Peaks. Ich habe da die Platte beim Spaziergang das erste Mal gehört und irgendwie habe ich mich so in Gedanken dann wieder gefunden in meinem Kopf und war irgendwie, ja, ich bin nicht so bei der Platte immer wieder hängen geblieben. Irgendwie findet die nicht so richtig den Weg in mein Herz. Ich hätte den Sound auch, ich finde den Mikrofon-Sound persönlich zu waberig, zu weit weg. Ich hätte ihn viel direkter gemacht und hätte ihn viel mehr modulieren lassen mit der Stimme. Für mich ist es zu einheitlich, aber das ist ja nur mein Gefühl, ne? Also ich will das jetzt nicht schlecht reden, auf jeden Fall ein schönes Album. Vor allem passt es so zur Jahreszeit, also checkt es mal aus, vielleicht sonntags, morgens, wenn die Sonne scheint, Fenster auf, im Bett liegen und die Platte pumpen. Wir geben uns noch einen weiteren Track und zwar Same Shit, hier ist Azira Shad.

Das ist tatsächlich mein Lieblingssong von dieser Platte von Azia Rashad. It's been awful. Ich liebe den Bit. Den Bitch wollte ich gerade sagen. Warum wollte ich das sagen? Weil Leute, Bitch, so wird das neue Album von Lizzo heißen. Ich liebe das Wort zu sagen. Bitch, liebe das. Ich finde, da kann man so viel Energie reinlegen. Warum dieser Titel? Das hat Lizzo jetzt in einem Pressestatement erklärt. Und zwar meinte sie, sich das Wort Bitch zurückzuerobern, ist eine Form der Macht. Es bedeutet ein Etikett, das einst dazu diente, Frauen herabzuwürdigen, in eine Erklärung von Selbstbewusstsein und selbstbewusster Selbstliebe zu verwandeln. So viele unglaubliche Frauen in der Musikbranche haben das Wort positiv verwendet, wie Meredith Brooks oder Missy Elliott. Es war nur passend, mein Album Bitch zu nennen, weil es mein Lieblingswort geworden ist, wenn ich es nach meinen eigenen Vorstellungen verwende und weil ich zu 100% diese Bitch bin. Ja, und vielleicht denkt ihr jetzt, Missy und Meredith, was meint sie genau damit? Ihr kennt doch diesen Song hier von Missy Elliott. She's a bitch. Da hat sie ja schon damals dieses Wort positiv belegt. Und dann gibt's noch diesen Song von Meredith Brooks. Ja, da singt sie ihn auch. I'm a bitch, I'm a lover. Und diesen Song, der ist Lizzo auch nicht mehr aus dem Kopf gegangen. Da hat sie sich jetzt bedient für ihren neuen Track, eben Bitch, der Titeltrack zu ihrem neuen Album, das am 5. Juni rauskommen wird. Und ich habe mir gedacht so, ey, dann lasst uns das jetzt richtig zelebrieren. Also wir geben uns jetzt hier erst Lizzo mit Bitch und danach Missy Elliott mit She's a Bitch. 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

0: Bitch von Missy Elliott, legendärer Track, der auch Lizzo jetzt dazu inspiriert hat, ihr neues Album Bitch zu nennen. Leute, es ist crazy, ne? Aber Northwest, die Tochter von Kim Kardashian und Kanye West, hat jetzt mit 12, sie wird jetzt in ein paar Wochen 13, ihre erste EP veröffentlicht. Ja, natürlich, sie ist ein Nepo-Baby, sie hat erfolgreiche Eltern und alles wird ihr in den Arsch geblasen. Die ganzen Erfolg, niemand würde sich für sie interessieren, wenn sie nicht die Tochter wäre von. Ja, safe. Gleichzeitig finde ich aber auch interessant, man muss schon sagen, sie hat mehr Ahnung als wir jetzt, sagen wir mal, von Musik machen. Denn es ist jetzt nicht so wie bei Paris Hilton, dass da irgendjemand die Songs schreibt und dann geht die ins Studio, setzt sich da die Kopfhörer irgendwie schief auf und fängt an so zu trällern und das wird dann am Ende so glatt gezogen. Sondern, also sowohl Kanye als auch Kim achten sehr darauf, die hat so private Lehrer. Ich habe das mal irgendwie in einem Interview gesehen oder ich weiß gar nicht, woher ich das weiß. Auf jeden Fall hat Northwest sehr, sehr viele spezielle Sachen. Also zum einen Malkurs, wo sie dann ganz viel malt oder eben auch einen Musik-Producer-Kurs. Den hat sie schon seit Jahren, wo sie an die Technik rangeführt wurde, wo sie gelernt hat, Beats zu bauen. Also die wird da extrem supported. Plus dann ihr Vater, der ja auch noch Musiker ist und Rap-Artist und irgendwie auch eine Legende im Rap. Ganz egal, was er sich in den letzten Jahren geleistet hat, er hat trotzdem die Rap-Szene extrem mitgeprägt. Und natürlich hat sie das alles noch so ein bisschen weiter vorangetrieben. Die malt ja auch wirklich wunderschön, kann man nichts anderes sagen. Und jetzt gibt's eben ihre erste EP, natürlich nicht einfach so, sondern es gab auch noch so ein riesiges Event dazu, wo sie auch so eine blaue Perücke auf hatte. Also die trägt ja eh sehr viele Perücken auch und dann waren da so Nieten drauf, das sah sehr, sehr cool und schick aus. Und ich finde auch interessant, dass sie so gar nicht so dieses Kardashian-Ding hat, dieses schön Aussehen und irgendwie Hüfte und Lippen und hier und da, dieses Beauty, sondern die hat mehr so... so, ich sage mal, Manga-Vibes irgendwie in ihrem Stil oder ja auch so Hardrock-Sachen oder so. Also ist schon interessant, wie die sich stylt. Das hat nichts mit den ganzen Kardashians zu tun. Das finde ich schon cool, dass sie sich da so abhebt. Und ja, jetzt gibt's also diese neue EP. Ihr Papa war natürlich da zur Veranstaltung, Kim war da zur Veranstaltung und ich will euch jetzt einfach einen Track mal vorspielen. Wir verpassen nichts, wenn wir es uns nicht anhören, das kann ich euch direkt sagen, aber trotzdem habe ich gedacht, so ey, das ist hier irgendwie eine Sendung, wo wir uns um neue Musik kümmern und ja, sie ist erst 12, habe ich noch nie gespielt hier Musik von jemandem, der 12 ist, aber deshalb geben wir es uns, es ist auch nur 1:56 lang, dann habt ihr wenigstens mal einen Eindruck und könnt mitreden und das war ja heute mein Wunsch.
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0: Northwest mit How Should I Feel, absolutes Sample. Aber jetzt habt ihr es wenigstens mal gehört.
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0: Na, Band, wir starten jetzt hier mit der Newsrutsche. Heißt, natürlich habe ich wieder das ganze Internet durchstöbert und Neuigkeiten aus der Rap- und R&B-Welt mitgebracht. Und los geht es mit Offset und Quavo. Die beiden waren ja Teil der Migos, dann haben die sich zerstritten als Trio. Takeoff hat ja auch noch dazu gehört. Und ihr wisst es alle, dann wurde Takeoff vor über einem Jahr leider erschossen. Das war unglaublich traurig, aber auch wenn es eigentlich nichts Gutes haben kann, eine Mini-Kleinigkeit Gutes hatte es dann doch. Und zwar haben sich Quavo und Offset danach wieder angenähert. Und angeblich sind die zwei jetzt sogar im Studio zusammen gesichtet worden und sollen angeblich ein neues Migos-Album aufnehmen. Das wäre doch wirklich heftig. Und ich glaube, das wäre auch hervorragend, auch wenn natürlich Takeoff fehlen würde. Aber zusammen haben die immer am besten funktioniert. Hier sind die Migos gemeinsam mit Drake, Walk It, Talk It.
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dieser Song von Migos und Drake hier in den Urban Tunes in der Newsrutsche. Und wo wir gerade auch bei Offset von den Migos sind, da gibt's jetzt noch mehr Neuigkeiten, und zwar was die Schießerei angeht. Also wenn ihr öfter hier Urban Tunes hört, dann habt ihr ja mitbekommen, dass Offset vor kurzem angeschossen wurde. Daraufhin wurde unter anderem auch Lil Chey verhaftet. Und nachdem der dann wieder frei war, hat er direkt sein Handy in die Hand genommen und Offset erstmal als Ratte bezeichnet, weil der eben mit den Cops geredet hätte und er Offset auch überhaupt nicht angeschossen habe. Das wäre totaler Quatsch gewesen. So, dann war Offset ja im Krankenhaus, war dann aber sehr schnell wieder fit. Also der hat so eine Wunde am Bein gehabt, also er konnte dann halt vielleicht nicht laufen, war dann aber in einem Rollstuhl, war auch schon ein paar Stunden später wieder im Garten da beim Krankenhaus mit einer Kippe zu sehen und hat sich dann auch, als er wieder draußen war, gemeldet und meinte über Social Media, ey, Lil Chey hätte ihn nicht angeschossen. Jetzt haben sich beide nochmal so ein bisschen kryptischer zu dieser Thematik geäußert. Allerdings ließ Offset eben jetzt nur verlauten, er wäre einfach nur zu dem Zeitpunkt zur falschen Zeit am falschen Ort gewesen. Und Lil Chey meinte zum Tathergang nur, er wäre genauso verwirrt wie alle anderen und mehr dürfe er dazu nicht sagen. Seine Anwältin hätte ihm davon abgeraten. Die Frage ist jetzt natürlich, wer hat geschossen? Es wurde ja eben noch eine zweite Person verhaftet. Die ist allerdings bis heute immer noch anonym geblieben. Und eine Frage, die auch im Raum steht, ist, würde Offset überhaupt mit den Cops offen reden und sagen, dass es Lil Chey wirklich war, wenn er es war? Weil, ja, das ist natürlich ein Kodex, ne? Du redest nicht mit den Cops. Von daher glaube ich eher nicht, dass er ihn verpfeifen würde, selbst wenn Lil Chey geschossen haben sollte. Hier ist jetzt Offset gemeinsam mit Travis Scott, Say My Grace.

Grace, hier ist Fritz mit den Urban Tunes. Und Leute, vor der nächsten Neuigkeit hier in der Newsrutsche gibt's direkt mal eine Triggerwarnung, denn es geht um Mord und auch sexuellen Missbrauch. Und zwar reden wir jetzt hier über den Tod der 14-jährigen Celeste Rivas. Angeklagt ist der Rapper D4VD. Ich habe ja schon häufiger auch hier darüber berichtet und jetzt bringe ich euch mal wieder auf den neuesten Stand. Also, letztes Jahr im September hat man ja in dem Auto, das auf D4VD zugelassen war, die zerstückelte Leiche des Mädchens gefunden. Und das Auto war zu dem Zeitpunkt auf einem Abschlepphof. Also was ja vermuten lässt, dass da jemand etwas verschleiern möchte. Klar ist, die beiden hatten vorher Kontakt, haben gechattet, hatten auch in vielen Berichten, das regt mich auf, steht immer, die zwei hätten eine Liebesbeziehung gehabt oder hätten Sex. Leute, das ist ein 14-jähriges Mädchen, das war ein 21 Jahre alter, erfolgreicher Rapper. Da ist das Wort, was man braucht, sexueller Missbrauch. Ja, da gibt's kein anderes Wort. Die hatten keine Liebesbeziehung, das war Missbrauch. Und dann gibt's ja on top auch noch dieses Machtgefälle. Die beiden sollen, so steht es, auch irgendwie Sex gehabt haben. Ja, also er hat sie sexuell missbraucht, so einigen wir uns jetzt darauf. Als Motiv wird angegeben, dass sie ihn angeblich verraten wollte. Also sie wollte das in die Öffentlichkeit bringen, dass er Sex mit ihr hat, also dass er sie sexuell missbraucht. Und daraufhin hätte er sie getötet. Also das sollen Chatverläufe beweisen, dass sie ihm das da geschrieben hat, einen Tag vor ihrem Tod. Und ich erspare euch jetzt wirklich die expliziten Einzelheiten, weil das hier kein True Crime Podcast ist, aber so viel angeblich hätte er sie zu sich eingeladen, eben mit der Absicht, ihr das Leben zu nehmen. Und anschließend soll er sich übers Internet eine Schaufel schicken lassen haben. Und er soll auch, also D4VD, sich noch unter anderem zwei Kettensägen und einen Leichensack unter falschem Namen bestellt haben. Wo ich mich auch frage, kann man einfach so Leichensäcke bestellen? Das war mir auch neu. Aber gut, ich finde das alles heftig. Sind ja eigentlich sehr starke Indizien. D4VD lässt über sein Anwaltsteam mitteilen, dass er unschuldig ist. Allerdings habe ich auch noch lesen können, die Polizei soll in seiner Garage Spuren von Celeste gefunden haben, die eben darauf hindeuten, dass sie ja dort leblos gelegen hat. Also ich bin gespannt, wie lange sich der Prozess hinzieht. Auf mich wirkt es den Beweisen nach bisher sehr eindeutig. Die voraussichtliche mehrtägige Anhörung, nach der dann entschieden wird, ob der Fall wirklich so vor Gericht kommt soll, am 26. Mai beginnen, also in 3 Wochen. Und ja, natürlich spiele ich jetzt die D4VD nicht. Ne? Und kein Artist der Welt würde jetzt sagen, oh ja, spiel doch jetzt mal einen Song von mir. Ist doch schön, nachdem wir das gerade alles gehört haben. Ja, also sorry, ich erzähl jetzt kurz ein bisschen, hahaha, bla bla bla. Also jetzt haben wir eine kleine Brücke geschlagen, denn es tut mir leid, aber SZA muss jetzt leider dran glauben, dass wir sie jetzt spielen. Aber ich finde irgendwie an der Stelle möchte ich gerne einen Song von einer starken Frau spielen, die einfach großartig ist und die alle irgendwie wieder so ein bisschen, ja, in mir so ein gutes Gefühl hochholt. Und zwar mit Drew Barrymore, hier ist SZA.

Drew Barrymore von SZA. Morgens eine Tablette, mittags eine, abends auch nochmal eine und zwischendrin eh hier und da mal noch schnell eine klinken. Ja, Eminem hat lange Zeit eine zweistellige Anzahl an verschreibungspflichtigen Tabletten jeden Tag geschluckt. Also wirklich, den ganzen Tag über hat er eigentlich immer irgendwie eine Tablette sich in den Mund geworfen. Dazu kam dann auch noch Alkohol und angeblich auch andere Drogen. Und jetzt aber dürfen wir ihm mal wieder gratulieren. Er hat jetzt eine Münze der AA bekommen, also der anonymen Alkoholiker, mit der Zahl 18. Heißt, seit 18 Jahren ist er komplett clean. Also darunter zählt dann wirklich alles und wirklich congratulations. Ich finde, man kann das nicht genug honorieren. Also an alle da draußen, die Sucht haben, mit sich rumtragen und das aber vielleicht geschafft haben zu überwinden. Ey, Respekt an euch alle. Und falls ihr struggelt, darunter leidet, es gibt auch noch eine fritz.de/Hilfeseite. Das will ich an der Stelle auch nochmal kurz hier loswerden. Also gebt nicht auf. Hier Eminem, The Real Slim Shady und nochmal Congratulations!

komplett clean ist, also congratulations an Eminem. Ich war noch nie mit jemandem zusammen, der so lieb ist. Das ist meine erste Beziehung, in der ich mit jemandem zusammen bin, der wirklich ein netter Mensch ist und der macht mich wirklich glücklich. Das hat Megan Thee Stallion über ihren Partner Klay Thompson gesagt, den Basketballprofi. Sie hat ihm sogar einen ganzen Song gewidmet, wo sie ja genau das nochmal einfach in wunderschöner Form immer wieder singt. Und jetzt leider, nach einem knappen Jahr, ist leider schon wieder alles zu Ende, was mich echt traurig gemacht hat, weil ich dachte so, oh Mann, ey, nachdem sie so viel Pech auch mit Männern hatte, ne, mit Tory Lanez, der ja in die Füße geschossen hat und sie sozusagen auch richtig Gewalt erleben musste, hatte sie doch eigentlich jetzt endlich mal jemanden verdient, der sie so liebt, wie sie ist und so sieht und gut behandelt. Und jetzt aber ist sie ja mit der Nachricht raus, hat sie gepostet, du hast mich betrogen, hast mich dazu gebracht, mit deiner ganzen Familie zu spielen. Und jetzt hast du kalte Füße bekommen. Ich habe durch dich all deine schrecklichen Stimmungsschwankungen und deine Behandlung mir gegenüber während deiner Basketballsaison durchgestanden. Und jetzt weißt du nicht, ob du treu sein kannst. Schlampe, ich brauche nach dieser Sache mal eine richtige Pause. Tschüss, ihr alle. Das hat sie gepostet. Ach ja, einfach nur traurig, dass auch dieser Vollidiot jetzt sie betrogen hat oder zumindest nicht weiß, ob er treu sein kann. Und ach, einfach nur, I'm so sorry. Also ganz viele Hugs und Küsse und Liebe an alle da draußen, denen es ähnlich geht. Hier ist Megan Thee Stallion, nur für euch gemeinsam mit

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3: Sie sollen sich online verabredet haben, um Leute zusammenzuschlagen oder sie sogar durch Anschläge umzubringen. Deutschlandweit hat es gestern Razzien gegen junge Neonazis gegeben. Auch im Fritz-Sendegelände. In Berlin wird gegen 4 Personen ermittelt, in Brandenburg sind es 5. Bundesjustizministerin Hubich hat gesagt, Rechtsextremismus ist die größte Gefahr, die Deutschland von innen droht. Keine Ausbildung, kein Studium. Fast jeder 5. junge Mensch in Deutschland hat keinen Berufsabschluss. So steht es im aktuellen Berufsbildungsbericht. Der kommt jedes Jahr raus. Demnach hat sich die Quote im Vergleich zum letzten Jahr kaum verändert. Gleichzeitig zeigt der Bericht, es gibt deutlich weniger Stellen für potenzielle Azubis. Sie sind bunt, schmecken oft fruchtig und sind vor allem bei jungen Leuten beliebt. Vapes. Die Bundesregierung will solche Einweg-E-Zigaretten ja verbieten, sagt aber bisher nicht wann. Deshalb machen Brandenburg und Nordrhein-Westfalen jetzt Druck. Beide Länder fordern, dass das Verbot schnell kommt. Sie sagen, Einweg-E-Zigaretten seien gefährlich. Werden sie einfach weggeworfen, seien sie schädlich für Böden und Gewässer. In Entsorgungsanlagen könnten sie Brände auslösen. In der Fußball-Champions League der Männer sind die Bayern rausgeflogen. Im Halbfinalrückspiel gegen Paris Saint-Germain gab es ein 1:1 Unentschieden. Das Hinspiel hatte Paris mit 5:4 gewonnen. Paris spielt jetzt im Finale gegen Arsenal London. Und im Volleyball sind die Männer von den Berlin Volleys gestern zum 10. Mal in Folge Meister geworden.
4: Wetter.
3: Es ist meistens trocken im Fritz-Sendegelände. Im Süden vor allem kommt aber ein bisschen Regen runter. Tiefstwerte zwischen 8 und 5 Grad. Tagsüber am Donnerstag bleibt es ein regnerisches. Kann ordentlich was runterkommen wieder jetzt im Laufe des Tages. Ansonsten bleibt es auch meistens grau. Die Sonne kommt höchstens im Norden mal kurz raus. 12 Grad maximal. Am Freitag wird es dann wieder sonniger.
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3: Vorsicht auf der östlichen A10 Richtung Dreieck Spreeau. Zwischen Freienbrink und dem Dreieck Spreeau liegt ein toter Waschbär. Vorsicht auf der A9 Richtung Leipzig. Zwischen Belitz und Brück liegen Metallteile rum auf der Autobahn. Die A100 ist gesperrt in beiden Richtungen zwischen Treptower Park und Oberlandstraße wegen Wartungsarbeiten im Britzer Tunnel. Die gehen bis 5. Und die AWUS, die A115, ist stadteinwärts gesperrt zwischen Kreuz Zehlendorf und Spanischer Allee. Wegen Bauarbeiten, die gehen auch bis 5. Der Tiergartentunnel ist in beiden Richtungen bis kurz vor 6 gesperrt. Und bei der S-Bahn fahren bis Betriebsschluss keine Züge mehr bei der Stadtbahn zwischen Friedrichstraße und Zoologischem Garten. Gute Fahrt, wo es geht.
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7: Hello, hello, hello. Schön, dass ihr dabei seid. Durant Bernard, der hat bei den Grammys in der Kategorie Best Progressive R&B Album richtig abgeräumt. Also diese Trophäe, die ja irgendwie eine richtig krasse Auszeichnung ist, steht jetzt bei ihm zu Hause im Regal. Und nachdem er da sich feiern lassen durfte, legt er jetzt das erste Mal wieder nach. Es gibt etwas Neues und zwar ein ganzes Projekt. Das heißt, wie er, Bernard. Und bevor ich etwas über die Gäste auf der Scheibe verrate und auch die Arbeit daran, werden wir jetzt erstmal einen Song von Bernard hören und zwar Am I Okay?

Am I Okay von Duran Bernard, und nachdem er seinen Grammy eingefahren hatte, wollte er eigentlich erstmal nur ins Studio zurückgehen, um ein paar Neuauflagen von Tracks und so ein paar Extra-Songs noch aufzunehmen. Also das Ziel war, eine Deluxe Edition von seinem prämierten Album zu releasen. So. Und dann ist aber während dieser Aufnahmesessions so viel großartiges neues Zeug entstanden, dass er sich entschieden hat, direkt mal ein neues Album zu veröffentlichen. Und das trägt jetzt eben den Titel Bernard. Er versammelt da wirklich eine Reihe von R&B-Größen, die ja sowohl textlich als auch produktionstechnisch mitgewirkt haben. Also zum Beispiel mit dabei Big Sean, BJ the Chicago Kid, James Fauntleroy, Khalid und auch Vic Mensa, und produziert haben es unter anderem Rafael Sadiq und Miguel. Also, puh. So, aber genug Name-Dropping. Wie kam es zum Albumtitel? Das ist ja auch immer noch spannend, denn eigentlich, wenn jemand ein Album nach sich selber benennt, dann ist es ja immer ein sehr, sehr persönliches Album. Aber in diesem Falle hier hat es eher was mit dem Cover zu tun, denn auf dem Cover ist Duran Bernard zu sehen, wie er so da liegt. So wie auf dem Michael Jackson Cover Michael Jackson da liegt. Das ist sozusagen eine Reminiszenz, könnte man sagen. Und Duran Bernard meinte, ich wollte eigentlich mein Rockalbum, was irgendwann noch kommt, wollte er eigentlich Bernard nennen, aber als ich das Albumcover gesehen habe, hörte ich in meinem Kopf so viele meiner Tanten und Freundinnen sagen, du siehst ja genau aus wie dein Vater. Dieser Look und dieser Sound verkörpern Bernard wirklich perfekt, und angesichts der hochkarätigen Mitwirkenden musste ich einfach diesen Lean machen. Wenn unsere Vorfahren diesen Lean, also diese Verbeugung machen, meinten sie es immer ernst. Deshalb heißt also dieses Album Bernard. Und wir hören jetzt nochmal zwei weitere Songs von der Scheibe. Einmal den gemeinsam mit Vic Mensa, Homesick, und dann gibt's Duran Bernard mit Big Sean und Waiting.

Waiting von Durand Bernard und Big Sean. Central Cee befolgt ja eine sehr einfache, aber auch smarte Strategie und die lautet ballern, ballern, ballern, um nicht in Vergessenheit zu geraten. Ja. Und Leute, das zahlt sich aus. Jetzt hat Central Cee eine neue EP. Sie heißt All Roads Lead Home und er ist ja eh einer der super wenigen Rapper aus UK, der den Sprung in die Staaten geschafft hat. Also er hat da so mit der Creme de la Creme der Ami-Rap-Liga schon zusammengearbeitet. Ice Spice, Drake, ja, you name it. Und deshalb finde ich es irgendwie umso cuter, dass seine neue EP so eine Art Zuneigungsbekundung für sein Zuhause, seine Heimat ist. Denn eben All Roads Lead Home, also alle Wege führen nach Hause, ist ja doch irgendwie so eine Verneigung und eine Liebeserklärung an die Heimat. Ja, also vielleicht interpretiere ich da auch zu viel rein, das mag total sein, aber ich fand es irgendwie cute und wir hören jetzt auch zwei Tracks von dieser EP. Erst Wagwan und dann Slaughter, da noch bei Central Cee mit dabei, J-Hus.

Slaughter von Central Cee und dem so unglaublich begnadet guten Jay Huss. Jessie Rice, die hatte einfach gar keinen Bock auf eine große Promo-Rutsche, sondern sie hat einfach mal so nebenbei überraschungsmäßig, tada, ihre neue EP gedroppt. Still Paid hat sie die getauft und der Titel knüpft natürlich ein Stück weit an ihr letztes Album an, das hieß ja Paid in Memories. Ist jetzt ein Jahr her, dass es rausgekommen ist und ja, Jessie Rice hat sich anscheinend gedacht, wäre doch mal wieder Zeit für neue Musik. Lucky Us, wirklich sehr, sehr catchy die Scheibe und natürlich geben wir uns jetzt auch einen Song davon, Jessie Rice gemeinsam mit Stormzy und Palo Santo.

Ihr Lieben, hier ja, bin ich jetzt mit den Urban Tunes am Ende angekommen. Aber ich gehe noch nicht. Ich bleibe noch ein bisschen, denn gleich geht's weiter mit dem Blue Moon. Und da quatschen wir ja immer über ein Thema. Und heute widmen wir uns dem Thema Tränen, denn ich möchte gerne von euch wissen, wann habt ihr zuletzt geweint? War das vielleicht irgendein Film? Oder seid ihr betrogen worden? Habt ihr euren Job verloren? Habt ihr gerade einfach Depressionen? Alles Gründe, warum ja man plötzlich weinen kann. Vielleicht habt ihr ja auch Freudentränen vergossen. Auch das sehr gerne. Her damit, her mit euren Geschichten. Ab 22 Uhr, also nicht mehr lange hin, wenige Minuten. Die Nummer ist die 0331 70 97 110. Ansonsten gibt es die Urban Tunes Show wie immer als Podcast in ARD Sounds und ich freue mich auch immer über Feedback. Ihr findet mich bei Instagram unter claudia.kamieth, K-A-M-I-E-T-H. Würde mich sehr freuen, wenn ihr mir reinfolgt und auch Feedback gebt. Ich liebe diese Show, ich liebe Rap und freue mich immer mit allen zu connecten. Zum Abschluss gibt es jetzt hier noch DJ Khaled gemeinsam mit Future und Lil Baby, One of Them. Bye ihr Lieben!

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2: Um 2 Uhr mit Christine Beitsch. Israel hat zum ersten Mal seit Beginn der Waffenruhe vor 3 Wochen einen Vorort der libanesischen Hauptstadt Beirut angegriffen. Eine Warnung hat es vorher nicht gegeben. Laut Medienberichten soll ein Wohnhaus bombardiert worden sein. ARD-Korrespondent Moritz Behrendt.
3: Nach Angaben des israelischen Militärs soll sich dort ein hochrangiger Kommandeur der vom Iran unterstützten Hisbollah aufgehalten haben. Er soll ebenso getötet worden sein wie weitere Kämpfer der Schiiten-Miliz. Nach dem Angriff verließen viele Bewohner fluchtartig das Stadtviertel. Offiziell gilt seit Mitte April zwischen Israel und dem Libanon eine Waffenruhe. Allerdings haben die Kämpfe zwischen der Hisbollah und den israelischen Streitkräften nie wirklich aufgehört. Die israelische Armee hat seit Beginn der Waffenruhe fast täglich Ziele im Libanon angegriffen. Allerdings nicht in der Hauptstadt, sondern im Süden des Landes.
2: Russland fordert von ausländischen Botschaften in der ukrainischen Hauptstadt Kiew, ihr Personal in Sicherheit zu bringen. Hintergrund ist eine von Russland angekündigte 2-tägige Waffenruhe wegen der Feierlichkeiten zum Sieg über Nazi-Deutschland am 9. Mai. Russland droht der Ukraine mit einem massiven Vergeltungsschlag in Kiew, sollte sie sich nicht an die Waffenruhe halten. Die Ukraine hatte ihrerseits eine Feuerpause ab gestern verkündet, Russland greift aber weiter an. Argentinien will wegen des Hunter-Virus-Ausbruchs auf einem Kreuzfahrtschiff Experten für Untersuchungen nach Ushuaia im Süden des Landes schicken. Von dort war das Schiff mit rund 150 Menschen an Bord ausgelaufen. Die argentinischen Behörden teilten mit, die Gesundheitsexperten würden in die Gebiete reisen, in denen zuvor auch die beiden verstorbenen niederländischen Passagiere gewesen waren. Dort solle nach einer Präsenz des Hunter-Virus gesucht werden. Es sei aber nicht bestätigt, dass sie sich in Argentinien